0: ZDW bestätigen das. So planen nur wenige der befragten Firmen in den nächsten 2 Jahren ihre bestehenden Homeoffice-Vereinbarungen einzuschränken. Demnach wird auch in Zukunft in der sogenannten Informationswirtschaft rund 1/4 der Arbeitszeit der Belegschaft von zu Hause aus geleistet. Im stärker ortsgebundenen, verarbeitenden Gewerbe soll der Anteil derjenigen, die Homeoffice nutzen, stabil bei 5% bleiben.
1: Bei der Leichtathletik-EM im englischen Birmingham hat es am Abend gleich 5 Medaillen für Deutschland gegeben. Im Zehnkampf gewann Leo Neugebauer Gold mit einem knappen Vorsprung auf seinen Teamkollegen Niklas Kaul, der sich Silber sicherte. Beim Hindernislauf der Frauen über 3000 Meter erreichte Gesa Krause als Erste das Ziel und holte sich die Goldmedaille. Bronze ging an Olivia Gürth. Außerdem gewann Henrik Janssen im Diskuswerfen Bronze. Das Wetter für Deutschland. In der Nacht ist das meist sternenklar. Die Tiefstwerte liegen bei 22 bis 8 Grad. Heute gibt es in den meisten Teilen des Landes wieder viel Sonnenschein. Nur im Norden und im Westen ist es vereinzelt bewölkt. Es bleibt sehr heiß bei Temperaturen von maximal 31 bis 38 Grad. Die Zeit gleich 2.03 Uhr.
2: Der Verkehrsservice in der ARD-Hitnacht mit einem Falschfahrer auf der A94 München-Passau zwischen Lengendorf und Heldenstein kommt Ihnen ein Falschfahrer entgegen. Äußerst rechts fahren, nicht überholen natürlich. Falschfahrer auf der A94 München-Passau zwischen Lengendorf und Heldenstein ist ein Falschfahrer unterwegs. Dann haben wir die A3 Köln Richtung Oberhausen zwischen Kreuz Breitscheid und dem Kreuz Kaiserberg. Eine Sperrung wegen Reparaturarbeiten, noch eine Stunde. Und die A5 Basel-Karlsruhe ist zwischen Riegel und Herbolzheim, zwischen Riegel und Herbolzheim in beiden Richtungen gesperrt. Außerdem die A23 Hamburg Richtung Heide. Die Strecke ist zwischen dem Dreieck Hamburg Nordwest und Hamburg Eidelstedt gesperrt wegen der Nachtbaustelle. Bis um 5. Passen Sie gut auf, kommen Sie gut an.
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2: Mein Name ist Anders. Romy Anders und Sie hören die ARD-Hitnacht. Und das ist gut so. Eine schöne Zeit mit uns.

0: Wer ist gerade wo im Urlaub? Das ist unsere heutige Frage in der ARD-Hitnacht. Wir wünschen eine schöne Nacht, ihr lieben Nachtschwärmer und Frühaufsteher. Und wir danken an dieser Stelle mal ganz, ganz herzlich. Dankeschön für all eure lieben Anrufe. Wer ist denn jetzt dran? Hallo?
1: Ja, hallo Moni. Ich fahre zwar nicht in Urlaub, aber ich bin gerade unterwegs nach Hause von den Bregenzer Festspielen, von einer wundervollen Aufführung von La Traviata. Und ich bin immer noch ganz erfüllt von dieser herrlichen Inszenierung und der wunderschönen Musik. Und ja, bin jetzt auf dem Weg nach München, nach mir zu Hause. Schönen Abend noch und komm gut durch die Nacht. Tschüss, deine Renate.
0: Die Renate, danke schön, Renate. Wir grüßen ganz herzlich München aus der ARD-Hitnacht.

Achtung, Autofahrer. Leider ist er noch immer aktuell der Falschfahrer auf der A94 München-Passau. Zwischen Lengendorf und Heltenstein, äußerste Vorsicht, Ihnen kommt ein Falschfahrer entgegen. Falschfahrer A94 München-Passau zwischen Lengendorf und Heltenstein. Äußerst rechts fahren, nicht überholen.

0: 2.30 Uhr, es ist halb drei. Der Verkehrsservice in der ARD-Hitnacht. Es gibt eine Entwarnung. A94 München-Passau. Kein Falschfahrer mehr zwischen Lengdorf und Heldenstein. Das ist schon mal Goodie. Dann haben wir noch die A3 Köln Richtung Oberhausen. Die Strecke ist ja zwischen dem Kreuz Breitscheid und dem Kreuz Kaiserberg gesperrt wegen Reparaturarbeiten. Noch eine halbe Stunde wahrscheinlich. Die A23 Hamburg Richtung Heide ist zwischen dem Dreieck Hamburg Nordwest und Hamburg Eidelstedt wegen der Nachtbaustelle gesperrt bis um 5.
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0: Wir halten Sie wach. Wir halten Sie bei Laune. Wir wünschen einen guten Nachtdienst, wenn Sie arbeiten müssen, oder eine gute Fahrt, wenn Sie unterwegs sind. Ihr ARD Hitnacht Team. Ich bin Romy Anders. Hi.

Die drei schönsten Worte, die nur heute und jetzt gelten, die lauten: Morgen ist Wochenende. Hey, ist doch herrlichst. Wochenende. Was für ein schönes Wort.

0: Kings in Town, UB40 in der ARD-Hitnacht. Heute Urlaubsfrage. Das heißt, waren Sie schon, sind Sie vielleicht gerade oder haben Sie es noch vor, demnächst in den Urlaub zu starten? Und wenn ja, wo? Oder wie stehen Sie mit dem Thema Urlaub in Verbindung? 0800 80 80 110. Hallo, die Romy hier.
1: Also zum Thema Urlaub kann ich jetzt auch nur mittelbar etwas beitragen. Okay. Aber ich habe jetzt die Schicht am Flughafen hinter mir und habe heute auf jeden Fall dafür gesorgt, dass wahrscheinlich an die 1000 Menschen oder mehr in den Urlaub geflogen sind oder wieder zurückgekommen sind. Und das, was mich durch die Nacht bringt, ist natürlich die ARD-Hitnacht.
0: Das ist aber genau richtig gesagt. Und schon, wenn man schon selber keinen Urlaub hat, dafür sorgen, dass wenigstens andere gut in den Urlaub reinkommen oder wieder heimkommen aus dem Urlaub. Danke fürs Erzählen an der 0800 80 80 110.

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1: Um 3 Uhr mit Ramin Mowasakian. Der Deutsche Bauernverband rechnet wegen der anhaltenden Trockenheit mit starken Ernteeinbußen. Man gehe unter anderem bei einigen Getreidesorten von einer unterdurchschnittlichen Ernte aus, sagte Verbandspräsident Ruckwied dem Redaktionsnetzwerk Deutschland. Aus der Nachrichtenredaktion berichtet Moritz Kleis.
2: Auch für Pflanzen, die im Herbst geerntet werden, zeichnen sich laut Ruckwied Probleme ab. In südlichen Teilen Deutschlands kann es demnach unter anderem bei Kartoffeln, Gemüse, Zuckerrüben, Körnermais und Sojabohnen zu schlechten Ernten oder sogar Totalausfällen kommen. Im Norden sei die Lage etwas besser, so der Bauernpräsident. Dort habe es zumindest etwas geregnet und die Bestände säen noch akzeptabel aus. Aber auch in diesen Gegenden werde es unterdurchschnittliche Ernten geben. Außerdem wachse durch die Trockenheit auch kein Tierfutter mehr nach.
1: Deutschland steht nach Angaben von Bundesentwicklungsministerin Alabali Radovan weiter an der Seite der Menschen in Afghanistan, auch wenn es keine direkte Zusammenarbeit mit den dort herrschenden Taliban gibt. Dem ARD-Hauptstadtstudio sagte die SPD-Politikerin, man lasse die Menschen vor Ort nicht allein und unterstütze über unabhängige Partner wie die Vereinten Nationen. Gleichzeitig verurteilte Alabali Radovan die Politik der Taliban. Dass Mädchen weiterhin nicht zur Schule gehen dürften, werde jahrzehntelange Folgen haben. Im Norden Griechenlands sind mehr als 250 Urlauber am Strand von einem heftigen Waldbrand überrascht worden. Sie mussten mit Booten über das Meer in Sicherheit gebracht werden, wie griechische Medien berichten. Die Flammen waren in kürzester Zeit auf mehrere Ferienorte auf der Halbinsel Chalkidiki vorgedrungen und hatten den Landweg abgeschnitten. Daraufhin seien die Touristen mit Booten der Küstenwache und von Privatleuten evakuiert worden. Bei der Leichtathletik-EM in Birmingham hat sich der Stuttgarter Leo Neugebauer am Abend zum neuen Europameister im Zehnkampf gekürt. Er gewann mit einem knappen Vorsprung auf seinen Teamkollegen Niklas Kaul. ARD-Sportreporterin Irina Gneb berichtet.
3: Für Neugebauer ist es nach WM-Gold im Vorjahr der zweite große Titel seiner Karriere. Kaul holte Silber. Den deutschen Doppelsieg rundete Youngster Amadeus Gräber mit einem starken 8. Platz ab. Über die 3000 Meter Hindernis hatte zuvor Gesa Krause die erste Goldmedaille für das deutsche Team gewonnen. Es war bereits ihr dritter EM-Titel. Platz 3 sicherte sich Krauses Teamkollegin Olivia Gürt. Den deutschen Medaillenabend rundete Henrik Janssen mit Bronze im Diskuswurf ab.
1: Das Wetter für Deutschland. In der Nacht ist es meist sternenklar. Die Tiefstwerte liegen bei 22 bis 8 Grad. Heute gibt es in den meisten Teilen des Landes wieder viel Sonnenschein. Nur im Norden und im Westen ist es vereinzelt bewölkt. Es bleibt sehr heiß bei Temperaturen von maximal 31 bis 38 Grad. Die Zeit, es ist gleich 3.03 Uhr.
4: Sie hören den Verkehrsservice in der ARD Nacht. Die A3 Köln Richtung Oberhausen ist zwischen dem Kreuz Breitscheid und Kreuz Kaiserberg gesperrt wegen Reparaturarbeiten. Und die A3 Oberhausen Richtung Köln ist im Kreuz Hilden gesperrt nach einem Unfall. Der Verkehr wird auf die A46 abgeleitet. Die A23 Hamburg Richtung Heide ist zwischen dem Dreieck Hamburg Nordwest und Hamburg Eidelstedt wegen einer Nachtbaustelle bis um 5 gesperrt.
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4: Aus Thüringen, aus dem schönen Erfurt, aus den Studios von MDR Thüringen senden wir in dieser Woche die ARD-Hitnacht. Mein Name ist Rumi Anders und Sie machen es genau richtig mit Ihrem Radio. Eine schöne Nacht Ihnen.

0: Dreh bon, alles Bonjour Deutschland, guten Morgen. Grüße aus der ARD Hitnacht.
1: Guten Morgen, Romy.
0: Morgen.
1: Schöne Grüße hier von Deutschlands Straßen.
0: Ja.
1: Hier spricht der Nachtpilot aus Aachen,
0: okay.
1: Auch genannt Stadt Allendorf Express. Ich wünsche allen Fahrern, die unterwegs sind, eine angenehme Tour und allzeit Schrott, Kneter und gebührenfreie Fahrt.
0: Das ist aber sehr nett. Danke für den Anruf. 0800 80 80 110. Die ARD-Hitnacht. Jetzt sind Musik von Peter Maffay. Ich.

Ihr lieben Nachtschwärmer, ihr lieben Frühaufsteher, je später die Nacht, desto seltsamer mitunter, nicht alle, aber mitunter die Nachrichten, die uns hier in der ARD-Hitnacht erreichen. Da schreibt Harry aus Bremen, moin, na du, heißt das nun Nachtbaustelle oder heißt das Nacktbaustelle, lol und lach, Punkt, Punkt, Punkt. Harry, ihr in Bremen, ihr seid echt noch gut drauf jetzt, nach drei mitten in der Nacht. Also gegen eine Nacktbaustelle hätte ich persönlich überhaupt nichts einzuwenden, denn in einer Nacht, in einer Nackt- und Nebelaktion Dinge wieder in Ordnung zu bringen, das hat durchaus was Befreiendes. Black, Wonderful Life, eine schöne Nacht.

0: Es ist kurz vor 3:30. Der Verkehrsservice in der ARD-Hitnacht. Die A23 Hamburg Richtung Heide ist zwischen dem Dreieck Hamburg Nordwest und Hamburg Eidelstedt wegen einer Nachtbaustelle bis um 5 gesperrt. A81 Stuttgart-Singen, der Schönbuchtunnel, ist wegen eines Feuerwehreinsatzes in beiden Richtungen gesperrt. So viel von unserer Seite. Ihnen wünschen wir eine gute Fahrt und ein baldiges Ankommen.
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0: Mit Romy Anders. Grüß Sie. Hi.

Es ist kurz nach 4:30. Willkommen im Freitag, heute der 14. August, fast Wochenende. Willkommen in der ARD-Hitnacht und einen wunderschönen guten Morgen.

0: Liebe Nachtschwärmer und ihr lieben Frühaufsteher, wir haben doch in der ARD-Hitnacht nach Ihren Urlaubsplänen gefragt. Also wir wollten wissen, waren Sie schon im Urlaub, fahren Sie noch oder wie ist es? 0800 80 80 110. Guten Morgen.
1: Guten Morgen, Romy.
0: Hey, hey, hey.
1: Also ich bin im Salon Zeitungsbotin. Mhm. Ich habe ab 24. August Urlaub. Wir machen Tagestouren. Am 2. wird fahren wir nach Hamburg, eine Tagestour mit dem Zug.
0: Ja, das ist doch ein Plan. Cool. Und noch jemand? Hallo?
2: Schöne Grüße aus dem Outback, aus Australien. Macht da gerade ein Kumpel Urlaub.
0: Ja.
2: Wir sind gerade im Outback. Super geiles Wetter hier und wir hören euch über Satellitenradio. Ist mega geil. Tolle Musik habt ihr.
0: Na, danke schön. Wir grüßen Australien und überhaupt grüßen wir alle. Denn die alte Hitnacht ist Radio für alle. Wir sind total international. Yes.

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Christian und Claudia haben uns geschrieben. Hallo Romy, wir sind gerade auf dem Weg vom Urlaub zurück nach Thüringen, Jena, und freuen uns, euch Vertraute bereits am Flughafen in München gehört zu haben. So begleitest du uns bis nach Hause. Montag geht ja dann die Schule wieder los. Stimmt, in Mitteldeutschland zumindest. Aber, noch sind Sommerferien. Und außerdem heute Freitag, das Wochenende steht an. Reden wir noch nicht von Schule. Schöne Nacht mit der ARD.

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1: Um 4 Uhr mit Ramin Movasakian. In der Eifel breitet sich ein Waldbrand immer weiter aus und nähert sich mehreren Ortschaften. Betroffen ist die Gemeinde Hürtgenwald in Nordrhein-Westfalen nahe der belgischen Grenze. Wie eine Polizeisprecherin am späten Abend mitteilte, sind die Flammen nur noch wenige hundert Meter von den Ortsteilen Gai und Großhau entfernt. Aktuell bestehe keine Gefahr für die Bewohner. Sollte sich der Wind aber drehen, könnte sich die Lage verändern, heißt es. Bundesentwicklungsministerin Alabali Radovan blickt mit Sorge auf die Situation von Frauen und Mädchen in Afghanistan. Auch 5 Jahre nach der Machtübernahme der Taliban sei die Lage vor Ort extrem bedrückend, so die SPD-Politikerin im ARD-Hauptstadtstudio. Aus Berlin Gabor Hallas.
2: Wir lassen die Menschen in Afghanistan nicht allein, das sagt Bundesentwicklungsministerin Rehm Alabadi Radovan dem ARD-Hauptstadtstudio. Alabadi Radovan ergänzt, man müsse allerdings auch sagen, dass eine normale Entwicklungszusammenarbeit unter der Herrschaft der Taliban nicht möglich sei. Ihr Haus arbeite nicht mit den Taliban zusammen, erreiche die Menschen über unabhängige Partner, zum Beispiel die Vereinten Nationen oder die Weltbank. Die Bundesregierung erkennt die Taliban-Regierung in Afghanistan nicht an, unterhält aber technische Kontakte. Das heißt, sie führt Gespräche auf Arbeitsebene, um nach Afghanistan abschieben zu können.
1: Der Deutsche Bauernverband rechnet wegen der anhaltenden Trockenheit mit starken Ernteeinbußen. Verbandspräsident Ruckwied sagte dem Redaktionsnetzwerk Deutschland, man gehe aktuell bei einigen Produkten von unterdurchschnittlichen Ernten aus, zum Beispiel bei Getreidesorten, Kartoffeln, Gemüse und Zuckerrüben. Im Süden des Landes könnte es wegen der vielen Tage ohne Regen sogar teilweise zu Totalausfällen kommen. Etwas besser sehe die Lage im Norden aus. Bei der Leichtathletik-EM in Birmingham hat sich der Mainzer Niklas Kaul am Abend im Zehnkampf die Silbermedaille gesichert. Der 28-Jährige musste sich ganz knapp seinem Teamkollegen Leo Neugebauer geschlagen geben, war nach dem Rennen aber trotzdem mehr als zufrieden.
3: Ich wäre gern noch ein bisschen schneller gerannt, aber ich war nach 500 Metern einfach monstermäßig blau und war dann ganz froh, dass ich es irgendwie ins Ziel gekriegt habe. Hätte mir jemand Silber angeboten vorher, ich hätte gesagt, komm, nimm ich sofort.
1: Außerdem gab es am Abend noch 3 weitere Medaillen für Deutschland. Gesa Krause gewann beim Hindernislauf über 3000 Meter Gold, Bronze ging an Oliver Gürt. Im Diskuswerfen holte sich Henrik Janssen Bronze. Das Wetter für Deutschland: in den meisten Teilen des Landes gibt es heute wieder viel Sonnenschein, nur im Norden und im Westen ist es vereinzelt bewölkt. Es bleibt heiß bei Temperaturen von 31 bis 38 Grad. Am Samstag in der Südosthälfte nochmal sonnig, im Nordwesten teils Schauer und Gewitter. Am Sonntag ziehen die Gewitter dann auch in Richtung Südosten. Die Zeit, es ist gleich 4.03 Uhr.
4: Und hier ist der Verkehrsservice in der ARD-Hitnacht. Die A23 Hamburg Richtung Heide ist zwischen dem Dreieck Hamburg Nordwest und Hamburg Eidelstedt gesperrt wegen der Nachbaustelle. Noch eine Stunde bis um 5. Und die A81 Stuttgart-Singen, der Schönbuchtunnel, ist wegen eines Feuerwehreinsatzes in beiden Richtungen gesperrt.
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4: Heute hören Sie die ARD-Hitnacht etwas anders. Mit mir. Ich bin Romy Anders und grüß Sie. Hi.

Die ARD-Hitnacht mit einer Gefahrendurchsage für Hürtgenwald Gay. Aufgrund einer Brandausbreitung des Waldbrandes in Hürtgenwald, welche sich auf den Ortsteil Gay, also G-E-Y, zubewegt, ist der Ortsteil Gay sofort zu evakuieren. Eine Anlaufstelle wird in der Grundschule Straß eingerichtet. Es gibt eine Gefahrendurchsage für Hürtgenwald Gay oder Gay. Aufgrund einer Brandausbreitung des Waldbrandes in Hürtgenwald, welches sich auf den Ortsteil Gay zubewegt, ist dieser Ortsteil sofort zu evakuieren. Eine Anlaufstelle wird in der Grundschule Straß eingerichtet.

Die ARD-Hitnacht mit einer Gefahrendurchsage. Es geht um die Ausbreitung eines Waldbrandes in der Ortslage Hörtgenwald Gey, also G-E-Y geschrieben. Aufgrund eines großen Waldbrandes in Hörtgenwald, welcher sich auf den Ortsteil Gey zubewegt, ist dieser Ortsteil sofort zu evakuieren. Eine Anlaufstelle wird in der Grundschule Straß eingerichtet. Handlungsempfehlung, meiden Sie das betroffene Gebiet, klar. Achten Sie auf die Durchsagen von Polizei und Feuerwehr. Folgen Sie den Anweisungen der Einsatzkräfte, verlassen Sie sofort das betroffene Gebiet, bereiten Sie sich auf eine Evakuierung vor.

Basis ist. Kleine Sterne in der Nacht. Kleines Kind ist aufgewacht. Kind fragt, wo die Sterne sind. Ach, was weiß denn ich, mein Kind? Ist der Große?

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0: Kurz nach 5:30, guten Morgen. Die ARD hit nach zunächst mit einer Gefahrendurchsage. Es geht um die Ausbreitung eines Waldbrandes in der Ortslage Hörtgenwald-Gai. Aufgrund eines großen Waldbrandes in Hörtgenwald, welcher sich auf den Ortsteil Gai zubewegt, ist dieser Ortsteil sofort zu evakuieren. Eine Anlaufstelle wird in der Grundschule Straß eingerichtet. Handlungsempfehlung: das betroffene Gebiet meiden. Auf die Durchsagen von Polizei und Feuerwehr sind natürlich zu achten. Folgen Sie den Anweisungen der Einsatzkräfte. Dann haben wir die A23 Hamburg Richtung Heide. Die Strecke ist zwischen dem Dreieck Hamburg Nordwest und Hamburg Eidelstedt gesperrt wegen der Nachtbaustelle bis 5:00. Und die A81 Stuttgart Singen, der Schönbuchtunnel, ist wegen eines Feuerwehreinsatzes in beiden Richtungen gesperrt.
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0: Mit Romy Anders. Grüß Sie, hi. Einen guten Start in den Freitag.

0: Hitnacht hier, 4.40 Uhr. Einen schönen guten Morgen wünschen wir. Sie können uns gerne Nachricht hinterlassen, an der 0800 80 80 110. Guten Morgen.
1: Ja, hallo zusammen, hier ist der Gregor. Ich bin mit meinem Gaslaster unterwegs, um Kunden zu beliefern und möchte an dieser Stelle mal ein ganz großes Dankeschön an die Einsatzkräfte loswerden, die zurzeit in Lürkenwald bei dem großen Waldbrand zugange sind, ihre Freizeit, ihre Gesundheit opfern, um uns zu helfen. Jungs, weiter so. Vielen, vielen Dank für euren Einsatz.
0: Dankeschön für Ihren Anruf. Wir haben eine amtliche Gefahrendurchsage für Hürtgenwald-Gai aufgrund einer Brandausbreitung des Waldbrandes in Hürtgenwald, welche sich eben auf den Ortsteil Gai zubewegt. Ist dieser Ortsteil sofort zu evakuieren? Eine Anlaufstelle wird in der Grundschule Straß eingerichtet und das heißt, verlassen Sie sofort das betroffene Gebiet. Nehmen Sie das Notwendigste mit, insbesondere Ausweise, Bargeld. Folgen Sie den Anweisungen der Einsatzkräfte. Ganz wichtig.

Angel, Lionel Richie, werte Nachtschwärmer, liebe Frühaufsteher. Wir steuern auf 5 zu. Noch hören Sie hier die ARD-Hitnacht. Wir wünschen einen schönen Freitag und einen wunderschönen guten Morgen. Jetzt mit Graceland, Paul Simon, Lieblingshits in der ARD-Hitnacht.

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1: Um 5 Uhr mit Ramin Mowasakian. In der Eifel muss wegen eines Waldbrands ein ganzes Dorf evakuiert werden. Betroffen ist die nordrhein-westfälische Gemeinde Hürtgenwald-Gai nahe der belgischen Grenze. Aus unserer Nachrichtenredaktion berichtet Benedikt Herfs.
2: Die Feuerwehr fordert aktuell 900 Menschen auf, den Ort Hürtgenwald-Gai zu verlassen. Und zwar schnellstmöglich, denn das Feuer bewegte sich auf die Ortschaft zu. Eine Anlaufstelle in einer nahegelegenen Grundschule sei eingerichtet. In der Nähe von Hürtgenwald-Gai steht momentan eine Waldfläche so groß wie 35 Fußballfelder in Flammen. Seit dem Nachmittag sind hunderte Einsatzkräfte in Hürtgenwald im Einsatz. Auch ein Löschhubschrauber hat aus der Luft geholfen. Mit der Dunkelheit musste der seinen Einsatz aber unterbrechen.
1: Grünen-Fraktionschefin Dröge wirft der Bundesregierung vor, nichts gegen die immer noch hohen Spritpreise zu unternehmen. Sie habe kein Verständnis dafür, dass die Koalition zusehe, wie Menschen abgezockt werden, sagte Dröge der Bild-Zeitung. Es brauche eine schnelle und effektive Antwort auf die überhöhten Preise an den Tankstellen. Die Ölkonzerne würden sich aktuell die Taschen voll machen. Dröge fordert daher, dass die Mineralölunternehmen auf extrem hohe Gewinne zusätzliche Steuern zahlen sollen. Der Deutsche Bauernverband rechnet wegen der anhaltenden Trockenheit mit starken Ernteeinbußen. Man gehe unter anderem bei einigen Getreidesorten von einer unterdurchschnittlichen Ernte aus, sagte Verbandspräsident Ruckwied dem Redaktionsnetzwerk Deutschland. Aus der Nachrichtenredaktion berichtet Moritz Kleis.
3: Auch für Pflanzen, die im Herbst geerntet werden, zeichnen sich laut Ruckwied Probleme ab. In südlichen Teilen Deutschlands kann es demnach unter anderem bei Kartoffeln, Gemüse, Zuckerrüben, Körnermais und Sojabohnen zu schlechten Ernten oder sogar Totalausfällen kommen. Im Norden sei die Lage etwas besser, so der Bauernpräsident. Dort habe es zumindest etwas geregnet und die Bestände sähen noch akzeptabel aus. Aber auch in diesen Gegenden werde es unterdurchschnittliche Ernten geben. Außerdem wachse durch die Trockenheit auch kein Tierfutter mehr nach.
1: Bei der Leichtathletik-EM in Birmingham hat es am Abend gleich 5 Medaillen für Deutschland gegeben. Im Zehnkampf gewann Leo Neugebauer Gold mit einem knappen Vorsprung auf seinen Teamkollegen Niklas Kaul, der sich Silber sicherte. Beim Hindernislauf der Frauen über 3000 Meter erreichte Gesa Krause als Erste das Ziel und holte sich die Goldmedaille. Bronze ging an Olivia Gürth. Außerdem gewann Henrik Janssen im Diskuswerfen Bronze. Das waren die Nachrichten mit Ramin Mowasakian.
4: Schönen guten Morgen auf die Straßen. Eine Gefahrenmeldung haben wir. Vorsicht bitte auf der A81 Stuttgart Richtung Singen zwischen Gärtringen und Herrenberg. Ein defektes Fahrzeug auf der linken Spur. Fahrt dort ganz besonders vorsichtig. Und was auf den Straßen bis ins Detail los ist, könnt ihr immer nachlesen bei uns auf swr1.de.
5: Ja. Noch merken wir nichts davon, aber es wird der heißeste Tag der Woche heute. Viel Dampf unter der Bluse bei 31 Grad auf der Alp. 38 Grad werden es im Breisgau. Morgen dann ähnlich am Sonntag dann schwüler und etwas kühler. Und dazu kommen dann noch Wolken und örtlich kräftige Gewitter.
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5: Mit Lena Stehr und Ingo Lege.
4: Schönen Freitagmorgen.
5: Grüße an die Nachtschicht, die hat Feierabend und vielleicht auch Urlaub. Na dann aber flott. Der erste Flieger ab Stuttgart geht 6:10 nach Thessaloniki. Wenn ihr euch ranhaltet, ja, dann kann schon klappen.

0: 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Guten Morgen, Baden-Württemberg. 11:05 und das ist doch die perfekte Zeit, um sich schon mal fürs Wochenende inspirieren zu lassen. Was wo bei uns in Baden-Württemberg so los ist, ganz langsam, das haben wir jetzt.
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2: Ein gutes Konzert bei freiem Eintritt, das gibt's morgen Abend im Merlin Stuttgart mit der Band Violet und einem bombastischen 80er-Sound. Klingen wirklich wie direkt aus den 80ern, sehen auch so aus, aber Violet gibt's als Band erst seit 7 Jahren. Sie sind einfach ein Gesamtkunstwerk. Schaut's euch gerne an. Violet spielen morgen in ihrer Heimatstadt Stuttgart im Merlin um 20 Uhr. Der Eintritt ist frei, Hut geht aber rum.
0: Das internationale Low-and-No-Budget-Kurzfilmfestival läuft wieder in Heilbronn und da ist wirklich alles dabei. Von Animation über Minispielfilme, Stop-Movies, Fake-Dokumentation, Dramen bis hin zum Bad-Taste-Trash. Hauptsache, wir sind gut unterhalten. Morgen Abend zwischen 21 und 23 Uhr, das alles Open-Air auf der Inselspitze, also unter der Friedrich-Ebert-Brücke in Heilbronn, das internationale Kurzfilmfestival und bei schlechtem Wetter werden die 21 Kurzfilme drinnen gezeigt in den Ausstellungsräumen der Inselspitze.
2: Einen großen Flohmarkt gibt es morgen in Baden-Baden im Kurgarten von 8 bis 15 Uhr in wirklich wunderschöner Atmosphäre dort. An die 150 Stände sind dabei, die ihr durchstöbern könnt für die neuesten Secondhand-Schätze. Wir wünschen euch ganz viel Spaß dabei.
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0: 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Guten Morgen, Baden-Württemberg. 17:50 haben wir es am Freitagmorgen und wir feiern Leo Neugebauer vom VfB Stuttgart, der gestern Gold bei der Leichtathletik-EM in Birmingham geholt hat, in allerletzter Sekunde und mit allerletzter Kraft.
1: Leo Neugebauer, der wird immer langsamer, jetzt geht's um Gold oder Silber, Silber oder Gold. Aktuell sind es 12 Sekunden, 13, 14, 15, Leo, komm, der stolpert, er stürzt, 17 Sekunden sind's, er hat Gold. Was für ein Finish!
2: Ach, wirklich, wirklich krass. Also der ist gestern wahrlich ins Ziel eher getaumelt. So ähnlich schleppt sich vielleicht der ein oder andere heute auch ins Wochenende nach der Woche. Aber da waren am Ende wirklich keine Schritte mehr zu sehen. Das war nur noch so ein Geeier. Aber man hat mitgelitten. Es war die letzte Disziplin über die 1500 Meter. Niklas Kaul war Leo Neugebauer ganz dicht auf den Fersen, den Gesamtsieg zu holen. Und dann ist er da aber einfach mit letzter Kraft ins Ziel wirklich gerollt, nicht mehr gelaufen, liegen geblieben. Da war klar, der läuft heute keinen Meter mehr. Aber es hat gereicht, es war egal. Leo Neugebauer vom VfB Stuttgart hat vor Niklas Kaul die Goldmedaille geholt.
3: Den letzten 50 haben mich meine Beine wieder ein bisschen im Stich gelassen, aber ich habe nochmal durchgezogen. Deswegen musste ich schon wieder auf die Ziellinie fallen, aber es hat gereicht.
0: Auf sportschau.de könnt ihr euch das spannende Finish nochmal anschauen und euch inspirieren lassen, wie man sich über die Ziellinie schleppen kann und wer vielleicht gerade ebenfalls zu sportlichen Höchstleistungen aufbricht. Dieser größte Hit aller Zeiten bringt euch sicher über die Ziellinie. Hier sind Liquide und Narkotik, 5:21 Uhr.

0: Bäume It's Girl, Waiting for a Star to Fall. Freitag früh hier ist SWR1. Guten Morgen, Baden-Württemberg. Wir starten gemeinsam in den neuen Tag.
1: Und zwar so richtig erfolgreich. Es war ja ein Mega-Abend für unsere Sportler bei der Leichtathletik-EM. Gold, Silber, Bronze, jetzt in den Nachrichten.
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1: Um 5.30 Uhr mit Andrea Schindler.
3: Guten Morgen. In der nordrhein-westfälischen Eifel ist am frühen Morgen ein Teil des Ortes Hürtgenwald im Kreis Düren evakuiert worden. Ein Waldbrand ist gefährlich nah an das bewohnte Gebiet herangerückt. Betroffen ist der Ortsteil Gai mit bis zu 1.800 Menschen, die ihre Häuser sofort verlassen mussten. Vor einem Waldbrand mussten am Abend auch Urlauber im Norden Griechenlands fliehen. Sie wurden mit Booten über das Meer in Sicherheit gebracht, berichten griechische Medien. Die Flammen hatten in kürzester Zeit mehrere Ferienorte auf der Halbinsel Chalkidiki den Landweg abgeschnitten. Bauernpräsident Ruckwied rechnet mit Ernteausfällen wegen der Trockenheit in Deutschland. Je nachdem, was sie anbauen, könnten Landwirte im Süden Deutschlands von einem Totalausfall betroffen sein, sagte Ruckwied dem Redaktionsnetzwerk Deutschland. 5 Medaillen gab es am Abend für Deutschland bei der Leichtathletik-EM in Birmingham. Leo Neugebauer vom VfB Stuttgart hat sich die Goldmedaille im Zehnkampf gesichert, vor Teamkollege Niklas Kaul. Außerdem holte Gesa Krause Gold im 3000 Meter Hindernis, Olivia Gürt gewann Bronze, ebenso wie Henrik Janssen im Diskuswurf. 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
1: Der Verkehrsservice in SWR 1 um kurz nach 17:30. Vorsicht bitte auf der A81 weiterhin Stuttgart Richtung Singen zwischen Gärtringen und Herrenberg. Weiterhin ein defektes Fahrzeug auf der linken Spur. Sonst soweit ruhig auf den Straßen noch. Kommt gut an. Alle Staus und Verkehrsinfos könnt ihr immer auch nachlesen bei uns auf swr1.de.
0: Grüß an den Bodensee nach Radolfzell, das ist klar bei 15 Grad. Baden-Baden klar 17 Grad und Neckargemünd klar bei 16 Grad. Heute der heißeste Tag der Woche. Es gibt viel Sonne. Damit erzähle ich bestimmt was Neues, gell? 31 Grad wären es auf der Alp, 38 Grad im Breisgau. Morgen nehmen wir die Hitze nochmal mit. Am Sonntag dann wird es kühler und ein wenig schwüler. Und es kommen dazu Wolken und auch kräftige Gewitter.
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1: Mit Ingo Lege.
0: Und Lena Sterr.
1: Und ganz viel Vorfreude aufs Wochenende. Vielleicht stehen bei euch ja auch schon ein paar halbgepackte Koffer rum, weil das hier der letzte Arbeitstag vor dem Urlaub ist. In dem Fall läuft der Freitag umso fluffiger. Guten Morgen.

0: Das ist der Sound der neuen Zeit, ne? Ein alter Song mit ein bisschen Uff-Arch aufgelegt und schon geht es damit ganz schnuffig in diesen Freitagmorgen.
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3: Ja, und so jetzt nach der ersten Tasse Kaffee kann man an so einem Freitag ja schon mal so langsam an die Freizeitplanung gehen. Bisschen ausgehen, bisschen zusammensitzen oder so, wäre
0: ja
3: schön.
0: Ja, aber ausgehen in Stuttgart bitte 4 Wochen vorher reservieren und es kann auch ganz schön teuer werden.
3: Ja, aber halt stopp.
0: Oho.
3: Es gibt ein neues gutes Beispiel, dass es auch anders gehen kann. Machbar heißt die Bar. Und unsere SWR1-Reporterin Olga Henig hat genauer sich die ganze Sache angeschaut und erzählt uns mal, was dahinter steckt.
4: Die Machbar ist ein kleines gelbes Holzhäuschen. Sie ist geschmückt mit vielen bunten Girlanden und steht mitten auf der Wiese am Südheimer Platz in Stuttgart. Um den Kiosk herum sitzen Leute auf Liegestühlen und Bänken, trinken und plaudern. Die Atmosphäre an einem warmen Sommerabend ist hier
5: familiär, bunt, offen.
6: Man fühlt sich willkommen.
7: Ich finde es einfach ein sehr schöner, offener Ort, wo alle möglichen Menschen zusammenkommen. Alle können hier sein, können ihr Ding machen.
8: Einfach einen Ort zu haben, wo man hinkommen kann und sich treffen kann, ohne jetzt irgendwie konsumieren zu müssen.
4: Und genau das ist es. Ein öffentlicher, kostenloser Treffpunkt, wo man einen Sitzplatz und etwas zu trinken bekommt und sich Spiele oder Sportausrüstung ausleihen darf. Ganz ohne Eintrittspreise oder Mindestverzehr. Denn die Machbar ist kein normaler Kiosk. Hier gibt es keine festen Öffnungszeiten und auch keine Preisliste. Mit der Machbar will der Verein Stadtteilinitiative Heslach nämlich kein Geld machen. Das Projekt finanziert sich über Spenden. Das heißt, wer sich an der Theke etwas bestellt, kann dann nach eigenem Ermessen etwas in die Spardose werfen.
3: Und das funktioniert?
4: Ja, sogar sehr gut. Das Projekt gibt es seit 2 Jahren und es läuft eben auch nur, weil sich Leute ehrenamtlich engagieren. Leute wie Verena Bär. Sie bedient regelmäßig an der Machbar, weil es ihr Spaß macht, mit verschiedenen Menschen in Kontakt zu kommen.
9: Wir kommen ja häufig aus unserer Blasen nicht raus, sondern wir kennen halt Menschen, die ähnlich ticken, die gleichen Interessen soweit haben. Und hier kommen wir ganz automatisch mit Menschen in Kontakt, die würden sich sonst nicht ansprechen. Also es sind alle Kulturen hier, es sind alle Altersgruppen hier und ziehen sozusagen an einem Strang.
4: Und das ist auch die Idee hinter der Machbar, das Viertel beleben und Menschen vernetzen. Mit frischen Ideen für Veranstaltungen kann sich hier übrigens jeder einbringen.
0: 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Dann meldet euch, wir kommen euch gerne besuchen. 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

0: Stimmt einen schon sommerlich ein auf das Wochenende. Madonna, La Isla Bonita um 5.47 Uhr in SWR 1. Guten Morgen, Baden-Württemberg.
1: Und noch ist es ja dunkel, aber das kann ja auch sehr schön sein. In Karlsruhe wird es ja traditionell sogar dafür genutzt, um mit Licht Kunst zu zaubern.
0: Ja, es wäre auch schade, die barocke Schlossfassade im Dunkeln so ein bisschen versauern zu lassen oder einfach so ein bisschen schummrig zu beleuchten. Bei den Schlosslichtspielen wird da ganz anders aufgefahren. Dann sieht man dort als Besucher nämlich ein atemberaubendes digitales Kunstwerk auf den Mauern.
1: Und weil das Ganze sehr gut ankommt, findet das Ganze jetzt auch schon zum 12. Mal statt. Motto in diesem Jahr ist Lightyard Stories, Visionen urbaner Lebensräume. Gestern ist die Installation das erste Mal angeknipst worden und den Besuchern hat es gefallen.
2: Es ist richtig gut.
3: Ich bin zum ersten Mal hier in Karlsruhe und bin beeindruckt. Fast wie ein Woodstock in Karlsruhe.
4: Diese wahnsinns künstlerische Art dieser Produktion. Also ich habe viele schon gesehen in Madrid und in anderen Städten, aber das ist der absolute Oberhammer hier.
5: Es ist schön, dass es so voll ist, dass so viele Leute das in Anspruch nehmen und dass man mit dem Schloss als Architektur so spielen kann und es künstlerisch umsetzen kann. Ja.
6: Das Ungezwungene, dass man herkommen kann, man braucht kein Ticket, man kann sich hersetzen, sich mit Freunden treffen. Das ist immer schön.
0: Die Schlosslichtspiele in Karlsruhe gibt es jeden Abend noch bis zum Ende der Sommerferien und mit der nächsten Funzel ist es 5.49 Uhr.

0: Freitagmorgen. Es ist 6:03.
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2: Heute mit Barbara Wurz. Ich wünsche Ihnen einen guten Morgen. Morgens, wenn es draußen hell wird, da dauert es manchmal einen Moment, bis ich wirklich wach bin. Erst langsam, noch im Halbschlaf, erinnere ich mich dann, was mich am Abend vorher noch beschäftigt oder sogar geplagt hat. Ich schaue aus dem Fenster, manchmal scheint die Sonne, manchmal ist der Himmel grau. Und eines ist jeden Morgen gleich. Ein ganzer Tag liegt vor mir und ich weiß nicht, was er bringen wird. Morgens aufzuwachen ist für mich ein wenig wie an einer Grenze zu stehen. Ich habe Gepäck dabei, das ich nicht einfach so ablegen kann. Und wenn ich dann losgehe, dann hinein ins Ungewisse. In einem alten Kirchenlied des Dichters Paul Gerhardt, in dem geht es auch um den Start in einen neuen Morgen. Allerdings, Paul Gerhardt startet anscheinend ganz unbeschwert, ohne ein Sorgenpäckchen vom Vortag auf den Schultern, wenn er dichtet. Die güldene Sonne voll Freud und Wonne bringt unseren Grenzen mit ihrem Glänzen ein herzerquickendes, liebliches Licht. Klingt nach einem unbeschwerten Sommermorgen, aber das täuscht, denn Paul Gerhardt hat vor gut 400 Jahren gelebt, zur Zeit des Dreißigjährigen Krieges. Er hat mehrere seiner Kinder verloren und die Sorgen und Nöte, die ihn abends geplagt haben müssen, die kann ich mir nicht mal ansatzweise vorstellen. Und trotzdem startet er ganz anders in den Tag, als mir das gelingt, nämlich zuversichtlich und dankbar. Dankbar, dass er einen neuen Tag geschenkt bekommt. Dankbar, dass es wieder hell wird. Und zuversichtlich, dass Gott an seiner Seite ist, egal was der Tag auch bringen wird. Für diese Haltung bewundere ich Paul Gerhardt. Genau wie ich und wie jeder andere stößt er an seine menschlichen Grenzen. Und dann singt er gegen sie an. Weil Gott es ist, der es morgen werden lässt und nicht er selbst. Weil es in Gottes Hand liegt, was alles geschehen wird und nicht einfach nur in seiner eigenen. Und weil Gott in jedem Falle da ist, an seiner Seite und auch an meiner. Die güldene Sonne voll Freud und Wonne bringt unseren Grenzen mit ihrem Glänzen ein herzerquickendes, liebliches Licht. Mein Haupt und Glieder, die lagen da nieder. Aber nun stehe ich, bin munter und fröhlich, schaue den Himmel mit meinem Gesicht. Also auf morgens, wenn es hell wird, aufstehen, mich aufrichten und hinein in den neuen Tag. Mit freiem Blick in Richtung Himmel. Barbara Wurz, Stuttgart, Evangelische Kirche.
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3: Um 6 Uhr mit Andrea Schindler. Guten Morgen. In Nordrhein-Westfalen müssen Bewohner eines Dorfes vor einem Waldbrand fliehen. Leon Neugebauer vom VfB Stuttgart ist neuer Zehnkampf-Europameister. Das Wetter, Sonne und Hitze bei 31 bis 38 Grad. In der Eifel muss wegen eines Waldbrandes ein ganzes Dorf evakuiert werden. Betroffen sind mehrere hundert Einwohner der nordrhein-westfälischen Gemeinde Hürtgenwald-Gay nahe der belgischen Grenze. Aus unserer Nachrichtenredaktion Benedikt Herfs.
4: Die Feuerwehr fordert aktuell auf, den Ort Hürtgenwald-Gay zu verlassen. Und zwar schnellstmöglich, denn das Feuer bewegte sich auf die Ortschaft zu. Eine Anlaufstelle in einer nahegelegenen Grundschule sei eingerichtet. In der Nähe von Hürtgenwald-Gay steht momentan eine Waldfläche so groß wie 35 Fuß. Fußballfelder entflammen. Seit dem Nachmittag sind hunderte Einsatzkräfte in Hürtgenwald im Einsatz. Auch ein Löschhubschrauber hat aus der Luft geholfen. Mit der Dunkelheit musste der seinen Einsatz aber unterbrechen.
3: Im Norden Griechenlands mussten mehr als 250 Urlauber wegen eines Waldbrandes in der Nähe ihres Strandes mit Booten über das Meer in Sicherheit gebracht werden. Laut griechischen Medien waren die Flammen in kürzester Zeit auf mehrere Ferienorte auf der Halbinsel Chalkidiki vorgedrungen und hatten den Landweg abgeschnitten. Daraufhin seien die Touristen mit Booten der Küstenwache und von Privatleuten evakuiert worden. Nach Behördenangaben ist die Lage inzwischen unter Kontrolle. Der Deutsche Bauernverband rechnet wegen der anhaltenden Trockenheit mit starken Ernteeinbußen. Verbandspräsident Ruckwied sagte dem Redaktionsnetzwerk Deutschland, man gehe aktuell zum Beispiel bei Getreide, Kartoffeln, Gemüse und Zuckerrüben von unterdurchschnittlichen Ernten aus. Im Süden des Landes könnte es wegen der vielen Tage ohne Regen teilweise sogar Totalausfälle geben. Etwas besser sehe die Lage im Norden aus. Zu den Nachrichten aus Baden-Württemberg. Am Wochenende ist die Rheintalbahnstrecke wieder teilweise gesperrt. Wegen Bauarbeiten fahren zwischen Herbolzheim und Offenburg keine Züge. Sowohl zwischen Herbolzheim und Offenburg als auch zwischen Freiburg und Offenburg sind Ersatzbusse unterwegs. Die Sperrung beginnt heute Abend um 21 Uhr und dauert bis Montag früh um 5 Uhr. Bei der Leichtathletik-Europameisterschaft in Birmingham hat Leo Neugebauer vom VfB Stuttgart im Zehnkampf den Titel geholt. Der 26-Jährige setzte sich in einem Kopf-an-Kopf-Rennen mit Teamkollege Niklas Kaul am Ende knapp durch.
5: Ich wusste, wie weit ich ungefähr hinter Niklas sein sollte. Hab alles gegeben, um das so zu machen. In den letzten 50 haben mich meine Beine wieder ein bisschen im Stich gelassen, aber ich habe nochmal durchgezogen. Deswegen musste ich schon wieder auf die Ziellinie fallen, aber es hat gereicht.
3: Auch beim Hindernislauf der Frauen über 3000 Meter gab es 2 Medaillen für Deutschland. Gesa Krause aus Trier sicherte sich Gold, Olivia Gürth Bronze. Außerdem gewann Henrik Janssen im Diskuswerfen ebenfalls Bronze. 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
6: Guten Morgen auf die noch ruhigen Straßen. Staus haben wir noch keine, aber 2 Gefahrenstellen. Vorsicht bitte auf der B33 Donau-Eschingen-Offenburg zwischen Gengenbach Süd und Berghaupten. Da laufen Menschen auf der Fahrbahn. Und Vorsicht im Enzkreis zwischen Kapfenhardt und Untereichenbach. Da liegen Gegenstände. Alle Infos von den Straßen, auch die kleinen Meldungen, findet ihr immer bei uns auf swr1.de.
0: Viel Sonne heute und heiß. 31 Grad gibt es auf der Alp, 38 Grad im Breisgau. Morgen ist es ähnlich. Am Sonntag dann ist es zwar schwül, aber es wird auch ein Tickchen kühler und dazu kommen dann Wolken und auch örtlich kräftige Gewitter.
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6: Mit Lena Stehr.
0: Und Ingo Leges. Servus. Was sagen die im Wetter? Heute und morgen heiß. Also nochmal merken, am Sonntag dann zwar schwüler, aber auch kühler. Ich freue mich irgendwie drauf.

0: schönes Powerpaket für den Start in den Freitag. Share, if I could turn back time. Es ist 6:10.
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1: 20 Millionen Bücher. Krasse Zahl. 20 Millionen Bücher hat der bekannte norwegische Schriftsteller Jo Nesbø schon verkauft, ist damit einer der erfolgreichsten Krimi-Autoren unserer Zeit.
0: Ja, viele kennen seinen Kultermittler Harry Hole, auch in den Verfilmungen, der in Oslo Gewaltverbrechen aufklärt. Aber Jo Nesbø hat in diesem Jahr mit einem neuen Ermittler einen neuen Roman geschrieben, und zwar den Thriller Minnesota.
1: Es wäre ein Buchchecker und Thriller-Fan. Thomas Sachsenmeier hat Minnesota schon gelesen. Und da wollen wir jetzt als erstes natürlich mal wissen, wer ermittelt denn da jetzt?
3: Der heißt Bob Oss. Er ist einer dieser Ermittler, die einen wirklich von der ersten Seite anpacken. Es ist ein Typ mit Geschichte. Familiär, privat, ja, da war schwer was los bei ihm. Ohne zu spoilern, es gibt einige tragische Verluste. Heißt, der Mann, der lebt quasi nur noch für seinen Job, und ist auch gut so, denn er hat einiges zu tun. Er hat einen Fall vor sich, der es in sich hat. In Minneapolis in den USA startet ein Mörder einen brutalen Rachefeldzug gegen Drogenbosse und Waffenhändler, und Bob Oss, klar, soll den Täter finden. Ich durfte Jo Nesbø kurz vor einer Lesung in Stuttgart treffen und habe ihn gefragt, warum es jetzt Zeit für einen neuen Ermittler war.
4: I work based on ideas.
3: Ich wach morgens um 5 Uhr auf und dann schießt mir irgendwas durch den Kopf. Ein Name, ein Handlungsstrang oder vielleicht sogar der Titel von dem Buch. Und Bob Oss war eine dieser Ideen. Dieser erbärmliche Polizist, dessen Leben aus den Fugen geraten ist und der jetzt einen Mordfall zu lösen hat. Und ja, Bob Oss, der kann sich vor Ermittlerarbeit kaum retten, denn der Killer ist nicht nur brutal, sondern auch hochintelligent. Na, bisschen Katz und Maus, spielt nur eben nicht mehr in Oslo, spielt nämlich mitten in den USA. Es ist auch ein bisschen ein bitteres Sozialporträt der Vereinigten Staaten. Jo Nesbø, der zeigt nämlich gnadenlos auf, wie groß diese Kluft zwischen Arm und Reich ist und wie tief Gewalt und Perspektivlosigkeit in manchen Gegenden der USA verwurzelt sind. Am Ende gibt es dann den rasanten Thriller mit einem Ermittler, der Potenzial wirklich für mehr hat und ein neues Kapitel im Nesbø-Universum aufschlägt.
0: Also, Jo Nesbø startet mit dem Ermittler Bob Oss neu durch, diesmal in den USA und gewohnt spannend. Sein Thriller Minnesota hat 417 Seiten, und wenn ihr mehr Krimi-Empfehlungen braucht fürs Wochenende, dann schaut mal nach, gibt's jetzt auf swr1.de.

0: Schönen guten Morgen. Wir haben eine aktuelle Gefahrenmeldung für euch. Fahrt bitte vorsichtig auf der A81 Stuttgart Richtung Heilbronn. In der Ausfahrt Ludwigsburg Süd gibt's Gefahr durch eine Plane auf der Fahrbahn im Kurvenbereich. Verheddert euch da nicht und kommt gut an.
1: Allen unterwegs gute und sichere Fahrt und Uhrenvergleich, es ist 6.19 Uhr.
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0: 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Kommt gut in den Freitag.
1: In Rottweil musste gestern der Kampfmittelräumdienst ausrücken wegen eines Glasbehälters, der da aber schon seit Jahren steht. Kuriose Geschichte nach der Werbung in den Nachrichten.
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1: Gleich um 6:30 mit Andrea Schindler.
8: Guten Morgen. In Hürtgenwald-Gai in der nordrhein-westfälischen Eifel droht ein Waldbrand auf Häuser überzugreifen. Deswegen ist der Ortsteil am frühen Morgen komplett evakuiert worden. Kurz nach 4 Uhr mussten gut 1.800 Menschen ihre Häuser und Wohnungen umgehend verlassen. Die Feuerwehr hat Verstärkung angefordert. Die Löscharbeiten seien schwierig. Der Deutsche Bauernverband rechnet wegen der anhaltenden Trockenheit mit starken Ernteeinbußen. Man gehe von einer unterdurchschnittlichen Ernte bei Getreide, vor allem bei Weizen und Raps aus, sagte Verbandspräsident Ruckwied dem Redaktionsnetzwerk Deutschland. Aus der Nachrichtenredaktion Moritz Kleiss.
9: Auch für Pflanzen, die im Herbst geerntet werden, zeichnen sich laut Ruckwied Probleme ab. In südlichen Teilen Deutschlands kann es demnach unter anderem bei Kartoffeln, Gemüse, Zuckerrüben, Körnermais und Sojabohnen zu schlechten Ernten oder sogar Totalausfällen kommen. Im Norden sei die Lage etwas besser, so der Bauernpräsident. Dort habe es zumindest etwas geregnet und die Bestände sähen noch akzeptabel aus. Aber auch in diesen Gegenden werde es unterdurchschnittliche Ernten geben. Außerdem wachse durch die Trockenheit auch kein Tierfutter mehr nach.
8: Auf der italienischen Mittelmeerinsel Sizilien ist der Betrieb am Flughafen Catania wegen des Ätna-Ausbruchs weiterhin eingestellt. Bis morgen früh 2 Uhr sind keine Ankünfte oder Abflüge möglich, so der Betreiber. Seit Tagen sitzen Touristen an dem Flughafen fest oder können gar nicht anreisen. Zu den Nachrichten aus Baden-Württemberg. Der Kampfmittelräumdienst ist am Abend zur Apotheke der Helios-Klinik Rottweil ausgerückt. Grund dafür war, dass ein Gemisch entdeckt wurde, das hätte explodieren können. SWR-Reporterin Clara Gehrunger.
10: Jahrelang stand ein Glasgefäß unentdeckt in der Klinikapotheke in Rottweil. Gestern Nachmittag fiel es schließlich einem Mitarbeiter der Apotheke auf. Wie ein Sprecher des Polizeipräsidiums Konstanz mitteilte, befanden sich darin Reste von Pikrinsäure. Im trockenen Zustand ist die Säure explosiv und unterliegt dem Sprengstoffgesetz. Deswegen wurde der Bereich laut Polizeisprecher kurzfristig geräumt. Die Einsatzkräfte nahmen den Behälter mit. Für die Bevölkerung bestand demnach keine Gefahr. Der Klinikbetrieb sei nicht beeinträchtigt gewesen.
8: Die Stadt Bad Krozingen im Landkreis Breisgau-Hochschwarzwald hat das Abkochgebot für Trinkwasser, das seit einiger Woche in einigen Gebieten gilt, verlängert. Bis kommenden Mittwoch, so die Stadtverwaltung. Derzeit werde das Wasser erneut untersucht. Ergebnisse seien noch offen. Bei der Leichtathletik-EM in Birmingham hat das deutsche Team zweimal Gold geholt. Leo Neugebauer gewann die Medaille im Zehnkampf. Der amtierende Weltmeister vom VfB Stuttgart setzte sich knapp gegen Teamkollege Niklas Kaul aus Mainz durch. Außerdem holte Gesa Krause ihren dritten EM-Titel über 3000 Meter Hindernis. Olivia Görth gewann Bronze und eine weitere Bronzemedaille ging an Henrik Janssen im Diskuswurf. Mehr Nachrichten auf swraktuell.de.
0: Guten Morgen zu euch auf die Straßen und Vorsicht bitte im Enzkreis zwischen Karpfenhardt und Untereichenbach, da liegen Gegenstände. A81 Stuttgart Richtung Singen zwischen Kreuz Stuttgart und Böblingen-Sindelfingen, der erste Stau des Tages, 5 Kilometer, Verzögerung ungefähr 20 Minuten. Und B29 Geradstetten zwischen Remshalden, Geradstetten und Winterbach, Behinderungen durch einen brennenden LKW. Alle Infos, alle Staus findet ihr jederzeit auch zum Nachlesen bei uns auf swr1.de.
1: Hartmut Mühlbauer aus dem SWR1-Wetterteam. Schönen guten Morgen. Wir haben Grüße bekommen heute Morgen, und zwar von Claudia, Christian und Lorena aus dem Raum Rastatt und Calw. Die grüßen uns von der Ostküste Australiens. Sie sagen, es lässt sich herrlich reisen bei 26 Grad. Lieber Hartmut, wie reisen wir denn ins Wochenende?
11: Ja, mit so einem Didgeridoo ging's auch bei uns besser. Allerdings, das fehlt ja. Und deswegen explodieren die Temperaturen. Bis 38 Grad geht's hoch. Heute, das ist natürlich extrem anstrengend. Das am Oberrhein entlang. Um die 36, 37 Grad sind's im Raum Stuttgart und Richtung Tauber. Und 35 Grad am Bodensee. Erfrischend fast die 31 Grad auf der Ostalb, aber nur da. Und natürlich ist es den ganzen Tag sonnig.
1: Sonntag gibt es ja dann so diesen Hitzeknick. Bleibt es dann dabei oder wird es danach wieder heißer?
11: Ja, erstmal geht es schon runter mit den Temperaturen. Es wird auch Regen geben. Es sind Schauer und Gewitter, die uns am Sonntag und in der Nacht auf Montag überqueren. Und mit diesen Schauern und Gewittern kühlt es schon mal ein bisschen ab. Aber selbst 10 Grad weniger sind ja immer noch 28 in der Spitze. Und deswegen geht es auch sommerlich in die nächste Woche hinein dann. Allerdings ganz so heiß wie diese Woche wird es sicher nicht mehr.
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1: Mit Lena Stehr und Ingo Lege.
0: Und dem Spruch, der sich niemals abnutzt. Achtung, hoch die Hände, Wochenende.

0: Die Runde 6.42 Uhr ist es. 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Guten Morgen, Baden-Württemberg. Sie spenden Schatten, kühlen die Umgebung durch Verdunstung und filtern Dreck aus der Luft. Bäume. Ohne sie wäre die aktuelle Hitze in unseren Städten fast überhaupt nicht mehr zu ertragen. Doch dieser Lebensraum ist für Bäume ein extremer, weil eigentlich kein natürlicher. Denn für die ist es im Moment schlicht zu trocken.
1: Für die Bewässerung in Parks oder auch in den Straßen sind überwiegend städtische Bauhöfe oder auch Grünflächen- und Gartenämter zuständig. Also die kümmern sich wirklich im Moment. Muss man extra dazu sagen, weil viele sorgen sich gerade im Moment. Und auch in Freiburg melden sich seit Wochen Menschen, die dann bei Leonie Hellbach landen. Die Bitte ist eigentlich immer die gleiche.
2: Könnte mal jemand bitte die Bäume wässern? Da kriegen wir täglich, also ich schon täglich, Anrufe und E-Mails und die Baumkollegen noch viel mehr. Das ist ja auch irgendwie ein schönes Zeichen, dass die Bürger so besorgt sind um die Bäume und dann fragen, gießt jemand diesen Baum? Und dann sagen wir, ja, wir kommen einmal die Woche und gießen da hunderte Liter rein.
0: In immer mehr Städten in Baden-Württemberg kann man inzwischen aber auch Baumpate in seiner Nachbarschaft werden. Das heißt, man erklärt sich bereit, einen Baum regelmäßig zu bewässern.
1: Und im Freiburger Stadtteil Stühlingen gab es vor gut zwei Wochen eine ganze Baumgießaktion von Anwohnern. Das Garten- und Tiefbauamt der Stadt ergreift da auch noch andere Maßnahmen, sagt Leonie Hellbach.
2: Wir setzen natürlich auf Baumarten, von denen wir jetzt denken, dass die klimaangepasst sind. Wir gucken da in den Balkanraum, nach Südeuropa. Es gibt aber auch heimische Arten, die noch gut funktionieren. Aber es ist auch ein Blick in die Glaskugel. Wenn wir neue Alleen pflanzen, zum Beispiel an den Radwegen, ist das jetzt häufiger so, dass wir dann nicht mehr eine Baumart pflanzen, sondern drei im Wechsel, sodass, falls eine dann doch ausfällt, wir noch die anderen haben.
0: Also, Baumpate werden. In Freiburg ist das durchaus möglich. Und was die Stadt Überlingen am Bodensee macht, um Jungbäume vor der Hitze zu schützen, das lässt ihr jetzt bei uns im Netz auf swr1.de. Es ist 6.44 Uhr.

0: Baden-Württemberg. Am Freitagmorgen noch 3, 2, 1, dann ist Wochenende und vorher eine kleine Zahlenspielerei, auch für euch. Die ganze Woche lang gibt es ja in unseren ARD-Musikclubs von Rock über die 80er bis Country nur Titel, die mit Zahlen zu tun haben.
1: Ja, und das ist dann ziemlich cool und kreativ. 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
0: Und wir machen heute Morgen mit. Erstmal völlig genreunabhängig haben wir 3 Titel zur Abstimmung in unseren SWR1 Baden-Württemberg WhatsApp-Kanal gestellt. 3 Titel mit Zahlen von 1 bis 1999 sozusagen. Und ihr dürft jetzt wählen, welchen dieser 3 Titel wir um 10 vor 10, ist auch eine gute Zahlenkombination, dann in voller Länge für euch im Radio ausspielen sollen.
1: So sieht das aus vom U2-Album Achtung Baby, einer der größten Hits aller Zeiten. Song One.
0: Damit wäre die 1 abgehakt, ja?
1: Ja, wir hätten aber auch noch die 99. Das ist 99 Luftballons, die stehen ebenfalls zur Auswahl, genau wie eine Zahl 1999. Prince und 1999.
0: Und ihr macht jetzt einfach mit im SWR1 WhatsApp-Kanal. Reinhüpfen, euren Favoriten auswählen und in der Abstimmung nach vorne voten. 10 vor 10 hört ihr dann das Ergebnis.
1: So viel Zahlen macht dann ja, doch ganz schön wuschig. Ne? Damit ist es 6.51 Uhr, noch mehr Zahlen. Und jetzt gibt's ein bisschen was auf die Fresse.
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0: ganz entspannt durch den Freitag reiten. 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Es ist kurz vor 7.
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2: Heute mit Barbara Wurz. Ich wünsche Ihnen einen guten Morgen. Morgens, wenn es draußen hell wird, da dauert es manchmal einen Moment, bis ich wirklich wach bin. Erst langsam, noch im Halbschlaf, erinnere ich mich dann, was mich am Abend vorher noch beschäftigt oder sogar geplagt hat. Ich schaue aus dem Fenster. Manchmal scheint die Sonne, manchmal ist der Himmel grau. Und eines ist jeden Morgen gleich. Ein ganzer Tag liegt vor mir und ich weiß nicht, was er bringen wird. Morgens aufzuwachen ist für mich ein wenig wie an einer Grenze zu stehen. Ich habe Gepäck dabei, das ich nicht einfach so ablegen kann. Und wenn ich dann losgehe, dann hinein ins Ungewisse. In einem alten Kirchenlied des Dichters Paul Gerhardt, in dem geht es auch um den Start in einen neuen Morgen. Allerdings, Paul Gerhardt startet anscheinend ganz unbeschwert, ohne ein Sorgenpäckchen vom Vortag auf den Schultern, wenn er dichtet. Die güldene Sonne voll Freud und Wonne bringt unseren Grenzen mit ihrem Glänzen ein herzerquickendes, liebliches Licht. Klingt nach einem unbeschwerten Sommermorgen, aber das täuscht, denn Paul Gerhardt hat vor gut 400 Jahren gelebt, zur Zeit des Dreißigjährigen Krieges. Er hat mehrere seiner Kinder verloren und die Sorgen und Nöte, die ihn abends geplagt haben müssen, die kann ich mir nicht mal ansatzweise vorstellen. Und trotzdem startet er ganz anders in den Tag, als mir das gelingt, nämlich zuversichtlich und dankbar. Dankbar, dass er einen neuen Tag geschenkt bekommt. Dankbar, dass es wieder hell wird. Und zuversichtlich, dass Gott an seiner Seite ist, egal was der Tag auch bringen wird. Für diese Haltung bewundere ich Paul Gerhardt. Genau wie ich und wie jeder andere stößt er an seine menschlichen Grenzen. Und dann sinkt er gegen sie an. Weil Gott es ist, der es morgen werden lässt und nicht er selbst. Weil es in Gottes Hand liegt, was alles geschehen wird und nicht einfach nur in seiner eigenen. Und weil Gott in jedem Falle da ist, an seiner Seite und auch an meiner. Die güldene Sonne voll Freud und Wonne bringt unseren Grenzen mit ihrem Glänzen ein herzerquickendes, liebliches Licht. Mein Haupt und Glieder, die lagen da nieder. Aber nun stehe ich, bin munter und fröhlich, schaue den Himmel mit meinem Gesicht. Also auf morgens, wenn es hell wird, aufstehen, mich aufrichten und hinein in den neuen Tag. Mit freiem Blick in Richtung Himmel. Barbara Wurz, Stuttgart, Evangelische Kirche.
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3: Um 7 Uhr mit Andrea Schindler. Guten Morgen. In der nordrhein-westfälischen Eifel bedroht ein Waldbrand Häuser von 1800 Menschen. Leo Neugebauer vom VfB Stuttgart holt bei der Leichtathletik-EM Gold. Das Wetter, Sonne und Hitze bis 38 Grad. Wegen eines Waldbrands in der Eifel wird gerade ein ganzes Dorf evakuiert. Betroffen ist die nordrhein-westfälische Gemeinde Hürtgenwald-Gai nahe der belgischen Grenze. ARD-Reporter Wolfgang Deutz berichtet.
4: In dem zweitgrößten Ortsteil der Gemeinde leben 1800 Menschen. Seit 4 Uhr werden sie von Feuerwehr und Polizei evakuiert. Wegen der Größe des Einsatzes stockt mittlerweile auch die Polizei ihre Einsatzkräfte auf. Die zuständige Polizei in Düren hat die umliegenden Dienststellen in Aachen, Heinsberg und Euskirchen um Unterstützung gebeten. Die Löscharbeiten gestalten sich schwierig, da in der Nacht die Löschflugzeuge nicht fliegen konnten. Auch das ist einer der Gründe, warum Hürtgenwald-Gai evakuiert wird.
3: Kurz vor dem Verstreichen einer 60-tägigen Waffenruhe zwischen den USA und dem Iran morgen bleibt die Lage in der Straße von Hormuz weiter angespannt. In der Nacht wurde in der Meerenge zwei Schiffe des staatlichen emiratischen Ölkonzerns ADNOC angegriffen. Über Schäden wurde nichts bekannt. Die Vereinigten Arabischen Emirate machen den Iran für den Angriff verantwortlich. Wegen der anhaltenden Trockenheit rechnet der Deutsche Bauernverband in diesem Jahr mit erheblichen Ernteausfällen, vor allem beim Getreide. Verbandspräsident Ruckwied sagte dem Redaktionsnetzwerk Deutschland, in Süddeutschland könnte die Ernte teilweise ganz ausfallen. Ruckwied forderte Hilfe von der Politik. Die solle Zuschüsse der EU an die Bauern früher auszahlen oder die Steuern auf Diesel senken. Um Hilfe für Bauern geht's auch in den Nachrichten aus Baden-Württemberg. Die Schweinehalter im Main-Tauber-Kreis stecken zum Großteil in einer Existenzkrise, das schätzt der örtliche Kreisbauernverband. Dass die Erzeugerpreise in den vergangenen beiden Wochen leicht gestiegen seien, ändere daran nichts. SWR-Reporter Jens Niesing berichtet.
5: Nach wie vor müssen die Landwirte mehr ausgeben, als sie einnehmen, heißt es beim Kreisbauernverband Main-Tauber-Kreis. Einigen Betrieben werden demnach aktuell die Konten gepfändet. Dabei gäbe es im Kreis nur noch halb so viele Schweinehalter wie vor 10 Jahren. Das große Problem sei international. Nachdem in Europa im Frühjahr die Wildschweinepest aufgetreten ist, hat China einen Importstopp verhängt. Besonders betroffen war Spanien und daraufhin habe spanisches Schweinefleisch den europäischen Markt geflutet.
3: Am Abend gab es bei der Leichtathletik-EM in Birmingham Gold und Silber im Zehnkampf für Deutschland. Leo Neugebauer vom VfB Stuttgart hat sich knapp vor Teamkollege Niklas Kaul aus Mainz durchgesetzt. Neugebauer knackte beim Diskuswurf den EM-Rekord mit einer Weite von 54,31 Meter. Eine weitere Goldmedaille ging an Gesa Krause im 3000 Meter Hindernislauf. Olivia Gürth gewann Bronze. Ebenso ging Bronze an Henrik Janssen im Diskuswurf. 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
6: Der Verkehrsservice, schönen guten Morgen. Vorsicht bitte auf der A81 Würzburg Richtung Heilbronn zwischen Möckmühl und Neuenstadt. Da liegen Spanngurte auf der Straße. A8 Karlsruhe Richtung Stuttgart zwischen Dreieck Karlsruhe und Karlsbad. 2 Kilometer Stau. A81 Stuttgart Richtung Singen zwischen Kreuz Stuttgart und Böblingen-Sindelfingen. 5 Kilometer Stau, da dauert es ungefähr 20 Minuten länger. Und B29 Geradstetten zwischen Remshalden, Geradstetten und Winterbach. Behinderung durch einen brennenden LKW. Kleinere Staus und Behinderungen findet ihr auch immer zum Nachlesen bei uns auf swr1.de.
0: Es gibt Grüße von Kirsten aus Mannheim, die schreibt uns hier ins Studio. Sie sagt, mit erfrischenden 12 Grad beginnt unser Morgen in der Bukowina auf unserer Reise durch Rumänien. Kirsten, Grüße zurück. Wir können mithalten. In Ravensburg haben wir nämlich gerade Sonne bei 13 Grad, auch noch erfrischend. Furtwangen sonnig bei 16 Grad und Weinheim sonnig bei 16 Grad. Heute aber heißester Tag der Woche. Viel Sonne, 31 Grad gibt es zwischen Bad Urach und Sigmaringen, 38 Grad, wenn es zwischen Offenburg und Freiburg. Morgen ähnlich, am Sonntag dann schwüler und kühler und dazu kommen dann auch Wolken und örtlich kräftige Gewitter.
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0: Hallöchen zusammen. So, letzter Arbeitstag der Woche und unser Dank geht aber auch an alle raus, die am Wochenende den Laden am Laufen halten. Dankeschön für euren Einsatz.

0: Mich berührt der immer noch jedes Mal. Ed Sheeran, Perfect. Fast 10 Jahre, habe ich gestern nachgeschaut, ist der alt, dieser Titel. Unfassbar. Und damit ist es aber auch schon seit 10 Jahren eines der beliebtesten Lieder für den ersten Tanz bei Hochzeiten. Okay. Da stehen sicher auch wieder viele am Wochenende an, dann läuft auch wieder dieser Titel. Und wenn ihr zu keiner Hochzeit eingeladen seid, hätten wir ein paar andere Ideen, wo ihr tanzen und Spaß haben könnt.
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2: Wir sagen euch, für 3 Städte in ganz unterschiedlichen Regionen, wo es gute handgemachte Live-Musik gibt, fangen wir in Mannheim an. Die neue deutsche Welle feiern wir da mit Tiavo.
3: Wir sind frisch wie aus dem Ei gepellt. Jetzt wird richtig einer reingestellt, so wie immer. Denn wir sind absolute Gewinner.
2: Das Ende der Tristesse und der Anfang von einer guten Zeit. Das sind Tiavo aus Saarbrücken am Sonntag auf der Sommerbühne vor der Alten Feuerwache in Mannheim. 20 Uhr geht's los, der Eintritt ist frei.
0: Bissele Blues, bissele Rock, bissele Amerikaner, das ist so die Mischung von T.G. Copperfield. Der beackert heute ab 20 Uhr seine E-Gitarre in Villingen beim Innenhof-Festival. Nach T.G. Copperfield läuft dann heute Abend noch rock'n'rolliges Open-Air-Kino mit der Elvis-Doku Epic. Elvis Presley live in Konzert. Das alles beim Innenhof-Festival im Innenhof der Scheuer beim Villinger Jugendhaus.
2: In Aalen läuft am Sonntag alles eine Spur ruhiger bei Lieder im Park. Ein sommerlicher Singer-Songwriter-Abend soll es werden mit handgemachter Musik und persönlichen Geschichten, zum Beispiel von Golmer und Schöll mit Mundart-Gitarrenmusik.
3: Gefällt.

0: geplackt und ganz gemütlich in der grünen Parklandschaft der Villa Stützel. Lieder im Park heißt der Abend mit drei Singer-Songwriter-Acts. Sonntag von 18 bis 21 Uhr in Aalen.
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0: Der passende Soundtrack, wenn das schwedische Regal zusammenfällt. Crash, Boom, Bang, Rockset in SWR 1. Guten Morgen, Baden-Württemberg. 7.21 Uhr haben wir es am Ende einer Woche, die doch ein echtes Highlight mit dabei hatte. Das für viele bis wenige Tage vorher, dass man so gar nicht so richtig auf dem Schirm hatte. Aber ein, zwei Tage vor der Sonnenfinsternis hat es dann doch irgendwie alle gepackt. Und viele WhatsApp-Starten, Stati oder wie auch immer, und Instagram und Facebook waren voll, eben mit Sonnenfinsternisbildern von allen Freunden und Bekannten und ganz vielen Bildern von Menschen auf Picknickdecken und so.
1: Ja, und das war doch irgendwie, finde ich, noch fast der besonderere Effekt, den diese Sonnenfinsternis hatte, so im Nachhinein jedenfalls. Im Nachgang fand ich dieses Verschwinden von der Sonne, ja, das war irgendwie schön und cool und besonders, aber noch schöner fand ich irgendwie, dass wir alle für eine Stunde mal gleichzeitig so innegehalten haben und alle in die gleiche Richtung am Himmel geschaut haben. Habe ich schon ein bisschen Gänsehaut gehabt.
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0: 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Guten Morgen, Baden-Württemberg. Wir senden positive Energie für den Freitag.
1: Auch dieser wird wieder sehr, sehr heiß. Das hat auch Folgen für den Busverkehr in Heidelberg, diese ganze Hitze. Welche genau und was die Betreiber des RNV sonst noch gegen die Hitze tun, hören wir gleich in den Nachrichten.
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1: Um 7.30 Uhr mit Andrea Schindler.
3: Guten Morgen. Ein Waldbrand in der Eifel reicht inzwischen bis auf wenige hundert Meter an bewohntes Gebiet heran. Heute früh ist der nordrhein-westfälische Ort Hürtgenwald-Gai geräumt worden. Dort ist ARD-Reporter Benedikt Herfs.
4: Ich sehe Bäume, die brennen. Ich sehe eine dichte Rauchwolke, die über dem ganzen Ort hängt. Der Waldbrand hat sich über Nacht doch schon ziemlich ausgebreitet. Und die Feuerwehr und die Polizei mussten dann eben gegen 4 Uhr die Warnung rausschicken, dass der Ort Hürtgenwald-Gai evakuiert werden muss. 1.800 Menschen wohnen da, vor allem auch ältere Personen, die aus Krankentransporten rausgetragen wurden, rausgeschoben wurden in Rollstühlen. Die Leute sind sehr, sehr besorgt, wie es sich noch entwickelt.
3: Bauernpräsident Ruckwied rechnet mit Ernteausfällen wegen der Trockenheit in Deutschland. Je nachdem, was sie anbauen, könnten Landwirte im Süden von einem Totalausfall betroffen sein, sagte Ruckwied dem Redaktionsnetzwerk Deutschland und forderte Hilfe von der Politik. Der Chef der britischen Rechtspopulisten der Partei Reform UK, Farage, kehrt ins britische Parlament zurück. Er hat die Nachwahl im Kreis Clacton gewonnen, wie nach der Auszählung mitgeteilt wurde. Ausgelöst hatte Farage die Abstimmung selbst. Vorher war er wegen umstrittener Spenden in die Schlagzeilen geraten und hatte seinen Sitz im Parlament abgegeben. Die anderen großen Parteien weigerten sich, Kandidaten für die Nachwahl aufzustellen. Zu den Nachrichten aus Baden-Württemberg. Die anhaltende Hitze in Baden-Württemberg hat auch Auswirkungen auf den öffentlichen Nahverkehr. In Heidelberg mussten Ende Juni Straßenbahnen zeitweise stehen bleiben, weil das Material rund um die Schienen zu weich geworden war. Wir fragen SWR-Reporter Vukdajovic, wie geht das zuständige Verkehrsunternehmen, die Rhein-Neckar-Verkehr GmbH, denn jetzt mit der Hitze um?
5: Um Hitzeschäden zu verhindern, lenkt die RNV jetzt den Busverkehr um. Von heute an bis Sonntag werden 12 Heidelberger Buslinien, die auf Straßenbahngleisen fahren, umgeleitet. So soll vermieden werden, dass sich die weiche Masse zwischen Gleis und Asphalt weiter verteilt. Die RNV setzt in besonders heißen Bereichen auch Sprenklerfahrzeuge ein, um Gleise zu kühlen. Bei aktuellen Bauprojekten setzt man außerdem auf eine sogenannte feste Fahrbahn. Dabei werden Schienen und Schwellen im Untergrund auf einer Betonplatte befestigt. Das soll für mehr Stabilität sorgen.
3: Am Wochenende ist die Rheintalbahnstrecke wieder teilweise gesperrt. Wegen Bauarbeiten fahren zwischen Herbolzheim und Offenburg keine Züge. Sowohl zwischen Herbolzheim und Offenburg als auch zwischen Freiburg und Offenburg sind dann Ersatzbusse unterwegs. Die Sperrung beginnt heute Abend um 21 Uhr und dauert bis Montag früh 5 Uhr. 5 Medaillen gab es am Abend für Deutschland bei der Leichtathletik-EM in Birmingham. Leo Neugebauer vom VfB Stuttgart hat sich die Goldmedaille im Zehnkampf gesichert, vor Teamkollege Niklas Kaul. Außerdem holte Gesa Krause Gold im 3000 Meter Hindernis, Olivia Gürt gewann Bronze. Außerdem gab es Bronze für Henrik Janssen im Diskuswurf. 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
1: Guten Morgen, 3 Meldungen im SWR1 Verkehrsservice für euch. A8 Karlsruhe Richtung Stuttgart, Zwischendreieck Karlsruhe und Karlsbad, 2 Kilometer Stau. A81 Stuttgart Richtung Singen, zwischen Kreuz Stuttgart und Böblingen-Sindelfingen, 6 Kilometer Stau, Verzögerung ungefähr 40 Minuten dadurch. Und die A81 Stuttgart Richtung Singen, die ist zwischen dem Kreuz Stuttgart und Böblingen-Sindelfingen nach einem Unfall jetzt gesperrt. 6 Kilometer Stau dort. Allen unterwegs gute Fahrt. Was auf den Straßen bis ins Detail los ist, könnt ihr auch immer nachlesen bei uns auf swr1.de.
0: Hartmut Mühlbauer aus dem SWR1 Wetterteam. Heute und morgen nochmal heiß. Sonntag der Wetterwechsel. Was passiert da?
6: Also erstmal gehen wir mit Hitze heute in den Tag, beziehungsweise durch den Tag mit 31 bis 38 Grad am Nachmittag und strahlendem Sonnenschein. Morgen tauchen dann auch ein paar Wolken auf. Die bringen aber erstmal noch keine Gewitter. Das wird nur rund um den Schwarzwald zu einzelnen Hitzegewittern reichen, vielleicht auf der Westalb, aber auch da nur selten. Sonst bleibt es noch trocken, aber krachen wird es dann eben am Sonntag. In extrem schwüler Luft zieht das Ganze dann von der Kurpfalz quer durch Baden-Württemberg in den Abend und in die Nacht hinein Richtung Allgäu.
0: Das ganze Land braucht Regen. Was sind das dann für Regenmengen, die da runterkommen?
6: In den meisten Regionen ist es dann doch nicht so arg viel, 2 bis höchstens 10 Liter, je nach Stärke der Gewitter. Das ist eher so ein Tropfen auf die heiße Krume. Im südlichen Oberschwaben und Allgäu, da könnten es 20 bis 30 Liter werden. Das wäre natürlich dann schon besser.
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1: Ja, und gleich nochmal das Köpfchen anstrengen, bevor unser Gehirn dann ins wohlverdiente Wochenende darf. Eine Runde geweckt, gecheckt steht an. Und wir wollen auch heute wieder eine schöne gelbe SWR1-Kaffeetasse gegen 6 richtige Antworten tauschen. Geht gleich los.

0: Es ist 20 vor 8.
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0: Und die spielen wir heute mit Thomas Gillis aus Hülben in der Nähe von Reutlingen. Schönen guten Morgen, Thomas.
3: Schönen guten Morgen, Ingo.
2: Hallo.
0: Thomas, du bist Tierarzt und du hast auch eine haarige Assistentin. Erzähl mal.
3: Mein Privathund sozusagen, der darf jeden Tag mit in die Praxis. Das ist die Joyce und die guckt natürlich auch, dass alles in Ordnung ist. Wenn wir mal nicht vorne an der Anmeldung sind, dann gibt sie laut, wenn irgendwer kommt. Und ja, insofern verdient sie sich auch jeden Tag ihr Fressen.
0: Ist ein Golden Retriever, hast du uns erzählt. Und apropos Hund und Katze, was kann ich denn denen jetzt bei dieser Hitze Gutes tun, Thomas?
3: Der beste Tipp ist gerade bei diesen hohen Temperaturen, früh morgens und spät abends die meisten Gassigehrunden machen, vielleicht auch besser im Wald oder als auf freiem Feld laufen und ansonsten tagsüber auch mal, wenn es ganz extrem wird, so mal mit einem feuchten Tuch oder feuchten Handtuch abdecken oder vor allen Dingen auch, gibt so Schleckmatten, die man füllen kann und auch nun gefriert tun kann, dann schlecken die, das finde ich, und wenn sich die Gelegenheit gibt, ab ins Wasser, in den Hundeswimmingpool oder in den Bach und sowas.
0: Gut, das werde ich mit unserer Katze Leni heute gleich mal ausprobieren.
2: Da kriegst du Ärger.
0: Jetzt gibt es eine erfrischende Spielrunde für dich, Thomas.
2: Gut, genau, danke. Thomas, auch du bekommst eine Minute Zeit. Ich stelle dir so viele Fragen wie möglich und wenn 6 richtige Antworten dabei sind, kriegst du unsere SWR1 Kaffeetasse, okay?
3: Das wäre doch mal was Schönes.
2: Wenn du irgendwann mal nicht die Antwort weißt, sag weiter, dann stelle ich einfach die nächste Frage.
3: Danke, Lena.
2: Die Runde startet jetzt. Welcher Wochentag ist übermorgen?
3: Sonntag.
2: Schauspielerin Halle Berry wird 60. In Stirb an einem anderen Tag ist sie Mitspielerin welches englischen Geheimagenten?
3: Roger 007.
2: James Bond, genau. Wer verteilt beim Fußball gelbe und rote Karten?
3: Der Schiedsrichter.
2: Der Sprichwort sagt, ein gebranntes Kind scheut?
3: Feuer nicht. Das Feuer.
2: Das Feuer. In welchem Brettspiel gibt es die sizilianische Eröffnung?
3: Im Schach.
2: Welche Stadt hat das Autokennzeichen PF?
3: Traunstein.
2: Pforzheim. Für Lottoziehungen nimmt man bedruckte Bälle welcher Sportart?
3: Tischtennis.
2: Was ist die Hälfte von 44?
3: 22.
2: Wie heißt der Junge, der im Buch und im Fernsehen sein Lachen verkauft hat?
3: Michael Ende. Weiß ich nicht weiter.
2: Tim Thaler. Wie nennt man Tropfsteine, die von oben herabwachsen?
3: Stalagmiten.
2: Titen. In welcher Jahreszeit blühen die meisten Obstbäume?
3: Im Frühjahr.
2: Im Frühjahr, jawohl. Schön, Thomas, das waren
0: einige. Also bei dem James Bond 007, das kann man gelten lassen. Und das Feuer, das war so ein bisschen verkruschelt. Aber es bleiben demnach noch immer 8 richtige Antworten, wenn man das so zusammenzieht.
2: Also da brauchen wir noch gar nicht diskutieren. Da kommt doch die Tasse zum Wasser draus schlabbern für dich oder den Hund.
3: Ganz, ganz recht herzlichen Dank.
0: Sehr gerne. Oder wie es dein Hund sagen würde.
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0: Guten Morgen, Baden-Württemberg, 10 vor 8 am Freitag und tierische Spielrunde eben mit Thomas aus Hülpen in der Nähe von Reutlingen. Der Tierarzt hat 8 richtige bei Geweck gecheckt, weggeschnuppert und wollte noch schnell seine Tochter grüßen, die in Portugal lebt. Das haben wir nachgeholt. Nicht, dass hier einer sagt, hey, ihr habt den da weggedrückt. Nein, das machen wir doch nicht. Denn dafür gehen wir jetzt auch schön ins Freibad und zwar kostenlos. Bei den Temperaturen ist es ein richtiges Träumchen, oder?
1: Ja, tatsächlich, umsonst ins Freibad, das ist mega. Der Pforzheimer Jugendgemeinderat macht es heute möglich. Der lädt heute 300 Jugendliche unter 18 ins Wartberg-Freibad ein. Mit Doppelrutschbahn, 10 Meter Springturm und Riesenrutsche.
0: Tja, und weil Jugendliche bei der Hitze eine Abkühlung natürlich verdient haben, das sagt zumindest der Jugendgemeinderat und ich pflichte ihm da voll bei.
1: Ja, und um 9:30 öffnet das Wartberg-Freibad. Die Ansage ist folgende, die ersten 300 unter 18-Jährigen dürfen für lau rein. So geht Sommer.
0: Aber sowas von. Und die erste Arschbombe geht aufs Haus. 7:51 Uhr ist es.

0: 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Kommt gut in den Tag.
1: Zwei Schulen in Ulm werden nach den Sommerferien weiterhin einen Sicherheitsdienst beschäftigen. Warum das nötig ist, hört ihr gleich in den Nachrichten.
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0: Um 8 Uhr mit Andrea Schindler. Guten Morgen. Ein Waldbrand in der Eifel zwingt Dorfbewohner zur Flucht. Leo Neugebauer ist neuer Zehnkampf-Europameister. Das Wetter, Sonne und Hitze bis 38 Grad. In der nordrhein-westfälischen Eifel bedroht ein Waldbrand ein ganzes Dorf. Die Bewohner von Hürtgenwald-Gai nahe der belgischen Grenze mussten ihre Häuser heute früh umgehend verlassen. ARD-Reporter Christian vom Hofe berichtet.
16: Die Lage, so langsam ist sie unter Kontrolle. Heute Morgen gegen 4 Uhr war sie tatsächlich dramatisch. Da sind Polizei und Feuerwehr ausgerückt und haben die Menschen dort evakuiert im Ortsteil Gai. Das ist der zweitgrößte Ort in Hürtgenwald. 1800 Menschen, die da leben, und die mussten eben alle heute Morgen um 4 Uhr ihre Häuser verlassen. Der Einsatz wird mittlerweile immer größer und deswegen hat die Polizei ihre Einsatzkräfte auch aufgestockt. Es gibt jetzt auch Hilfe aus Aachen, Heinsberg und Euskirchen, also aus den Regionen drumherum. Und auch von den Feuerwehren aus der Region helfen jetzt mehrere bei dem Brand.
0: Auf der italienischen Mittelmeerinsel Sizilien ist der Betrieb am Flughafen Catania wegen des Ätna-Ausbruchs weiterhin eingestellt. Bis morgen früh 2 Uhr sind keine Ankünfte oder Abflüge möglich, so der Betreiber. Reisende sollen demnach nicht zum Flughafen kommen, wenn der Status ihres Fluges nicht geklärt ist. Seit Tagen sitzen Touristen dort fest und können nicht anreisen. Zu den Nachrichten aus Baden-Württemberg. Für Drohnenlieferungen in die USA fallen ab kommenden Monat Zölle von bis zu 100% an. US-Präsident Trump hat dazu ein entsprechendes Dekret unterzeichnet, um die heimische Produktion von Drohnen und deren Komponenten zu fördern, sowie die Abhängigkeit von ausländischen Lieferketten zu verringern, hieß es. Die Regelung sollte ab dem 3. September gelten. Die Stadt Ulm will auch nach den Sommerferien an einem Sicherheitsdienst an zwei Schulen festhalten. Der Einsatz der Security-Mitarbeiter habe sich bewährt, heißt es von der Stadt. Hintergrund waren Vorfälle, bei denen Leute von außerhalb der Schule Konflikte in die Gemeinschaft hineingetragen haben sollen. Es war unter anderem zu Schlägereien gekommen. Die Polizei war häufig vor Ort. Bei der Leichtathletik-Europameisterschaft in Birmingham hat Leo Neugebauer vom VfB Stuttgart am Abend im Zehnkampf den Titel geholt. Der 26-Jährige setzte sich in einem Kopf-an-Kopf-Rennen mit Teamkollege Niklas Kaul aus Mainz am Ende knapp durch.
8: Ich wusste, wie weit ich ungefähr hinter Niklas sein sollte. Hab alles gegeben, um das so zu machen. In den letzten 50 haben mich meine Beine wieder ein bisschen im Stich gelassen, aber ich habe nochmal durchgezogen. Deswegen musste ich schon wieder auf die Ziellinie fallen, aber es hat gereicht.
0: Auch beim Hindernislauf der Frauen über 3000 Meter gab es zwei Medaillen für Deutschland. Gesa Krause aus Trier sicherte sich Gold, Olivia Gürth Bronze. Außerdem gewann Henrik Janssen im Diskuswerfen auch ebenfalls Bronze. 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
9: Guten Morgen, der SWR1-Verkehrsservice mit zwei Meldungen. A8 Karlsruhe Richtung Stuttgart, zwischen Dreieck Karlsruhe und Karlsbad noch 2 Kilometer Stau. Und A81 Stuttgart Richtung Singen, zwischen Kreuz Stuttgart und Böblingen-Sindelfingen. Auch eine gute Nachricht, Fahrbahn ist wieder frei, es gibt noch 4 Kilometer Stau. Was auf den Straßen bis ins Detail los ist, könnt ihr immer nachlesen bei uns auf swr1.de.
1: Heute und morgen kriegen wir die heißesten Tage der Woche, teilweise bis zu 38 Grad. Heute 31 Grad Höchstwerte auf der Alb, 38 Grad im Breisgau. Sonntag dann ist es schwül und kühler und dazu kommen dann Wolken, Regen und örtlich kräftige Gewitter.
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1: Mit der unglaublichen Lena Sterr.
9: Und Ingo Lege, schönen Freitag.
1: Ach und herrlich, wer heute noch in den Baumarkt will, machen. So leer sind die selten. Dankeschön an alle, die bereits verreist sind.

für The Reaper in SWR 1. Guten Morgen, Baden-Württemberg. 8:11 haben wir es am Freitag und wir drehen das Rad der Zeit jetzt mal zurück in die 80er. In die 80er Jahre, Samstag. Erinnert ihr euch noch? Diese Musik, die wir unter anderem natürlich auch für die SWR 1 Hitparade nutzen, war damals die Erkennungsmelodie für die Kollegen im

0: Und Vorurteil mit Keira Knightley als angebetete Lizzie Bennet und einem bedauernswerten Mr. Darcy.
1: Miss Elizabeth.
2: Ich verstehe nicht,
1: was Sie... Ich liebe Sie. Bitte erweisen Sie mir die Ehre und nehmen Sie meinen Antwort an.
2: Sir, ich weiß, Ihr Ring zu würdigen, und wenn Sie durch mich Schmerzen erlitten haben, so tut es mir leid. Glauben Sie mir, es geschah in Unwissenheit.
3: Ach Gott, Herzschmerz dann der Herr Gatsby.
4: Ich stehe auf Keira Knightley und diesen Film. Hat mir große Freude bereitet damals im Kino. Würde ich gerne wieder am Samstag sehen.
3: Gut, ich kenne einen gewissen Herrn Darcy nur in der Verbindung mit Marcy Darcy, aber das war El Bundy und hat mit unserer Abstimmung nichts zu tun. Was wollt ihr denn morgen Abend bei uns im SWR-Fernsehen sehen? Jetzt ganz einfach abstimmen auf swr1.de. Gibt bis heute Mittag 12 Uhr und passend ein bisschen Filmmusik. 4 Hochzeiten und ein Todesfall aus den 90ern. Wet, wet, wet, Clown bei den Trucks. Hier sind sie mit Love is All Around.

0: 10 vor halb 9 ist es.
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3: 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Das machen wir mit euch beim perfekten Tag. Nächster Halt. Ulm, nächste Woche mit SWR1-Moderator Julian Hammerstein.
0: Auf dem Programm natürlich auch das Ulmer Münster, aber nicht irgendwie, sondern es gibt eine exklusive Dächerführung. Julian ist mit Münsterführer Matthias Groß schon mal rauf aufs Dach.
4: Dann hört's, wir stehen außerhalb vom Münster.
5: 12 Uhr läuten.
4: Das 12 Uhr läuten. Das Münster meldet sich und sagt, wir sind wirklich hier oben. Es ist auch entsprechend laut. Das ist genau dieser Anblick von hier oben auf die Stadt Ulm. Normalerweise sieht man auch noch die Berge, ne?
5: Normalerweise, also bei schönem Wetter sieht man die Alpen hier, die ganze Alpenkette, ja.
4: Du machst das ehrenamtlich.
5: Ja.
4: Dafür muss man eine Verbindung haben zu diesem Münster, zu diesen Glocken, die wir hören, zu diesem Gebäude.
5: Ja, ja, das ist natürlich ein Geschenk, so was machen zu dürfen überhaupt, die Möglichkeit zu bekommen, hier sich aufzuhalten und auch das Leuten zu vermitteln, wie schön und wie eindrucksvoll das Ulmer Münster ist.
4: Wie besonders ist diese Dächerführung für die Leute? Also man sieht sie ja unten schon staunen, wenn man hier ins Münster reinkommt.
5: Ja, die Dächerführung bietet halt ein sinnliches Erleben. Es ist eine ganz andere Art, das Münster zu erleben, als wenn man jetzt nur unten einen Vortrag bekommt über dies oder jenes oder das, was natürlich auch eindrucksvoll ist und so. Aber hier ist es sinnlicher, eine sinnliche Erfahrung schlichtweg. Und diese Kraft, die hier von diesen Strebebögen ausgeht, ist für mich ganz, ganz toll.
4: Die Kraft, die dieses riesige Bauwerk einfach hat, auch das Volumen von allein dem Turm, den wir im Hintergrund hören, ist ja enorm. Wie viel wiegt das Ding?
5: Ja, über 50.000 Tonnen. Also erstmal ausgerechnet, wenn man also Autos hintereinander setzt, dann würde das von Ulm bis nach München reichen auf der Autobahn.
3: Wahnsinn. 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Wer ist schwindelfrei? 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

0: 1, guten Morgen Baden-Württemberg. Wir starten gemeinsam in diesen Freitag.
1: Die größten DAX-Konzerne haben im zweiten Quartal Rekordgewinne eingefahren. Ein Thema jetzt in den Nachrichten.
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1: Gleich um 8:30 mit Andrea Schindler.
3: Guten Morgen. In der nordrhein-westfälischen Eifel ist es am Morgen der Ort Hürtgenwaldgei evakuiert worden, weil ein Waldbrand immer näher kommt. Rund 1800 Menschen mussten ihre Häuser verlassen. 200 Feuerwehrleute bekämpfen die Flammen. Vor Ort ist ARD-Reporter Benedikt Herfs.
4: Die Bundeswehr ist im Einsatz. Mit 2 Panzern versuchen die jetzt Schneisen in den Wald zu schlagen, damit man da besser löschen kann. Außerdem wird auf einen Löschhubschrauber gewartet und weitere sind auch noch bestellt. Mittlerweile soll eine Fläche von 300 Hektar betroffen sein. Und das Wetter, das macht der Feuerwehr Sorgen. Die Temperatur ist zu hoch, die Luftfeuchtigkeit ist zu hoch. Gute Nachrichten gibt es aber aus dem Ort Hürtgenwaldgei, der ist nahezu leer, hat mir vorhin der Landrat des Kreises Düren gesagt. Akute Gefahr für den Ort besteht aber wohl aktuell nicht.
3: Die größten DAX-Konzerne haben im zweiten Quartal Rekordgeschäfte gemacht. Nach Zahlen der Beratungsgesellschaft EY kamen die 40 Unternehmen insgesamt auf einen Betriebsgewinn vor Zinsen und Steuern von 52,6 Milliarden Euro. Ein Plus von fast 16% im Vergleich zum Vorjahr. Gleichzeitig warnen die Studienautoren, die Nachfrage in Deutschland bleibe schwach, Gewinne würden im Ausland gemacht. Die Folge sei Personalabbau. Zuletzt beschäftigten die DAX-Konzerne 41.000 weniger Menschen als im Jahr davor. Kurz vor dem Verstreichen einer 60-tägigen Waffenruhe zwischen den USA und dem Iran morgen bleibt die Lage in der Straße von Hormuz weiter angespannt. In der Nacht wurde in der Meerenge 2 Schiffe des staatlichen emiratischen Ölkonzerns ADNOC angegriffen. Über Schäden wurde nichts bekannt. Die Vereinigten Arabischen Emirate machen den Iran für den Angriff verantwortlich. Zu den Nachrichten aus Baden-Württemberg. Das Landgericht Mannheim hat 2 Männer wegen der Unterstützung illegaler Exporte nach Pakistan zu mehrjährigen Haftstrafen verurteilt. Jetzt wurde nach SWR-Informationen Revision eingelegt. Einzelheiten von Patrick Figei.
5: Die beiden angeklagten Männer sind laut einer Gerichtssprecherin zu rund 3 Jahren Haft verurteilt worden. Konkret sollen sie bereits vor gut 10 Jahren zwischen März und Dezember 2016 den Export sogenannter Dual-Use-Güter nach Pakistan unterstützt haben. Besonders heikel ist das, wenn es sich dabei um Technik handelt, die auch für nukleare Zwecke verwendet werden könnte. Der konkrete Fall wird nun deshalb vielleicht vor dem Bundesgerichtshof landen. Zunächst gehen die Unterlagen aber den Weg über die Revisionsabteilung des Generalbundesanwalts. Die beiden Männer sollen teilweise unter falschem Namen gehandelt haben, aus dem nordbadischen Raum heraus. Für die Exporte legten sie Speditionen und Kontrollbehörden gefälschte Unterlagen vor, heißt es im Urteil.
3: Am Abend gab es bei der Leichtathletik-EM in Birmingham Gold und Silber im Zehnkampf für Deutschland. Leo Neugebauer vom VfB Stuttgart hat sich knapp vor Teamkollege Niklas Kaul aus Mainz durchgesetzt. Eine weitere Goldmedaille ging an Gesa Krause im 3000 Meter Hindernislauf. Olivia Gürt gewann Bronze und im Diskuswurf holte Hendrik Janssen ebenfalls Bronze. Mehr Nachrichten auf swraktuell.de.
0: Wir schauen auf die Straßen. Schönen guten Morgen. A8 Karlsruhe Richtung Stuttgart zwischen 3 Karlsruhe und Karlsbad. 2 Kilometer Stau und der Stau beginnt bereits in der Überleitung von der A5 auf die A8. A81 Stuttgart Richtung Singen zwischen Kreuz Stuttgart und Böblingen-Sindelfingen 2 Kilometer Stau und die B38 ist in Mannheim zwischen Käferteil und dem Exerzierplatz in beiden Richtungen zur Beseitigung einer Ölspur derzeit gesperrt. Alles Wichtige für eure Strecke könnt ihr auch immer nachlesen bei uns auf swr1.de.
1: Hartmut Mühlbauer aus dem SWR1 Wetterteam. Heute heißester Tag der Woche. Wo geht die Reise hin?
6: Bis 38 Grad bekommen wir am Oberrhein entlang, also vom Markgräflerland bis in die Kurpfalz hinein. Um die 37 Grad sind es im Raum Stuttgart, Heilbronn oder an der Tauber und 35 Grad am Bodensee, 31 auf den Höhen, dazu strahlender Sonnenschein.
1: Wie entwickelt sich das Wetter jetzt übers Wochenende?
6: Morgen tauchen ein paar Wolken auf, es wird etwas schwüler, aber es gibt nur sehr selten Hitzegewitter Richtung Schwarzwald vielleicht oder Westalb und ansonsten bleibt es aber trocken. Wieder bis 38 Grad, 30 bis 38 am Sonntag, da nimmt dann die Schwüle nochmal zu und da bilden sich dann zunächst im Westen, dann auch nach Osten ziehend einige Schauer und Gewitter, die können auch recht heftig ausfallen.
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0: Mit Lena Sterr.
1: Und Ingo Lege.
0: Und wenn ihr gerade Blumengießdienst bei den Nachbarn habt, dann vergesst nicht, da heute nochmal eine ordentliche Ladung drauf zu kippen. Bei der Hitze brauchen auch die Pflänzchen einen extra Schluck.

0: Deutschlands. Guten Morgen, Baden-Württemberg. 8.41 Uhr haben wir es und Temperaturen über 30 Grad diesen Sommer. Das scheint das neue Normal zu sein. Das schlaucht nicht nur uns Menschen, sondern auch Tiere und Pflanzen. Laut BUND können Bäume in Innenstädten richtig trocken Stress haben. Das erkennt ihr mal daran, dass sich die Blätter einrollen und dann vergilben.
1: Ja, und da hilft dann natürlich einfach Gießen. In Schwetzingen im Rhein-Neckar-Kreis wachsen rund 5000 Bäume. Die haben genau wie wir natürlich Durst. Doch es gibt ein Problem, sagt Schwetzingens Bürgermeisterin Lisa Schlüter.
2: Wir kommen einfach im Stadtgebiet teilweise mit unseren Gießmaßnahmen auch nicht mehr hinterher. Es sind wahnsinnig viele Bäume, die täglich gegossen werden müssen. Auch viele andere Pflanzbeete, Grünanlagen.
0: Tja, und deshalb kann man jetzt in Schwetzingen Baumpate werden. Das bedeutet, ich bin verantwortlich für einen Baum vor meiner Haustür und bewässere den regelmäßig. Vor allem Jungbäume brauchen über 100 Liter Wasser pro Woche, sagt Doreen Suppe von der Stadtgärtnerei.
3: Man sagt, die ersten zwei Jahre sollten die gegossen werden und gepflegt werden. Und dann müssen sie es auch irgendwo selber schaffen, sich zu etablieren am Standort. Das heißt, die müssen Wurzeln treiben und das heißt auch in den Boden nach unten sich verankern und dann halt selber irgendwie an ihr Wasser kommen. Das ist nur so eine Stadthilfe sozusagen. Schwetzingen hat Sandboden an ganz vielen Ecken und für den Spargel ist das super, aber um Jungbäume vorwärts zu bekommen, schwierig.
1: Seit anderthalb Wochen gibt es jetzt die Baumpatenschaften in Schwetzingen und Werner Höfer war einer der ersten Paten in der Stadt. Er kümmert sich liebevoll um den Zierahorn direkt vor dem Haus.
4: Als Rentner hat man etwas mehr Zeit als früher und da kann man sich auch die Zeit nehmen. Jeden zweiten Tag, 1,5 Stunden. Ich arbeite mit Schlauchwagen und Schlauch.
0: Ja, und wenn ihr auch Baumpate werden wollt, das bieten immer mehr Städte in Baden-Württemberg an. Unter anderem Karlsruhe, Pforzheim oder auch Stuttgart. Fragt doch einfach mal bei eurer Stadt- oder Gemeindeverwaltung nach.

0: So klingt euer Freitagmorgen hier in SWR 1. Guten Morgen, Baden-Württemberg. 9:09 und wir feiern Leo Neugebauer vom VfB Stuttgart, der gestern Gold bei der Leichtathletik-EM in Birmingham geholt hat. In allerletzter Sekunde und mit allerletzter Kraft.
1: Leo Neugebauer, der wird immer langsamer. Jetzt geht's um Gold oder Silber. Silber oder Gold. Aktuell sind es 12 Sekunden. 13, 14, 15. Leo, komm, der stolpert. Er stürzt. 17 Sekunden sind's. Er hat Gold. Was für ein Finish!
2: Ich glaube, auch der Reporter hat kurz gedacht, er schafft es nicht mehr bis ins Ziel. Ich auch nicht. Ich habe wirklich mitgelitten. Der ist am Ende mehr geeiert als gelaufen und dann wirklich über die Ziellinie mehr gekullert. Elegant ist anders, was aber völlig egal ist, weil im Zehnkampf gibt es keine Punkte für Stil. Und am Ende hat es gereicht für Leo Neugebauer. Knapp vor dem anderen Deutschen Niklas Kaul hat er die Goldmedaille gewonnen.
3: Ich habe auch vor dem Lauf schon gesagt, Niklas, weißt du, das ist ein Win-Win. Also zwei Medaillen für Deutschland im Zehnkampf ist einfach, es geht gar nicht besser.
0: Auf sportschau.de könnt ihr euch das spannende Finish nochmal anschauen und euch inspirieren lassen, wie man sich über die Ziellinie schleppen kann. Gerade heute am Freitag.

0: 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August.
1: In der Fußball-Conference League steht der nächste Gegner des SC Freiburg fest. Wer es ist und was er kann, das hört er jetzt gleich in den Nachrichten.
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7: Um 9 Uhr mit Andrea Schindler. Guten Morgen. Die DAX-Konzerne verzeichnen zuletzt einen Gewinnplus. Fußball-Bundesligist SC Freiburg trifft in der Conference League auf Schotten. Das Wetter, Sonne und Hitze bis 38 Grad. Die größten DAX-Konzerne haben im zweiten Quartal Rekordgeschäfte gemacht. Nach Zahlen der Beratungsgesellschaft EY kamen die 40 Unternehmen auf einen Betriebsgewinn vor Zinsen und Steuern von insgesamt 52 Milliarden Euro, fast 16% mehr als im Vorjahr. SWR-Wirtschaftsredakteurin Jenny Bein berichtet.
8: Den höchsten Quartalsgewinn meldete demnach die Deutsche Telekom, gefolgt von Allianz, Volkswagen und Siemens. Man könne aufgrund der Rekordsummen meinen, die Krise sei überstanden. Aber das Gegenteil sei der Fall, heißt es. Die Nachfrage in Deutschland bleibe weiterhin schwach. Das Gewinn- und Umsatzwachstum finde in erster Linie im Ausland statt, so die Autoren. Das zeige sich auch beim Personalabbau. Bis Ende des zweiten Quartals beschäftigten die DAX-Konzerne demnach knapp 3,5 Millionen Menschen. 41.000 weniger als im Jahr davor. Vor allem der Stellenabbau in der Autobranche drücke die Beschäftigung.
7: Nach jüngsten Zahlen des Statistischen Bundesamtes hat die Beschäftigtenzahl in der Automobilindustrie einen neuen Tiefstand erreicht, mit zuletzt 691.500 Menschen, so wenigen wie seit 2005 nicht mehr, so die Statistiker. Dennoch bleibe die Automobilindustrie gemessen an der Beschäftigtenzahl die zweitgrößte Industriebranche in Deutschland. Die Waldbrandsituation in der Eifel im nordrhein-westfälischen Kreis Düren bleibt angespannt. Inzwischen helfen zwei Bundeswehrpanzer dabei, Brandschneisen anzulegen. Die Flammen hatten sich in der Nacht schnell ausgebreitet. Etwas entspannt hat sich die Lage im Ort Hürtgenwald-Gai. Er ist im Augenblick laut Landrat nicht durch das Feuer gefährdet. Am frühen Morgen mussten die 1.800 Bewohner ihre Häuser verlassen. Zu den Nachrichten aus Baden-Württemberg. Am Wochenende sind wieder Bauarbeiten auf der Rheintalbahn. Die Strecke ist zwischen Herbolzheim und Offenburg für Züge gesperrt. Ab Freiburg und Offenburg fahren Ersatzbusse. Die Sperrung dauert von heute Abend 21 Uhr bis Montag früh um 5 Uhr. Fußball-Bundesligist SC Freiburg trifft in den Playoffs zur Conference League auf Schotten. Der schottische Verein Motherwell FC setzte sich am Abend in der Qualifikationsrunde gegen Helsinki durch. SWR-Sportreporter Mario Schmidt.
9: Eine Mannschaft mit Selbstvertrauen, denn Motherwell hat in dieser Saison noch kein Spiel verloren. In den bislang 4 Qualifikationsspielen holten sie 3 Siege und ein Unentschieden bei einem Torverhältnis von 8:1. Und auch in der schottischen Liga holten sie an den ersten beiden Spieltagen insgesamt 4 Punkte. Dennoch ist der Sportclub klarer Favorit. Zum Vergleich, der Kaderwert der Schotten wird auf etwas mehr als 15 Millionen Euro geschätzt. Freiburgs Gesamtmarktwert liegt bei über 240 Millionen Euro.
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0: Schönen guten Morgen. 4 Meldungen haben wir für euch im SWR 1 Verkehrsservice. A8 Karlsruhe Richtung Stuttgart zwischen Dreieck Karlsruhe und Karlsbad. 2 Kilometer Stau. Vorsicht, der Stau beginnt bereits in der Überleitung von der A5 auf die A8. Die B36 Mannheim Richtung Karlsruhe ist zwischen Leopoldshafen und Eggenstein wegen eines brennenden Fahrzeugs gesperrt. Die B38 ist in Mannheim stadteinwärts zwischen Käfertal und Exerzierplatz zur Beseitigung einer Ölspur gesperrt. Und die Schweiz zuletzt, die A2 Gotthard-Luzern, ist zwischen Altdorf und Beckenried in beiden Richtungen nach einem Unfall derzeit gesperrt. Die auch Ausweichroute ist die A13 über den San Bernardino. Und wenn ihr nachlesen möchtet, alle Verkehrsinfos bekommt ihr jederzeit auch bei uns auf swr1.de. Gute Fahrt!
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1: Heute und morgen die heißesten Tage der Woche. Bei viel Sonne gibt es 31 Grad auf der Alp. 38 Grad werden es im Breisgau. Sonntag dann ist es kühler, wird aber ziemlich schwül. Und dazu kommt dann auch Regen und örtlich kräftige Gewitter.
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0: Mit Ingo Lege und Lena Sterr.
1: Schönen Freitag.
0: Ja, und ich finde, Freitag kann es um kurz nach neun auch schon mal ein Eiskaffee zum Einstimmen aufs Wochenende sein. Prost, schönen Freitag.
1: Mit oder ohne Schuss?
0: Mit Sahne.

0: 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Wir haben eine aktuelle Gefahrenmeldung für euch. Vorsicht bitte auf der A8 Stuttgart Richtung Karlsruhe. Zwischen Karlsbad und 3 Karlsruhe steht ein defekter LKW, ausgerechnet auf der mittleren Spur. Fahrt da vorsichtig dran vorbei.
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2: 20 Millionen Bücher hat der bekannte norwegische Möbelwagen. Was ist denn heute Morgen los? Der bekannte norwegische Schriftsteller Jo Nesbø schon verkauft. Und er ist damit einer der erfolgreichsten Krimiautoren unserer Zeit.
0: Ja, vielleicht wolltest du einfach schon ein bisschen Norwegisch sprechen. Viele kennen ja den Kultermittler von Jo Nesbø, Herre Hole, der in Oslo Gewaltverbrechen aufklärt. Aber Jo Nesbø ist in diesem Jahr mit einem neuen Ermittler um die Ecke gekommen, in seinem Thriller Minnesota. 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

0: wach morgens um 5 Uhr auf und dann schießt mir irgendwas durch den Kopf. Ein Name, ein Handlungsstrang oder vielleicht sogar der Titel von dem Buch. Und Bob Oz war eine dieser Ideen. Dieser erbärmliche Polizist, dessen Leben aus den Fugen geraten ist und der jetzt einen Mordfall zu lösen hat. Und ja, Bob Oz, der kann sich vor Ermittlerarbeit kaum retten, denn der Killer ist nicht nur brutal, sondern auch hochintelligent. Na, bis der Katz und Maus spielt, nur eben nicht mehr in Oslo. Spielt nämlich mitten in den USA. Es ist auch ein bisschen ein bitteres Sozialporträt der Vereinigten Staaten. Jo Nesbø, der zeigt nämlich gnadenlos auf, wie groß diese Kluft zwischen Arm und Reich ist und wie tief Gewalt und Perspektivlosigkeit in manchen Gegenden der USA verwurzelt sind. Am Ende gibt's dann den rasanten Thriller mit einem Ermittler, der Potenzial wirklich für mehr hat und ein neues Kapitel im Nesbø-Universum aufschlägt.
1: 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Jo Nesbø startet mit Ermittler Bob Oz neu durch, diesmal in den USA und gewohnt spannend, dein Thriller Minnesota hat 416 Seiten und mehr Thriller-Tipps auf swr1.de.

0: 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Es ist 9:09. Es gibt ein Update von den Straßen. Lena.
1: Ja, auf der A8 ist gerade ein bisschen Slalomfahren angesagt. Wir hatten ja gerade den LKW, der auf der mittleren Spur steht zwischen Karlsbad und Dreieck Karlsruhe. Und jetzt in der Gegenrichtung eine neue Gefahrenstelle. Vorsicht bitte auf der A8 Karlsruhe Richtung Stuttgart. Zwischen Karlsbad und Pforzheim West. Da liegen Fahrzeugteile auf dem rechten und mittleren Fahrstreifen. Fahrt dort ganz besonders vorsichtig und kommt gut an diesem Freitagmorgen mit SWR 1. Guten Morgen, Baden-Württemberg.

0: Guten Morgen, Baden-Württemberg. Hier ist SWR1 am Freitag. Kommt gut durch diesen, ja, bei vielen auch staureichsten Tag der Woche.
1: Die Trockenheit macht den Bauern nicht nur in Baden-Württemberg schwer zu schaffen. Deswegen fordern sie Hilfe von der Politik. Mehr dazu jetzt in den Nachrichten.
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1: Um 9.30 Uhr mit Andrea Schindler.
3: Guten Morgen. Der Osten Deutschlands ist weiter auf Zuwanderung angewiesen. Das Institut der deutschen Wirtschaft schreibt, die Zahl der deutschen Beschäftigten sei innerhalb von 2 Jahren um 140.000 gesunken. Und gleichzeitig sind nur 90.000 Beschäftigte ohne deutschen Pass dazugekommen. Und viele dieser Menschen würden den Osten wieder verlassen. Sollte der Trend weitergehen, warnen die Studienautoren davor, dass sich damit auch die Versorgung der Bevölkerung im Osten, im Pflegebereich, aber auch mit Waren und Dienstleistungen verschlechtern könnte. In Lettland hat in der Nacht ein NATO-Kampfjet eine Drohne abgeschossen, die in den Luftraum des EU- und NATO-Staates eingedrungen war. Das teilt das Militär mit. Die lettische Bevölkerung wurde zwischenzeitlich aufgefordert, sich in Sicherheit zu bringen. Woher die Drohne kam, ist unklar. Der britische Rechtspopulist und Brexit-Befürworter Farage ist zurück im Parlament. Er hat die Nachwahl im Wahlkreis Clacton gewonnen, wie nach der Auszählung mitgeteilt wurde. Die Nachwahl war nötig, nachdem Farage kurz vorher nach einer Spendenaffäre zurückgetreten war. Danach hat er sich aber wieder aufstellen lassen. Weil aus den anderen großen Parteien keine Kandidaten antreten wollten, galt ein Bewerber im Mülleimerkostüm als Hauptkonkurrent. Zu den Nachrichten aus Baden-Württemberg. Die Schweinehalter im Main-Tauber-Kreis stecken zum Großteil in einer Existenzkrise, das schätzt der örtliche Kreisbauernverband. Dass die Erzeugerpreise in den vergangenen beiden Wochen leicht gestiegen seien, ändere daran nichts. SWR-Reporter Jens Niesing berichtet.
4: Nach wie vor müssen die Landwirte mehr ausgeben, als sie einnehmen, heißt es beim Kreisbauernverband Main-Tauber-Kreis. Einigen Betrieben werden demnach aktuell die Konten gepfändet. Dabei gäbe es im Kreis nur noch halb so viele Schweinehalter wie vor 10 Jahren. Das große Problem sei international. Nachdem in Europa im Frühjahr die Wildschweinepest aufgetreten ist, hat China einen Importstopp verhängt. Besonders betroffen war Spanien. Und daraufhin habe spanisches Schweinefleisch den europäischen Markt geflutet.
3: In Nagold im Nordschwarzwald ist am Abend ein Waldbrand verhindert worden. Die Feuerwehr rückte mit 65 Mann und 15 Fahrzeugen zu dem Hang aus und spritzte etwa 20.000 Liter Wasser auf die Brandfläche. Eine Drohneneinheit kontrollierte dann aus der Luft, dass nichts mehr glüht oder glimmt. Verletzt wurde laut Polizei niemand. Der Gegner von Fußball-Bundesligist SC Freiburg in der Conference League Quali steht fest. Die Breisgauer treffen auf den FC Motherwell. Die Schotten setzen sich in der Vorquali gegen Helsinki durch. Das Hinspiel ist nächsten Donnerstag in Schottland. 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
1: 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Wir starten mit einer Gefahrenmeldung von der A7 Würzburg Richtung Ulm. Vorsicht zwischen Uffenheim, Langensteinach und Bad Windsheim. Da liegt ein Auspuff auf der Fahrbahn. A8 Karlsruhe Richtung Stuttgart zwischen 3 Karlsruhe und Karlsbad. 2 Kilometer Stau. Der Stau beginnt bereits auf der Überleitung von der A5 auf die A8. Die B36 Mannheim Richtung Karlsruhe ist zwischen Leopoldshafen und Eggenstein wegen eines brennenden Fahrzeugs weiter gesperrt. Ebenso die B38 in Mannheim stadteinwärts zwischen Käfertal und Exerzierplatz zur Beseitigung einer Ölspur ebenfalls gesperrt. Im Schwarzwald-Bergkreis ist die Landesstraße zwischen Schonach im Schwarzwald und der B500 in Triberg auch gesperrt in beiden Richtungen wegen einer Unfallaufnahme. Hier die Bitte der Polizei, wer sich auskennt, sollte das Gebiet meiden. Und zuletzt die Schweiz, die A2 Gotthard-Luzern ist zwischen Altdorf und Beckenried in beiden Richtungen auch nach einem Unfall gesperrt. Die Ausweichroute hier ist die A13 über den San Bernardino. Alles Wichtige für eure Strecke könnt ihr auch immer nachlesen bei uns auf swr1.de.
0: Hartmut Mühlbauer aus dem SWR1 Wetterteam. Heute und morgen noch mal heiß, Sonntag dann der Wetterwechsel. Was passiert da?
5: Also das ist jetzt sozusagen der Höhepunkt der Hitzewelle. Heute mit 31 bis 38 Grad und strahlendem Sonnenschein. Morgen geht es dann stellenweise noch mal bis 38 Grad. Es wird aber schon schwüler und da nähert sich eben dann ein Tief. Das gibt morgen ein paar Wolken schon und erste, zwar noch seltene Gewitter rund um den Schwarzwald. Aber die kommen dann am Sonntag und zwar mit Macht. Von Westen her ziehen sie über uns hinweg. Das kann dann auch teilweise recht kräftig werden. Die Temperaturen dann in sehr schwüler Luft bis 32 Grad.
0: Was sind das dann für Regenmengen, die da runterkommen?
5: Das sind im Mittel 2 bis 10 Liter in den meisten Regionen. Also eher so ein Tropfen auf den heißen Stein. Aber Richtung südliches Oberschwaben, Allgäu, da kann es mit kräftigen Gewittern bis Montagabend auch 20 bis 30 Liter geben. Das wäre dann schon ein größerer Schluck aus der Pulle.
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1: Wir nehmen auch noch mal einen Schluck aus der Pulle. Lena Stehr und Ingo Lege hier.
0: Es ist so viel Freitagmorgen, dass es fast schon ein Vormittag ist.

0: Sommerlich leicht mit dem gewissen Schubidu, Olivia Dean und Man I Need in SWR 1. Guten Morgen Baden-Württemberg, 9.41 Uhr und ja, sommerlich leicht, nicht nur das, was an den Temperaturen angeht. Das ist ziemlich hart, über 30 Grad heute in der Spitze. Und zum Vergleich, wenn der Boden sich bei 30 Grad Lufttemperatur aufheizt, dann können das mal schnell 60 Grad werden. Hunde und Katzen können sich da schlimm die Pfoten verbrennen. Und auch Bäume in Parks oder an Straßen in den Städten, die haben gerade Hitzestress.
1: Für die Bewässerung sind überwiegend städtische Bauhöfe und Grünflächen und Gartenämter zuständig. Allerdings in Schwetzingen zum Beispiel kommen die mit dem Gießen schon gar nicht mehr hinterher. Deshalb kann man dort jetzt auch Baumpate werden. Das heißt, man ist dann verantwortlich für einen Baum in der Nachbarschaft oder direkt vor der eigenen Haustür und bewässert den dann eben regelmäßig.
0: Im Freiburger Stadtteil Stühlinger hat es vor gut zwei Wochen eine gemeinsame Baumgießaktion von Anwohnern gegeben. Auf die Idee ist Stadträtin Anna Polasek gekommen.
2: Weil die halt so einzeln rumstehen, weil die einen echt verengten Wurzelraum haben, weil die meistens keinen Platz haben und weil sich das Wasser in der Stadt auch einfach schlechter speichert. Deshalb ist es echt wichtig, in den frühen Morgenstunden oder abends, wenn das Wasser halt nicht sofort verdunstet, zu gießen, langsam zu gießen und zu gucken, dass das Wasser richtig gut versickert im Boden. Es kann einfach den Bäumen helfen, über diese Hitzeperioden drüber zu kommen und dann hoffen wir einfach wirklich, dass es endlich mal wieder einen richtig dollen Regenguss gibt.
1: Unsere Wetterexperten sagen ja, am Sonntag und in der Nacht auf Montag könnten Schauer und Gewitter runterkommen, im westlichen Schwarzwald jedenfalls, auf der Alb, in Oberschwaben und im Allgäu. Also ein bisschen Abkühlung und Wasser sind in Sicht.
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0: 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Guten Morgen, Baden-Württemberg. Noch 3, 2, 1, das ist Wochenende. Und vorher machen wir hier aber noch auch eine kleine Zahlenspielerei für euch. Die ganze Woche lang gibt es ja in unseren ARD-Musikclubs Rock, 80er, Deutsch, Country, nur Titel, die mit Zahlen zu tun haben.
1: 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Und 1999 dann auf Platz 2 gelandet, wirklich aber ganz knapp. Vom U2-Album Achtung Baby, U2 und One. Und eure Nummer 1 gewählt in unserem SWR1 Baden-Württemberg WhatsApp-Kanal. Die 99 Luftballons und Nena lässt jetzt einen fliegen.

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1: Und nach den 10 Uhr Nachrichten können wir uns schon mal Anregungen für das Mittagessen heute holen. Zu Gast bei Nicole Köster die Ernährungsexpertin Professor Claudia Osterkamp-Behrens. Sie erklärt, welche Nährstoffe wir brauchen, wenn wir tagsüber viel sitzen und zu welchem Essen wir in der Kantine greifen sollten.
0: Tschüss, schönes Wochenende.
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11: Um 10 Uhr mit Simone Stephan. Guten Tag. Die DAX-Unternehmen machen Rekordgewinne. In der Eifel helfen Hubschrauber beim Löschen eines Waldbrandes. Das Wetter Sonne bei 31 bis 38 Grad. Die größten DAX-Konzerne haben im zweiten Quartal Rekordgeschäfte gemacht. Nach Zahlen der Beratungsgesellschaft EY kamen die 40 Unternehmen auf einen Betriebsgewinn vor Zinsen und Steuern von insgesamt gut 52 Milliarden Euro. Ein Plus von fast 16% im Vergleich zum Vorjahr. SWR-Wirtschaftsredakteurin Jenny Bayern.
12: Den höchsten Quartalsgewinn meldete demnach die Deutsche Telekom, gefolgt von Allianz, Volkswagen und Siemens. Man könne aufgrund der Rekordsummen meinen, die Krise sei überstanden. Aber das Gegenteil sei der Fall, heißt es. Die Nachfrage in Deutschland bleibe weiterhin schwach. Das Gewinn- und Umsatzwachstum finde in erster Linie im Ausland statt, so die Autoren. Das zeige sich auch beim Personalabbau. Bis Ende des zweiten Quartals beschäftigten die DAX-Konzerne demnach knapp 3,5 Millionen Menschen. 41.000 weniger als im Jahr davor. Vor allem der Stellenabbau in der Autobranche drücke die Beschäftigung.
11: Nach jüngsten Zahlen des Statistischen Bundesamts hat die Beschäftigtenzahl in der Automobilindustrie einen neuen Tiefstand erreicht. Mit zuletzt rund 691.000 Menschen, so wenigen wie seit 2005 nicht mehr, so die Statistiker. Dennoch bleibe die Automobilindustrie gemessen an der Beschäftigtenzahl die zweitgrößte Industriebranche in Deutschland. Wegen des Waldbrandes in der Eifel ist ein Krisenstab einberufen worden. Drei Hubschrauber unterstützen die Löscharbeiten inzwischen aus der Luft. Am Boden sind zwei Bundeswehrpanzer im Einsatz, um Brandschneisen anzulegen, teilte der Kreis Düren in Nordrhein-Westfalen mit. Das Feuer rückt immer näher an die Gemeinde Hürtgenwald heran. Dort wurde mittlerweile der Ortsteil Gai geräumt. Am Morgen mussten alle Bewohner ihre Häuser verlassen. Und damit nach Baden-Württemberg. Die Hitze im Land hat auch Auswirkungen auf den öffentlichen Nahverkehr. In Heidelberg mussten Ende Juni Straßenbahnen zeitweise stehen bleiben, weil das Material rund um die Schienen zu weich geworden war. Welche Maßnahmen das zuständige Verkehrsunternehmen die Rhein-Neckar-Verkehr GmbH ergreift, berichtet SWR-Reporter Vuk Dakovic.
13: Um Hitzeschäden zu verhindern, lenkt die RNV jetzt den Busverkehr um. Von heute an bis Sonntag werden 12 Heidelberger Buslinien, die auf Straßenbahngleisen fahren, umgeleitet. So soll vermieden werden, dass sich die weiche Masse zwischen Gleis und Asphalt weiter verteilt. Die RNV setzt in besonders heißen Bereichen auch Sprinklerfahrzeuge ein, um Gleise zu kühlen. Bei aktuellen Bauprojekten setzt man außerdem auf eine sogenannte feste Fahrbahn. Dabei werden Schienen und Schwellen im Untergrund auf einer Betonplatte befestigt. Das soll für mehr Stabilität sorgen.
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14: 5 Meldung haben wir. Vorsicht geht los mit einem defekten PKW auf der linken Spur. Auf der B27 steht der Tübingen Richtung Stuttgart zwischen B464 Waldorf-Häslach und Filderstadt-Ost. Hier der defekte PKW auf der linken Spur. Jetzt A5 Karlsruhe Richtung Frankfurt zwischen Ladenburg und Hirschberg 2 Kilometer Stau. A5 Frankfurt Richtung Karlsruhe zwischen Karlsruhe-Durlach und Dreieck Karlsruhe. Hier 3 Kilometer Stau. Der Stau beginnt in der Überleitung auf die A8. Die B36 Mannheim Richtung Karlsruhe ist zwischen Leopoldshafen und Eggenstein wegen eines brennenden Fahrzeugs gesperrt. Die Schweiz haben wir noch, die A2 Gotthard-Luzern ist zwischen Altdorf und Beckenried in beiden Richtungen nach einem Unfall gesperrt. Ausweichroute ist die A13 über dem San Bernardino. Und alle Verkehrsinfos gibt es auch jederzeit über swr1.de. Wo es geht, gut und sichere Fahrt. Ein sonniger Freitag am Abend ziehen in Südbaden lockere Wolken auf. Heiß wird's mit Spitzenwerten am Nachmittag zwischen 31 Grad auf der Ostalb und bis 38 Grad in der Ortenau. Die Nacht wird klar oder locker bewölkt, Tiefstwerte 22 bis 12 Grad. Morgen Sonne und Wolken in Südbaden, einzelne Hitzegewitter, meist trocken bei 30 bis 38 Grad. Sonntag gucken wir noch, wird sehr schwül mit Wolken, bisschen Sonne und Schauern oder auch teils kräftigen Gewittern bis 32 Grad.
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14: Mit Nicole Köster, guten Morgen. Wie viel Nährstoffe braucht der Körper, wenn wir lange sitzen? Und wie viel, wenn wir uns bewegen oder Sport machen? Bekommen wir alle Nährstoffe oder vielleicht sogar zu viele oder zu wenige? Claudia Osterkamp-Behrens ist Professorin für Ernährungswissenschaft und Sporternährung und ordnet uns das Thema, wie viel von was gut ist und was zu viel, das ordnet sie uns ein. Gleich bei uns.

0: Freitagvormittag, eine neue Ausgabe SWRs Leute. Ich begrüße ganz herzlich Claudia Osterkamp-Behrens. Einen schönen guten Morgen.
1: Ja, guten Morgen.
0: Professorin für Ernährungswissenschaft und Sporternährung. Und du hast gerade gesagt, ja, wir beim Sport, da sind wir immer beim Du, also haben wir uns gerade für das Du entschieden. Was machst du denn lieber? Lieber Essen oder lieber Sport?
1: Oh wow, das ist ja eine Einstiegsfrage. Beides eigentlich gerne. Für mich gehört es irgendwie zusammen. Und ich kann mir ein Leben ohne Sport nicht vorstellen, aber schon gar nicht ohne Essen. Also eigentlich beides. Deswegen habe ich die perfekte Profession sozusagen.
0: Ja, im Job verbindest du nämlich beides. Ja. Was ist da deine Hauptaufgabe als Ökotrophologin und eben Sportwissenschaft?
1: Genau, also Sportwissenschaft habe ich jetzt selber nicht studiert. Ich habe Ökotrophologie studiert mit dem Schwerpunkt Ernährungswissenschaften. Vielleicht erkläre ich Ökotrophologie auch einfach mal kurz, weil ich immer wieder feststelle,

0: habe da irgendwie mein Herz verloren und verbinde quasi die Ernährungswissenschaft jetzt mit der Überlegung, was müsste man machen von der Ernährungsseite her, um das Training und eben auch die Leistung in einer bestimmten Sportart optimal zu unterstützen.
1: Und das kannst du ganz besonders gut einordnen, weil du selber vom Sport kommst. Welchen Sport hast du gemacht?
0: Ich bin früher geschwommen tatsächlich in München, war auch ein paar Jahre in der Nationalmannschaft des Deutschen Schwimmverbandes, fand den Leistungssport einfach irre toll tatsächlich. Ich war jetzt nicht unbedingt die erste Garde, also war jetzt nicht bei Olympischen Spielen, aber war bei A-Länderkämpfen dabei und hatte Einsätze mit der Nationalmannschaft. Also war eine super spannende Zeit, auch das so zu erleben, dass man einen Wettkampf schwimmt, man schlägt an und sagt, okay, ich kann nicht schneller, das war jetzt das Beste, was ich machen konnte, und dann irgendwie 8 oder 10 Wochen später geht's doch nochmal schneller. Das fand ich faszinierend und deswegen auch die Verbindung zum Sport natürlich, und ich bin super happy, dass ich da den Leistungssport mit meinem beruflichen Ernährungswissenschaften so toll verbinden kann.
1: Hast du denn damals in deiner eigenen Wettkampfphase dann ganz bewusst auf die Ernährung geachtet, um das zu optimieren?
0: Nein. Es war einfach viel zu früh. Ich hatte meine besten Jahre ja während meines Studiums. Die Sporternährung selber hat tatsächlich kaum eine Rolle gespielt. Das war ein Semester, eine Vorlesung mit 4 Wochenstunden. Also ich habe das gar nicht ganz begriffen. Jetzt im Nachhinein denke ich mir, hätte ich vieles wahrscheinlich auch besser machen können. Und es gab damals auch noch keine Ernährungsberatung jetzt für Spitzensportler, die jetzt irgendwie über den Olympiastützpunkt oder den DOSB organisiert gewesen wäre.
1: Lässt sich das sagen? Wie viel Prozent macht das aus? Was kann ich bei der Ernährung rausholen dann noch an Fitness, an Prozent, um besser zu werden?
0: Also ich glaube, man kann da eigentlich keine seriöse Aussage machen. Also alle, die da sagen, 20%, 40% besser oder sowas, das ist einfach ein Quatsch, weil es gibt keine Studien, die das so belegen. Ich würde die Ernährung auch andersrum sehen. Ich würde nicht sagen, dass man durch die Ernährung besser wird, sondern das, was mich besser macht, ist tatsächlich das Training. Das ist das Einzige, was mich besser machen kann. Und die Ernährung ist der Stolperstein. Die Ernährung, wenn sie total grottenschlecht ist, dann kann sie eben dafür sorgen, dass ich nicht das aus meinem Training rausholen kann, was eigentlich rauskommen würde.
1: Ja, da gucken wir, dass wir keine grottenschlechte Ernährungstipps geben hier, sondern was richtig Gutes heute Vormittag mit Claudia Osterkamp-Behrens. Gleich geht's weiter.

0: In Freiburg gibt es das Adipositas Selbsthilfebüro. In Stuttgart gibt es die Adipositas Beratungsstelle der Stadt. Claudia Osterkamp-Behrens bei uns in SWR1 Leute. Braucht es solche Stellen?
1: Ich glaube schon, dass es solche Stellen braucht, weil die Erfahrung einfach zeigt, dass es für Menschen, die schon ein paar Kilo mehr drauf haben, als vielleicht für die Gesundheit gut sind, tatsächlich Hilfe brauchen. So eine Umstellung der Ernährung, die dann eben auch wirklich langfristig dazu führt, dass man ein bisschen abnehmen kann oder zumindest oder stoppt, dass nicht noch mehr Körperfett draufkommt. Das ist schwierig im Alltag auch zu integrieren und vor allem auch zu wissen, was ist die beste Stellschraube. Es ist psychologisch auch sehr schwierig. Also man braucht auch psychologische Unterstützung. Und deswegen sind solche Anlaufstellen schon sehr, sehr wertvoll.
0: Ja, denn die Zahlen sprechen da auch für sich. Deswegen scheint es die Stellen eben auch zu brauchen. Denn 15% aller Kinder und Jugendlichen sind zu dick. Und bei den Erwachsenen ist mehr als jeder zweite übergewichtig. Setzt sich das also fort? Wer als Kind zu dick ist, der bleibt's dann?
1: Also sehr häufig ist es jedenfalls so. Und das hängt natürlich damit zusammen, dass einfach Ernährungsverhalten ja gelernt wird. Also wenn Kinder frisch auf die Welt kommen praktisch, dann sind sie ja also in der Überlegung, was ist jetzt eigentlich ein normales Frühstück, was ist ein normales Mittagessen, was isst man während der Hausaufgaben zum Beispiel oder in der Schule, sind die ja völlig blank. Und mit dem ersten Frühstück, das sie im Grunde mit den Eltern erleben, also diese Mahlzeiten, die sie bei den Eltern sehen und dann später eben auch die Art und Weise, wie man in der Schule isst, also was gibt es in der Pause zu kaufen, was kaufen die anderen da so, was gibt es mittags, was macht man nachmittags, was macht man abends, isst man beim Fernsehen oder nicht und was gibt es beim Fernsehen vielleicht. Ne? Also das sind ja alles Dinge, die Kinder sich abschauen. Also sie lernen vom Vorbild, erst sind es die Eltern in erster Linie, später dann die Schulklasse und dann eben die Freunde, die Peers, wie man das so schön sagt. Und das, was dann über 10 Jahre, 20 Jahre, ne, wenn wir jetzt von 10-Jährigen bis 20-Jährigen sprechen, was da eingeübt ist, das wieder zu verändern, das ist einfach brutal schwer.
0: Mit Schulkantinen hat es eine ganze Weile zu tun, hast da auch Beratung gemacht. Und in Spanien gibt es zum Beispiel ein neues Gesetz, das verbietet, Getränke mit mehr als 5% Zucker und industrielle Backwaren in Cafeterias und Automaten, also auch in den Schulen. Ist das was Sinnvolles, was wir uns vielleicht abgucken können?
1: Also ich würde das zu 100% unterstützen. Ich finde es manchmal fast schon schizophren, was wir machen, dass wir auf der einen Seite Fachleute einladen, dafür ja auch Geld bezahlen, die den Schulklassen sagen, was eine gesunde Ernährung wäre. Und dann braucht man nur in den Keller gehen und dann steht dort der Automat mit Schokoriegeln und sonst wie. Oder wenn man in die Cafeteria reinkommt, ist das Erste, was man in der Auslage sieht, tonnenweise so Donuts und Muffins und sowas. Und das sagen auch viele Jugendliche. Also ich habe das ja früher auch gemacht. Und dann sagen die auch, sie können uns jetzt da viel erzählen. Warum gibt's denn das dann bei uns an der Schule eigentlich? Auch die süßen Getränke zum Beispiel. Und da hat er recht letztendlich.
0: Ja, und warum gibt es sie?
1: Weiß ich eigentlich auch nicht so richtig. Ich glaube, weil es einfach nicht geregelt ist. Es entscheidet in der Regel der Anbieter, der die Automaten aufstellt. Oder wenn wir jetzt die Cafeteria-Auslagen anschauen, dann entscheidet es entweder der Caterer, der das eben gepachtet hat, die Schulkantine und die Cafeteria, oder eben der Hausmeister, der das verkauft. Der entscheidet letztendlich, was verkauft wird. Und die orientieren sich natürlich an dem, was am stärksten verkauft wird. Und wenn wir jetzt mal selber als Erwachsene uns überlegen, wir stehen da vor so einem Automaten und haben auf Sichthöhe dann die Cola, die Fanta, die Apfelsaftschorle und das Wasser ist ganz unten, dann muss ich schon mit dem festen Willen da hingegangen sein. Ich will ein Wasser und suche das auch. Aber wenn ich nur hingehe, ich will was zu trinken und dann sehe ich, eine Cola, ja, das wäre jetzt eigentlich nicht schlecht, dann nehme ich eben die Cola. Und das ist, also wir beeinflussen im Grunde genommen dadurch ja direkt, was die Leute nehmen würden.
0: Wobei jeder weiß ja eigentlich, dass Wasser am besten ist. Also warum schnallen wir das dann nicht so richtig, was dann wirklich gut ist und wählen dann trotzdem das Ungesunde?
1: Weil wir in der Situation sind. Also theoretisch wissen wir das natürlich, aber im Alltag ist es eben so, wir merken, ich habe Hunger oder ich habe jetzt Durst, ich brauche was zu trinken oder was zu essen. Und dann schaue ich eben, wo gibt's denn jetzt was und rumpel da rein und schaue, was gibt's. Und das Erste, was mir in die Augen fällt, was mich jetzt dann auch anlacht, zum Beispiel der Donut. Ich nehme den Donut. Ich schaue gar nicht mal mehr, gibt's noch was anderes? Und in der Situation bin ich jetzt auch nicht so, das glaube ich, kann jeder für sich selber, wenn er mal reflektiert, unter welchen Aspekten wählt er etwas aus, dass man da nicht an die Gesundheit denkt oder was man sich irgendwann mal vorgenommen hat. Wenn man unterwegs ist, also bei mir ist es jedenfalls so, wenn ich unterwegs bin, wähle ich auch oft Saft aus irgendwas, was nicht tropft, damit ich mir jetzt hier nicht mein ganzes Outfit versaue oder sowas. Also es sind so viele praxisnahe oder praktische Aspekte, die uns entscheiden lassen, was wir wählen. Und die Gesundheit ist da ganz hinten dran.

0: Halb elf haben wir es vor sich. In beiden Richtungen liegen Steine auf der Fahrbahn. Auf der B295 Calw-Stuttgart zwischen B296 Calw-Heumaden und Alt-Hengstedt. In beiden Richtungen Steine auf der Fahrbahn. Eine Metallstange auf der B295 Calw-Stuttgart zwischen Alt-Hengstedt und Simmersheim. In beiden Richtungen da die Metallstange. Jetzt sind wir auf der 5 Frankfurt Richtung Karlsruhe zwischen Karlsruhe-Mitte und 3 Karlsruhe. 3 Kilometer Stau. Der Stau beginnt in der Überleitung auf die A8. Die B36 Mannheim Richtung Karlsruhe ist zwischen Leopoldshafen und Eggenstein wegen eines brennenden Fahrzeugs gesperrt. Die Schweiz haben wir noch, A2 Gotthard-Luzern. Die Strecke ist zwischen Altdorf und Beckenried in beiden Richtungen nach einem Unfall gesperrt. Die Ausweichroute in Richtung Süden ist die A13 über den San Bernardino. Alle Verkehrsinfos jederzeit über swr1.de und wo es geht, gute Fahrt. Sonniger Freitag, am Abend ziehen in Südbaden lockere Wolken auf und heiß wird's mit Spitzenwerten am Nachmittag zwischen 31 Grad auf der Ostalb und bis 38 Grad in der Ortenau. Die Nacht wird klar oder locker bewölkt bei Tiefstwerten von 22 bis 12 Grad.
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0: Welche Nahrungsmittel geben uns die passenden Nährstoffe beim Sport, bei der Arbeit und was passt, wenn wir mal nichts tun? Claudia Osterkamp-Behrens ist Ernährungswissenschaftlerin und verrät uns ihre Tipps.

0: Wann brauchen wir welche Nährstoffe? Darum geht's heute Vormittag mit der Ernährungswissenschaftlerin Claudia Osterkamp-Behrens in SWR1 Leute. Andrea aus Adelmannsfelden schickt gerade schon eine Frage und sagt, also in den vergangenen Jahren habe ich an organisierten längeren Märschen 35 oder 50 Kilometer teilgenommen. Und dann gab's dann auch immer so Verpflegungsstationen und da gab's dann einerseits Obst, Äpfel und Bananen, aber auch ganz viele Süßigkeiten, Schokoriegel, Kekse, Gummibärchen und auch bei den Getränken war alles geboten, Wasser, aber auch überzuckerte Säfte und Cola. Und sie fragt dann, was sollte man als zwischendurch bei längeren Läufen denn zu sich nehmen?
1: Also eine super gute Frage. Vielen Dank dafür. Das ist, glaube ich, ein ganz wichtiger Punkt tatsächlich, dass während solcher Langzeitbelastungen ist es ja, wo es eben auch um eine gewisse Leistung geht, tatsächlich wichtig ist, dass man in den Pausen Kohlenhydrate aufnimmt. Also es ist, man ordnet im Grunde von, wenn man über die Verpflegung spricht, alles diesem Ziel unter, den Körper mit ordentlichen Kohlenhydratmengen zu versorgen, um den Blutzuckerspiegel stabil zu halten, aber um eben auch der Muskulatur nochmal Kohlenhydrate zu geben, weil eben auf dieser langen Strecke auch Kohlenhydrate verbrannt werden und durch die Länge der ganzen Geschichte eben die Kohlenhydratspeicher nicht ausreichen.
0: Deswegen essen die Radler so viel Nudeln wahrscheinlich dann.
1: Ja, genau, die essen die Nudeln ja schon vorher. Also ja. Das wäre auch etwas, was man jetzt hier überlegen könnte, dass man vor so einem Marsch eben am Tag vorher schon mal ordentlich Kohlenhydrate isst, also so eine Art Carbo-Loading macht. Na, das wäre dann wirklich vom Frühstück weg darauf achten, dass man eben ordentlich Kohlenhydrate aufnimmt. Da gibt es auch Richtwerte, wie viel das sein soll. Da kann man dann auch einen entsprechenden Plan dazu machen, dass man das eben auch wirklich reinkriegt, weil also ein Teller Nudeln am Abend reicht da eben nicht aus. Ne? Ja. Also wenn man so überlegt, so ein Teller Spaghetti beim Italiener, wenn man so eine normale Portion hat, die hat 75 Gramm Kohlenhydrate ungefähr. In die Muskulatur passen mindestens 400. Okay. Also da sieht man schon ein bisschen die Relationen.
0: Könnte ich die ganze Woche schon mal ordentlich Nudeln essen, dann hätte ich gut vorgesorgt.
1: Wäre das also Carboloading geht klassisch 2 Tage vorher an. Also das heißt, man würde zwischen 2 Tagen und einem Tag, hängt ein bisschen von der Dauer dann eben ab, dieses Carboloading machen und muss dann eben am Tag, also pro Tag dann eine gewisse Kohlenhydratmenge erreichen. Man trainiert an so einem Tag ja in der Regel auch weniger. Dann hat man eine Chance, dass man eben die Kohlenhydratspeicher gut auffüllen kann.
0: Nur von dem Angebot, was Andrea jetzt gerade beschrieben hat, was sollte sie denn da nehmen, wenn das nur da ist? Also Äpfel, Bananen oder Schokoriegel, Kekse, Gummibärchen?
1: Also ich würde die Banane nehmen und ansonsten würde ich selber Verpflegung mitnehmen. Also Apfel bringt gar nichts, weil er im Grunde viel zu wenig Kohlenhydrate, viel zu viel Ballaststoffe, Fasern hat. Es liegt schwer im Magen, was sie auch sagt. Die Süßigkeiten sind, also Kekse, fangen wir mal mit den Keksen an, die sind viel zu trocken. Also wenn man da so viel unterwegs ist, das ist also zäh zum Kauen. Und so richtige Schokoriegel sind in der Regel auch eher schlecht verdaut. Die haben ja doch auch relativ viel Fett mit drin, oft noch Nüsse und so weiter. Also besser wäre es, vielleicht selber so Reiskuchen mitzunehmen zum Beispiel, den kann man vorher vorbereiten. Bananenbrot könnte man mitnehmen. Es gibt Kohlenhydratgele, die auch die Radsportler zum Beispiel einsetzen, kann man machen. Es gibt diese Fruchtquetschis, das ist dieses Fruchtmus im Quetschbeutel für Babys. Mhm. Würde ich sagen, außerhalb des so einer Belastung natürlich nicht nehmen. Na, da ist es echt Schrott, da wäre es dann besser, wirklich ordentlich Obst zu essen. Aber in so einer Belastung ist es eben sehr magenfreundlich, vor allem wenn man die aus dem Babyregal nimmt, weil die arbeiten mit säurearm im Obst, deswegen ist das säurearm und deswegen gut magenverträglich, gerade unter Belastung. Kann man, also ist sehr wasserreich, ne, kann man gut schlucken, viel besser als irgendwelche Riegel in aller Regel und man kombiniert es halt und dann gibt es eben noch spezielle Riegel, das wäre auch was, was man vielleicht mitnehmen kann, selber, so Carbo-Bars nennen sich die. Das sind spezielle Riegel, die eben sehr kohlenhydratreich sind, sehr ballaststoffarm und auch sehr fettarm und die sich in der Regel auch gut kauen lassen. Die bringen wirklich pro Bissen, den man nimmt, relativ viel Kohlenhydrate und sind sehr magenfreundlich auch.
0: Jetzt war da noch ein Wort dabei, Reiskuchen. Das sind nicht die Reiswaffeln, ne?
1: Nein, das sind nicht die Reiswaffeln, weil die wären eben auch jetzt wieder total trocken. Also ich kenne das eigentlich aus dem Radsport tatsächlich. Da hat jeder Physio vom Team oder jedes Team, der Teamphysio hat einen Reiskocher dabei. Die kochen dann Reis, machen den entweder süß oder ein bisschen salzig und formen den dann tatsächlich zu so Reisquadraten, die dann eben in Alu abgepackt werden oder in Frischhaltefolie abgepackt werden und die man dann eben unterwegs essen kann. Die sind dann ein bisschen neutraler. Reis ist auch sehr magenfreundlich. Der Reis durch das Kochen hat viel Wasser auch. Das heißt, es ist saftiger insgesamt als irgendwelche Riegel. Und das wird eben sehr viel eingesetzt. Könnte man also auch gut im Vorhinein machen. Kann man auch als Kugeln übrigens machen. Habe ich auch schon ausprobiert. Und muss mal schauen, wie man es transportiert. Da braucht man schon ein bisschen eine Schachtel vielleicht, die man hinten dann im Rucksack dabei hat oder so. Aber bei einem Marsch geht das vielleicht auch, ne, dass man das mitnimmt.
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0: Claudia Osterkamp-Behrens ist bei uns in SWR 1 Leute. Wie ist das eigentlich mit dem Nährstoffbedarf? Klar brauchen wir mehr, wenn wir uns viel bewegen. Aber wie lässt sich unkompliziert rauskriegen, was der Körper wann braucht? Gibt es da irgendwie so eine Daumenregel oder sowas?
1: Daumenregel gibt's nicht, aber man kann sich schon gut annähern. Also der erste, glaube ich, wichtige Schritt, gerade auch wenn man Sport macht, ist, wie hoch ist der Energieumsatz? Und das kann man schon berechnen. Also es gibt Formeln für den Ruheumsatz. Da gibt's auch mehrere Formeln, weil so eine Ruheumsatzformel, das ist ja, dann sind ja Formeln, die aus Messungen generiert worden sind. Das heißt, man nimmt ein bestimmtes Kollektiv an Menschen, misst dort den Energieumsatz. Es geht über die den Sauerstoffaustausch. Und dann schaut man, was haben die für eine Größe, was für ein Geschlecht, was für Körpergewicht, vielleicht auch noch Körperzusammensetzung, irgendwie sowas. Und generiert dann eine Formel, in die man dann eben diese einfach zu messenden Variablen wie Körpergewicht oder Körpergröße und Geschlecht einsetzen kann. Und diese Ruheumsatzformeln sind natürlich immer nur so gut, wie das Kollektiv, an dem es gemessen ist, zu mir passt.
0: Ja.
1: Und deswegen gibt es tatsächlich Ruheumsatzformeln für Sportler. Da ist dann sozusagen mit eingepreist, dass die ein bisschen erhöhten Ruheumsatz haben aufgrund der Aufräumarbeiten nach dem Sport. Also wenn man sich angestrengt hat, dann muss man ja erst wieder alle Elektrolyte zurückschieben, man muss das Glykogen aufbauen, man muss die Proteinstrukturen wieder reparieren und das ist halt ein bisschen mehr Aufwand insgesamt im Vergleich zu, wenn ich mich nicht bewegt habe. Und wenn ich halt regelmäßig sowas über die Woche mache, dann habe ich eben regelmäßig auch diesen erhöhten Bedarf und deswegen nehme ich dann eben dann für solche Leute auch diese Formel und dann gibt es halt Formeln für Leute, die sich da nicht bewegen. Es gibt Formeln für Kinder, es gibt Formeln für verschiedene Altersgruppen, sogar auch nach BMI abgestuft, nach Körperfettanteil. Und da muss man dann die richtige Formel raussuchen, was die meisten Apps halt leider nicht machen. Mhm. Und dann kann man über den Ruheumsatz weiterrechnen. Also es gibt dann entsprechende Aktivitätslevel, die man über den Beruf dann zum Beispiel festlegt. Und wir können für die meisten Sportarten, also sportlichen Aktivitäten, auch nochmal so Aktivitätslevel, es nennen sich MET-Werte, aus Tabellen raussuchen und dann über den Ruheumsatz individuell den Gesamtenergieumsatz berechnen.
0: Klingt jetzt aber doch schon so kompliziert, dass es bestimmt viele abschreckt, dass man nicht sagen kann, ja Mensch, es heißt dann immer ja fünfmal am Tag Obst und Gemüse. Wäre das dann ausreichend für so einen Grundumsatz? Nee, kann man nicht sagen.
1: Nein, auf keinen Fall. Das hat auch nichts mit dem Umsatz zu tun. Also es ist schon ein bisschen komplex, aber dafür gibt es ja Leute wie mich, dafür gibt es die niedergelassenen Kolleginnen, die draußen in den Praxen sind, die das gelernt haben und wen das interessiert und wer sich vielleicht auch Sorgen macht, dass er eventuell zu viel oder zu wenig ist, der kann ja dort einfach mal einen Termin machen und das berechnen. Das geht innerhalb einer Beratungsstunde, ist das durch, dann weiß man ungefähr, wo man da liegt. Die Sache mit den fünfmal Obst und Gemüse hat einen anderen Hintergrund. Da geht es tatsächlich darum, dass man eben in großen epidemiologischen Studien gesehen hat, dass Menschen, die regelmäßig diese 5 Portionen Obst und Gemüse am Tag essen, ein geringeres Risiko für Herz-Kreislauf-Erkrankungen und Schlaganfall haben. Also das heißt, es ist eine andere Richtung. Da geht es gar nicht unbedingt um den gesamten Nährstoffbedarf, sondern einfach um diesen Zusammenhang, dass Obst und Gemüse hier eine ganz besondere Wirkung hat.
0: Und beim Gesamtnährstoffbedarf lässt es sich wahrscheinlich auch nicht so einfach sagen, wenn jemand halt dauerhaft immer ein bisschen zunimmt, dass er zu viel hat und der dauerhaft abnimmt, dass er zu wenig hat, weil daran liegt es dann auch nicht alleine wahrscheinlich, oder?
1: Also da kann man schon sagen, wenn jetzt jemand regelmäßig sein Gewicht misst, zum Beispiel immer Montagmorgen, nüchtern, auf der gleichen Waage, ohne Klamotten, Morgenpipi abgegeben, also ein bisschen standardisiert, ne? Und er sieht dann, dass er von Montag auf Montag auf Montag zunimmt und er macht nicht gerade Muskelaufbautraining und er ist auch nicht mehr im Wachstum. Dann kann man schon sagen, dass da offensichtlich gerade Körperfett angelegt wird. Das, eine andere Möglichkeit gibt's nicht. Also es gibt natürlich noch die Erkrankungen mit Ödemen oder sowas, aber wir reden jetzt mal von Gesunden. Und dann wäre es schon nicht so schlecht, wenn man mal seine Ernährung hinterfragt und mal die Energieaufnahme checkt.
0: Und da fange ich dann an mit einer Beratung oder gucke ich einfach mal, was gibt's denn da an guten Apps? Da weiß man ja als Laie auch nicht, was kann ich da nehmen?
1: Also ich würde immer zum Experten gehen, weil einfach die Apps nach meiner Erfahrung gerade bei der Berechnung des Ruheumsatzes und des Gesamtumsatzes einfach zu wenig individuell sind und da eben wirklich krasse Verrechner da sind. Es wird ja auch vorher viel abgefragt. Da sehe ich auch, dass meine Sportler beispielsweise sich oft auch schwer tun, diese Fragen richtig zu beantworten, weil sie es nicht richtig verstehen. Und wenn wir dann in der Berechnung der App schon einen Fehler von 500 Kalorien am Tag haben.
0: Was ja dann eine ganze Menge ist.
1: Ja. Und dann eben kommt es dazu, dass es zu viel, meistens ist es zu wenig bei Sportlern, muss ich ehrlicherweise sagen, weil die meisten Sportler einfach ihren Umsatz, Energieumsatz, den sie im Training haben, krass unterschätzen. Und dann sind sie eben mit 500 zu wenig und dann geht eben im Training nichts vorwärts. Es kann sogar eine Gewichtskonstanz geben, weil der Körper dann seinen eigenen Energieumsatz anpasst. Und dann haben wir ganz schnell, dass bei Sportlerinnen die Periode nicht mehr regelmäßig ist. Auch bei Männern gibt es ja dieses relative Energiedefizit, im Sport nennen wir das, gibt es ja auch, wo dann einfach auch sportlich nichts mehr vorwärts geht und es auch gesundheitlich tatsächlich, wenn das chronisch bleibt, große, große Probleme macht.
0: Ja, wir reden nach 11 weiter. Es kommen Fragen rein von den SW1-Hörerinnen und Hörern, nehmen wir uns gleich vor.

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2: Um 11 Uhr mit Simone Stephan. Guten Tag. NATO-Kampfjets schießen eine Drohne über Lettland ab. Der Finanzkonzern Wüstenrot und Württembergische macht mehr Gewinn. Das Wetter Sonne bei 31 bis 38 Grad. NATO-Kampfjets haben in der Nacht über Lettland eine Drohne abgeschossen. Das unbemannte Fluggerät war nach Angaben der lettischen Streitkräfte in den Luftraum des Landes eingedrungen, in der Nähe der Grenze zu Russland. Die Bevölkerung wurde aufgefordert, sich in Sicherheit zu bringen. ARD-Korrespondent Arne Bartram.
3: Woher die Drohne genau kam, ist offiziell noch unklar. In den vergangenen Monaten waren häufiger Drohnen in die baltischen Staaten Lettland, Estland und Litauen geflogen. Die Behörden vermuten, dass sie aus dem Ukraine-Krieg stammen und Russland sie gezielt in die NATO-Staaten umlenkt, um zu provozieren. Vor einigen Tagen hatte der litauische Geheimdienst gewarnt, Russland könnte erbeutete ukrainische Drohnen einsetzen, um Angriffe im Baltikum vorzutäuschen. So solle die Unterstützung für die Ukraine und die Geschlossenheit der NATO geschwächt werden. Lettland, Litauen und Estland zählen zu den entschiedensten Unterstützern der Ukraine im russischen Angriffskrieg.
2: Wegen der vielen Waldbrände in Deutschland plädiert die SPD für eine Bundesfeuerwehr. Fraktionsvize Limbacher sagte der Rheinischen Post, bei großen Feuern könnte diese die örtlichen Einsatzkräfte unterstützen, etwa mit einer Waldbrandbekämpfung aus der Luft. Solche Strukturen könne nicht jeder Landkreis und jedes Bundesland selbst aufbauen, so Limbacher. Die größten DAX-Konzerne haben im zweiten Quartal Rekordgeschäfte gemacht. Nach Zahlen der Beratungsgesellschaft EY kamen die 40 DAX-Konzerne auf einen Betriebsgewinn vor Zinsen und Steuern von insgesamt gut 52 Milliarden Euro. Dennoch, bis Ende des zweiten Quartals beschäftigten die DAX-Konzerne 41.000 Menschen weniger als im Jahr davor. Und damit nach Baden-Württemberg. Ab heute Abend ist die Strecke der Rheintalbahn erneut teilweise gesperrt, das ganze Wochenende lang. Wegen Baustellenarbeiten fahren zwischen Herbolzheim und Offenburg keine Züge. SWR-Reporter Mario Schmidt.
4: Im Nahverkehr zwischen Herbolzheim und Offenburg sind Ersatzbusse im Einsatz. Im Fernverkehr fahren die Busse zwischen Freiburg und Offenburg ohne Halt durch. Die Sperrung beginnt heute Abend um 21 Uhr und endet am Montag um 5 Uhr morgens. In dieser Zeit soll an Gleisen, Weichen und neuer Signaltechnik gearbeitet werden. Im September und Oktober sind dann weitere Sperrungen auf der Rheintalstrecke geplant.
2: Der Finanzkonzern Wüstenrot und Württembergische hat seinen Gewinn im ersten Halbjahr gesteigert. Wie das Unternehmen in Kornwestheim bei Stuttgart mitteilte, stand unter dem Strich ein Gewinn von 105 Millionen Euro und damit 15% mehr als im Vorjahr. Vor allem in der Wohnsparte konnte das Unternehmen zulegen. 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
5: Vorsicht auf der A8 Stuttgart Richtung München zwischen Tunnel Grübingen und Mühlhausen. Eine noch ungesicherte Unfallstelle auf der linken Spur. A3 Frankfurt Richtung Würzburg zwischen Stockstadt und Aschaffenburg Ost. Ein Unfall, da ist die mittlere Spur blockiert, macht 4 Kilometer stockenden Verkehr. A5 Frankfurt Richtung Karlsruhe zwischen Karlsruhe Durlach und Dreieck Karlsruhe. Hier 3 Kilometer Stau. Der Stau beginnt in der Überleitung auf die A8. A67 Mannheim Richtung Darmstadt zwischen Lorsch und Gernsheim. Unfallaufnahme auf der linken Spur. 4 Kilometer stockend. A8 Stuttgart Richtung Karlsruhe zwischen Pforzheim Süd und Pforzheim Nord durch die Baustelle 4 Kilometer stockend. B31 Friedrichshafen Richtung Stockach zwischen Immenstaat am Bodensee und Hagnau 5 Kilometer Stau und in der Gegenrichtung Stetten und Hagnau Hagenau 2 Kilometer. Die B36 Mannheim Richtung Karlsruhe ist zwischen Leopoldshafen und Eggenstein wegen eines brennenden Fahrzeugs gesperrt. Die Schweiz A2 Gotthard-Luzern zwischen Altdorf und Beckengried ist die Strecke in beiden Richtungen nach einem Unfall gesperrt. Ausweichroute in Richtung Süden ist die A13 über den San Bernardino. Und es kommt noch was rein von der B12 Kempten-Lindau zwischen dem Abzweig nach Neutrauchburg und dem Abzweig nach Eisenharz in beiden Richtungen. Eine noch ungesicherte Unfallstelle. Das war's jetzt allen unterwegs. Gute und sichere Fahrt. Ein sonniger Freitag am Abend ziehen in Südbaden lockere Wolken auf und heiß wird's mit Spitzenwerten am Nachmittag zwischen 31 Grad auf der Ostalb und 38 Grad in der Ortenau. Die Nacht wird klar oder locker bewölkt, Tiefstwerte 22 bis 12 Grad. Morgen Sonne und Wolken, in Südbaden einzelne Hitzegewitter, meist trocken bei 30 bis 38 Grad.
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5: Mit Nicole Köster. Hallo. Wie kann Kantinenessen aussehen, das gesund und lecker ist? Claudia Osterkamp-Behrens verrät uns das in ein paar Minuten.
6: Wir nehmen uns die Zeit.
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0: Kein Zucker und weniger Backwaren an Schulen in Spanien, das haben wir schon gehört. Claudia Osterkamp-Behrens bei uns in SWR1. Leute, wenn du da auf die deutschen Schulkantinen guckst, um darauf nochmal zurückzukommen, wie fällt da dein Fazit aus?
1: Ja, mittelprächtig. Also es gibt natürlich Kantinen, die super sind, ne, die super gesponsert sind, auch vom Arbeitgeber, wo dann tolle Köche, tolle Mittagessen zaubern. Es gibt aber halt auch wahnsinnig viele Kantinen, wo es halt ja eigentlich so ein bisschen das 0815 Essen mit viel Fleisch, viel Fett, wenig Gemüse, also oft gar kein Gemüse außer der Salatbar gibt, wo man das Gemüse vielleicht auch nochmal zusätzlich, also den Salat nochmal zusätzlich kaufen muss, wo es dann einfach schwer wird für die Mitarbeiter tatsächlich in der Arbeitszeit einfach auch sich sinnvoll zu verpflegen, dann guten Ausgleich zu finden zwischen halt einerseits schon ein bisschen Energieaufnahme, weil ja noch gearbeitet werden soll, andererseits halt nicht ins Mittagstief zu fallen. Und eben auch über diese lange, wenn man jetzt Vollzeitleute nimmt mit 8 Stunden oder 9 Stunden, die sie da im Betrieb verbringen, ja auch eben die wichtigsten Anforderungen an eine einigermaßen gesunde Ernährung erfüllen sollen.
0: So eine Änderung passiert nicht von heute auf morgen, das ist ein Prozess. Du hast lange diese Beratung bei den Kantinen gemacht. Was ist da wichtig, wie vorzugehen? Wie kann sich das dann eben langfristig ändern?
1: Also ich würde schon sagen, dass man da, wo man es kann, einfach ein bisschen durchgreifen sollte. Also vor allem finde ich, dass man eben das Angebot, was es zu essen gibt, nicht dem Küchenleiter oder der 400-Euro-Kraft, die Küchen, also die Essensausgabe macht, oder dem Hausmeister oder Caterer überlassen kann, sondern ich denke schon, dass die Institution, die diese Kantine dann eben auch im Haus hat, ein bisschen mitentscheiden muss, was wollen wir für eine Art der Ernährung haben. Ich plädiere ganz klar für Fachkräfte, dafür gibt es Ökotrophologen und Ernährungswissenschaftler, die sich da einbringen können und einfach dabei helfen können, eine gute Verpflegung zu bringen. Und ich würde sehr dafür plädieren, auch, dass wir dieses Nudging einführen, also dieses, also dass wir ein gesundes Angebot auch haben.
0: Das ist so ein bisschen gesteuert, Nudging, oder?
1: Genau. Nudging ist eigentlich, also kommt ja aus dem Englischen to nudge, anstupsen. Also, dass wir quasi den Mitarbeitern ein bisschen helfen, eine gesundheitsförderliche

0: die Currywurst und das gesundheitsförderliche Menü kommt ganz hinten in der Schlange 3. Da ist schon vorprogrammiert, dass das letzte nur sehr selten genommen wird und eben nur von den Leuten genommen wird, die da reingehen und sagen, ich will die gesundheitsförderliche Geschichte haben und gehen gezielt dahin. Und das ist eben nicht dieser Nudging-Ansatz. Ne? Dann müsste das gesundheitsförderliche nach vorne rutschen, die Currywurst gibt's weiter, aber vielleicht eben an Stelle 3, dass nur die, die die Currywurst unbedingt haben wollen, sie auch kriegen und alle anderen kriegen nochmal das Fähnchen, wolltest du nicht.
1: Das sind ja jetzt ganz kleine Stellschrauben, an denen man ja relativ einfach drehen kann. Aber ansonsten, wenn du sagst, na, man sollte sich halt Ernährungswissenschaftler auch mit ins Boot holen, da werden viele Schulen oder Kantinenbetreiber sagen, ja, ist eine Kostenfrage, können wir nicht.
0: Da würde ich mitgehen, aber das wäre jetzt eben dann meine Grundsatzentscheidung, würde ich sagen, schon von der Politik auch, die da gefordert wäre, will ich in den Kantinen der Schulen, also dieser Einrichtungen für Kinder und Jugendliche, wenn wir dabei mal bleiben, wollen wir da nicht einfach ein gesundheitsförderliches Angebot durchsetzen? Und wichtig ist ja dann bei dem Durchsetzen, also wenn wir das Spanien-Beispiel nochmal jetzt nehmen, ich kann natürlich einfach sagen, wir machen das jetzt so, Punkt. Ich kann es aber eben auch so machen, wir machen das jetzt und haben aber dann eben auch eine Fachperson, die dabei berät, dass es in die richtige Richtung geht und die dann eben auch kompetent Rede und Antwort stehen kann, wenn es eben Rückfragen gibt und vielleicht auch erklären kann, warum es in diese Richtung geht und vielleicht auch Wünsche der Kinder, Jugendlichen und Eltern auch mit aufgreifen kann. Also dass man so einen Mittelweg zwischen der ganz harten Linie und eben diesem, wie wir es jetzt machen, eigentlich laissez-faire und jeder, also irgendeiner entscheidet, was unsere Kinder und Jugendlichen zu essen kriegen, das kann nicht richtig sein.

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0: Wir sprechen über gute Ernährung mit Claudia Osterkamp-Behrens und die SW1-Hörerinnen und Hörer schalten sich ein. Aus Stuttgart schreibt Lisa, mich würde interessieren, was die Expertin von Intervallfasten hält.
1: Ja, gute Frage, danke. Also Intervallfasten kann man machen, wenn man selber das Gefühl hat, es tut einem gut. Vielleicht nochmal kurz erklärt, was ist Intervallfasten überhaupt? Also in der Regel ist es ein 16-8. Das heißt, man hat 16 Stunden, in denen man nichts isst und 8 Stunden, in denen man isst. Meistens wird so gemacht, dass man ja in der Früh eben aufsteht und noch nichts isst und dann eben erst irgendwann um 16 Uhr oder sowas anfängt zu essen und dann kann man eben bis in den Abend rein oder um vielleicht um 15 Uhr anfängt, also erst die zweite Tageshälfte sozusagen isst und dann über Nacht eben in die Intervallfastenphase geht und dann eben wieder fastet, bis eben diese 16 Stunden rum sind. Man kann auch es umgekehrt machen, in der Früh essen und dann eben ab 15 Uhr nichts mehr essen. Also diese beiden Varianten gibt es. Wer das Gefühl hat, dass ihm das gut tut, dieses Intervallfasten, kann das machen und kann da gern dabei bleiben. Aber wer sich da eher schwer tut und lieber seinen regelmäßigen Mahlzeitenrhythmus hat, der darf dabei bleiben. Aktuell gibt es eigentlich nichts, was wirklich dafür spricht, dass das Intervallfasten irgendwie so ein Gamechanger stoffwechseltechnisch ist. Es ist auch kein Selbstläufer fürs Abnehmen.
0: Okay, es klingt nur so, als hätte der Körper eine gewisse Zeit mehr Ruhe.
1: Ja, was er aber grundsätzlich ja nicht braucht. Also wir sind schon dafür gebaut, dass wir mehrere Mahlzeiten am Tag aufnehmen können, dass die Verdauung eigentlich auch immer Gewehr bei Fuß steht und der Körper an sich in der Lage ist, sich eben entsprechend anzupassen und auch über den gesamten Tag und die gesamte Wachzeit im Grunde genommen zu verdauen.
0: Ja, und wir haben ja auch eben gehört und darüber gesprochen, 5-mal am Tag Obst und Gemüse. Und Ingrid schreibt dazu, ja, das finden viele Ärzte und Ernährungswissenschaftler nicht gut, weil wir dadurch zu viel Zucker zu uns nehmen. Würden. Außerdem sollte man eine Pause von 4 bis 5 Stunden zwischen den Mahlzeiten einhalten, da dies den Körper reinigt. Ich höre immer wieder diesen Widerspruch. Im Grunde hast du es gerade schon erklärt. Der Körper ist eigentlich dafür gemacht, der kriegt das hin.
1: Ja, der Begriff reinigen ist auch irgendwie schwierig. Also so jetzt naturwissenschaftlich, ernährungswissenschaftlich, physiologisch gesehen gibt es eigentlich keinen Reinigungsprozess in dem Sinne. Also deswegen ist, glaube ich, wichtiger, dass man, wenn wir jetzt über gesunde Ernährung sprechen, dass wir einen guten Rhythmus finden, wann wir essen wollen. Das muss jeder für sich ein bisschen bestimmen. Also ob das jetzt 3 Mahlzeiten, 5 oder 6 Mahlzeiten sind. Also da gibt es jetzt kein Dogma, was besser oder schlechter wäre. Das kann sich jeder selber aussuchen. Die Regel mit den 5 Stunden ist, kann man machen. Vor allem halt wichtig für Leute, die schon mit so einem Prädiabetes kämpfen. Da sind diese 5 Stunden Esspause tatsächlich eine sinnvolle Maßnahme, sich das mal so als Regel festzulegen, damit eben tatsächlich alle Kohlenhydrate mal verdaut und aufgeräumt sind und damit eben sich der Blutzuckerspiegel ordentlich stabilisieren kann, ohne dass ständig Insulin am Transen ist. Also das verbessert oft die Stoffwechselwerte. 5-mal Obst und Gemüse und Zucker, das wäre nur dann der Fall, wenn man die 5-mal Obst tatsächlich komplett als Obst macht. Gemüse hat kaum Kohlenhydrate und kaum Zucker. Also von so her, die Empfehlung früher war ja 2 Portionen Obst über den Tag verteilen und 3 Portionen Gemüse. Hat man jetzt aufgelöst, seit 2 Jahren, glaube ich, in 5-mal, egal, mach wie du es verträgst. Und das finde ich eigentlich auch ganz gut. Wer mehr Obst verträgt und es lieber isst als Gemüse, der kann dann auch 3 oder 4-mal Obst essen. Wer merkt, wenn er 3 Portionen Obst isst, dass dann der Bauch aufgebläht ist, dass er sich nicht gut fühlt, vielleicht auch eben den Prädiabetes schon am Start hat, der macht vielleicht nur 2 Portionen Obst, macht auch einen weiten Abstand, isst da auch was dazu, vielleicht mit Joghurt oder Quark und isst eben mehr Gemüse.
0: Vielleicht kriegen wir kurz die Frage von Yvonne noch mit unter. Sie möchte nämlich wissen, ob wir über Omega-3 sprechen. Ihr wurde gesagt, die Fettsäuren oxidieren schnell an Sauerstoff. Deshalb sollte man Leinsamen nur frisch geschrotet essen und als ganzes Korn kaufen. Stimmt das? Selbst zerkleinern ist schwierig.
1: Selbst zerkleinern ist nicht ganz einfach. Ja, da braucht man eine Mühle. Es gibt ja Samenmühlen oder meistens geht es auch mit so einer Kaffeemühle, die man noch so, wo man oben kann. Und es stimmt, also die oxidieren tatsächlich schnell. Deswegen den Leinsamen lieber komplett kaufen und dann eben frisch roten und dann ins Müsli geben oder Salat oder wohin auch immer.

0: Vor sich Gefahrenstellen haben wir einige. Zwei defekte Pkw stehen auf der linken Spur auf der A5 Karlsruhe Richtung Basel zwischen Rastatt Nord und Rastatt Süd. Dann ein defektes Fahrzeug auf der rechten Spur auf der A81 Stuttgart Richtung Singen zwischen Sindelfingen Ost und Böblingen Sindelfingen. A3 Frankfurt Richtung Würzburg zwischen Stockstadt und Aschaffenburg Ost Unfall, mittlere Spur blockiert, 5 Kilometer stockend. A5 Frankfurt Richtung Karlsruhe zwischen Karlsruhe Durlach und 3 Karlsruhe, hier 3 Kilometer Stau. Und der Stau beginnt in der Überleitung auf die A8. A8 Stuttgart Richtung München zwischen Eichelberg und Mühlhausen. Da läuft eine Unfallaufnahme auf der linken Spur, 4 Kilometer stockend. B31 Friedrichshafen Richtung Stockach zwischen Immenstaat am Bodensee und Hagenau, 5 Kilometer Stau. Die B36 Mannheim Richtung Karlsruhe ist zwischen Leopoldshafen und Eggenstein wegen eines brennenden Fahrzeugs immer noch gesperrt. Und die Schweiz, die A2 Gotthard-Luzern, ist zwischen Altdorf und Beckenried in beiden Richtungen nach einem Unfall gesperrt. Die Ausweichroute in Richtung Süden ist die A13 über den San Bernardino. Alle Verkehrsinfos jederzeit über swr1.de. Wo es geht, gute und sichere Fahrt. Ein sonniger Freitag am Abend ziehen in Südbaden lockere Wolken auf und heiß wird's mit Spitzenwerten am Nachmittag zwischen 31 Grad auf der Ostalb und bis 38 Grad in der Ortenau. Die Nacht wird klar oder locker bewölkt bei Tiefstwerten von 22 bis 12 Grad. Morgen Sonne und Wolken, in Südbaden einzelne Hitzegewitter, meist trocken bei 30 bis 38 Grad.
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0: So viele Nachrichten kommen gerade rein von den SW1-Hörerinnen und Hörern aus St. Leon Roth, schreibt uns Mariette Heinzmann. Ich finde, dass auch in Krankenhäusern und Reha-Kliniken auf eine gesunde Ernährung geachtet werden muss. Schließlich trägt gutes, nahrhaftes Essen zur Genesung bei. Claudia Osterkamp-Behrens bei uns in SW1, Leute. Schulessen, Kantinenessen haben wir darüber gesprochen. Ja, das gilt natürlich auch für Krankenhäuser und Reha-Institutionen, ne?
1: Absolut, würde ich absolut unterstreichen und ich kann es auch nur schwer nachvollziehen, warum gerade in Krankenhäusern und auch Reha-Zentren eben die Ernährung da überhaupt nicht Schritt hält mit dem, wo sie eigentlich liegen müsste. Und ich würde gerne ganz kurz noch auf die Reha-Zentren tatsächlich eingehen, weil da ja Leute nach einer OP, was weiß ich, Knie, Hüfte, was auch immer sind, und dort ja wirklich viel trainieren. Und die sind dann diese 6 bis 8 Wochen vielleicht in so einer Reha-Klinik, trainieren zweimal am Tag und sollen ja da auch diese Zeit nutzen, um aus dem Training das Maximum rauszuholen. Also an Muskelaufbau zum Beispiel. Und da wissen wir ja, dass es Zusammenhänge mit der Ernährung gibt. Und es ist so schade, wenn die Ernährung da nicht entsprechend optimal eingesetzt wird, weil die Leute dann eben aus dem Training, aus diesem 8-Wochen-Training, wo sie angeleitet sind, einfach nicht das Maximum auch rausholen können. Sie verbessern sich natürlich, ne? Aber die Ernährung bremst eigentlich den Erfolg in gewisser Weise ein bisschen ein. Und das ist schon ja einfach blöd. Ja,
0: im Bereich Spitzensport hast du ganz viel damit zu tun. Jetzt wird auch das Thema Protein beim Sport immer so beworben. Ich weiß gar nicht, ist das ein Hype oder ist da was dran?
1: Also Fakt ist, dass man im Sport als Sportler einen erhöhten Eiweißbedarf hat. Wenn wir auf die Empfehlungen von der Deutschen Gesellschaft für Ernährung schauen, dann ist ja die Empfehlung 0,8 Gramm pro Kilogramm Körpergewicht für einen Erwachsenen. Im Sportbereich liegt die Empfehlung bei 1,2 bis 1,8 Gramm pro Kilogramm Körpergewicht. Also wenn wir da mal so die Mitte mit 1,6 nehmen, ne, dann ist es schon eine Verdopplung. Also das heißt, wir brauchen mehr, weil mehr Reparaturprozesse einfach ablaufen. Deswegen ist der Eiweißbedarf tatsächlich höher. Und wenn wir jetzt im Muskelaufbau sind, also wirklich ein Krafttraining machen, das auf zusätzliche Muskulatur aus ist, nicht nur auf Kraft, dann zeigen Meta-Analysen inzwischen, also das heißt Analysen von schon den bestehenden Studien, die wir haben, dass wir das Muskelaufbautraining optimal durch mindestens 1,6 Gramm pro Kilogramm Körpergewicht an Eiweiß unterstützt wird, also zwischen 1,6 und 2,0 kann man so sagen. Wenn da die Eiweißmenge drin liegt, ist es optimal. Das erreicht man aber wirklich easy peasy mit der normalen Ernährung. Also wenn ich die Ernährungstagebücher meiner Sportler anschaue aus 30 Jahren Ernährungsberatung im Spitzensportbereich, dann erreichen eigentlich Top-Leute und auch normale Fitnessstudio-Gänger diese Eiweißmengen über die normale Ernährung ganz automatisch eigentlich.
0: Also Eiweiß ist da gar nicht so das Thema, aber dennoch, du hast eben mal anklingen lassen, gerade im Spitzensport, der normale Nährstoffumsatz, der wird gar nicht erreicht.
1: Also es geht vor allem, also wenn wir nochmal schauen, was passiert beim Sport, dann ist es vor allem mal mehr Energieumsatz, weil wir ja auch uns mehr bewegen. Die beiden Brennstoffe, wenn wir in die ins Nährstoffpaket reinschauen, dann sind die beiden Brennstoffe tatsächlich Kohlenhydrate und Fette. Und im leistungsorientierten Sport sind es eigentlich immer die Kohlenhydrate, die vor allem umgesetzt werden. Und da hinkt eben tatsächlich die tatsächliche Aufnahme viel häufiger weit hinter dem Umsatz, der stattfindet.
0: Es gibt ja in einigen Sportarten auch das Thema, dass einfach viel zu wenig gegessen wird, dass Bulimie da ein Faktor ist, dass Ernährungsgewohnheiten nicht eingehalten werden, also dass es dann wirklich auch Essstörungen gibt. Also wir hatten mal einen Boulderer, einen Kletterer in der Sendung, der sagte dann ja, er hat über Jahre lang zu wenig gegessen. Und das ist etwas, wenn jemand das eine ganze Weile so gemacht hat, da wieder wegzukommen ist, umso schwieriger. Das Thema ist dir sicherlich begegnet.
1: Absolut, es ist ein Riesenthema. Und zwar nicht nur jetzt im Bouldern oder Klettersport oder in den technisch-kompositorischen Sportarten, jetzt wie Turnen oder rhythmische Sportgymnastik. Es ist eigentlich in allen Sportarten, in denen das Körpergewicht eine Rolle spielt. Und das sind fast alle, also auch Laufsport oder so. Also wir haben halt das Thema, dass in den meisten leistungsorientierten Sportarten eben das eigene Körpergewicht beschleunigt werden muss oder in die Höhe geliftet werden muss. Und da ist natürlich immer dieses Kopfkino dann ganz stark auch bei den Sportlern und auch Trainern und Betreuerstab. Je weniger Fett man eben am Körper hat, desto leichter bin ich dann und kann eben, wenn ich also sozusagen nur noch meine eigene Muskulatur habe, die ich tragen muss und die Organe, dann kann ich halt auch mit der Muskelkraft sozusagen nochmal mehr rausholen. Und das hinkt halt oft. Also es ist schon so, dass es einen Zusammenhang mit dem Körpergewicht gibt, aber die meisten Sportler sind eigentlich schon sehr schlank. Und dann davon auszugehen, wenn ich jetzt nochmal 1 oder 2 Kilo, und meistens geht es um 1 oder 2 Kilo abnehmen, wenn ich die jetzt nochmal runterbringe, dann werde ich besser sein. Und das ist in aller Regel nicht der Fall. A, haben wir gar keine Studien, die das zeigen. Und B, sehe ich auch, dass dann oft dieser Umschlagpunkt erreicht ist, wo die Leistung eben schlechter wird und wo die Gesundheit einfach leidet mit einer jungen vorgezogenen Osteoporose, mit einer temporären Infertilität, also eben kein Eisprung mehr bei den Mädels, deswegen dann auch keine Periode. Magen-Darm-Beschwerden gehören ganz oft dazu, Depressionen, Stimmungsschwankungen, schlechter Schlaf. Also es ist ein riesen Blumenstrauß an Problemen, die dann damit eigentlich einhergehen.
0: Und das machen eigentlich nur so ein paar Nährstoffe aus, kann man dann sagen?
1: Man kann sagen, das ist vor allem mal eben zu wenig Kohlenhydrate, zu wenig Energie vor allem auch und auch manchmal zu viel Ballaststoffe. Also das sind oft dann auch Sportler, Sportlerinnen, die einfach viel zu viel Gemüse essen, die weit über diese 5 Portionen hinausgehen zum Beispiel, über die wir gerade vorhin gesprochen haben.
0: Ja, du hast mal gesagt, Dosengemüse ist gesünder, als man denkt. Was ist so gut an Dosengemüse?
1: Ja, dass es Gemüse ist. Also die Problematik beim Gemüse ist ja in aller Regel, dass wir es einkaufen müssen und zubereiten müssen. Und dieses Einkaufen ist für viele eine Riesenhürde. Das Zubereiten ist dann auch oft, weil man muss es halt waschen, schnibbeln und so weiter. Es kostet Zeit. Und bevor ich dann gar kein Gemüse esse, ist an sich Dosengemüse eine gute Idee. Genauso wie Tiefkühlgemüse auch. Ne? Also es ist 1000-mal besser, Dosengemüse zu essen, als kein Gemüse. Und letztlich ist Dosengemüse, also das Image ist einfach so schlecht, meines Erachtens zu Unrecht schlechter als beim Tiefkühlgemüse, weil eigentlich das Dosengemüse etwas ist wie Einmachen. Also was haben unsere Großeltern schon gemacht? Es wird eben ein bisschen blanchiert und vorgekocht, wird übrigens Tiefkühlgemüse auch, wird auch erstmal blanchiert und dann kommt es halt mit diesem Kochwasser in die Dose und wird dann zugemacht. Es ist wie nur halt die Dose statt dem Einmachglas und der Vorteil ist ja auch, dass in dem Wasser tatsächlich die Mineralstoffe noch drin sind. Also das heißt, die gehen mir ja nicht verloren dadurch. Und es sind immer noch jede Menge wertgebende Stoffe in dem Dosengemüse drin.
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0: Claudia Osterkamp-Behrens, heute Vormittag bei uns in SWRs Leute. Man hat den Eindruck, es tut sich so viel in der Ernährungswissenschaft. Also mal hat man den Eindruck, wird etwas gepriesen und gelobt, also so wie 5 kleine Mahlzeiten am Tag. Dann hieß es früher, ja, das Frühstück ist die wichtigste Mahlzeit und abends wie ein Bettler essen. Es ändert sich so viel. Also was sagt da die Forschung aktuell? Kommt man da irgendwann mal so auf eine Meinung oder wechselt das automatisch immer, weil man immer wieder neue Erkenntnisse bekommt?
1: Also ich glaube, dass es wechseln wird, weil die Forschung natürlich mit Riesenschritten vorwärts geht, was auch mit einfach damit zusammenhängt, dass wir ja auch, was Messmethoden angeht, einfach besser werden, andere Messmethoden auch haben, dann kann man die Ergebnisse oft nicht mehr vergleichen. Ich glaube, dass aber auch ein großes Problem ist, dass eben oft, also du hast es mit den 5 Mahlzeiten angesprochen, das sind dann eben so Empfehlungen, die irgendwie kursieren, obwohl sie eigentlich gar keinen wissenschaftlichen Background haben. Also bei der Anzahl der Mahlzeiten kann man ganz klar sagen, es gibt keine wissenschaftliche Hintergrundgeschichte, warum man so oder so essen soll. Bei den 5 Mahlzeiten, glaube ich, das kommt noch stark eben aus der Zeit, wo wir überwiegend körperlich gearbeitet haben und tatsächlich diese 5 Mahlzeiten auch gebraucht haben. Da war eben diese Morgenpause, dann man hat ja auch sehr früh angefangen, Frühstück war früh. Da ist auch keiner auf die Idee, glaube ich, gekommen, nicht zu frühstücken, weil erst einfach gemerkt hat, dass das körperlich sonst nicht hinbekommt. Und dann hat man eben um 10 nochmal eine Pause gebraucht, dann gab es um 12 das Mittagessen und dann hat man auch nachmittags nochmal was zu essen gebraucht. Und dann gab es eben das Abendessen. Das löst sich ein bisschen auf. Und es war, glaube ich, sehr bewährt einfach, aber nicht wissenschaftlich unbedingt abgesichert, dass es so sein muss. Und unsere Arbeitswelt hat sich einfach so verändert, dass wir weniger körperlich arbeiten, dass wir dadurch eben auch weniger Energie brauchen oder vielleicht auch einfach nicht so merken, wenn wir nicht gefrühstückt haben. Da geht's dann trotzdem irgendwie. Wir sehen den Trend, dass das Mittagessen immer stärker ausfällt, was ich ganz schlecht finde grundsätzlich mal. Aber ich glaube, das ist mit einer der Hintergründe, dass man eben immer sofort irgendwas hört, was gar nicht wirklich erforscht ist.
0: Wobei es ja auch heißt, von wegen Frühstück, also gerade für Schulkinder ist es so wichtig, morgens etwas zu essen, auch dann vielleicht Nüsse, die dann gut sind fürs Gehirn. An sowas ist da was dran?
1: Nein. Also jedenfalls nicht Nüsse. Also ich glaube, dass es für jeden Menschen sinnvoll ist zu frühstücken. Jetzt steht ja beim Frühstücken nicht unbedingt fest, zu welcher Zeit. Also keiner schreibt jetzt vor, dass ich frühstücken muss, bevor ich aus dem Haus gehe. Aber jeder von uns, würde ich sagen, bekommt im Laufe des Vormittags Hunger. Der eine ein bisschen früher, der andere ein bisschen später. Und ob man jetzt um 6 Uhr zu Hause oder um 10 Uhr in der Arbeit frühstückt, es ist die erste Mahlzeit des Tages und die brauchen wir. Glaube ich, jeder von uns. Und wer es nicht macht, der überbrückt es, weil er eben dann doch eher bei den Keksen zugreift, eher mal was Süßes isst. Also wir merken einfach, wir brauchen das. Und da gibt's ja auch, also wenn man am Computer sitzt und einfach merkt, ich esse jetzt einen Keks und der tut mir irre gut. Ich merke, wie die Lichter richtig angehen bei mir im Gehirn wieder. Dann ist es ein klares Zeichen dafür, dass man besser gefrühstückt hätte, weil dann hätte man auch was Sinnvolles essen können. Und noch ein Satz zu den Nüssen muss ich loswerden. Also Nüsse und Gehirn, sicherlich sind Nährstoffe in den Nüssen drin, die fürs Gehirn und die Gehirnentwicklung wichtig ist. Aber die Gehirntätigkeit braucht, damit sie gut arbeiten kann, Kohlenhydrate. Deswegen gerne eine Handvoll Nüsse im Müsli, aber es sollte irgendwie was mit Kohlenhydraten geben beim Frühstück.
0: Muss nur zu dem Einsatz, wo du sagtest, ja, Frühstück ist wichtig und jeder braucht das. Ich glaube, da würden viele widersprechen, die sagen, ja, ich verzichte seit Jahren aufs Frühstück. Da gibt es viele Leute, die einfach nicht frühstücken. Also tun die sich nichts Gutes?
1: Also, na, es ist so ein bisschen individuell tatsächlich. Also die nicht frühstücken, essen dann in der Regel in der zweiten Tageshälfte halt deutlich mehr und essen auch meistens abends mehr und später. Und wenn ich natürlich erst um vielleicht 21 Uhr mein Abendessen habe und da auch wirklich ein großes Abendessen habe, dann habe ich eben auch nicht unbedingt um 7 Uhr schon Hunger. Aber die meisten haben dann schon eher 10, 11 dann schon Hunger, gehen vielleicht auch früher in die Kantine, weiß ich nicht. Also muss man ein bisschen sehen, wie das Essverhalten ist. Ich sehe einfach in den Ernährungstagebüchern, weil ich schaue mir ja immer alles an, wenn Leute zu mir in die Beratung kommen, dann sieht man halt schon, dass die nicht frühstücken, dann eben schon irgendwie ab 10:30, 11 anfangen, auf jeden Fall irgendwelche Snacks zu essen. Das sind nur Kleinigkeiten, aber es wird auf jeden Fall mit dem Essen angefangen. Und man sieht auch dann, dass sehr häufig dann auch über den Nachmittag wesentlich mehr, ich sag's jetzt nochmal, Schrott gegessen wird, also irgendwelcher Süßkram oder sowas, man auch ständig irgendwie Hunger hat, irgendwie was braucht und es ist nie mal Ruhe im Karton, dass man das Gefühl hat, okay, jetzt bin ich auch mal satt. Und das kommt dann eben erst mit dem Abendessen. Das kann man machen, wenn letztendlich die Lebensmittelauswahl stimmt, man alle Nährstoffe abbekommt, die Energiebedarf ordentlich gedeckt ist, kann man das so machen. Aber ich glaube, man könnte es auch mal anders probieren.
0: Du hast ja wirklich einen guten Überblick über die Entwicklung jetzt aufgrund deiner Erfahrung. Was war denn in der Ernährungswissenschaft und an den Erkenntnissen so der größte Umschwung? Weil du sagst, unsere Gesellschaft verändert sich. Laufend sind es immer wieder Prozesse. Worauf können wir uns da in Zukunft einstellen?
1: Boah, das ist eine gute Frage. Also ich glaube schon, dass wir wahrscheinlich ein bisschen in die Richtung kommen werden, jetzt auch vor dem Hintergrund Klimawandel und Ernteausfälle, was wir jetzt gerade auch einfach sehen, na, dass wir vielleicht doch in der Produktion der Lebensmittel einen Umschwung sehen werden. Dass wir vielleicht auch mit dem Zurückdrängen der tierischen Lebensmittel, die einfach wahrscheinlich insgesamt zu ressourcenintensiv sind, und diesen vielleicht stärkeren Umstieg dann auf pflanzliche Lebensmittel uns schon damit beschäftigen müssen, wo dann die Mikronährstoffe herkommen. Also ich glaube, dass viele der pflanzlichen, veganen Alternativen, die wir gerade haben, schon in die richtige Richtung gehen. Aber natürlich, wenn wir das Gesamtpaket vergleichen, Proteingehalt und vielleicht Mikronährstoffgehalt mit tierischen Produkten vergleichen, gerade den Mikronährstoffgehalt, Stichwort Eisen zum Beispiel, aber auch Calcium. Ich glaube, da müssen sich die Hersteller von veganen Lebensmitteln nochmal anstrengen. Und wenn es weitergeht, dass wir eher weniger Energie verbrauchen, haben wir auch das Problem, dass wenn wir weniger essen insgesamt, dann natürlich auch der Nährstoffbedarf an Vitaminen, Mineralstoffen gleich bleibt oder Eiweiß auch gleich bleibt. Das heißt, wir werden andere Lebensmittel brauchen.
0: Ja, interessant. Also vielen Dank erstmal für die Einblicke heute Vormittag, Claudia Osterkamp-Behrens. Und die gesamte Sendung dann ab dem Nachmittag über swr1.de und ARD Sounds. Schönen Mittag.

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5: Um 12 Uhr mit Simone Stephan. Guten Tag. Im Waldbrandgebiet in der Eifel ist die Situation für die Einsatzkräfte schwierig. Beim Aufprall eines Katamarans gegen eine Hafenmauer in Konstanz gibt es mehrere Verletzte. Das Wetter Sonne pur bei 31 bis 38 Grad. Beim Waldbrand in Hürtgenwald in Nordrhein-Westfalen bleibt die Lage angespannt. Der Landrat des Kreises Düren-Nolten sagte, die nächsten Stunden seien entscheidend. Wichtig sei nun, die Hauptglutnester zu löschen. Wegen des Feuers waren heute Morgen mehr als 2000 Bewohner in Sicherheit gebracht worden. Dazu sagte der Bürgermeister von Hürtgenwald, Stefan Granen.
6: Wir haben die richtigen Entscheidungen getroffen und Menschen sind nicht zu Schaden gekommen, Häuser sind auch nicht abgebrannt. Das war so in den frühen Morgenstunden unsere größte Angst.
5: Bei der Brandbekämpfung in der Eifel sind auch Bundeswehrpanzer und Löschhubschrauber im Einsatz. ARD-Hauptstadtkorrespondent Oliver Neuroth in Berlin. Wieso darf denn die Bundeswehr helfen und was ist dran an der SPD-Forderung nach einer Bundesfeuerwehr?
7: Dass die Bundeswehr aushilft im Hürtgenwald, das ist gesetzlich gedeckt. Die Länder dürfen nämlich die Bundeswehr zur Unterstützung anfordern bei einer Naturkatastrophe, Hochwasser etwa oder einem größeren Waldbrand. Im aktuellen Fall liegen ja Munitionsreste aus dem Krieg im Boden. Der Einsatz für die zivilen Feuerwehrkräfte ist daher besonders gefährlich. Deshalb hilft die Bundeswehr mit Spezialfahrzeugen aus. Aus der SPD kommt heute die Forderung nach einer Bundesfeuerwehr. Gemeint ist damit eine zentrale Unterstützungseinheit, die den kleineren Feuerwehren vor Ort mit speziellem Gerät helfen könnte. Die Feuerwehrstruktur in Deutschland will die SPD explizit nicht verändern, nur, sagen wir, optimieren für solche Großlagen.
5: Eine Drohne ist in der Nacht in den lettischen Luftraum eingedrungen und von NATO-Kampfjets abgeschossen worden. Der Luftalarm sei damit aufgehoben, teilte das lettische Militär mit. Die Streitkräfte hatten die Menschen zuvor aufgerufen, sich nicht im Freien aufzuhalten und sich in Sicherheit zu bringen. Woher die unbemannte Drohne stammt, ist offiziell nicht bekannt. Und jetzt das Wichtigste aus Baden-Württemberg. Bei der Einfahrt in den Konstanzer Hafen ist am Morgen ein Katamaran gegen eine Hafenmauer geprallt. Dabei wurden mindestens 12 Menschen verletzt. Aus dem SWR-Studio Friedrichshafen berichtet Stefanie Baumann.
8: Der Katamaran Konstanze war am Morgen um 8 Uhr in Friedrichshafen gestartet und kurz vor 9 bei der Einfahrt in den Konstanzer Hafen gegen die Außenmole gestoßen. Durch die Wucht des Aufpralls wurden laut Polizei 12 Menschen an Bord verletzt. Wie schwer, konnte die Polizei noch nicht sagen. Warum der Katamaran gegen die Hafenmauer prallte, ist noch unklar. Der übrige Schiffsverkehr im Konstanzer Hafen sei durch den Unfall nicht beeinträchtigt, teilte die Polizei mit. Der Katamaran bringt stündlich Menschen zwischen Konstanz und Friedrichshafen über den Bodensee.
5: Der Finanzkonzern Wüstenrot und Württembergische hat seinen Gewinn im ersten Halbjahr gesteigert. Wie das Unternehmen in Kornwestheim bei Stuttgart mitteilte, stand unter dem Strich ein Gewinn von 105 Millionen Euro und damit 15% mehr als im Vorjahr. Vor allem in der Wohnsparte konnte das Unternehmen zulegen.
9: Der deutsche Tennisprofi Alexander Zverev wird das deutsche Davis Cup Team beim Heimspiel in Halle-Westfalen gegen Kroatien anführen. Das teilte Teamchef Kohlmann mit. Am 19. und 20. September spielt das Team dort um den Einzug in die Finalrunde der besten acht. Die Teilnahme Zverevs in Halle gilt als Überraschung, denn die Begegnungen finden direkt nach den US Open statt. Dort geht Zverev als einer der Top-Favoriten an den Start. Der Weltranglisten-Dritte war zuletzt vor 3 Jahren in einem Davis-Cup-Heimspiel für Deutschland dabei. 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
10: SWR 1 Baden-Württemberg, der Verkehrsservice. 4:12 ganz genau auf der A3. Frankfurt-Würzburg dauert es länger zwischen Stockstadt und Aschaffenburg-Ost. Hier 5 Kilometer stockend. A5, Frankfurt-Karlsruhe, zwischen Karlsruhe-Durlach und 3 Karlsruhe, 3 Kilometer Stau, Verzögerung 1/4 Stunde. Der Stau beginnt in der Überleitung auf die A8. A5, Karlsruhe-Basel, zwischen Rastatt-Nord und Rastatt-Süd, 4 Kilometer stockend. A6, Mannheim Richtung Heilbronn, zwischen Wiesloch-Hauenberg und Sinsheim in der Baustelle, 5 Kilometer stockend. A61, Speyer-Koblenz, zwischen Schifferstadt und Kreuz-Ludwigshafen, Unfall mit mehreren Fahrzeugen. Der Verkehr wird hier über die Standspur geleitet. 4 Kilometer Stau, Zeitfluss 30 Minuten, keine Fotos machen, weiterfahren. Dann die B31, Friedrichshafen Richtung Stockach, zwischen Immenstadt am Bodensee und Hagenau, 3 Kilometer Stau, Verzögerung 1/4 Stunde und Info aus und für die Schweiz. Nach einem Unfall ist die A2 Gotthard-Luzern zwischen Altdorf und Beckenried in beiden Richtungen gesperrt. Die Ausweichroute in Richtung Süden ist wie immer die A13 über den San Bernardino. Alle Infos von den Straßen zum Nachlesen auf swr1.de. Kommt gut an. Grabenstetten, Landkreis Reutlingen, 29 Grad. Kühlsheim, Main-Tauber-Kreis, auch 29 Grad. Und Singen, Hohentwiel, Landkreis Konstanz, 29 Grad. Sonne pur, viel zu trocken weiterhin. Aber gegen Abend gibt's ein paar lockere Wolken. Die machen aber nichts. Temperaturen 31 bis 38 Grad. Schwacher Wind heute Nacht, meist klar, leicht bewölkt. Heute Nacht 22 bis 12 Grad. Morgen Sonne und Wolken im Mix. In Südbaden kann es schon Hitzegewitter geben, sonst weiter trocken, morgen bis 38 Grad nochmal. Und dann Sonntag, sehr schwül, dazu Wolken, bisschen Sonne und dann Regen und teils kräftige Gewitter, aber am Sonntag trotzdem noch 32 Grad.
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10: Schöne Mittagspause mit SWR 1 Baden-Württemberg und großartiger Musik. Joe Cocker, Tom Cochran oder auch die Four Tops. Und jetzt erstmal John Farnham mit That's Freedom. Mein Name ist Max Oehl. Hallo.
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0: 15 Minuten nach 12, Freitagmittag, hier ist SWR1 Baden-Württemberg, es ist Urlaubszeit, ja, da wird gepackt, die Straßen werden auch schon langsam wieder voller, da wird nämlich losgefahren. Und apropos packen, da gibt's eine Story von Leon, Kollege vom SWR hier, Leon, hi. Sag mal ganz erst, es sind ja viele Menschen hier tätig beim SWR, nicht nur, ich bin ja das kleinste Glied in einer langen Kette hier am Mikrofon, aber es gibt ja viele von uns im SWR. Was machst du genau, bevor wir zu der Story kommen?
1: Ja, ich bin in der IT, unter anderem für die Schnittplätze im Fernsehen.
0: Ah, okay, also alles, was geschnitten im Fernsehen kommt, das beruht auf Infrastruktur, die du verantwortest.
1: Richtig.
0: So nennen wir das. Ganz anderes Thema. Ich bin darüber gestolpert, weil du gepostet hast und ich habe dann dich auch darauf angesprochen, dass du eine besondere Sache mit in deinen Urlaub genommen hast. Mhm. Du bist großer Kaffee-Fan. Was hast du in welchen Urlaub mitgenommen? Wohin?
1: Also ich war in Kroatien mit meinen Jungs 2 Wochen lang und da habe ich meine Rocket Appartamento mitgenommen, Siebträgermaschine. Man kennt es ja oft in so Airbnbs, Unterkünften sind halt diese Kapselmaschinen, diese klassischen. Damit kann ich halt nichts anfangen. Das ist halt, aus meiner Sicht ist das Plörre. Ja, und dann packe ich die ganze Siebträger mit ein und dann samt Mühle und allem und dann wird schöner Kaffee in Urlaub getrunken.
0: Man merkt, du bist Experte für die Laien. Das ist so eine große silberne, wo die auch aufgeheizt werden.
1: Genau, richtig, mit Druckkesseln, ja.

0: Sehr schön. Leon, vielen Dank dir.
1: Sehr gerne.
2: Also ein Kaffeeauto, ein Gepäckauto. Baden-Württemberg, das bringt uns doch auf die Frage, was ist es bei euch? Was nehmt ihr immer mit in den Urlaub? Was muss mit, was vielleicht außergewöhnlich oder kurios ist, wo immer alle mit dem Kopf schütteln? Bei mir sind es zum Beispiel scharfe Messer für die Küche im Mobile Home auf dem Campingplatz. Das ist nicht so außergewöhnlich, aber da kriege ich auch ein bisschen Kopfschütteln. Oder viele nehmen ja ein Kopfkissen mit. Was sind eure kuriosen, außergewöhnlichen Mitnahmedinge in den Urlaub? 0711 26 27 28. Wir wollen kuriose Dinge. Was schleppt ihr von zu Hause in Baden-Württemberg mit in den Urlaub? Wo alle vielleicht immer lieb, aber immerhin sie lachen auf eine gute Art oder schütteln vielleicht auch mit dem Kopf. 0711 26 27 28.
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Baden-Württemberg, in jedem Koffer eine Fliegenklatsche, sagt Dietmar. Schön. Nimmt ihr bitte den Urlaub. 0711 26 27 28, wenn ihr was von den Straßen gesehen habt. Ansonsten kommen die Meldungen auch gerne von uns. Vorsicht auf der A5 Frankfurt Richtung Karlsruhe zwischen Bruchsal und Karlsruhe Nord. Ein Reifen auf der linken Spur. Gute Fahrt.

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1: Es ist 12:30 Uhr, 12:30 Uhr, alles Wichtige mit Simone Stephan.
2: Guten Tag. In Konstanz sind am Vormittag mehrere Menschen bei einem Schiffsunfall im Hafen verletzt worden. Ein Katamaran ist dort mit großer Wucht gegen die Hafenmauer geprallt. SWR-Reporterin Friederike Fieler ist vor Ort.
3: Ja, und das Bild, was sich hier zeigt, ist wirklich sehr beeindruckend. Der Katamaran ist mit der Schnauze voraus, frontal gegen die Hafenmauer gefahren. Von außen, links neben der Hafeneinfahrt. Die Schnauze ist ordentlich eingedrückt. Also es sieht so aus, als wäre das schon mit einem ordentlichen Tempo passiert. Es läuft hier noch der Einsatz. Es sind Feuerwehrleute vor Ort, die DLRG, die Polizei. Es fliegt auch noch eine Polizeidrohne über mir. Und die Lage wird weiter beobachtet. Die Verletzten sind alle abtransportiert. Es sind wohl 12 Verletzte, teilt die Wasserschutzpolizei mit.
2: Am Wochenende ist die Rheintalbahnstrecke wieder teilweise gesperrt. Wegen Bauarbeiten fahren zwischen Herbolzheim und Offenburg keine Züge, Ersatzbusse sind unterwegs. Die Sperrung beginnt heute Abend um 21 Uhr und dauert bis Montag früh 5 Uhr. Und damit das Wichtigste aus Deutschland. Beim Waldbrand in Hürtgenwald in Nordrhein-Westfalen bleibt die Lage angespannt. Der Landrat des Kreises Düren-Nolten sagte, die nächsten Stunden seien entscheidend. Wichtig sei nun, die Hauptglutnester zu löschen. Wegen des Feuers waren heute früh mehr als 2000 Bewohner in Sicherheit gebracht worden. Auch im Saarland, in Rheinland-Pfalz und in Sachsen-Anhalt kämpfen die Feuerwehren gegen mehrere Waldbrände. Vor den Landtagswahlen in Ostdeutschland hat die BSW-Co-Vorsitzende Ali eine Koalition mit der AfD ausgeschlossen. Im Deutschlandfunk sagte sie, die Partei sei programmatisch weit weg vom BSW. Außerdem gäbe es zumindest im AfD-Landesverband Sachsen-Anhalt Faschisten und Rechtsextreme. Trotzdem müsse man mit der AfD inhaltlich sprechen, so Ali. Mehr Nachrichten auf swraktuell.de.
1: Wir blicken auf die Straßen, SW1 Baden-Württemberg. Verkehrsservice, Vorsicht erstmal B31N Stockach-Überlingen zwischen Stockach-Ost und Überlingen-Nord, ungesicherter Unfall. A3 Frankfurt-Würzburg zwischen Stockstadt und Hößbach, 8 Kilometer stockend. A5 Basel Richtung Karlsruhe zwischen Efringen-Kirchen und Reigen-Neuenburg, Baustelle, nur eine Spur frei, 3 Kilometer Stau. Auf der A5 Frankfurt-Karlsruhe zwischen Karlsruhe-Durlach und dem Dreieck Karlsruhe 3 Kilometer Stau. Es dauert eine Viertelstunde länger. Der Stau kommt als Rückstau von der Überleitung auf die A8 Richtung Stuttgart. A6 Mannheim Richtung Heilbronn zwischen Wiesloch-Hauenberg und Sinsheim Baustelle 5 Kilometer stockende Verkehr. Seid da in einer Viertelstunde durch. A61 Speyer-Koblenz zwischen Schifferstadt und Kreuz-Ludwigshafen. Bergungsarbeiten. Der Verkehr wird hier an der linken Spur oder auf der linken Spur vorbeigeführt. 4 Kilometer Stau, ihr braucht allerdings fast 40 Minuten länger. B31 Friedrichshafen-Stockach zwischen Immenstadt am Bodensee und Hagnau, 3 Kilometer Stau, Viertelstunde Zeitverlust. Und Info aus der Schweiz nach einem Unfall, die A2 Gotthard-Luzern, gesperrt zwischen Altdorf und Beckenried in beiden Richtungen. Die Ausweichroute Richtung Süden ist die A13 über den San Bernardino. Allen unterwegs, eine gute Fahrt. Heiß bis zu 38 Grad heute Nachmittag, 31 auf der Leichinger Alb und eben 38 in der Kurpfalz. Schwacher Wind heute Nacht, klar, locker bewölkt, Tiefstwerte 22 bis 12 Grad. Morgen auch schwülheiß, 32 bis 38 Grad. Sonntag gibt es dann Regen und Gewitter, allerdings erst nachmittags.
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1: Der DAX ist zum Wochenschluss mit Schwung in den Handel gestartet und bewegt sich wieder auf sein zuletzt erreichtes Rekordhoch zu, mit Rückenwind von den internationalen Börsen und gestützt auf den Anstieg des Schwergewichts SAP, der zu den größten Gewinnern zählt, mit einem Plus von zeitweise 5%. Die Papiere hatten an den vergangenen zwei Handelstagen allerdings auch gut 3% verloren. Investoren schauen im Tagesverlauf unter anderem auf Zahlen zum Arbeitsmarkt im Euroraum im zweiten Quartal. Der DAX stand am Mittag um etwa 0,7% im Plus bei rund 26.488 Punkten. Die Gewinner SAP plus 4,5%, Rheinmetall plus 3,1% und die Verlierer E.ON minus 3,7%, Hochtief minus 2%. 1 Euro wurde am Mittag mit weniger als $1,16 gehandelt.
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1: Hey, es ist Freitag. Wir hoffen, ihr habt bald Wochenende. Danke an alle, die am Wochenende ran müssen. Wir wünschen euch einen guten Start auf jeden Fall.
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0: Freitagmittag, Prost zum Kaffee nach dem Mittagessen. 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Baden-Württemberg und durchhalten, ja, was die Hitze angeht. Am Sonntag, wenn denn dann alle Berechnungen stimmen, am Sonntag kommt Regen nach Baden-Württemberg. Bis dahin heute und morgen nochmal 38 Grad. Also weiter Schatten suchen und vor allem viel trinken, viel. Aber was machen eigentlich Waldtiere, ja, wenn es in den kleinen Bächen und Seen im Wald nichts mehr oder kaum mehr was Nasses gibt? Da gibt es jetzt im Raum Heilbronn Abhilfe von Jägern und Jägerinnen. Die kümmern sich nämlich drum. SWR1-Reporterin Rosi Düll. Wie helfen denn die Jägerinnen und Jäger dort?
1: Na, die karren Unmengen Wasser in den Wald. In Bad Mergentheim zum Beispiel, da fährt Harriolf Scherer jede Woche rund 6000 Liter Wasser zu den Tieren. Und das macht er mit Traktor und einem riesigen Fass hinten dran. Der Jäger hat in seinen beiden Revieren mehrere Kunststofftränken aufgestellt. Die befüllt er, aber er lässt auch Wasser in die Natur suhlen. Das sind so von den Tieren ausgescharrte Stellen auf dem Waldboden, so eine Art Schlammpfütze. Und auch da gibt's jetzt mit Hilfe des Jägers Wassernachschub, also eine echte Erfrischung für die durstigen Tiere.
0: Wo kommt das Wasser her? Ich meine, gefühlt für so Sachen ist doch eigentlich gar keins mehr übrig, oder?
1: Ja, das ist auch im Taubertal so, aber der Jäger hat einen super netten Nachbarn mit einer riesigen Regenwasserzisterne auf einem ehemaligen Hof und weil dort das Nass eben nicht mehr gebraucht wird, kann es der Jäger einfach dort holen. Trotzdem hoffen natürlich jetzt alle auf baldigen Regen, damit die Tiere auch ohne Hilfe wieder klarkommen.
0: Danke dir, drück mir die Daumen, dass es Sonntag dann klappt. Wie die Wasserlieferung übrigens aussieht und mehr Infos dazu jetzt auf swr1.de.
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Tall Backman, She's So High, 9:01. Hier ist SWR1 Baden-Württemberg und gleich wieder 20:01. Auch heute am Freitag bei perfektem Wetter, also heißem Wetter zu trocknen, aber immerhin sommerlichem Wetter. 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Ihr entscheidet, welcher Song im Radio läuft. Ich spiele euch einen Song an, 20:01. Wollt ihr den? Gibt's ihn sofort im Radio, das war's, Ende des Spiels. Wollt ihr den aber nicht? Seid risikofreudig. Gibt's einen weiteren? Wollt ihr den? Dann bekommt ihr den. Wollt ihr den aber auch nicht? Gehen wir wieder weiter. So oft bis zum 5. Song und dann ist Ende Gelände. Und es kann natürlich immer sein, dass der nächste noch besser ist als der, den ihr da gerade hört. Kann aber auch sein, dass ihr beim nächsten, den ihr dann genommen habt, sagt, oh, hätte ich mal. Das ist das Risiko. Eben wie bei Shuffle. Man weiß nie, was als nächstes kommt. Welchen Song sollen wir denn spielen? 20:01. Jetzt registrieren 0711 26 27 28. Gestern hat Christian aus Kehl mitgemacht und am Ende landete er mit dem 4. Song bei den Fantas mit Treu. Das hat ihm und seiner Tochter sehr gut gefallen. Als nächstes wäre übrigens Luna mit Bailando dran gewesen. Also er war sich sicher, dass er die richtige Wahl gemacht hat. Was entscheidet ihr? Geht ihr Risiko oder nehmt ihr den Erstbesten, den ihr wirklich gut findet? 0711 26 27 28. Jetzt anrufen und registrieren für SWR1 Shuffle. 0711 26 27 28. 20:01 spielen wir.

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16: Um 13 Uhr mit Simone Stephan. Guten Tag. Die Löscharbeiten im Waldbrandgebiet in der Eifel könnten noch Tage dauern. Beim Aufprall eines Katamarans gegen eine Hafenmauer in Konstanz werden 12 Menschen verletzt. Das Wetter Sonne bei 31 bis 38 Grad. Beim Waldbrand in Hürtgenwald in Nordrhein-Westfalen bleibt die Lage angespannt. Die Behörden gehen davon aus, dass es noch Tage dauert, den Brand zu löschen, berichtet Reporter Stefan Hase.
17: Immerhin hoffen sie aber, dass nicht noch mehr Menschen ihre Häuser verlassen müssen. Rund 2000 Menschen waren in der Nacht aus Hürtgenwald-Gai evakuiert worden. Mittlerweile brennt eine Fläche von 300 Hektar Wald. Das ist so viel Wald wie noch nie, seitdem das aufgezeichnet wird. Die Feuerwehr spricht deshalb von einem Red Flag Day, weil der Wind jederzeit das Feuer in eine andere Richtung lenken kann. Also die Lage wird auch in den nächsten Stunden dynamisch und gefährlich bleiben. Rund 350 Feuerwehrleute sind insgesamt im Einsatz im Kampf gegen die Flammen, mit Löschhubschraubern, Wasserwerfern und schweren Gerät am Boden. Auch Bauern aus der Region haben ihre Traktoren mit Wasserfässern beladen und kommen, um beim Löschen zu helfen.
16: Nachdem auf einem Griechenlandflug ein Mann fast aus einem kaputten Kabinenfenster einer Ryanair-Maschine gezogen wurde, ist jetzt klar, was passiert ist. US-Ermittler kommen zu dem Schluss, dass abgebrochene Triebwerksteile das Fenster zertrümmert haben. Im Juli war der Passagier durch den Druckausgleich ein Stück durch das Loch im Kabinenfenster nach außen gezogen worden. Andere Passagiere zogen ihn in das Flugzeug zurück. Und jetzt das Wichtigste aus Baden-Württemberg. Die Gewerkschaft Verdi kritisiert, dass das Lkw-Fahrverbot an Wochenenden in Baden-Württemberg gelockert wird. Die grün-schwarze Landesregierung hatte die Ausnahme für Lkw beschlossen, weil wegen des Niedrigwassers immer weniger Güter von Schiffen transportiert werden können. Aus der SWR-Wirtschaftsredaktion Lutz Heiser.
18: Baden-Württemberg erlaubt Lastwagen ab morgen vorübergehend auch an Samstagen sowie an Sonn- und Feiertagen zu fahren. Allerdings nur, wenn die Transporte unmittelbar oder mittelbar mit den Folgen des Niedrigwassers zusammenhängen. Auch notwendige Leerfahrten von Lkw sind dann erlaubt. Verdi kritisiert, dass die Voraussetzungen für diese Ausnahmen zu weit gefasst und deshalb nur schwer zu kontrollieren seien. Außerdem würden dadurch Lkw-Fahrer sowie Beschäftigte beim Be- und Entladen nun auch am Wochenende eingesetzt. Die Gewerkschaft warnt deshalb vor einer schleichenden Aushöhlung des Sonntagsschutzes, auch mit Blick auf andere Bereiche, etwa den Einzelhandel.
16: Bei einem Schiffsunfall im Konstanzer Hafen sind mehrere Menschen verletzt worden. Ein Katamaran mit Fahrgästen an Bord prallte gegen die Hafenmauer, wie die Polizei mitteilte. Der Grund für den Unfall ist noch unklar. Nach aktuellen Erkenntnissen der Polizei gibt es 12 Verletzte. Auswirkungen auf den restlichen Schiffsverkehr auf dem Bodensee hat der Unfall nicht. Der Hafenbetrieb läuft ohne Einschränkungen. 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
19: Freitagmittag, 1:03. Hier ist der SR1 Baden-Württemberg Verkehrsservice. Passt bitte auf der A7 Füssen Richtung Ulm. Unfall zwischen Nersingen und Kreuz Ulm-Elchingen. Die linke Spur ist blockiert. Es ist noch nichts abgesichert. Passt hier bitte auf. Auf der A7 Würzburg Richtung Ulm zwischen Firngrundtunnel und Ellwangen. Hier liegen Metallteile auf der rechten Spur. Zu den Staus. A3 Frankfurt-Würzburg zwischen Stockstadt und Hößbach. Baustelle 8 Kilometer Stau. Halbe Stunde Zeitverlust. A5 Frankfurt-Karlsruhe zwischen Karlsruhe-Durlach und dem 3 Karlsruhe-Baustelle 4 Kilometer Stau, Verzögerung bis zu 20 Minuten. Auf der A6 Mannheim-Heilbronn zwischen Wiesloch-Hauenberg und Sinsheim Baustelle 7 Kilometer stocken, dauert hier auch 20 Minuten länger. Auf der 61 hat es einen Unfall gegeben, Speyer-Koblenz zwischen Schifferstadt und Kreuz-Ludwigshafen finden Bergungsarbeiten deswegen statt. Der Verkehr wird über die linke Spur dran vorbeigeführt, 5 Kilometer Stau in Richtung Koblenz dauert es eine halbe Stunde länger. Dann noch Info aus der Schweiz. Die A2 Gotthard-Luzern ist zwischen Altdorf und Beckenried in beiden Richtungen nach einem Unfall gesperrt. Die Ausweichroute in Richtung Süden führt über die A13 über den San Bernardino. Alle Infos von den Straßen könnt ihr jederzeit auch von unterwegs in der kostenlosen SWR1 App checken. Kommt gut an. Temperaturen: hochsommerlich 32 Grad im Landkreis Calw in Alt-Hengstedt, in Erlenmoos im Landkreis Biberach 28 Grad und im schönen Schwaigern, Landkreis Heilbronn 32 Grad. Die Sonne, die backt Baden-Württemberg heute Nachmittag bis 38 Grad drin. Furztrocken, nichts von oben, schwacher Wind. In der Nacht ist der Himmel dann meist klar oder leicht bewölkt. Die Temperaturen gehen nachts auf immerhin angenehme 22 bis 12 Grad zurück und der Ausblick: das Wochenende wird interessant. Morgen Sonne und Wolken im Mix. In Südbaden kann es schon Hitzegewitter geben. Sonst aber morgen überwiegend trocken bei bis zu 38 Grad. Sonntag richtiger Backofen. Schwül, Wolken, bisschen Sonne und dann Regen, teils kräftige Gewitter. Aber trotzdem am Sonntag 32 Grad.
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19: Mit Max Öhl, willkommen und gleich Toploader und jetzt Bryan Adams, Cloud Number 9.
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0: SWR1 Baden-Württemberg am Freitag 0711 26 27 28. Schnelle Frage und ihr habt viele Antworten. Was nehmt ihr Kurioses mit in den Urlaub, was unbedingt mit muss? Uta nimmt immer Origami-Papier mit für den zwischenzeitlichen Zeitvertreib. Interessant. Helga, wenn sie nach Wien fährt, immer ihre Schlittschuhe im Winter, damit sie vorm Rathaus Schlittschuh fahren kann. Und Marion nimmt in den Urlaub immer den Gemüsehäcksler mit. Interessant, ihr habt ja Sachen. Markus aus Hohelohe hat uns auch eine Sprache geschickt.
1: Wir nehmen den Urlaub mit 3 Kindern auf jeden Fall unseren großen Ninja Airfryer mit. Wir sind in Kroatien in einem Mobile Home auf einem Campingplatz und nichts Besseres, weil man selber in ein paar Minuten Brötchen aufbacken kann, Pommes machen kann und alles andere Mögliche auch. Und man weiß ja nie so genau, wie die Backöfen etc. denn da in den Einrichtungen so sind.
0: Interessant. Marcel hat auch eine Sprachnachricht geschickt an die 0711 26 27 28.
2: Also ich nehme immer meinen Pizzaofen mit in den Urlaub, weil die meisten Airbnbs einfach hundsmiserable Öfen haben und man kann nicht auf gutes Brot und gute Pizza im Urlaub verzichten. Deswegen muss das komplette Gerät mit und nimmt auch den Platz von 2 Koffern ein. Dementsprechend wird es ein bisschen enger im Auto.
0: Geil, ihr seid echt die Besten. 0711 26 27 28. Kuriose Dinge, die bei euch mit in den Urlaub müssen. Komm, wir machen noch ein paar Runden heute Nachmittag, oder? Love it.
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0: 13:22 Uhr, 8 Minuten vor halb zwei. Hier ist SWR1 Baden-Württemberg. Wir spielen wieder mit euch. SWR1 Shuffle. Ihr wisst nicht, was als nächstes kommt. Wie entscheidet ihr euch? Risiko oder den Song nehmen, der euch angespielt wird und euch auch vielleicht sofort gefällt. Heute mit Caroline aus Löffingen. Hallo.
1: Hallo.
0: Mit dem Jens im Auto Löffingen. Letztes Jahr war ich da mit dem Hitmachduell. Großartiger Ort. Du bist auch narrenmäßig da unterwegs. Ist das korrekt?
1: Ja, und im Musikverein Bachheim, den grüße ich an der Stelle auch ganz herzlich.
0: Die waren mit Sicherheit auch da. Ihr habt einen Fez gemacht damals. Unglaublich. Es geht ja darum, erstmal muss ich noch kurz feststellen, du hast einen der wichtigsten Jobs bei uns in der Gesellschaft. Du bist Erzieherin. Danke dir dafür. Ich finde das großartig.
1: Mit,
0: wie viele Kinder hast du in deiner Gruppe?
1: 25.
0: Gott, krass. Aber cool. Schön, dass du das machst. Und wir spielen ja Shuffle, SWR1 Shuffle. Du weißt nicht, was als nächstes kommt. Nimmst du den Song, den ich dir vorspiele, oder riskierst du, den nächsten zu hören? Und das können wir aber nur 5-mal machen. Das heißt, irgendwann musst du dich entscheiden. Gibst du dich zufrieden mit dem, der tolle Gefühle bei dir auslöst, oder riskierst du es? Bist du bereit?
1: Jawohl.
0: Ich möchte dich nicht beeinflussen, aber den hier, den, also ich finde den ja... Coldplay, In My Place.
1: Mhm.
0: Was sagst du? Behalten oder weitermachen?
1: Schwierig.
0: Ja,
1: echt schwierig.
0: Also du, wenn du sagst, du willst den, dann spiele ich dir den sofort im Radio. Wenn nicht, kannst du weitermachen noch 4-mal.
1: Dann nehme ich ihn.
0: Wirklich? Du darfst auch was anderes hören.
1: Ja, ich weiß, aber ich weiß ja nicht, was kommt. Und ich finde den Song auch schon echt cool.
0: Weißt du was? Ich mag dich sehr gerne. Als nächstes, willst du mal noch hören, was als nächstes gekommen wäre? Also wir bleiben dabei?
1: Ja.
0: Okay, wir nehmen Coldplay, In My Place. Ich mag Löffing jetzt noch mehr. Als nächstes wäre gekommen Ray, Where's My Husband?
1: Ah, auch cool.
0: Dann wäre gekommen AC/DC, Thunderstruck. Dann wäre gekommen Eiffel 65. Und dann wäre gekommen... Thees Uhlmann mit Zum Leichen und Sterben werden die Lachse den Fluss hinaufgezogen. Aber meine liebe Caroline und Jens, schönes Wochenende mit Coldplay, In My Place.
1: Vielen Dank. Ja, ciao.
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1: 13.31 Uhr, kurz nach halb zwei, alles Wichtige mit Simone Stephan.
2: Guten Tag. Fußball-Bundesligist SC Freiburg trifft in den Playoffs zur Conference League auf den schottischen Verein Motherwell FC. Das ist seit gestern Abend klar. Die Schotten setzten sich in der Qualifikationsrunde gegen Helsinki durch. Mario Schmidt aus unserem Studio in Freiburg. Was erwartet den Sportclub denn da in den Playoffs?
3: Eine Mannschaft mit Selbstvertrauen, denn Motherwell hat in dieser Saison noch kein Spiel verloren. In den bislang 4 Qualifikationsspielen holten sie 3 Siege und ein Unentschieden bei einem Torverhältnis von 8:1. Und auch in der schottischen Liga holten sie an den ersten beiden Spieltagen insgesamt 4 Punkte. Dennoch ist der Sportclub klarer Favorit. Zum Vergleich, der Kaderwert der Schotten wird auf etwas mehr als 15 Millionen Euro geschätzt. Freiburgs Gesamtmarktwert liegt bei über 240 Millionen Euro.
2: Im Ortenaukreis hat ein 52-Jähriger einen Mann in einem See vor dem Ertrinken gerettet. Laut Polizei kämpfte der Mann damit, sich über Wasser zu halten. Das sah der 52-Jährige und sprang in den See. Er habe den Ertrinkenden gepackt, gut 15 Meter an Land gezogen und dann mit erster Hilfe stabilisiert, so die Polizei. Sie lobte das geistesgegenwärtige Eingreifen des 52-Jährigen. Und damit das Wichtigste aus Deutschland. Das Bundeskriminalamt und die Generalstaatsanwaltschaft Frankfurt haben eine internationale Betrügerbande aufgespürt, die Bankkonten um Millionen Euro geprellt haben soll. Das BKA teilte mit, dass jahrelang gemeinsam mit brasilianischen Behörden ermittelt worden sei. Jetzt seien zahlreiche Verdächtige in Europa und Brasilien festgenommen worden. Die Beschuldigten sollen Geld von Konten deutscher Online-Banking-Nutzer abgehoben haben. Dafür hätten sie eine Schwachstelle im Buchungssystem genutzt. Ein Waldbrand in Nordrhein-Westfalen rückt immer näher an die Ortschaft Hürtgenwald heran. Mehr als 2000 Menschen mussten bereits ihre Wohnungen verlassen. Die Flammen sind keine 200 Meter von der Ortschaft entfernt. 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
1: SWR1 Baden-Württemberg Verkehrsservice. Auf der A3 dauert es länger. Frankfurt-Würzburg zwischen Stockstadt und Hösbach Baustelle 8 Kilometer Stau. Knappe halbe Stunde hier mehr Zeit einplanen. A5 Frankfurt-Karlsruhe, Stau ab Karlsruhe-Nord bis zum 3 Karlsruhe auf 5 Kilometern. Das ist eine Baustelle, ihr braucht 20 Minuten länger. A6 Mannheim-Heilbronn zwischen Wiesloch-Rauenberg und Sinsheim, Baustelle 7 Kilometer, Stocken, Verzögerung hier bis zu 20 Minuten. A6 Heilbronn-Nürnberg zwischen Neuenstein und Kupferzell, ein Grasbrand, dort ist nur die linke Spur frei, 5 Kilometer Stau, Verzögerung bis zu 30 Minuten. Generell keine Kippen rauswerfen und vor allem nicht jetzt, bitte. 61, Speyer Richtung Koblenz, zwischen Schifferstadt und dem Kreuz Ludwigshafen, Bergungsarbeiten, der Verkehr wird auf der rechten Spur und der Standspur am Unfall vorbeigeführt, 5 Kilometer Stau, plant hier eine halbe Stunde mehr Zeit ein in Richtung Koblenz. Auf der A7 Füssen Richtung Ulm, zwischen Dreikittistetten und Kreuz Ulm-Elchingen, Unfall mit mehreren Fahrzeugen, hier bereits 4 Kilometer Stau und ein Zeitverlust von knapp 20 Minuten. Auf der 8 Stuttgart-Karlsruhe zwischen Heimsheim und Pforzheim-Nord, Baustelle 6 Kilometer Stau. Auch hier eine halbe Stunde, die obendrauf kommt. Schweiz, A2 Gotthard-Luzern, weiter gesperrt nach einem Unfall zwischen Altdorf und Beckenried in beiden Richtungen. Die Ausweichroute in Richtung Süden durch die Schweiz ist die A13 über den San Bernardino. Alle Infos von den Straßen, auch die ganz kleinen Staus und Probleme, könnt ihr nachlesen auf swr1.de. Gute Fahrt. Schnelles Wetter ist aber auch schnell erzählt. Heute Nachmittag trocken. Viel zu trocken, heiß, bis zu 38 Grad. Morgen schwül, warm, heiß, 38 Grad auch wieder möglich, 36 bis 38. Sonntag kommt dann endlich ab Mittag, Nachmittag Regen und aber auch schwere Gewitter.
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1: Mit Max Öhl, hallo.
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0: Freitagmittag, 13.43 Uhr, ihr hört SWR1 Baden-Württemberg. Und warte mal um Punkt 12 an der Tankstelle in Baden-Württemberg. Da ist es oft sehr leer mittlerweile, ne? Durch die neue Spritpreisregelung, nach der nur noch um 12 Uhr der Preis angehoben werden darf, ist bis 12 immer viel losgefühlt, weil da die Preise im Tagesverlauf oft am niedrigsten sind. Nach 12 ist dann eher tote Hose. Wie wir tanken, das hat sich seit April verändert, oder? Können wir an uns selbst feststellen. Wir hatten heute Morgen hier schon die Diskussion in der Redaktion, wo wir denn jetzt immer so tanken. Ja, da gibt es ja die Fraktion, die dort tankt, wo es halt gerade passt. Und die Fraktion, die zum Beispiel mit Tank-Apps, ich auch, die günstigste Tankstelle sucht und extra hinfährt. Wir geben die Frage an einen Experten. Lohnt sich das überhaupt? Raphael Roth aus der SWR Verkehrsredaktion.
1: Ja, rechnen wir das einfach mal durch. Wir sagen mal, du fährst einen Kombi, der hat einen 50-Liter-Tank, der ist komplett leer, den müssen wir komplett voll machen. Tankstelle A liegt auf deinem Arbeitsweg und Tankstelle B, da müssen wir so einen kleinen Umweg von 10 Kilometern fahren. Ich habe mir mal einen beliebigen Tag in der letzten Woche genommen, Großraum Mannheim-Ludwigshafen, habe da mal die Differenz bei Super E10 angeschaut, das waren so um die 16 Cent. Die setzen wir jetzt einfach mal an. Jetzt ziehen wir noch den Spritverbrauch für den Umweg ab, sparen wir also ungefähr pro Tankfüllung 6 Euro. Im Schnitt wird so ein Auto zweimal im Monat vollgetankt. Ersparnis 12 Euro im Monat, also rund 150 Euro im Jahr.
0: Okay, das ist jetzt ein Beispiel für maximale Ersparnis. Wenn der Preisunterschied denn dann aber geringer ist und der Umweg zur Tanke weiter, sieht es natürlich schon anders aus. Hast du vielleicht noch ein paar grundsätzliche Tipps zum Tanken?
1: Als kleine Faustregel, je größer der Tank, je größer die Preisdifferenz, je kürzer der Umweg, desto mehr lohnt sich das. Im normalen Alltag bringt es meistens eher wenig. Und es lohnt sich, in der Stadt zu tanken, denn da sind viele Tankstellen, da gibt es viel Konkurrenz und deswegen sind die Preise oftmals günstiger als im ländlichen Raum. Dort ist der Sprit oft teurer.
0: Danke dir, Raphael Roth, SWR Verkehrsredaktion, wo ihr heute jetzt übrigens am günstigsten tankt. Eine Karte mit aktuellen Preisen, ja, das gibt's auch. swr1.de.
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9: Um 14 Uhr mit Simone Stephan. Guten Tag. In Spanien bringt das Militär Kulturgüter vor Waldbränden in Sicherheit. In Baden-Württemberg gibt es immer mehr Betrugsfälle mit sogenannten Enkeltricks. Das Wetter Sonne bei 31 bis 38 Grad. In Spanien gibt es immer noch einige größere Waldbrände, einer davon in der Provinz der Huesca in den Pyrenäen. Dort wurden die Gebeine früherer Könige in Sicherheit gebracht. Aus Madrid berichtet Christian Sachsinger.
10: Das Kloster San Juan de la Peña gibt es seit über 1000 Jahren. Die Anlage ist eng verknüpft mit der Entstehung des Königreichs Aragon und gilt deshalb als eines der wichtigsten spanischen Kulturgüter. Die Flammen waren so nahe herangerückt, dass man um das Nationalerbe fürchten musste. Deshalb wurden die sterblichen Überreste von Ramiro, dem ersten König von Aragon aus dem 11. Jahrhundert, in Sicherheit gebracht. Gleiches gilt für die Gebeine seiner beiden Nachfolger, sowie für königliche Gewänder, Schmuckstücke, Holzfiguren und Fragmente von Wandmalereien. Für die Überführung rückte das Militär an. Inzwischen sind die Kulturschätze im Museum der Regionalhauptstadt Huesca.
9: In Nordrhein-Westfalen rückt ein Waldbrand immer näher an die Ortschaft Hürtgenwald heran. Mehr als 2000 Menschen mussten bereits ihre Wohnungen verlassen. Mittlerweile sind die Flammen keine 200 Meter von der Ortschaft entfernt. Ein benachbarter Ortsteil wurde zunächst nicht evakuiert. Die Lage kann sich nach Einschätzung der Behörden allerdings jederzeit ändern. Im Kampf gegen die Flammen sind auch 5 Hubschrauber im Einsatz. Und jetzt das Wichtigste aus Baden-Württemberg. Die Zahl der Betrugsfälle mit sogenannten Enkeltricks ist in Baden-Württemberg im vergangenen Jahr deutlich gestiegen. Das geht aus dem neuen Bericht des Innenministeriums hervor. Aus der Redaktion Landespolitik berichtet Knut Bauer.
11: Mehr als 14.500 betrügerische Anrufe hat es letztes Jahr in Baden-Württemberg gegeben. Also Enkeltrick, falsche Polizeibeamte, Schockanrufe. Ein Anstieg um 66% gegenüber dem Vorjahr. Auch der Schaden ist weiter gestiegen auf fast 22 Millionen Euro. Stark zugenommen hat auch der Anlagebetrug im Internet mit vermeintlichen Investitionen in nicht existente Finanzprodukte. 5.600 Fälle bedeuten einen Anstieg um 45%.
9: Der Bodensee hat nach wochenlanger Trockenheit seinen niedrigsten Stand in diesem Jahr erreicht. Am Pegel Konstanz wurden 275 Zentimeter gemessen, weniger als beim Tiefstand im Februar. Laut der Landesanstalt für Umwelt ist es das erste Mal, dass der Bodensee im Sommer weniger Wasser hat als im Winter. Normalerweise liege das Jahrestief im Februar oder März. Die Landesanstalt rechnet damit, dass der Wasserstand weiter sinkt. 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
12: Freitagmittag, wir schauen auf die Straßen. SWR 1 Baden-Württemberg Verkehrsservice. Auf der A3 beginnen wir mit Nürnberg-Frankfurt zwischen Würzburg-Randersacker und Würzburg-Heidingsfeld. Defekter LKW auf der mittleren Spur. 5 Kilometer Stau, Verzögerung 40 Minuten. Dann auf der A3 Frankfurt Richtung Würzburg zwischen Stockstadt und Aschaffenburg-Ost. Defektes Auto auf der linken Spur, dadurch 6 Kilometer Stau, knappe halbe Stunde Verzögerung. Ein Grasbrand beschäftigt die Feuerwehr auf der A6 Heilbronn Richtung Nürnberg zwischen Neuenstein und Kupferzell. Deswegen nur die linke Spur dort befahrbar. 5 Kilometer Stau, Verzögerung eine halbe Stunde. 61 Speyer-Koblenz nach einem Unfall zwischen Schifferstadt und Kreuz Ludwigshafen. Bergungsarbeiten, Verkehr wird auf der rechten Spur und der Standspur vorbeigeführt. 4 Kilometer Stau, 20 Minuten, die es länger Richtung Koblenz dauert. A7 Füssen-Ulm zwischen drei Kittistädten und Kreuz Ulm-Elchingen, defekter Pkw, 5 Kilometer Stau, halbe Stunde obendrauf. A8 Stuttgart Richtung Karlsruhe zwischen Heimsheim und Pforzheim-Nord, Dauerbaustelle, 6 Kilometer Stau, halbe Stunde mehr. Alle Infos von den Straßen gibt's immer auch bei uns auf swr1.de. Kommt gut an. Waldenburg im Hohe-Lohe-Kreis 32 Grad, in Ballrechten-Dottingen im Landkreis Breisgau-Hochschwarzwald 34 Grad und in Neutrauchburg, Landkreis Ravensburg 31 Grad. Es wird noch sehr viel heißer heute Nachmittag, 38 Grad sind möglich, kaum ein Wind und vor allem viel zu trocken weiterhin. Heute Nacht meist klar, leicht bewölkt, Temperaturen heute Nacht 22 bis 12 Grad und der Ausblick morgen Sonne und Wolken, so im Wechsel in Südbaden kann es schon Hitzegewitter geben. Ansonsten weiterhin viel zu trocken, morgen auch wieder 38 Grad. Sonntag dann wirklich Dampfbad, sehr schwül, Wolken, bisschen Sonne, dann gibt's Regen und teils kräftige Gewitter. Aber das Ganze bei 32 Grad.
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12: Um kurz nach zwei hoffen wir, dass es euch gut geht, dass ihr im Kühlen seid oder zumindest was Kaltes zu trinken in der Nähe. Es ist Wochenende. Wir grooven uns ein zusammen mit Rob Thomas. Tom Petty hat man schon. Miley Cyrus ist noch hier. So. Und jetzt erstmal Mike and the Mechanics mit Over My Shoulder. Ich bin Max Öhl. Hi.
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0: 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Passt auf der B295 Kalf Stuttgart zwischen Simmersheim und Walderstadt. Hier liegt ein Müllsack auf der Fahrbahn. Hey, wer war das? Ja, wir gucken darauf, was ihr so mit in den Urlaub nehmt, was unbedingt mit muss, wo aber andere vielleicht mal zwischendurch mit dem Kopf schütteln. Kissen sind die Klassiker. Viele nehmen auch die guten Messer mit, damit sie in der Ferienwohnung oder im Airbnb gut schneiden und kochen können. Ich mache das auch. Kati schreibt hier 0711 26 27 28. Mein ständiger Urlaubsbegleiter sind meine Sauerteige. Die dürfen immer mitreisen und mich beim Brot- und Brötchenbacken auch im Urlaub unterstützen. Das Grauchen, wie es kommt sie. Hier haben wir noch eine Sprachnachricht bekommen.
1: Wir sind gerade mit dem Wohnmobil unterwegs und unsere neueste Errungenschaft, die wir jetzt auch immer dabei haben, ist unsere Eiswürfelmaschine. Es gibt nichts Besseres, als nach einem längeren oder auch kürzeren Tag ein gekühltes Getränk mit frischen Eiswürfeln zu haben. Ganz liebe Grüße im Moment aus Frankreich. Schicken Renate und Owe.
0: Danke, Grüße zurück. Thorsten aus Neidhardt, was ist es bei dir?
2: Ich nehme immer, da ich aus der Sanitärbranche komme, einen neuen verpackten WC-Sitz mit, aus hygienischen Gründen.
0: Du verarschst mich.
2: Nee, mache ich immer.
0: Wirklich? Und den kaufst du für jeden Urlaub neu, oder ist das?
2: Ich arbeite ja in der Sanitärbranche, also wir haben auch immer welche auf Lager und die nehme ich immer neuen mit.
0: Also wie muss man sich das vorstellen? Was für eine Art Urlaub ist es? In Ferienwohnungen nehme ich an oder Hotel oder?
2: Ja, wenn wir jetzt zum Beispiel Centerpark gehen oder tatsächlich Mobile Homes. Ja, das war immer so eine Sache, aber da habe ich schon den Tick, habe ich schon, glaube ich, ja, über 25 Jahre.
0: Das heißt, der Papa geht erstmal aufs Klo, aber nicht um Geschäft zu erledigen, sondern um zu schrauben.
2: Genau, erstmal den universalen WC-Sitz draufschrauben, da sind alle happy.
0: Ah, geil. Haben Sie dir schon ein T-Shirt mal gemacht mit der Klositzmitbringer oder so?
2: Nee, bis jetzt noch nicht. Nee.
0: Vielen Dank dir, schönes Wochenende. Ja,
2: gerne, danke, ciao.
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0: 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Verkehrsservice, Vorsicht, A8 München-Stuttgart zwischen Stuttgart-Pliningen und Stuttgart-Flughafen Messe. Hier steht ein defektes Fahrzeug auf der linken Spur. Passt dort bitte auf und fahrt vorsichtig.
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1: Gleich 14.30 Uhr, halb drei, alles Wichtige mit Simone Stephan.
2: Guten Tag. Hitze und Trockenheit sorgen in der Landwirtschaft für Einbußen. Jetzt warnt der Bauernverband, dass die Kartoffelernte in Baden-Württemberg schlecht ausfallen dürfte. Jakob Sachs aus der Umweltredaktion. Ist die Versorgung mit Kartoffeln in Deutschland denn trotzdem gesichert?
3: Ja. Die Versorgung ist gesichert, denn die Bedeutung des Landes für das Kartoffelangebot in Deutschland ist nicht besonders groß, erklärt ein Experte der Agrarmarktinformationsgesellschaft, kurz AMI. Der Südwesten sei schon immer auf Importe aus nördlichen Bundesländern angewiesen. Aus Baden-Württemberg stammen in diesem Jahr nur 1,9% der deutschlandweit angebauten Kartoffeln. Das meiste kommt aus Norddeutschland und dort wird die Ernte trotz des Wetters besser als hierzulande ausfallen. Der Kilopreis wird jedoch voraussichtlich steigen. Nicht nur die geringere Erntemenge ist ein Grund, sondern auch der Kartoffelüberschuss im Jahr zuvor. Dadurch war das Preisniveau zuletzt besonders niedrig.
2: Und damit das Wichtigste aus Deutschland und der Welt. Wegen des Niedrigwassers im Rhein klagen Tankstellen in Ostfrankreich derzeit über einen Spritmangel. In der Region Grand Est, zu der unter anderem das Elsass und Lothringen gehören, waren nach Behördenangaben heute früh 14% der Tankstellen unterversorgt. In Teilen des Elsass war sogar jede zweite Tankstelle betroffen. Wegen der niedrigen Wasserstände ist die Schifffahrt auf dem Rhein nur noch eingeschränkt möglich. Viele Kraftstofflieferungen erreichen deshalb nicht mehr den Hafen von Straßburg. In Spanien wüten noch immer einige große Waldbrände. Einer davon betrifft die Provinz de Huesca in den Pyrenäen. Dort mussten jetzt die Gebeine früherer Könige von Aragonien vor den Flammen in Sicherheit gebracht werden. Das Nationalerbe stammt unter anderem aus dem 11. Jahrhundert. Gut jeder Fünfte will im Sommerurlaub auch digital abschalten. Das zeigt eine Umfrage des Digitalverbands Bitkom. Demnach wollen 22% zumindest zeitweise auf soziale Medien und Videostreaming verzichten. Viele planen dabei im Schnitt eine Social-Media-Auszeit von 3 Tagen. Mehr Nachrichten auf swraktuell.de.
1: Wir müssen aufpassen auf den Straßen auf der A8 Stuttgart Richtung München zwischen Wendlingen West. Wo ist es hin? Hier ist es hin. Zwischen Wendlingen West. Nein, ich fange nochmal an. Der Computer hier. Das ist die Hitze. Vorsicht! A8 Stuttgart München zwischen Wendlingen und Kirchheim-Teck West liegt eine Schaufel auf der Fahrbahn. Auch aufpassen. A8 weiterhin München-Stuttgart zwischen Stuttgart-Pliningen und dem Flughafen. Defekter PKW, linke Spur. So, jetzt zu den Staus. A3 Nürnberg Richtung Frankfurt. Zwischen Würzburg-Randersacker und Würzburg-Heidingsfeld. Defekter LKW, mittlere Spur, dadurch 5 Kilometer Stau. Es dauert 30 Minuten länger. Denkt hier bitte an die Rettungsgasse für den Abschlepper. Linke Spur nach links, der Rest nach rechts. Bitte macht es. A3 Frankfurt-Würzburg zwischen Stockstadt und Hößbach, 8 Kilometer Stau, halbe Stunde Zeitverlust. A6 Mannheim-Heilborn zwischen Wiesloch-Hauenberg und Sinsheim-Baustelle, 6 Kilometer Stau, halbe Stunde kommt hier oben drauf. Auf der A8 Stuttgart Richtung Karlsruhe zwischen Rutesheim und Pforzheim Süd stehen mehrere Fahrzeuge auf der linken Spur, dadurch 4 Kilometer Stau, es dauert 20 Minuten länger. Und immer noch in der Schweiz, die A2 gesperrt, Gotthard Luzern zwischen Altdorf und Beckenried in beiden Richtungen nach einem Unfall. Die Ausweichroute in Richtung Süden ist die A13 über den San Bernardino. Lest alles nochmal nach bei uns in der SWR1 App. Kommt gut und sicher an. Viel Sonne heute Nachmittag, gegen Abend im westlichen Rheinland-Pfalz und in Südbaden. Ein paar lockere Wölkchen, die machen aber nichts weiter, viel zu trocken. Sehr hohe Hitzebelastung, 31 Grad auf der Leichinger Alb und 38 Grad in der Kurpfalz. Guckt nach euren Mitmenschen, mal links und rechts geht's allen gut, gebt ihnen was zu trinken. Meist schwacher Wind, in der Nacht klar, locker bewölkt, Tiefstwerte 22 bis 12 Grad. Morgen auch noch heiß, 38 Grad, aber schon mit ein paar Hitzegewittern im südlichen Baden. Und am Sonntag dann Schauer und auch teils heftige Gewitter, aber weiter bei warmen, heißen 32 Grad.
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1: Am Freitagmittag mit Max Öl und diesem Herrn Bruce Springsteen, I'm on fire. Hi.
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0: SWR1 Baden-Württemberg am Freitagmittag und jetzt im August, da passiert ja eigentlich Unmögliches bei uns in Baden-Württemberg, oder? Und das tausendfach Menschen, denen wir einfach so unseren Haus- oder Wohnungsschlüssel geben. Aber klar, es ist Ferienzeit und wir brauchen ja schließlich auch jemanden, der sich um die Wohnung, das Haus, den Garten, die Pflanzen und die Haustiere kümmert. Wird dabei eigentlich gerne geholfen oder kann das auch ganz schön lästig werden? Das sagen die SWR1-Hörerinnen und Hörer in Mannheim.
1: Es ist schon mit Aufwand verbunden, aber ich mache es dann ja auch eigentlich gern. Also, dass man sich darauf verlassen kann, wenn ich selber mal im Urlaub bin, dass man halt eben bei mir die Blumen gießt oder auf den Hund aufpasst. Vielleicht geht man mal danach zusammen essen und wird eingeladen.
2: Wir haben 2 Wochen lang auf das Haus eines Ehepaares aufgepasst, sehr wohlhabende Leute. An dem Tag, an dem die zurückkamen, wollten wir die am Flughafen abholen und haben einen riesigen Schlüsselbund von innen an dieser panzergeschützten Tür stecken lassen. Dann musste der Schlüsseldienst kommen, dann hat er die Tür kaputt gebohrt und danach ist unsere Freundschaft beendet gewesen.
0: Das ist natürlich bitter, damit es euch nicht so ergeht. Beim House-Sitting muss man ein bisschen aufpassen, denn rechtlich ist das gar nicht so entspannt. Wenn man was kaputt macht und das passiert mit Absicht oder aus Unvorsicht, dann ist man verantwortlich. Auch ein verlorener Wohnungsschlüssel kann teuer werden. Der Eigentümer kann dann die Schlösser austauschen lassen und die Kosten von euch zurückverlangen. Viele denken da direkt an die private Haftpflichtversicherung, aber House-Sitting bei Freunden oder Nachbarn ist meistens nur durch eine Gefälligkeit getan. Und genau solche Gefälligkeiten sind häufig nicht mitversichert. Das als Info. Mehr Infos natürlich auch immer bei uns auf swr1.de.

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Ja, die war auch schon dieses Jahr in Baden-Württemberg, Katy Perry, bei den Jazz Open in Stuttgart. Fireworks. So, wir haben hier einen Fax gekriegt von Susanne aus Karlsruhe. Ein Scherz. Sie hat natürlich eine E-Mail geschrieben, beziehungsweise eine Nachricht über die SWR1-App. Ihr könnt ja auch WhatsApp oder Signal 0711 26 27 28. Susanne aus Karlsruhe fragt: Hallo, ich habe geweckt gecheckt verpasst heute Morgen 20 vor 8. Wann wird denn das wiederholt? Wird das Quiz immer zu einer festgesetzten Uhrzeit wiederholt? Danke, mit freundlichen Grüßen, Susanne. Freundliche Grüße zurück, Susanne. Ja, das Quiz wird immer wiederholt und zwar 12 Stunden später um 20 vor 8 abends. 19.40 Uhr nachher bei Sebastian Frisch gibt es nochmal das Quiz von heute früh. Könnt jederzeit schreiben, Fragen, Backrezepte schicken. Alles, herzlich willkommen. 0711 26 27 28. Bin gespannt, ob jemand ein Backrezept schickt.

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11: Um 15 Uhr mit Christiane Sütterle. Guten Tag. Der ADAC sieht die 12 Uhr Tankstellenregel als Preistreiber. Der Bodensee sinkt auf einen Jahrestiefstand. Das Wetter strahlend sonniger Nachmittag mit 31 bis 38 Grad. Wegen hoher Spritpreise gibt es wieder eine Debatte über die 12-Uhr-Regel für Tankstellen. Sie war nach Beginn des Iran-Kriegs eingeführt worden, um die Preise stabiler zu halten. SWR-Wirtschaftsredakteur Florian Dötsch mit Einzelheiten.
12: In einer Umfrage des Bundesverbands Freier Tankstellen sprachen sich gut 2/3 der teilnehmenden Unternehmen dafür aus, die 12-Uhr-Regel abzuschaffen. Auch der ADAC hält die Regel für problematisch. Sie wirke eher preistreibend. Mineralölkonzerne könnten wegen der eingeschränkten Möglichkeit, Preise anzuheben, Risikoaufschläge einpreisen. Auch Ökonomen haben sich laut dpa ähnlich geäußert. Die Bundesregierung hatte die Regel im April eingeführt. Seitdem dürfen Tankstellen ihre Preise nur einmal täglich um 12 Uhr erhöhen. Bei Verstößen drohen bis zu 100.000 Euro Bußgeld.
11: Bundeskanzler Merz hat den von Waldbränden betroffenen Regionen weitere Unterstützung des Bundes zugesagt. Bundespolizei und Bundeswehr leisten, wo immer möglich, Hilfe, schrieb Merz auf X. Den Einsatzkräften dankte er für ihre Arbeit. In Spanien wüten noch immer einige große Waldbrände. Einer davon betrifft die Provinz de Huesca in den Pyrenäen. Dort mussten jetzt die Gebeine früherer Könige von Aragonien vor den Flammen in Sicherheit gebracht werden. Das Nationalerbe stammt unter anderem aus dem 11. Jahrhundert. Und damit zu den Nachrichten aus Baden-Württemberg. Der Bodensee hat nach wochenlanger Trockenheit seinen niedrigsten Stand in diesem Jahr erreicht. Am Pegel Konstanz wurden 275 Zentimeter gemessen, weniger als beim Tiefstand im Februar. SWR-Reporterin Viktoria Klausnitzer.
13: Dass der See im Sommer niedriger ist als im Winter, ist besonders ungewöhnlich. Normalerweise ist der Bodenseepegel im Winter am niedrigsten und steigt durch Regen und Schneeschmelze bis zum Frühsommer deutlich an. Nach Angaben der Landesanstalt für Umwelt Baden-Württemberg verändert sich dieser typische Jahresgang durch den Klimawandel langfristig. Tendenziell werden die Wasserstände im Winter höher, weil weniger Niederschlag als Schnee in den Alpen gespeichert wird und die Sommerwasserstände niedriger.
11: Kaufland ruft tiefgefrorene Erdbeeren seiner Eigenmarke K-Classic zurück. Grund ist der Verdacht auf eine Belastung mit Noroviren. Betroffen sind 300 Gramm Packungen erntefrische Erdbeeren tiefgefroren mit den Mindesthaltbarkeitsdaten 10. Februar sowie 1. und 22. April 2028. Die betroffenen Packungen wurden auch in Baden-Württemberg verkauft und können in allen Kaufland-Filialen zurückgegeben werden, auch ohne Kassenbon. 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
14: Ganz genau, 3:03, der SWR1 Baden-Württemberg Verkehrsservice auf der A3 Frankfurt Richtung Würzburg. Zwischen Stockstadt und Hößbach 8 Kilometer Stau, knappe halbe Stunde Zeitverlust. A5 Frankfurt-Karlsruhe zwischen Karlsruhe-Nord und Dreieck-Karlsruhe, Baustelle 6 Kilometer Stau, es dauert hier 20 Minuten länger. Auf der A6 Mannheim Richtung Heilbronn zwischen Wiesloch-Rauenberg und Sinsheim, Baustelle 7 Kilometer Stau, ihr braucht eine halbe Stunde länger hier. A67 Mannheim Richtung Darmstadt zwischen Fürnheimer Dreieck und Gernsheim nach einem Unfall 4 Kilometer Stau, seit einer Viertelstunde durch. Die A7 ist jetzt gesperrt, Würzburg Richtung Ulm zwischen Ellwangen und Allen-Westhausen nach einem Fahrzeugbrand. A8 Stuttgart-Karlsruhe zwischen Leonberg-West und Pforzheim-Süd. Ein Unfall auf der linken Spur, 6 Kilometer Stau, Verzögerung hier bis zu 45 Minuten. 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
14: Wiesenbach im Rhein-Neckar-Kreis misst 34 Grad, 31 Grad im Landkreis Reutlingen in Steinhilbe und in Fichtenberg, das ist im Landkreis Schwäbisch Hall, 33 Grad. Sonne pur heute Nachmittag, sehr heiß gegen Abend, ein paar kleinere Wölkchen so im westlichen Rheinland-Pfalz und in Südbaden. Die machen aber gar nichts, es bleibt viel zu trocken und extrem heiß, bis zu 38 Grad heute Nachmittag. Schwacher Wind, kaum spürbar. Heute Nacht klarer Nachthimmel, leicht bewölkt hier und da, aber auch wirklich selten. Die Temperatur nachts 22 bis 12 Grad. Und der Ausblick, morgen Sonne, Wolken in Südbaden, auch schon vereinzelt Hitzegewitter möglich. Ansonsten aber weiter viel zu trocken, 30 bis 38 Grad. Sonntag dann wirklich Dampfbad, sehr schwül, 32 Grad. Dann aber Wolken, bisschen Sonne und Schauer und teils kräftige Gewitter.
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14: 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Mit Max Öl und Master KG gleich mit Jerusalema. Und diese Herrschaften kennen wir auch und lieben wir. Red Hot Chili Peppers jetzt mit Californication. Guten Start ins Wochenende.
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0: Baden-Württemberg Verkehrsservice. Passt auf der 81 Stuttgart Heilbronn. Ein Reifen liegt auf der linken Spur zwischen Ludwigsburg Süd und Nord. Passt hier besonders auf. Was nehmt ihr Kurioses mit in den Urlaub? Was muss damit, was vielleicht auch Kopfschütteln oder ein Lächeln, Lachen bei den Mitreisenden auslöst? 0711 26 27 28. Alex hat eine Sprachnachricht geschickt.
1: Bei uns war das immer so, weil wir das italienische Brot nicht gemocht haben, haben wir einen Brotbackautomat mitgenommen und den dann auf die Terrasse gestellt. Abends dann, bevor wir ins Bett gegangen sind, eingeschaltet, Zeitschaltuhr. Und dann haben wir am nächsten Morgen frisches, leckeres Brot gehabt. Genau.
0: Sehr schön. Wir haben ja schon Pizzaöfen gehabt, jetzt haben wir auch noch einen Brotbackautomaten. Was ist es bei euch? 0711 26 27 28 aus Moosbach, schreibt Veronika. Und das hatten wir heute schon mal. Wir nehmen unsere Eiswürfelmaschine mit. Bei 4 Erwachsenen und 3 Kindern beim Camping ist der Bedarf sehr hoch. Das Gerät ist in unserem letzten Urlaub im Juni fast den ganzen Tag im Einsatz gewesen. Coole Sache, schreibt sie. Jetzt checke ich den Gag. Cool. Reinhard aus Sexau, du hast auch noch was. Was ist es bei dir?
2: Meine kleine Trompete.
0: Was?
2: Ja, ich fahre gern Motorrad, mache Motorradurlaub und hatte jetzt schon mehrmals meine kleine Jupiter Piccolo-Trompete dabei. Die passt schön in den Motorradkoffer und ich hatte eine ganz tolle Erlebnisse, mit kleinen Konzerte in einer Kirche in Tschechien. Ja.
0: Ach krass. Und, ja. Ich wollte jetzt fragen, ob die Hupe am Motorrad kaputt ist und du immer vor jeder Kreuzung machst oder so.
2: Nee, da sind die Hände am Griff, am
0: so soll es sein.
2: Bremse, ja.
0: Ja, krass. Und das heißt, du kommst dann vor Ort an und trompetest erstmal allen ein?
2: Ja, genau. Und das ist so, in der evangelischen Kirche darf man prinzipiell Musik machen, in der katholischen Kirche eher schwierig. War mein Tschechien letztes Jahr, meine Lebensgefährtin hatte Geburtstag und ich konnte ihr über Mittag ein kleines Konzert geben in der Kirche und spontan war noch Organistin da, nicht abgesprochen, die hat mich begleitet.
0: Krass, ja, so lernt man Leute kennen, oder?
2: Ja, verrückt.
0: Musik verbindet. Hey, großartig. Danke dir, schönes Wochenende.
2: Ja, danke. Tschüss.
0: Ciao. 0711 26 27 28, egal ob Eiswürfelmaschine, Trompete oder Brotbackautomat, was ist es bei euch? Was bringt ihr mit in den Urlaub, was ein bisschen kurioser vielleicht ist?
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0: 15.23 Uhr.
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0: Es ist ja schön, was zu unternehmen, aber die Planung, die kann schon hier und da vielleicht ein bisschen nervig sein. 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Wo sind wir später? 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Genau dafür haben wir nämlich den perfekten Tag hier bei SWR 1 Baden-Württemberg. 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Wir kümmern uns um alles an dem Tag und ihr erlebt einfach nur eben den perfekten Tag. Es gibt unter anderem in Ulm eine Dächerführung auf dem Ulmer Münster. Das ist gar nicht so einfach, die zu bekommen. Aber es geht zum Beispiel auch runter, ganz runter in die Katakomben der Wilhelmsburg zu Burgpilz. Da werden nämlich hochwertige Speisepilze angebaut. Das kriegt man normalerweise nicht zu Gesicht. Julian hat sich schon mal den Schlüssel für die Katakomben besorgt.
3: Ja, ich bin rein in die Burg und dann auch ganz schnell runter in die Burg. Und vielleicht hört man das schon am Hall. Es ist ein seltsamer Ort, um etwas anzubauen. Aber es funktioniert scheinbar wunderbar. Ich bin jetzt in einem Gewölbekeller und da stehen mehrere mobile Regale drin. Auf denen sind Plastiksäcke und in diesen Säcken, da beginnen die Pilze sich zu entfalten. Man sieht so ein braunes Substrat, ja, da sind viele Nährstoffe drin und da kommt sehr viel weißer Flaum. Und hier bleiben die Pilze so 2 bis 3 Wochen und dann werden sie in einen anderen Gewölbekeller hier in der Burg geschoben und zwar den Gang runter und den Weg gehen wir gleich mal weiter.
0: Oha, also mehrere Gewölbekeller haben wir schon mal gelernt unter der Ulmer Wilhelmsburg. So richtig fertig werden die Pilze dann eben den Gang runter in einem Raum mit lauter Lüftung, dem sogenannten Fruchtungsraum.
3: Da stehen noch mehr von diesen mobilen Metallregalen mit noch mehr Plastiksäcken, die aber schon ganz anders aussehen. Da ist zum Beispiel ein Rosenseitling, ja, ein völlig rosaner Pilz, der aus diesem Sack raussprießt und sich schon völlig entfaltet. Andere Säcke sind noch gar nicht so weit. Auf der anderen Seite sehe ich dann einen weißen Pilz, die gelben. Das sind, wie mir beigebracht worden ist, Limonenseitlinge und auch die schauen schon so vorsichtig aus diesen Säcken heraus. Wenn der Pilz aus dem Plastiksack sich rausgearbeitet hat und schon sprießt, dann dauert es nur wenige Tage und er explodiert praktisch und hat eine enorme Größe angenommen. Das bedeutet, es sind auch wahrhaftige Pilzmassen, die hier unter der Burg entstehen und die dann weiterverarbeitet werden können zu leckeren Speisepilzen, aber zum Beispiel auch zu Burger-Patties oder zum Beispiel auch frittierte Pilze. Und genau die gibt es dann hier im Anschluss auch zu probieren. Also man schaut sich praktisch an, wie der Pilz aus dem Nichts entsteht und dann am Ende wieder verspeist wird und im Magen landet.
0: Spannend, oder? Man möchte direkt probieren, diese leckeren Pilze. Es ist nur eine Station beim perfekten Tag in Ulm und den gewinnt ihr.
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1: Alles, was wichtig ist, jetzt um 15.30 Uhr, halb vier mit Christiane Sütterle.
2: Guten Tag. Die Zahl der Wirtschaftsstraftaten ist in Baden-Württemberg im vergangenen Jahr weiter gestiegen. Das zeigt der neue Bericht des Innenministeriums zur organisierten Kriminalität und zur Wirtschaftskriminalität. Knut Bauer in unserer Redaktion Landespolitik. Welche Straftaten fallen besonders auf?
3: Betrügerische Enkeltrickanrufe haben in Baden-Württemberg deutlich zugenommen, variiert durch Anrufe von falschen Polizeibeamten oder Schockanrufen, bei denen es vermeintlich um schwere Unfälle geht mit angeblichen Kautionszahlungen. 14.500 Fälle im letzten Jahr bedeuten ein Plus von 66% gegenüber 2024. Einen deutlichen Anstieg um 45% auf 5.600 Fälle gab es auch beim Anlagebetrug im Internet. Internationale Banden locken mit vermeintlichen Investitionen in Finanzprodukte, die es gar nicht gibt.
2: Am Wochenende ist die Rheintalbahnstrecke wieder teilweise gesperrt. Wegen Bauarbeiten fahren zwischen Herbolzheim und Offenburg keine Züge. Ersatzbusse sind unterwegs. Die Sperrung beginnt heute Abend um 21 Uhr und dauert bis Montag früh um 5 Uhr. Und damit das Wichtigste aus Deutschland und der Welt. Bundeskanzler Merz hat den von Waldbränden betroffenen Regionen weitere Unterstützung des Bundes zugesagt. Bundespolizei und Bundeswehr leisten, wo immer möglich, Hilfe, schrieb Merz auf X. Den Einsatzkräften dankte er für ihre Arbeit. Die größten Probleme gibt es aktuell durch einen Brand bei Hürtgenwald in Nordrhein-Westfalen. Dort wurden fast 2000 Anwohner in Sicherheit gebracht. Die sogenannte 12-Uhr-Regel für Tankstellen steht weiter in der Kritik. Der Bundesverband Freier Tankstellen fordert inzwischen, die Regel komplett abzuschaffen. In einer Umfrage des Verbandes sprachen sich gut 2/3 der Unternehmen dafür aus. Sie kritisieren unter anderem technische Probleme bei der Umsetzung. Auch der ADAC hält die Regel für problematisch und meint, sie könnte die Spritpreise sogar nach oben treiben. Mehr Nachrichten auf swraktuell.de.
1: Es ist 15.32 Uhr, 2 nach halb 4. Wir schauen mal auf die Straßen. SWR1 Baden-Württemberg Verkehrsservice. Auf der A3 Frankfurt Richtung Würzburg zwischen Stockstadt und Hößbach. Defekter LKW, rechte Spur blockiert. 8 Kilometer Stau Richtung Würzburg, knappe halbe Stunde Verzögerung. A5 Frankfurt Richtung Karlsruhe zwischen Karlsruhe Nord und 3 Karlsruhe Baustelle. 5 Kilometer Stau, es dauert hier 20 Minuten länger. A6 Mannheim Richtung Heilbronn zwischen Wiesloch-Rauenberg und Sinsheim in der Baustelle 8 Kilometer Stau. Hier steht ihr bis zu einer halben Stunde. A61 Ludwigshafen Richtung Koblenz zwischen Kreuz Frankenthal und Worms-Mörstadt. Immer wieder stockend auf 12 Kilometern. Das führt zu einer Verzögerung von auch fast einer halben Stunde. Die A7 bleibt gesperrt. Würzburg Richtung Ulm zwischen Ellwangen und Ahlen-Westhausen. Hier hat ein Fahrzeug gebrannt. Vor der Ausleitung 4 Kilometer Stau. Die letzte staufreie Ausfahrt ist Dinkelsbühl-Fichtenau. Und noch die A8 Karlsruhe Richtung Stuttgart zwischen Pforzheim Süd und Rotesheim in der Dauerbaustelle. 7 Kilometer Stau und eine halbe Stunde obendrauf Richtung Stuttgart. 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Schnelles Wetter. Es ist sehr sonnig, sehr heiß und viel zu trocken. 38 Grad sind möglich heute, am heißesten in der Kurpfalz. 31 Grad auf der Leichinger Alb, kaum eine Wolke. Und meist ein schwacher Wind, den wir gar nicht spüren. Und wenn, dann fühlt er sich wie ein Föhn an. Heute Nacht, klar, locker bewölkt, könnt ihr in kurzer Hose Sterne gucken bei 22 bis 12 Grad.
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1: Wer denkt eigentlich an die Tiere im Wald bei dieser Trockenheit? Klar, da ist es immer ein bisschen kühler. Trinken müssen die ja trotzdem irgendwas. Es gibt jetzt Jäger und Jägerinnen, die helfen, ja. Wo genau und wie das abläuft, das hören wir gleich nach Kelly Clarkson und Bob Seger.
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0: SWR1 Baden-Württemberg Verkehrsservice, passt auf, es gibt einen neuen Unfall auf der 81 Singen Richtung Stuttgart zwischen Ehningen und Böbling-Hulb. Hier ist noch nichts abgesichert, fahrt hier bitte vorsichtig. Krasse Temperaturen. Oder in Firnheim 36 Grad, in Wertheim 35 oder auch in Baden-Baden 36 Grad. Es ist richtig heiß, ne? Durchhalten noch. Am Sonntag gibt es endlich mal wieder Regen. Der wird natürlich bei langem nicht reichen, aber ein bisschen Abkühlung gibt es dann. Und die Waldtiere in Baden-Württemberg, die freuen sich auch. Da sind wir uns sicher. Wir konnten sie nicht interviewen, aber sie sind mit Sicherheit froh, wenn es mal wieder regnet. Denn die leiden auch unter der Trockenheit. Im Main-Tauber-Kreis helfen Jägerinnen und Jägern den Waldtieren, indem sie Tankwagen voll mit Wasser im Wald ablassen, in die Suhlgruben und an Trinkstellen. SWR1-Reporterin Rosi Düll aus dem SWR-Studio in Tauberbischofsheim. In einem normalen Sommer, da müssen die das eigentlich nicht machen, oder?
1: Nein, überhaupt nicht. Die Tiere im Wald, die nehmen in der Regel über die natürliche Nahrung genug Feuchtigkeit auf, also über Knospen, Blüten oder mit dem Morgentau, der auf den Blättern liegt. Nur momentan ist eben alles verdorrt, haben mir die Jäger gesagt. Und deshalb haben Wildschweine und Rehe auch schon angefangen, Maisfelder zu plündern. Das letzte Grün, was draußen noch ist. Also die Not, die ist wirklich groß. So schlimm wie in diesem Hitzesommer war es noch nie, haben mir einige gesagt.
0: Jetzt können wir die Waldtiere nicht interviewen, aber nehmen die Trinkstellen an? Wie ist so das Feedback?
1: Ja, und wieder ist Trubel wie an einer Frischetheke. Das sieht man auch auf den Fotos der Wildkameras. Füchse, Wildschweine, Rehe, aber auch Kleingetier und Vögel schlappern da ihren Durst weg. Und dass sogar die Kunststofftränken so angenommen werden, das überrascht die Jäger schon. Aber das zeigt natürlich auch, dass die Tiere im Wald gerade unglaublichen Hitzestress haben. Und gut, dass da Jäger auf der Hut sind und ihnen helfen.
0: Sehr schön. Im Main-Tauber-Kreis war das Rosi Düll aus dem SWR-Studio in Tauberbischofsheim über Jäger, die dort den Tieren im Wald mit Wasser helfen.
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Wir müssen noch mal kurz auf die Straßen. SW1 Baden-Württemberg Verkehrsservice. Vorsicht, B36 Karlsruhe Richtung Mannheim zwischen A6 Mannheim-Schwetzingen und Rheinau. Hier sind Fahrradfahrer auf der Fahrbahn und auch noch mal vorsichtig, immer noch nichts abgesichert. A81 Singen Richtung Stuttgart zwischen Ehningen und Böbling-Hulb, ungesicherter Unfall. Gute Fahrt. Hier übernimmt gleich der Kollege Sebastian Frisch. Mein Name ist Max Öhl. Wir hören uns in 3 Wochen wieder. Bleibt gesund.

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10: Um 16 Uhr mit Christiane Söterle. Guten Tag. Fälle von Enkelbetrug verursachen in Baden-Württemberg einen Schaden von 22 Millionen Euro. Der ADAC kritisiert die 12-Uhr-Regel an Tankstellen als preistreibend. Das Wetter, strahlend sonniger Nachmittag mit 31 bis 38 Grad. Die Zahl der Betrugsfälle mit sogenannten Enkeltricks ist in Baden-Württemberg im vergangenen Jahr deutlich gestiegen. Das geht aus dem neuen Bericht des Innenministeriums hervor. Aus der Redaktion Landespolitik berichtet Knut Bauer.
11: Mehr als 14.500 betrügerische Anrufe hat es letztes Jahr in Baden-Württemberg gegeben. Also Enkeltrick, falsche Polizeibeamte, Schockanrufe. Ein Anstieg um 66% gegenüber dem Vorjahr. Auch der Schaden ist weiter gestiegen auf fast 22 Millionen Euro. Stark zugenommen hat auch der Anlagebetrug im Internet mit vermeintlichen Investitionen in nicht existente Finanzprodukte. 5.600 Fälle bedeuten einen Anstieg um 45%.
10: Kirchen und Gewerkschaften kritisieren die vorübergehende Aufhebung des Lkw-Sonntagsfahrverbots in Baden-Württemberg. Sie sei mit dem verfassungsrechtlich verankerten Sonntagsschutz nicht vereinbar, teilte das Bündnis Allianz für den Freien Sonntag mit. Die Landesregierung erlaubt Lastwagen ab morgen vorübergehend auch an Samstagen sowie Sonn- und Feiertagen zu fahren. Allerdings nur, wenn die Transporte mit den Folgen des Niedrigwassers in den Flüssen zusammenhängen. Und damit zu den Nachrichten aus Deutschland und der Welt. Wegen hoher Spritpreise gibt es wieder eine Debatte über die 12-Uhr-Regel für Tankstellen. Sie war nach Beginn des Iran-Kriegs eingeführt worden, um die Preise stabiler zu halten. SWR-Wirtschaftsredakteur Florian Dötsch mit Einzelheiten.
12: In einer Umfrage des Bundesverbands Freier Tankstellen sprachen sich gut 2/3 der teilnehmenden Unternehmen dafür aus, die 12-Uhr-Regel abzuschaffen. Auch der ADAC hält die Regel für problematisch. Sie wirke eher preistreibend. Mineralölkonzerne könnten wegen der eingeschränkten Möglichkeit, Preise anzuheben, Risikoaufschläge einpreisen. Auch Ökonomen haben sich laut dpa ähnlich geäußert. Die Bundesregierung hatte die Regel im April eingeführt. Seitdem dürfen Tankstellen ihre Preise nur einmal täglich um 12 Uhr erhöhen. Bei Verstößen drohen bis zu 100.000 Euro Bußgeld.
10: Thüringens Ministerpräsident Vogt klagt gegen die Aberkennung seines Doktortitels. Ein entsprechendes Schreiben ging beim Verwaltungsgericht Chemnitz ein. Die Technische Universität Chemnitz hatte Anfang des Jahres entschieden, dem CDU-Politiker die Doktorwürde abzuerkennen. Sie wirft Vogt vor, in seiner Dissertation von 2008 unsauber gearbeitet zu haben. 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
13: Der SWR1 Verkehrsservice A3 Frankfurt Richtung Würzburg zwischen Stockstadt und Hösbach. Hier kaputte LKW auf der rechten Spur, 8 Kilometer Stau, knappe halbe Stunde dauert's länger. A5 Frankfurt Richtung Karlsruhe zwischen Karlsruhe Nord und dem Dreieck Karlsruhe, hier die Baustelle, 4 Kilometer Stau. Auf die A6 Mannheim Richtung Heilbronn zwischen Wiesloch-Raunberg und Sinsheim, auch hier Baustelle, 8 Kilometer Stau, halbe Stunde kommt obendrauf. A7 Würzburg Richtung Ulm zwischen Dinkelsbühl-Fichtenau und Aalen-Westhausen, da ist nach einem Fahrzeug Fahrzeugbrand, die rechte Spur weiterhin gesperrt, 7 Kilometer Stau, eine Stunde dauert es hier länger. A8 Stuttgart Richtung Karlsruhe zwischen Pforzheim West und Karlsbad, hier nach einem Unfall nur eine Spur frei, 5 Kilometer Stau, 20 Minuten plus. Gegenrichtung A8 nach Stuttgart zwischen Pforzheim Süd und Rutesheim, auch hier wird gebaut, 7 Kilometer Stau, halbe Stunde plus. A81 Singen Richtung Stuttgart zwischen Hildritzhausen und Böblingen-Hulb. Hier hat es einen Unfall gegeben, da geht es über den Standstreifen dran vorbei. 3 Kilometer Stau. Nochmal A81 jetzt von Stuttgart nach Heilbronn zwischen Zuffenhausen und Ludwigsburg Süd. Unfall auf dem linken Fahrstreifen, 4 Kilometer Stau, 20 Minuten plus. Viel Geduld wünsche ich, wenn ihr im Stau steht, und auf jeden Fall eine gute Fahrt. Blick aufs Wetter bis in den Abend, kennen wir aus den letzten Tagen. Bleibt's trocken, sonnig und heiß. Die Nacht, die wird dann teilweise nicht mehr ganz so kühl wie zuletzt. Tiefstwerte 22 Grad auf manchen Bergen im Schwarzwald und 12 Grad im Allgäu. Morgen dann Sonne und Wolken. Vereinzelt sind schon erste Schauer und Gewitter mit dabei. Dazu wird's nochmal richtig heiß mit 30 bis 38 Grad. Der Sonntag dann schwül mit Schauern und Gewittern. Ab und zu auch Sonne, maximal dann noch 32 Grad.
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13: 1. Mit Sebastian Frisch. Nach einer vollen Woche geht's jetzt Richtung Wochenende. Schönen Freitagnachmittag.

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1: 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Trinken, T-Shirt wechseln und wieder was trinken. Das ist so der Ablauf bei 35 Grad und mehr. Oder wir suchen uns einfach einen kühlen Ort. Davon gibt's ja einige hier bei uns im Land. Mohnbachtal bei Bad Liebenzell im Nordschwarzwald zum Beispiel oder die Wimsener Höhe in Zwiefalten. In Ulm, auch da gibt's einen besonders großen kühlen Ort, nämlich das Münster. Hier gibt's noch dazu jeden Tag kostenlose Orgelmusik und das schon seit 1890. Immer mittags von Dienstag bis Sonntag das Ganze. Kleine Andacht mit einer halben Stunde Orgelmusik im Kühlen. Die Zuschauer, Zuhörer sind begeistert.
2: Ganz gut, sonst wäre jetzt nicht kommen, weil das ist eine schöne Unterbrechung und wäre der Hit sowieso.
3: Mir gefällt auch immer die gute Zusammenstellung der Musik und vor allen Dingen das ganze Format. Auf der Mitte des Tages, auf der Höhe des Tages, eine halbe Stunde ohne digitale Ablenkungen herunterzukommen mit Gebet, Besinnung und schöner Musik.
4: Mir hat das auch sehr gut gefallen, vor allem die Improvisation, die der Organist selber geschrieben hat.
1: Und als Münsterpfarrer in Ulm ist auch Julian Scharpf bei ganz vielen Konzerten mit dabei. Er freut sich jedes Mal, wenn was von seinen Lieblingsstücken gespielt wird.
5: Wunderbar, das war wirklich außergewöhnlich schön. Da waren einige meiner Lieblingsstücke auch von Bach dabei. Also das gefällt mir doch sehr. Und ich habe den Genuss, dadurch, dass ich diese Andachten auch oft halte, dass ich diese Musik gerade sehr, sehr oft höre. Also das ist wirklich ein kleines Privileg auch. Und diese Musik hat was ja fast Überwältigendes. Also sie nimmt einen ja auch körperlich wirklich mit. Und ich finde das schon was Außerordentliches Schönes. Und ich sehe es auch oft an den Gesichtern der Menschen, die diese Andacht besuchen, dass sie ganz anders hier rausgehen, als sie reingekommen sind. Und man muss, um zur Orgel zu schauen, immer auch das Kinn ein bisschen recken. Das heißt, der Blick geht nach oben, der Horizont weitet sich im besten Fall.
1: Das gibt's alles in Ulm im kühlen Entspannen bei Orgelmusik mit Andacht im Ulmer Münster. Von Dienstag bis Sonntag immer mittags um 12.
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0: Es ist 16:30.
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0: Hat jetzt Christiane Sütterle.
2: Guten Tag. Der Bodensee ist erstmals unter seinen eigenen Wintertiefstand gefallen. Das bisherige Jahrestief am Pegel Konstanz war am 9. Februar bei 2,76 Meter. Inzwischen liegt der Wasserstand darunter. Ulrich Maurer, Präsident der Landesanstalt für Umwelt, warum ist das so ungewöhnlich?
3: Sie hatten noch nie einen solchen Tiefstand im August beobachtet. Normalerweise haben wir den tiefsten Pegelstand des Bodensees im Januar, Februar. Das liegt daran, dass im Winter die Niederschläge in den Alpen als Schnee fallen, dort liegen bleiben und damit die Zuflüsse in der Menge abnehmen. Im Laufe des Sommers wird dann die Verdunstung steigen und damit steigt normalerweise der Pegel des Bodensees an und sinkt dann langsam wieder in Richtung Winter ab.
2: In Baden-Württemberg nehmen Betrugsfälle am Telefon immer mehr zu. Das geht aus dem neuen Bericht des Innenministeriums zur Kriminalität hervor. Mehr als 14.500 sogenannte Enkeltricks, Schockanrufe und Fälle mit falschen Polizeibeamten wurden registriert. Das sind gut 66% mehr als im Vorjahr. Insgesamt entstand durch Wirtschaftskriminalität ein Schaden von rund 275 Millionen Euro. Und damit das Wichtigste aus Deutschland und der Welt. Der Löscheinsatz in der nordrhein-westfälischen Gemeinde Hürtgenwald kann noch Tage dauern. Der Waldbrand hatte sich in der Nacht so ausgebreitet, dass am Morgen mehr als 2000 Menschen ihre Wohnungen verlassen mussten. Bei der Brandbekämpfung soll jetzt auch ein Gegenfeuer zum Einsatz kommen, damit sich der Brand nicht weiter ausdehnen kann. Gut jeder Fünfte will im Sommerurlaub auch digital abschalten. Das zeigt eine Umfrage des Digitalverbands Bitkom. Demnach wollen 22% zumindest zeitweise auf soziale Medien und Videostreaming verzichten. Viele planen dabei im Schnitt eine Social-Media-Auszeit von 3 Tagen. 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
4: Der SWR 1 Verkehrsservice A3 Frankfurt Richtung Würzburg zwischen Stockstadt und Hörsbach. Immer noch der kaputte LKW, rechte Spur ist blockiert, 8 Kilometer Stau, knappe halbe Stunde dauert's länger. Die A5 Basel Richtung Karlsruhe ist zwischen Bühl und Baden-Baden aktuell gesperrt, da ist ein Unfall passiert. Wir bleiben auf der A5 Frankfurt Richtung Karlsruhe zwischen Karlsruhe Nord und dem Dreieck Karlsruhe Baustelle 4 Kilometer Stau. A6 Mannheim Richtung Heilbronn, halbe Stunde plus zwischen Wiesloch-Rauenberg und Sinsheim, Baustelle 7 Kilometer Stau. A8 Stuttgart Richtung Karlsruhe zwischen Pforzheim West und Karlsbad, Unfall, nur eine Spur ist frei, 6 Kilometer Stau und stockender Verkehr. A81 noch, Singen Richtung Stuttgart zwischen Böblingen-Sindelfingen und dem Kreuz Stuttgart, ein kaputtes Auto auf der rechten Spur, 5 Kilometer Stau, dauert 20 Minuten länger. Das waren die wichtigsten Meldungen, die komplette Übersicht wie gewohnt in der SWR 1 App. Gute Fahrt! Beim Wetter nicht viel Neues, nur dass es heute noch ein bisschen heißer ist als in den letzten Tagen. 36 Grad, zum Beispiel gerade in Schramberg oder auch in Wertheim. Isny meldet 33. Dazu weiter viel Sonne und trocken. Morgen am Samstag kann es vereinzelt mal einen Schauer oder Gewitter geben. Für die allermeisten bleibt es aber bei dem Sommerwetter. Es wird noch mal so heiß wie heute. Ab Sonntag wird es dann schrittweise weniger heiß. Schauer und Gewitter werden dann auch häufiger.
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4: Kommt gut ins Wochenende, Sebastian Frisch hier.

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1: Wie finde ich für mich die richtige, gesunde Ernährung? Ja, das ist eine sehr große Frage. Heute Vormittag hat Nicole Köster in SWR 1 Leute das alles mit Claudia Osterkamp-Behrens mal sortiert. Sie ist Professorin für Ernährungswissenschaft und Sporternährung. Viele Fragen von euch sind reingekommen. Zum Beispiel Lisa aus Stuttgart hat nach ihrer Meinung zum Intervallfasten gefragt. Da isst man ja in der Regel 16 Stunden nix und dann nur die restlichen 8 Stunden. Da sagt die Expertin, das ist kein Selbstläufer fürs Abnehmen. Jede und jeder muss da seinen eigenen Rhythmus finden, wann wir was essen wollen. Nicole, bei der richtigen Ernährung, da würden auch schon kleine Dinge helfen, sagt ja die Ernährungsberaterin.
2: Ja, also wenn wir den Job jetzt beispielsweise nehmen, ganz simple Sachen, denn es hilft, wenn wir auf das Gesunde zum Beispiel eher hingewiesen werden. Und in der Kantine ist das meist leider nicht der Fall, sagt Claudia Osterkamp-Behrens. Und da würde so ein bisschen angestupst zu werden schon helfen, Nudging genannt. Und das geht natürlich auch in der Kantine.
3: Es kann zum Beispiel sein, dass die gesundheitsförderlichen Angebote, die jetzt zum Beispiel, wenn wir jetzt bei dem Beispiel bleiben, Obst oder Gemüse mit drin haben oder vielleicht einen Vollkornanteil mit drin haben, ein bisschen fettärmer vielleicht auch sind, dass die eben besonders präsentiert werden. Also vielleicht farbige Teller haben, eine farbige Ausgabe haben. Wir wissen aus Untersuchungen, dass in aller Regel das erste Menü am häufigsten gewählt wird im Vergleich zu Nummer 2, 3. In der Regel ist am Anfang eben dann die Currywurst und das gesundheitsförderliche Menü kommt ganz hinten in der Schlange 3. Da ist schon vorprogrammiert, dass das Letzte nur sehr selten genommen wird und eben nur von den Leuten genommen wird, die da reingehen und sagen, ich will die gesundheitsförderliche Geschichte haben und gehen gezielt dahin.
2: Ja, das sind also schon so ganz kleine Stellschrauben, die was bringen können, wie Claudia Osterkamp-Behrens da genannt hat.
1: Ihr habt auch viel über Ernährungsmythen gesprochen, zum Beispiel die Geschichte, dass man 5 Mahlzeiten pro Tag haben soll. Was sagt die Professorin da?
2: Also ist im Grunde schon überholt und vieles ist natürlich auch ganz individuell und die 5 Mahlzeiten, sagt sie, geht darauf zurück, dass man früher halt hart körperlich gearbeitet hat und da eigentlich dann auch die vielen Mahlzeiten brauchte. Wenn wir jetzt natürlich den ganzen Tag sitzen, dann brauchen wir auch nicht mehr so viel. Also da ändert sich natürlich auch ganz viel.
1: Nachhören können wir das Gespräch von heute Vormittag mit der Ernährungsexpertin bei uns auf swr1.de und natürlich auch in der ARD Sounds App. SWR 1 Baden-Württemberg ist hier. Schönen Freitag.

SWR1 Baden-Württemberg, Freitagnachmittag und die Frage, wann geht's endlich weiter? Den Satz, den hören wir heute Nachmittag wahrscheinlich öfter bei den vielen Staus in Baden-Württemberg. Zum Beispiel auch von der A5, die war ja in Richtung Karlsruhe kurz gesperrt. Ina aus Karlsruhe hat sich gemeldet hier ins Studio über swr1.de. Hi Sebastian, wir sind im Stau auf der A5 bei Baden-Baden. Könnt ihr uns sagen, wann es hier endlich weitergeht? Ja, wir haben geschaut, laut Polizei ist zumindest die Sperre jetzt wieder aufgehoben. Eine Spur sollte da jetzt wieder frei sein in Richtung Karlsruhe zwischen Bühl und Baden-Baden, aber immer noch 5 Kilometer Stau. 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
12: Um 17 Uhr mit Christiane Sütterle. Guten Tag. Waldbrände in NRW und Rheinland-Pfalz gefährden Menschen in mehreren Ortschaften. In Baden-Württembergs Metall- und Elektroindustrie gibt es noch freie Ausbildungsplätze. Das Wetter, strahlender Sonnenschein und große Hitze. Heute Nacht klar oder locker bewölkt bei 22 bis 12 Grad. Der Löscheinsatz in der nordrhein-westfälischen Gemeinde Hürtgenwald kann noch Tage dauern. Der Waldbrand hatte sich in der Nacht so ausgebreitet, dass am Morgen mehr als 2000 Menschen ihre Wohnungen verlassen mussten. Bei der Brandbekämpfung soll jetzt auch ein Gegenfeuer zum Einsatz kommen. Es soll Brandschneisen schlagen, damit sich der Waldbrand nicht weiter ausdehnen kann. Auch in Rheinland-Pfalz im Kreis Main-Koblenz brennt es, und zwar auf einer Wald- und Wiesenfläche von 500 Hektar. Dort bereiten die Einsatzkräfte die Evakuierung von zwei Ortschaften vor. Die Grünen kritisieren den Umgang der Bundesregierung mit den Waldbränden und dem Klimawandel. Hauptstadtkorrespondentin Birte Sönnigsen berichtet.
13: Die Grünen-Fraktionsvorsitzende Katharina Dröge sagte dem ARD-Hauptstadtstudio, Friedrich Merz muss jetzt handeln und erklären, wie er die Menschen in Zukunft besser vor den Folgen der Klimakrise schützen will. Der Bundeskanzler bedankte sich via Social Media bei den Einsatzkräften. Wo es möglich sei, würden Bundespolizei und Bundeswehr Hilfe leisten. Er selbst werde laufend über die Entwicklung unterrichtet, schreibt der Bundeskanzler.
12: Mehrere Monate nach einem spektakulären Kunstdiebstahl in Italien sind drei Werke weltbekannter Maler wieder da. Einsatzkräfte stellten die Gemälde von Cézanne, Matisse und Renoir sicher. Der Gesamtwert der Bilder wird mit mehr als 9 Millionen Euro angegeben. Näheres ist nicht bekannt. Die Diebe waren im März nachts in das Museum der Fondazione Magnani Rocca in der Nähe von Parma eingebrochen. Trotz Alarmanlage gelang ihnen der Diebstahl innerhalb weniger Minuten. Und damit zu den Nachrichten aus Baden-Württemberg. In Baden-Württemberg sind kurz vor Beginn des neuen Ausbildungsjahres noch zahlreiche Lehrstellen in der Metall- und Elektroindustrie unbesetzt. Darauf weist der Arbeitgeberverband Südwestmetall hin. Die Chancen seien für Jugendliche trotz Krise nach wie vor gut. SWR-Wirtschaftsredakteur Lutz Heiser berichtet.
14: Eine Ausbildung in der Metall- und Elektroindustrie bietet jungen Menschen anspruchsvolle Aufgaben in einem Hightech-Umfeld mit attraktiven beruflichen Perspektiven. so der Verband. Er wirbt dafür, Jugendliche möglichst früh und praxisnah bei der Berufswahl zu unterstützen. Etwa im Rahmen der Praktikumswochen vom 12. Oktober bis 6. November in ganz Baden-Württemberg. Schülerinnen und Schüler ab der 8. Klasse können deshalb Unternehmen und verschiedene Ausbildungsberufe kennenlernen. Auch für die Firmen sei dies eine Chance, potenzielle Bewerber persönlich kennenzulernen.
3: In Baden-Württemberg nehmen Betrugsfälle am Telefon immer mehr zu. Das geht aus dem neuesten Bericht des Innenministeriums zur Kriminalität hervor. Mehr als 14.500 sogenannte Enkeltricks, Schockanrufe und Fälle mit falschen Polizeibeamten wurden registriert. Das sind mehr als 66% mehr als im Vorjahr. Insgesamt entstand durch Wirtschaftskriminalität ein Schaden von rund 275 Millionen Euro. Ein Gutachter soll das Schiffsunglück im Hafen von Konstanz klären. Nach Polizeiangaben hat die Staatsanwaltschaft einen entsprechenden Sachverständigen beauftragt. Heute früh war ein Passagierkatamaran bei der Einfahrt in den Hafen gegen eine Mauer geprallt. 12 Menschen wurden verletzt. Nach Angaben der Reederei kamen 3 Verletzte ins Krankenhaus. In Lebensgefahr schwebe aber niemand. 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
15: Der SWR1 Verkehrsservice A3 Frankfurt-Würzburg in beiden Richtungen zwischen Stockstadt und Bestenbach-Walderschaff an der Baustelle jeweils 5 Kilometer Stau. A5 Basel Richtung Karlsruhe zwischen Bühl und Baden-Baden Unfall auf dem linken und mittleren Fahrstreifen. Eine Spur ist frei, 5 Kilometer Stau, dauert aber bis zu einer Stunde hier, bis ihr da durch seid. Wir bleiben auf der A5 von Frankfurt nach Karlsruhe zwischen Karlsruhe Nord und dem Dreieck Karlsruhe Baustelle 5 Kilometer Stau. Viertelstunde kommt hier oben drauf. A6 Mannheim Richtung Heilbronn zwischen Wiesloch-Rauenberg und Sinsheim an der Baustelle 7 Kilometer Stau, halbe Stunde plus. Die A7 Füssen Richtung Ulm ist zwischen Worringen und Memmingen Süd gesperrt. Der Grund hier sind Bergungsarbeiten zwischen Bad Grönenbach und Worringen, 3 Kilometer Stau. A81 noch Singen Richtung Stuttgart zwischen Ehingen und dem Kreuz Stuttgart. Da hat es einige Unfälle gegeben. Außerdem stehen hier auch einige defekte Fahrzeuge. Deshalb immer wieder Stau und stockender Verkehr. Verzögerung rund eine halbe Stunde. Das waren die wichtigsten Meldungen. Die komplette Übersicht wie gewohnt auf swr1.de. Beim Wetter bleibt's bis in den Abend rein sonnig und heiß. Die Nacht wird teilweise nicht mehr ganz so kühl wie zuletzt. Morgen dann wieder viel Sonne und heiß. Ganz selten kann es dann schon mal einen Schauer oder auch ein Gewitter geben. Die werden dann ab Sonntag mehr und dann wird's auch langsam weniger heiß.
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15: Wer kann, der springt heute Abend noch mal in den See oder irgendwo ins Freibad. Habt einen schönen Freitagabend. Ich bin Sebastian Frisch.

0: 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Baden-Württemberg, dass in den Bächen und Flüssen zu wenig Wasser ist, das ist bekannt. Was aber jetzt auch mehr und mehr knapp wird, das ist das Mineralwasser. Also das Wasser direkt das nicht, sondern die Flaschen und die Kästen, sagt der Verband Deutscher Mineralbrunnen. Weil, klar, logisch, wir kaufen bei den Temperaturen mehr, bringen das Leergut aber dann nicht so schnell zurück, wie wir es eigentlich sollten. Ich fasse mir da an meine eigene Nase. Aber keine Panik, im Supermarkt. Einzelne Sorten können zwar mal fehlen, aber es gibt überhaupt keinen Wasserengpass. Also da ist wirklich genug da. Deshalb einfach leere Flaschen und Kästen zurückbringen. Und ich mache das dann morgen wahrscheinlich auch.
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0: SWR1 Baden-Württemberg Verkehrsservice. Wichtige Meldung kommt gerade rein von der A7 Ulm Richtung Füssen. Neuer Unfall ist hier passiert zwischen Illertissen und Altenstadt. Hier eine ungesicherte Unfallstelle.
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0: So ungefähr klingt der Freudenschrei, wenn das Wochenende da ist und man frei hat. Rod Stewart in SWR1 Baden-Württemberg. 17.30 Uhr haben wir's.
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0: Mit Christiane Sütterle.
2: Guten Tag. Nach dem schweren Schiffsunfall im Konstanzer Hafen ist weiter unklar, warum der Katamaran mit dem Bug gegen die Hafenmauer geprallt ist. 12 Menschen wurden dabei verletzt. SWR-Reporterin Friederike Fieler, wie geht es jetzt weiter?
3: Ja, die Ermittler sind weiter dabei, den Katamaran zu untersuchen. Wie lange das dauert, kann die Wasserschutzpolizei noch nicht sagen. Und erst danach kann das Schiff dann aus dem Hafen gebracht werden. Gleichzeitig soll ein von der Staatsanwaltschaft beauftragter unabhängiger Gutachter rekonstruieren, wie es zu dem Aufprall kommen konnte. Die Polizei sucht dafür auch Zeugen und Bildmaterial. Der übrige Schiffsverkehr im Konstanzer Hafen läuft ansonsten normal. Von den 12 Verletzten sind wohl einige schwer verletzt, aber niemand schwebt in Lebensgefahr, heißt das.
2: Wegen der Hitze und Trockenheit wird die Kartoffelernte in Baden-Württemberg nach Einschätzung des Bauernverbandes schlecht ausfallen. Die Versorgung mit Kartoffeln ist trotzdem gesichert, denn laut der Agrarmarkt-Informationsgesellschaft stammen in diesem Jahr nur knapp 2% der deutschlandweit angebauten Kartoffeln aus Baden-Württemberg. Die meisten Kartoffeln kommen aus Norddeutschland und dort fällt die Ernte ganz gut aus. Und damit das Wichtigste aus Deutschland und der Welt. In mehreren Regionen Deutschlands kämpfen die Einsatzkräfte weiter gegen Waldbrände. Neu hinzugekommen ist ein Feuer zwischen Langenfeld und Langenscheid in der Vordereifel. Die Grünen kritisieren unterdessen den Umgang der Bundesregierung mit Waldbränden und dem Klimawandel. Fraktionschefin Dröge fordert Bundeskanzler Merz auf, mehr für den Schutz der Menschen zu tun. Ein Vogelschlag könnte hinter dem Zwischenfall bei einem Ryanair-Flug nach Memmingen stecken. Laut einem vorläufigen Bericht der Untersuchungsbehörde NTSB löste sich kurz nach dem Start in Thessaloniki ein Schaufelblatt im rechten Triebwerk. Trümmer zerstörten ein Fenster, wodurch ein 61-jähriger Passagier teilweise aus der Maschine gezogen und schwer verletzt wurde. Mehr Nachrichten auf swraktuell.de.
0: SWR1 Verkehrsservice auf der A3 Frankfurt Richtung Würzburg ist ein neuer Unfall passiert zwischen der Mainbrücke Stockstadt und Aschaffenburg-Ost. Hier die ungesicherte Unfallstelle. Wir bleiben auf der A3 von Frankfurt nach Würzburg zwischen Marktheidenfeld und Wertheim-Lengfurt. Löscharbeiten, rechte Spur gesperrt, 3 Kilometer Stau, 20 Minuten plus. Die A5 Basel Richtung Karlsruhe ist zwischen Achern und Baden-Baden wegen Unfallaufnahme jetzt wieder gesperrt, 6 Kilometer Stau. A5 Frankfurt Richtung Karlsruhe zwischen Karlsruhe Nord und dem Dreieck Karlsruhe Baustelle 5 Kilometer Stau. A6 Mannheim Richtung Heilbronn zwischen Wiesloch-Rauenberg und Sinsheim 6 Kilometer Stau, 20 Minuten plus. Sperre aufgehoben auf der A7 Füssen Richtung Ulm zwischen Bad Grönenbach und Memmingen Süd, aber immer noch 5 Kilometer Stau. Nach dem Unfall dauert eine gute halbe Stunde länger. A8 Stuttgart Richtung Karlsruhe zwischen Pforzheim Süd und Nord an der Baustelle 5 Kilometer Stau, 20 Minuten plus. Und das alles in Ruhe auch nochmal zum Nachlesen, auch die kleineren Staus wie gewohnt bei uns in der SWR1 App. Beim Wetter, auch da kennen die Zahlen nach oben keine Grenzen. Tuttlingen 34, Bad Mergentheim 36 und Weinheim im Moment 37 Grad. Dazu weiter viel Sonne. Morgen kann es vereinzelt mal einen Schauer oder ein Gewitter geben. Es wird nochmal so heiß wie heute. Ab Sonntag wird es dann schrittweise weniger heiß. Schauer und Gewitter werden dann auch häufiger.
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0: Also, wenn es am Wochenende aus dem Haus geht, dann lieber nochmal checken, ob auch wirklich alle Fenster und Türen geschlossen sind, wenn es da von oben Schauer und Gewitter geben kann. Schönen Start in diesen Freitagabend. Sebastian Frisch hier. Hallo.

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2: Hitze überall, auch heute wieder im Land. Besonders krass für alle, die draußen arbeiten. Noch dazu in Schutzkleidung oder in Uniform. Feuerwehrleute, Polizistinnen, Polizisten oder auch Bauarbeiter. Besser wär's, wenn sie unter all dem ganzen Kladderadatsch eine kühlende Weste tragen könnten. Genau das hat das Institut für Textil- und Faserforschung bei der Firma Hero aus Crailsheim in Auftrag gegeben. Hero soll eine kühlende Weste entwickeln und stricken, die man dann unter seiner Arbeitskleidung trägt. Ja genau, richtig gehört, stricken. SWR1-Reporterin Alice Rubra war in der Produktionshalle.
3: Sie sehen hier, was für tolle Sachen man stricken kann. Sämtliche Formen und Designs und Volumina. Je nachdem, was man am CAD, am Rechenbrett programmiert, kann man das eben hier auf diese Maschinen umlegen.
4: Normalerweise kann diese Maschine schicke Pullover am Stück stricken. Doch jetzt hat Jochen Schick mit der Hightech-Maschine etwas ganz Neues vor. Der Entwickler bei der Crailsheimer Firma Hero will mit ihr eine Weste stricken, die kühlen kann. Sie soll genauer gesagt Leitungsbahnen einstricken. Über die kann dann Luft direkt auf die schwitzende Haut geblasen werden.
3: Das soll sich jetzt aber nicht nach Klimaanlage anfühlen. Das ist ganz, ganz minimal. Und das ist auch keine kalte Luft, sondern die ist dann umgebungswarm. Das geht nur um den Zug und um die Verteilung und um die Aufnahme vom Schweiß.
4: Jochen Schick sagt, dafür brauche es gar nicht viel Luft. Der Druck aus einer Patrone, wie man sie von Sahnesprühflaschen kenne, könnte reichen.
3: So wie im Wilden Westen, Patronengürtel umhängen und dann reicht es mal für eine Weile. Dann kann man eine Wanderung in den Bergen machen.
4: Noch ist die Weste ein Prototyp. Vor 6 Jahren hatte alles angefangen, als die Firma den Auftrag bekam, an etwas ganz anderem mitzuforschen. Ein Exoskelett aus Stoff, das Pflegekräfte beim Tragen von Patienten Gewicht abnehmen soll. Doch schnell zeigte sich, wie sehr darunter geschwitzt wird. Und dann kam dieser Gedanke. Staut sich nicht bei vieler Arbeitskleidung schnell die Hitze?
3: Die ganzen Polizisten, die Armee, die Sicherheitskräfte, die Securities, die haben immer mehr Material um sich herum. Das heizt immer mehr auf, die haben schwer zu tragen. Und ich glaube, die sind alle ganz froh, wenn wir da ein super Produkt herkriegen.
4: Man merkt Jochen Schick an, dass er unglaublich viel Spaß, aber auch Sinn in seiner Arbeit sieht.
3: Es gibt so viele Menschen mit Rückenproblemen. Wir sind gekommen von einem textilen Exoskelett, sind jetzt über die Luftkühlung zu einem ganz anderen Produkt gekommen und einfach dieser Prozess, diese Entwicklung finde ich total toll.
4: Doch bis wirklich Feuerwehrleute die neue Weste tragen, gibt es für das Team noch viel zu lösen.
3: Ja, es muss natürlich die Form und Richtung der Strömungskanäle muss funktionieren, die Luft darf nicht zu früh entweichen. Wie kann ich die Weste nachher nicht recyceln, sondern recirculen, dass man alles wiederverwerten kann?
4: Ja, und das größte Problem vielleicht, dass der Markt das Produkt praktisch findet. Bisher kann die Weste zum Beispiel noch nicht in die Waschmaschine. Doch Jochen Schick glaubt.
3: Da sehen wir uns in 2 Jahren, wenn wir sportlich nehmen.
2: Ja, das wäre dann im wahrsten Sinne des Wortes eine coole Sache, wenn die kühlende Strickweste von Hero in Crailsheim dann in Serie geht.
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0: SWR 1 Baden-Württemberg, das Land auf dem Weg in Richtung Wochenende, aber Busse und Bahnen, Supermärkte oder auch in den Krankenhäusern, da gibt's keine Pause. Deshalb mal ein großes Danke an alle, die da auch am Wochenende weiterarbeiten und Dienst haben und weiter für uns da sind.
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6: Um 18 Uhr mit Christiane Sütterle. Guten Abend. Die Landwirte fürchten hohe Schäden durch Hitze und Trockenheit. Europameister Leo Neugebauer versteigert seine Schuhe für einen guten Zweck. Das Wetter, strahlender Sonnenschein und große Hitze. Heute Nacht klar oder locker bewölkt bei 22 bis 12 Grad. Wegen Dürre und Hitze rechnen die Landwirte mit teils hohen Ernteausfällen. Die Lage sei besorgniserregend, sagt Bundeslandwirtschaftsminister Rainer. Aus dem Hauptstadtstudio berichtet Eva Huber.
7: Der CSU-Politiker sorgt sich vor allem um die Bauern selbst, von denen viele gerade massiv unter Druck stehen, und sagt, hinter verdorrten Feldern und knappen Futtervorräten stehen Familien, die um ihre Ernte, die Versorgung ihrer Tiere und die Zukunft ihrer Höfe bangen. Rainer will sich Ende August mit den Bundesländern über notwendige Schritte beraten. Denn wie groß der Schaden werden wird, kann das Agrarministerium im Moment noch nicht sagen. Das soll Ende August ausgewertet werden, wenn amtliche Erntedaten da sind.
6: Die Ursache für das zerstörte Bordfenster bei einem Ryanair-Flug im Juli nach Memmingen steht jetzt fest. Abgebrochene Triebwerksteile haben nach dem Start in Griechenland das Fenster zerschlagen, so die amerikanische Untersuchungsbehörde NTSB. SWR-Reporter Thorsten Blümke.
8: Ein Schaufelblatt im rechten Triebwerk der Boeing löste sich und schleuderte Fragmente aus dem Triebwerk. Diese zerstörten ein Fenster und beschädigten den Rumpf des Flugzeugs. Die Ermittler fanden Vogelkörperreste und auch Federn im Triebwerk. Dies könnte auf einen Vogelschlag beim Start der Maschine hindeuten. Schon im Jahr zuvor gab es 4 mutmaßliche Vogelschläge an demselben Triebwerk. Bei Wartungsarbeiten wurden jedoch keine Schäden festgestellt. Bei dem Vorfall am 10. Juli wurde ein 61-jähriger Passagier durch den Sog im offenen Fenster eingeklemmt und schwer verletzt. Andere Fluggäste zogen den Mann zurück ins Flugzeug.
6: Und damit zu den Nachrichten aus Baden-Württemberg. Ein 32-jähriger Deutscher ist in Venezuela festgenommen worden. Er soll seine Mutter im Herbst 2024 rund einen Monat lang in einem Keller in Owing im Bodenseekreis eingesperrt und misshandelt haben. Vor seinem Prozess in Konstanz tauchte der Mann ab und wurde international gesucht. Laut Anklage wollte er sie unter anderem dazu bringen, ihm ihr Haus und Geld zu überlassen. Zehnkämpfer Leo Neugebauer vom VfB Stuttgart stiftet einen der Schuhe, in denen er gestern bei der Leichtathletik-EM Gold gewonnen hat, für einen guten Zweck. Der von ihm signierte Schuh wird bis zum 2. September über eine Charity-Plattform versteigert. Die Erlöse kommen der österreichischen Sporthilfe zugute. Sie unterstützt Spitzensportler mit und ohne Behinderung sozial. 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
9: Der SWR1 Verkehrsservice. Fahrradfahrer sind auf der A5 Karlsruhe Richtung Frankfurt zwischen Bruchsal und Kronau. Auf der A7 Ulm Richtung Würzburg auf der Brenztalbrücke liegt ein Metallteil. Die Staus A3 Frankfurt Richtung Würzburg zwischen Marktheidenfeld und Wertheim-Lengfurt. Immer noch die Löscharbeiten, rechte Spur gesperrt, 3 Kilometer Stau, 20 Minuten plus. A5 Basel Richtung Karlsruhe zwischen Aachen und Baden-Baden. Reinigungsarbeiten auf dem linken und dem mittleren Fahrstreifen. 7 Kilometer Stau, dauert fast eine Dreiviertelstunde länger. Und in der Gegenrichtung auf der A5 zwischen Rastatt Nord und Rastatt Süd Baustelle. Nur 2 Spuren sind frei, 5 Kilometer Stau, Viertelstunde mindestens dauert es länger. A5 Frankfurt Richtung Karlsruhe zwischen Durlach und dem Dreieck Karlsruhe Baustelle 3 Kilometer Stau. A7 Füssen Richtung Ulm zwischen Bad Grönenbach und Memmingen Süd 5 Kilometer Stau, dauert fast eine Dreiviertelstunde länger. Wir bleiben auf der A7 von Ulm nach Füssen zwischen Föhringen und Altenstadt. Hier ein Unfall im Baustellenbereich, 7 Kilometer Stau und stockender Verkehr, dauert 20 Minuten länger. A8 Stuttgart Richtung Karlsruhe zwischen Pforzheim Süd und Pforzheim Nord an der Baustelle 6 Kilometer Stau, dauert eine halbe Stunde länger. Und noch Service Schweiz, alle die in Richtung Süden unterwegs sind vor dem Gotthardtunnel, im Moment 2 Kilometer Stau und 20 Minuten Wartezeit. Gute Fahrt! Wir gucken aufs Wetter. Ja, wenn wir ganz oben sind, auf der Schwäbischen Alb oder im Schwarzwald zum Beispiel, und dann so Richtung Frankreich oder in die Schweiz schauen, dann sehen wir die hohen Gewitterwolken dort. Die bleiben aber jetzt erstmal noch weit weg. Heute Abend ist es weiter trocken und heiß bei uns hier im Land. Schauer und Gewitter kann es morgen ein paar wenige geben. Für die allermeisten bleibt es aber beim heißen Sommerwetter. Der Sonntag bringt dann öfter Schauer und Gewitter. Es wird dann auch weniger heiß mit noch maximal 32 Grad.
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9: 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Kommt gut in den Freitagabend. Sebastian Frisch hier. Hallo.

0: 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Alle schwitzen, auch die Tiere im schattigen Wald, die leiden unter der Hitze. Rehe, Füchse oder zum Beispiel auch Wildschweine müssen inzwischen vor dem Verdursten teilweise gerettet werden. Beate aus Bad Dürheim hat hier geschrieben ins SWR 1 Studio und schlägt vor, dass wir alle ein bisschen helfen. Es ist wichtig, sagt sie, den Wildtieren Wasser und Futter in den Garten zu stellen. Sie finden nichts mehr und verhungern und verdursten. Das ist leider fast überall im Land so, auch im Main-Tauber-Kreis. Hier sind Jäger gerade beschäftigt, damit den Tieren zu helfen. SWR1-Reporterin Rosi Düll, wie denn genau?
1: Die karren Unmengen Wasser in den Wald. In Bad Mergentheim zum Beispiel, da fährt Harriolf Scherer jede Woche rund 6000 Liter Wasser zu den Tieren. Boah. Und das macht er mit Traktor und einem riesigen Fass hinten dran. Der Jäger hat in seinen beiden Revieren mehrere Kunststofftränken aufgestellt. Die befüllt er, aber er lässt auch Wasser in die Natur suhlen. Das sind so von den Tieren ausgescharrte Stellen auf dem Waldboden, so eine Art Schlammpfütze. Und auch da gibt's jetzt mit Hilfe des Jägers Wassernachschub, also eine echte Erfrischung für die durstigen Tiere.
0: Dieses Wasser kommt aus einer riesigen Regenwasserzisterne auf einem ehemaligen Hof. Aus Flüssen und Bächen darf ja nichts mehr entnommen werden. Wie ist das denn mit den Wasserstellen im Wald? Gehen die Tiere da überhaupt ran?
1: Ja, und wieder ist Trubel wie an einer frischen Theke. Das sieht man auch auf den Fotos der Wildkameras. Füchse, Wildschweine, Rehe, aber auch Kleingetier und Vögel schlappern da ihren Durst weg. Und dass sogar die Kunststofftränken so angenommen werden, das überrascht die Jäger schon. Aber das zeigt natürlich auch, dass die Tiere im Wald gerade unglaublichen Hitzestress haben. Und gut, dass da Jäger auf der Hut sind und ihnen helfen.
0: Unterstützung in trockenen Zeiten. Jäger im Main-Tauber-Kreis befüllen Kunststofftränken und Wassersuhlen und bewahren damit Wildtiere im Wald vor dem Verdursten.
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Morgen, 15. August, großer Feiertag in Italien. Ferragosto, gefühlt haben da jetzt die meisten Italiener Urlaub. Also wenn uns in den nächsten Tagen ein Auto mit italienischem Kennzeichen irgendwo hier in Baden-Württemberg begegnet, dann wissen wir, Italien hat Ferien und auch bei unseren Nachbarn in Bayern und in der Schweiz teilweise morgen Feiertag. Da sind teilweise die Geschäfte zu, wenn ihr hier unterwegs seid, wenn ihr morgen Feiertag habt und uns gerade hört. Schönen Feiertag morgen und ansonsten natürlich an alle ein schönes Wochenende. Hier ist SWR1 Baden-Württemberg jetzt mit Musik von U2.

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1: Jetzt um 6:30 mit Christianes Hütterle.
2: Guten Abend. Das Lkw-Fahrverbot an Sonn- und Feiertagen ist in Baden-Württemberg ab morgen bis Ende September ausgesetzt. Das teilte Verkehrsministerin Razavi mit. Ursprünglich sollte die Ausnahme bis Ende August gelten. Kritik am gelockerten Lkw-Fahrverbot üben Kirchen und Gewerkschaften. Einzelheiten von SWR-Wirtschaftsredakteur Lutz Heiser.
3: Baden-Württemberg erlaubt Lastwagen ab morgen vorübergehend auch an Samstagen sowie an Sonn- und Feiertagen zu fahren, allerdings nur, wenn die Transporte unmittelbar oder mittelbar mit den Folgen des Niedrigwassers zusammenhängen. Auch notwendige Leerfahrten von Lkw sind dann erlaubt. Verdi kritisiert, dass die Voraussetzungen für diese Ausnahmen zu weit gefasst und deshalb nur schwer zu kontrollieren seien. Außerdem würden dadurch Lkw-Fahrer sowie Beschäftigte beim Be- und Entladen nun auch am Wochenende eingesetzt.
2: In Baden-Württemberg nehmen Betrugsfälle am Telefon immer mehr zu. Das geht aus dem neuen Bericht des Innenministeriums zur Wirtschaftskriminalität hervor. Mehr als 14.500 sogenannte Enkeltricks, Schockanrufe und Fälle mit falschen Polizeibeamten wurden registriert. Das sind mehr als 66% mehr als im Vorjahr. Insgesamt entstand durch Wirtschaftskriminalität ein Schaden von rund 275 Millionen Euro. Und damit das Wichtigste aus Deutschland und der Welt. Bundeslandwirtschaftsminister Reiner hat sich besorgt über die Folgen der extremen Trockenheit gezeigt. Viele Betriebe seien bereits erheblich unter Druck, sagte er dem Kölner Stadtanzeiger. Der CSU-Politiker will sich Ende August mit den Bundesländern über notwendige Schritte beraten. Mehrere Monate nach einem spektakulären Kunstdiebstahl in Italien sind drei Werke weltbekannter Maler wieder da. Einsatzkräfte stellten die Gemälde von Cézanne, Matisse und Renoir sicher. Der Gesamtwert der Bilder wird mit mehr als 9 Millionen Euro angegeben. Näheres ist nicht bekannt. Die Diebe waren im März nachts in ein Museum bei Parma eingebrochen. Mehr Nachrichten auf swraktuell.de.
1: SWR 1 Verkehrsservice, A3 Frankfurt Richtung Würzburg, zwischen Magdeidenfeld und Wertheim-Lengfurt. Immer noch die Löscharbeiten auf der rechten Spur und dem Standstreifen. 4 Kilometer Stau, 20 Minuten dauert's länger. A5 Frankfurt Richtung Karlsruhe, zwischen Durlach und dem Dreieck Karlsruhe, 3 Kilometer Stau. Und wegen der Baustelle auf der A8 dieser Stau hier. A5 Karlsruhe Richtung Basel, zwischen Rastatt Nord und Rastatt Süd. Auch da wird gebaut, nur 2 Spuren sind frei, 3 Kilometer Stau auch hier. Auf die A7 Ulm Richtung Füssen zwischen Föhringen und Altenstadt, Unfall im Baustellenbereich, 5 Kilometer stockt. A8 noch Stuttgart Richtung Karlsruhe, zwischen Pforzheim Süd und Nord an der Großbaustelle, 3 Kilometer Stau und stockender Verkehr. Egal wo es hingeht für euch an diesem Freitagabend, fahrt vorsichtig und kommt dann gut an. Es ist knalleheiß, 34 Grad in Tuttlingen, 35 in Bad Mergentheim und noch 37 Grad in Offenburg. Dazu weiter viel Sonne, es bleibt trocken und lau bis lange in die Nacht. Morgen dann am Samstag kann es vereinzelt mal einen Schauer oder Gewitter geben. Für die allermeisten bleibt es aber beim trockenen und heißen Sommerwetter. Es wird nochmal so heiß wie heute. Ab Sonntag wird es dann schrittweise weniger heiß, Schauer und Gewitter, die werden dann häufiger.
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1: Baden-Württemberg trommelt im Takt aufs Lenkrad. Jetzt zu Michael Jackson. Habt einen schönen Freitagabend. Ich bin Sebastian Frisch.

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1: Freud und Leid liegen im Sport ja so oft so nah beieinander. So zum Beispiel auch heute bei der Leichtathletik-EM in Birmingham. Ja. Thomas Barreis.
2: Ja, frag nach bei den deutschen Siebenkämpferinnen nach den ersten beiden Disziplinen. Sophie Weißenberg ist zu Beginn über die 100 Meter Hürden Bestzeit gelaufen. Sandrina Sprengel vom VfB Stuttgart, die ist dagegen in eine Hürde getreten. Einen Sturz konnte sie zum Glück noch vermeiden, aber die 22-Jährige, ja, sie hat natürlich richtig viel Zeit verloren, war hinterher untröstlich, Tränen sind geflossen. Ganz klar, die WM-Fünfte ist nach zwei Disziplinen Vorletzte.
3: Ich habe mich versucht für den Hochsprung, oder ich habe es geschafft, sagen wir es mal so, mich wieder zu motivieren, und es hat auch gut angefangen. Und dann war aber trotzdem bei der 1,74 war dann halt trotzdem Ende. Das ist halt voll schade, und jetzt hoffe ich nicht, dass ich wieder in so ein Loch wie nach der Hürde reinfalle, aber ja, man hört es ja auch, ich bin Tränen sehr nah. Ja, jetzt Kugelstoß und 200, da werde ich auf jeden Fall wieder angreifen, und dann, das wird auch hoffentlich besser werden, ne?
2: Ja, toi toi toi, Sandrina, das wird schon werden. Der frisch gebackene Zehnkampf-Europameister Leo Neugebauer vom VfB Stuttgart, der wird übrigens beim Internationalen Stadionfest in Berlin antreten. Das ISTAF, das findet am 30. August im Berliner Olympiastadion statt, ist das älteste Leichtathletik-Meeting der Welt. Der Mini-Wettkampf, an dem Neugebauer dann teilnehmen wird, der besteht aus einem 100-Meter-Sprint, Diskuswurf und einem Lauf über die 1500 Meter.
1: Dann hat es eine große Überraschung gegeben aus deutscher Sicht bei der Reit-WM in der Söhrs.
2: Dressurreiterin Katharina Hemmer, die hat bei den Weltmeisterschaften in Aachen völlig unerwartet im Grand Prix Special gewonnen. Die Debütantin und ihr Hengst Denoir, die haben den dritten Rang, ich habe gerade gewonnen gesagt, ne? Also sie hat Bronze gewonnen, wollte ich sagen. Bronze hat sie gewonnen, immerhin. Dritter Rang hinter der Titelverteidigerin Lottie Fry aus Großbritannien und der dänischen Topfavoritin Katharin Lautrup-Dufour.
1: Springen wir noch ins Wasser, schauen kurz auf die Schwimm-EM in Paris. Da macht eine junge Stuttgarterin von sich reden.
2: Ja, die macht uns richtig Freude, die 18-jährige Linda Roth. Gestern Abend, da hat ihr nur eine Sekunde zur Bronzemedaille über 200 Meter Freistil gefehlt. Und am heutigen Vormittag ist sie schon wieder ins Halbfinale über 200 Meter Lagen eingezogen. Sind wir mal gespannt, wie das wird. Das Halbfinale, das findet dann nachher so gegen 19.40 Uhr statt.
1: Kommen wir noch kurz zum Turnen. Da sind Deutschlands Turnerinnen bei der EM in Zagreb auf Kurs, kann man sagen.
2: Ja, sind sie. Die deutsche Riege um Silja Stöhr aus Heddesheim und Helen Kevrich vom MTV Stuttgart. Ja, sie stehen mit richtig guten Aussichten im Teamfinale am Sonntag. Helen Kevrich hat dabei am Stufenbarren glänzen können. Die 18-Jährige hat die Qualifikation gewonnen, geht jetzt natürlich mit ganz viel Zuversicht ins Einzelfinale am Samstag um 15 Uhr.
4: Ich bin einfach nur unglaublich zufrieden und freue mich auf das Finale, das ich jetzt geschafft habe, und versuche jetzt noch an den Kleinigkeiten zu arbeiten, und dann freue ich mich einfach jetzt nochmal am Samstag da zu touren.
2: Tja, und wenn ihr jetzt neugierig seid, wie so eine Stufenbarrenkürübung aussieht, können wir euch zeigen, online bei swr.de Sport. Dann noch zur Heim-WM in der rhythmischen Sportgymnastik in Frankfurt am Main. Da läuft momentan das Finale im Mehrkampf mit Titelverteidigerin Daya Varfolomé vom TSV Schmieden. Wie so läuft, das könnt ihr euch anschauen im Livestream bei sportschau.de.
1: Alles Wichtige vom Sport mit Thomas Barreis.

0: 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Baden-Württemberg, für die einen geht's heute Nacht vielleicht los in den Urlaub. Andere kommen gerade zurück. Karin zum Beispiel schreibt per WhatsApp hier ins SWR1-Studio an die 0711 26 27 28. Hey Sebastian, unser Vater-Tochter-Urlaub ist gerade zu Ende gegangen. Wir kommen aus Belgien zurück. Ich will meinem Papa einfach mal Danke sagen. Liebe Grüße von der A5, Karin 31 aus Freiburg.
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2: Um 19 Uhr mit Christiane Sütterle. Guten Abend. Ein Gericht in Frankreich kippt das Social-Media-Verbot für unter 15-Jährige. Dressurreiterin Katharina Hemmer holt bei der Heim-WM in Aachen Bronze. Das Wetter? Strahlender Sonnenschein und große Hitze. Heute Nacht klar oder locker bewölkt bei 22 bis 12 Grad. Der französische Verfassungsrat hat ein geplantes Verbot von sozialen Medien für unter 15-Jährige gekippt. Zur Begründung hieß es, die Neuregelung verletze die Meinungsfreiheit. Einzelheiten aus Paris von Kai Rienecker.
3: Der Gesetzgeber habe ein allgemeines Verbot für unter 15-Jährige eingeführt, das ihnen den Zugang zu zahlreichen Online-Kommunikationsdiensten entziehe, ohne dabei die individuelle Situation der Minderjährigen oder die spezifischen Risiken der jeweiligen Dienste zu berücksichtigen. Das Gesetz sei auch ein Verstoß gegen die Achtung des Privatlebens, da es zwangsläufig dazu führe, dass jede Person, auch volljährige Nutzer, ihr Alter nachweisen müssten, bevor sie auf Dienste zugreifen. Dafür fehlt nach Einschätzung des französischen Verfassungsrates bislang eine entsprechende gesetzliche Grundlage.
2: Bundeslandwirtschaftsminister Rainer will sich Ende des Monats mit den Bundesländern über die Lage der Bauern beraten. Viele Betriebe seien bereits erheblich unter Druck, sagte der CSU-Politiker dem Kölner Stadtanzeiger. Hinter verdorrten Feldern und knappen Futtervorräten stünden Familien, die um ihre Ernte, die Versorgung ihrer Tiere und die Zukunft ihrer Höfe bangten. Und damit zu den Nachrichten aus Baden-Württemberg. Nach dem schweren Katamaranunfall im Konstanzer Hafen laufen die Untersuchungen an dem Schiff. Wann sie abgeschlossen werden können, ist nach Angaben der Wasserschutzpolizei noch offen. SWR-Reporterin Friederike Fieler mit dem aktuellen Stand.
4: Der verunglückte Katamaran liegt weiter im Konstanzer Hafen und wird dort von den Ermittlern untersucht. Erst wenn diese Arbeiten abgeschlossen sind, kann das Schiff weggebracht werden, heißt es von der Wasserschutzpolizei. Bei dem Unfall am Morgen war der Katamaran frontal gegen die Außenmole geprallt. 12 Menschen wurden zum Teil schwer verletzt. Im Zentrum der Ermittlungen steht die Frage, wie es zu dem Unfall kommen konnte. Die Staatsanwaltschaft Konstanz hat dazu einen unabhängigen Gutachter eingeschaltet. Außerdem sucht die Polizei Zeugen sowie Foto- und Videoaufnahmen, die bei der Rekonstruktion des Unfalls helfen könnten.
2: Die deutsche Dressurreiterin Katharina Hemmer hat bei den Reitweltmeisterschaften in Aachen mit ihrem Wallach de Noir Bronze gewonnen. Gold holte sich Titelverteidigerin Charlotte Fry aus Großbritannien. Zweite wurde die Dänin Katrin Lodrup de Fur. Bei der Schwimm-EM in Paris hat Angelina Köhler Silber über 100 Meter Schmetterling gewonnen. Schneller als die Berlinerin war nur Rose van Otterdijk aus Belgien. Dritte wurde die Russin Daria Klipikova. Mehr Nachrichten aus Baden-Württemberg bei SWR Aktuell.
5: SWR 1 Verkehrsservice auf der A7 Füssen Richtung Ulm zwischen Altenstadt und Illertissen. Da liegt eine Radkappe auf der linken Spur im Baustellenbereich. A5 noch Frankfurt Richtung Karlsruhe zwischen Karlsruhe-Durlach und dem Dreieck Karlsruhe. Hier 3 Kilometer Stau wegen der Baustelle auf der A8. Und A6 Mannheim-Heilbronn in beiden Richtungen in Höhe Sinsheim jeweils 3 Kilometer Stau. Gute Fahrt! Beim Wetter bleibt's bis in den Abend rein heiß und trocken. Nachts wird's teilweise nicht mehr ganz so kühl wie zuletzt. Tiefstwerte 22 Grad auf manchen Bergen im Schwarzwald, aber 12 Grad werden's im Allgäu. Morgen am Samstag wird's sonnig und nochmal sehr heiß. Vereinzelt sind schon Schauer und Gewitter mit dabei. Die werden dann am Sonntag häufiger, ab und zu dann auch noch Sonne, maximal noch 32 Grad am Sonntag.
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5: Mit Sebastian Frisch heute Abend bestes Grill-, See- und Draußensitzwetter. Macht's euch schön, habt einen schönen Abend.
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0: Freitagabend. SWR1 Baden-Württemberg ist hier. Ab Sonntag kommt dann endlich mal wieder Regen ins Land. Zumindest mit Schauern und Gewittern. Das entschärft die Trockenheit jetzt nicht sofort, aber zumindest ist es mal ein Anfang. Bis dahin helfen weiter viele, zum Beispiel Jäger im Land, den Wildtieren und kachen wirklich literweise Wasser in unsere Wälder. Wie das zum Beispiel im Main-Tauber-Kreis funktioniert, lesen und sehen wir bei uns auf swr1.de. Wir können aber auch daheim was tun. Zum Beispiel meldet sich hier Monika ins Studio. Und zwar in unserem Garten haben natürlich auch die Tiere Durst. Igel und Co., schreibt sie. Und auch wenn wir dann ein Stück weiter oben wohnen, in Hochhäusern zum Beispiel und keinen Garten haben, auch da einfach mal Wasserstellen zum Beispiel auf den Balkon errichten. Das ist ihr Tipp. Und Christine hat sich auch noch gemeldet. Wichtig ist auch, sagt sie, dass die Tränken für die Tiere auch immer eine Ausstiegshilfe haben. Gerade dann auch für die kleinen Tiere, damit die dann wieder aus dem Wasser rauskommen.
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0: Sozusagen, wenn du bereit bist, wird der Flug gestartet oder du kannst ihn selber starten und dann bist du erstmal in den Wolken und musst sozusagen in die Stadt hinunterfliegen und dann geht's einfach los.
1: Und genau das habe ich getan. Ich habe mich draufgelegt, beide Arme praktisch auf den Flügeln. Von vorne kommt vom Ventilator die Luft, die Flugluft, und es ist wirklich so. Wenn man sich nach unten lehnt, dann fliegt das Ding nach unten und man hat wirklich das Gefühl wie in so einer Achterbahn, dass man nach unten stürzt, und wenn es dann nach oben geht, kriegt man richtigen Flugwiderstand. Ich muss sagen, Andrea, es ist verrückt, wie realistisch das ist.
0: Ja, das ist irre. Das stimmt. Also es ist schon ein tolles Erlebnis. Die Welt, die wir sehen, zeigt Ulm im Jahr 1890. Das ist das Jahr, in dem das Ulmer Münster fertiggestellt wurde. Eben auch ganz gezielt gewählt wird dieses Erlebnis. Das Besondere ist eben, dass man Teile der Stadt heute noch sehen kann im Stadtbild. Und das macht halt auch diese Verbindung wieder klarer irgendwie, ja.
1: So, und dann habe ich mich auf den Flug begeben. Ich bin erstmal durch irgendwelche Gassen geflogen. Also Orientierung nach dem Ulmer Münster ist mir ein bisschen verloren gegangen, ehrlicherweise. Wo bin ich denn da rumgeflogen?
0: Oh, gute Frage. Ich glaube, du bist erstmal in Richtung Donau geflogen, wenn ich mich richtig erinnere, am Rathaus vorbei. Dann natürlich auch in die andere Richtung. Platzgasse ist, glaube ich, auch zu sehen. Die kleine Blau ist zu sehen.
1: Und dann ist es irgendwann bei mir schwarz geworden. Was war denn da los?
0: Ich glaube, da bist du in ein Haus geflogen. Kann es sein?
1: Könnte sein, ja. Man erschrickt wirklich. Das siehst du auch von außen, oder?
0: Genau, das haben wir schön beobachten können, wie du die Kurve nicht mehr ganz bekommen hast. Das passiert, ist aber kein Problem, weil sozusagen das Programm dann neu startet. Also der Flug geht ganz normal von vorne weiter und du steigst einfach wieder ein und spielst weiter.
1: Ja, dann sage ich vielen Dank und ich freue mich schon drauf, das Teil mal noch ein paar SWR1-Hörerinnen und Hörern zu zeigen.
0: Wir freuen uns auch mit.
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0: Genau, 7:30 ist es.
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0: Mit Christiane Switterle.
2: Guten Abend. Rund 700 Patientinnen und Patienten der Oberschwabenklinik Ravensburg sind Opfer eines Cyberangriffs geworden. Das hat die Klinik mitgeteilt. Einzelheiten von SWR-Reporterin Rebecca Lühr.
3: Die Daten der Betroffenen wurden laut OSK Mitte April bei einem früheren externen Abrechnungsdienstleister namens Unimed entwendet. Je nach Einzelfall könnten Stammdaten wie Name, Anschrift und Geburtsdatum, Abrechnungsdaten sowie in einzelnen Fällen auch Gesundheitsdaten betroffen sein. Es seien keine Kontodaten abgeflossen. Die OSK habe alle Betroffenen schriftlich informiert. IT-Systeme und die Patientenversorgung der Oberschwabenklinik seien nicht beeinträchtigt, heißt es von Klinikseite.
2: In Reichenau im Landkreis Konstanz ist ein Igel auf einer Baustelle in eine rund 70 Zentimeter tiefe Grube gefallen. Weil sich das Tier selbst nicht befreien konnte, mussten 10 Feuerwehrleute anrücken. Nach gut einer halben Stunde war der Einsatz beendet. Der augenscheinlich unverletzte Igel wurde in eine Auffangstation gebracht. Und damit das Wichtigste aus Deutschland und der Welt. Frankreichs Pläne für ein Social-Media-Verbot für unter 15-Jährige sind vorerst gescheitert. Der Verfassungsrat hat das Gesetz von Präsident Macron gekippt. Die Richter sehen darin einen unverhältnismäßigen Eingriff in die Meinungs- und Kommunikationsfreiheit. Macron will das Vorhaben trotzdem weiterverfolgen. Premierminister Le Cornu soll nun eine rechtssichere Neufassung erarbeiten. Weil der FKK-Bereich kleiner war als bei der Buchung angegeben, bekommen 2 Kreuzfahrtpassagiere jetzt knapp 3.400 Euro als Entschädigung zurück. Das hat das Landgericht in Rostock entschieden. In den damaligen Werbeprospekten für die fast 70.000 Euro teure Weltreise war noch ein großzügiger Bereich mit Whirlpool, Dusche und Sonnendach zu sehen. Nach einem Umbau war davon deutlich weniger übrig. Das Gericht sah darin einen Reisemangel und sprach 5% des Reisepreises zu. Mehr Nachrichten auf swraktuell.de.
0: Der SWR 1 Verkehrsservice. Und zwar beginnen wir auf der A6 Heilbronn Richtung Mannheim, gerade eben reingekommen, zwischen Sinsheim-Steinsfurt und Sinsheim. 4 Kilometer Stau, halbe Stunde plus. Und in der Gegenrichtung auf der A6 zwischen Wiesloch-Raunbeck und Sinsheim 5 Kilometer streckenweise stockender Verkehr. Viertelstunde kommt hier oben drauf. Die A81 Stuttgart Richtung Heilbronn, die ist zwischen Stuttgart-Feuerbach und Ludwigsburg-Süd wegen einer Unfallaufnahme gesperrt. Bitte hier die Rettungsgasse freihalten. Es gibt aktuell schon 2 Kilometer Stau. Das war's, allen unterwegs gutes Ankommen. Blick zum Wetter, immer noch richtig heiß. 34 Grad im Odenwald in Buchen, 33 in Balingen und 32 Grad in Leutkirch. Es bleibt lange lau heute Abend. Wunderbar zum Draußensitzen oder nochmal, um kurz in den See zu springen. Die Nacht, die wird dann nicht mehr ganz so kühl wie noch zuletzt. Morgen, der Samstag, der wird nochmal heiß mit viel Sonne. Es kann vereinzelt schon erste Schauer und Gewitter geben. Die werden dann am Sonntag häufiger und dann ist aber die große Hitze auch vorbei.
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0: Mit Sebastian Frisch. Schönen Start ins Wochenende.

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2: So kurz vor Wochenende, da haben Lena und Ingo heute Morgen mit Thomas Gilles gespielt. Er kommt aus Hülben in der Nähe von Reutlingen auf der Schwäbischen Alb. Er ist Tierarzt und hat selbst auch eine Golden Retriever Hündin. Und sie hat in der Praxis bei ihm eine wichtige Aufgabe, hat er erzählt.
3: Es ist die Joyce und die guckt natürlich auch, dass alles in Ordnung ist. Wenn wir mal nicht vorne an der Anmeldung sind, dann gibt sie laut, wenn irgendwer kommt. Und insofern verdient sie sich auch jeden Tag ihr Fressen.
2: Neben dem Fressnapf passt da noch gut eine gelbe SWR 1 Gewinnertasse. Die gibt's bei 6 Richtigen in einer Minute. Und so hat sich Thomas dann geschlagen.
4: Welcher Wochentag ist übermorgen?
3: Sonntag.
4: Schauspielerin Halle Berry wird 60. In Stirb an einem anderen Tag ist sie Mitspielerin welches englischen Geheimagenten?
3: Roger 007.
4: James Bond, genau. Wer verteilt beim Fußball gelbe und rote Karten?
3: Der Schiedsrichter.
4: Der Sprichwort sagt, ein gebranntes Kind scheut
3: Feuer nicht.
4: Das Feuer. In welchem Brettspiel gibt es die sizilianische Eröffnung?
3: Im Schach.
4: Welche Stadt hat das Autokennzeichen PF?
3: Traunstein.
4: Pforzheim. Für Lottoziehungen nimmt man bedruckte Bälle welcher Sportart?
3: Tischtennis.
4: Was ist die Hälfte von 44?
3: 22.
4: Wie heißt der Junge, der im Buch und im Fernsehen sein Lachen verkauft hat?
3: Michael Ende. Weiß ich nicht weiter.
4: Tim Thaler. Wie nennt man Tropfsteine, die von oben herabwachsen?
3: Stalagmiten.
4: Tieten. In welcher Jahreszeit blühen die meisten Obstbäume?
3: Im Frühjahr,
4: jawohl. Schön, Thomas, das waren
5: einige, also bei dem James Bond 007, das kann man gelten lassen. Und das Feuer, das war so ein bisschen verkruschelt, aber es bleiben demnach noch immer 8 richtige Antworten, wenn man das so zusammenzieht.
4: Also da brauchen wir doch gar nicht diskutieren. Da kommt doch die Tasse zum Wasser draus schlabbern für dich oder den Hund.
3: Ganz, ganz recht herzlichen Dank.
2: Sehr schön. Thomas Gilles aus Hülben in der Nähe von Reutlingen gewinnt die letzte SWR1-Tasse für diese Woche. Wir spielen wieder Geweckt gecheckt, Montagmorgen 20 vor 8.

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Kommt gut ins Wochenende, gleich ab 20 Uhr mit unserem ARD Musikclub 90er und mit Frank Habeck-Johansen. Bei ihm geht unser Sommer-Special diese Woche in den Musikclubs weiter. Bis Mitternacht nur Songs aus den 90ern mit Ziffern und Zahlen. Viel Spaß dabei!

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1: Um 20 Uhr mit Heike Lüttich. Die USA wollen von ihren Verbündeten in der NATO wissen, wie stark sie hinter der Politik von Präsident Trump stehen. Die Nachrichtenagentur Bloomberg berichtet, die US-Regierung habe einen Fragebogen an die NATO-Partner verschickt. Aus Washington, René Bucken.
2: Gefragt wird zum Beispiel, hat das Land die amerikanische Außenpolitik öffentlich unterstützt? Und kauft das Land bei US-Rüstungsfirmen? Der Hintergrund, Washington überprüft gerade, wie viel Militär die USA künftig noch in Europa stationieren. Bis Dezember soll das Ergebnis stehen, viele Staaten rechnen mit deutlichen Kürzungen. Mehrere NATO-Verbündete sehen in dem Fragebogen den Versuch, amerikanischen Schutz an politische Gefolgschaft zu knüpfen. NATO-Generalsekretär Rütte hält die Überprüfung für sinnvoll. Den Fragebogen selbst haben die NATO und auch das Pentagon bislang nicht kommentiert.
1: Frankreichs Pläne für ein Social-Media-Verbot für unter 15-Jährige sind vorerst gescheitert. Der Verfassungsrat hat das Gesetz gekippt, weil ihm eine gesetzliche Grundlage fehle. Die Richter sehen einen unverhältnismäßigen Eingriff in die Meinungs- und Kommunikationsfreiheit. Präsident Macron will das Vorhaben trotzdem weiterverfolgen. Premierminister Le Cornu soll nun eine rechtssichere Neufassung erarbeiten. Die Grünen fordern wegen der steigenden Waldbrandgefahr eine nationale Strategie zur Brandbekämpfung und Prävention. Sie schlagen beispielsweise vor, Gefahrengebiete mit Satelliten und Drohnen zu überwachen. Aus der SPD kommt der Vorschlag einer Art Bundesfeuerwehr, die unter anderem mit Löschflugzeugen und Spezialgerät ausgerüstet ist, das sie dann schnell zur Verfügung stellen kann. Nach dem Anschlag in einem ICE bei Siegburg im April mit 10 Verletzten hat die Staatsanwaltschaft Düsseldorf einen 20-Jährigen wegen versuchten Mordes angeklagt. Er soll mit einer Sturmhaube maskiert 2 Softair-Granaten in einen vollbesetzten Wagen geworfen und versucht haben, mehrere Fahrgäste mit einem Messer anzugreifen. Durch die Detonation der Granaten seien 10 Menschen verletzt worden. Der mutmaßliche Attentäter ist laut einem Gutachten voll schuldfähig. Sein Motiv ist noch unklar. Die Extremschwimmerin Natalie Pohl hat am Nachmittag das Kölner Rheinufer erreicht. Die 31-Jährige ist seit Dienstag von Frankfurt aus mehr als 200 Kilometer in Main und Rhein geschwommen. Mit ihrer Aktion will sie auf die Bedeutung des sicheren Schwimmens für Kinder aufmerksam machen. Für Überspenden und Aktionen entlang der Strecke sind nach Angaben ihres Teams mehr als 600.000 Euro zusammengekommen. Das Geld soll Schwimmprojekten zugutekommen. Das Wetter für Baden-Württemberg und Rheinland-Pfalz. In der Nacht klar oder locker bewölkt. Die Tiefstwerte liegen zwischen 23 und 12 Grad. Morgen gibt's Sonne und Wolken, vereinzelt Schauer oder auch Hitzegewitter. Und es wird noch einmal sehr heiß mit 30 bis 38 Grad. Und die Zeit, es wird 20.03 Uhr.
3: Der ARD-Verkehrsservice, A3 Frankfurt Richtung Köln, zwischen Kelsterbach und Mönchhof-Dreieck, ein Unfall auf dem linken und dem mittleren Fahrstreifen, dadurch 2 Kilometer Stau. A3 jetzt Köln Richtung Frankfurt, zwischen Niedernhausen und Wiesbadener Kreuz, 3 Kilometer stockend. Dann die A6 Heilbronn Richtung Mannheim, zwischen Sinsheim-Steinsfurt und Sinsheim, 4 Kilometer Stau, dauert hier eine halbe Stunde länger für euch. Und in der Gegenrichtung zwischen Wiesloch-Raunberg und Sinsheim, 5 Kilometer stockender Verkehr, hier eine Viertelstunde plus. Dann noch die A81 Stuttgart Richtung Heilbronn. Die ist zwischen Stuttgart-Feuerbach und Ludwigsburg-Süd wegen Unfallaufnahme gesperrt. Bitte unbedingt die Rettungsgasse freihalten. Allen unterwegs, gute Fahrt.
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3: Mit Frank Habeck Johansen. Sommer-Special heute Abend. Nur Songs, in denen eine Zahl im Titel vorkommt. Den ganzen Abend bis Mitternacht und ihr könnt ja mal drüber nachdenken, welche Songs euch da einfallen. 90er-Songs mit Zahl im Titel, also sowas wie 10 kleine Jägermeister wäre möglich, ist auch gleich dabei. Oder 365 Days, auch den spiele ich euch in der nächsten halben Stunde. Also schlagt gerne Songs vor. Ein paar Wünsche von euch bekommen wir auf jeden Fall heute Abend unter. Anrufen oder Nachricht ins Studio schicken und da bekommt ihr jetzt ein paar Zahlen von mir. Die Nummer 06131 92 93 94 95 meldet euch mit euren Vorschlägen. Songs mit einer Zahl im Titel aus den 90ern. Und wir starten mit Insieme 1992.
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0: ARD Musikclub 90er mit Latricia McNeil, 365 Days. Heute Abend nämlich nur Songs, in denen eine Zahl vorkommt. Und manchmal braucht ein Nummer 1-Hit keine große Liebesgeschichte. Manchmal reichen einfach 10 Jägermeister. Ja, und die Tatsache, dass es von Strophe zu Strophe immer weniger werden. Die 10 kleinen Jägermeister, das war 96 auf dem Album Opium fürs Volk und war tatsächlich für die Hosen damals der erste Nummer 1 Single-Hit ihrer Karriere in Deutschland. Idee natürlich herrlich böse, ja, angelehnt an den alten Abzählreim von den 10 kleinen was auch immer. Wird da eben nach und nach aussortiert durch Alkohol, durch Pech, durch Unfälle, ziemlich viel schwarzer Humor, und passend dazu gab es auch ein aufwendig animiertes Musikvideo. Unter anderem waren da die Hosen als kleine Comicfiguren zu sehen, und dieses Video hat damals sogar ein Echo als bestes nationales Musikvideo bekommen. So, und falls ihr euch beim Mitsingen schon immer gefragt habt, was soll denn da eigentlich so die Moral der Geschichte sein? Vielleicht einfach die, wer mit 10 Jägermeistern anfängt, sollte sich nicht wundern, wenn am Ende keiner mehr steht. Songs mit Zahlen. Die Toten Hosen. 10 kleine Jägermeister.
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Müssen wir kurz unterbrechen. Vorsicht bitte auf der A81 Singen-Stuttgart zwischen Villingen, Schwenningen und Rottweil. Da werden Steine auf die Fahrbahn geworfen. Fahrt bitte vorsichtig. A81 Singen-Stuttgart zwischen Villingen, Schwenningen und Rottweil. Hier werden Steine auf die Fahrbahn geworfen.

19. Das ist Bob Geldof hier bei uns im ARD Musikclub 90er. Und heute zählen wir uns durch den Sommer, könnte man sagen, mit Songs, die eine Zahl im Titel haben. Und jetzt sind wir bei der römischen 3 angekommen. Omen 3 von Magic Affair. Und wer bei dem Titel sofort an einen Horrorfilm denkt, ist gar nicht so falsch, denn das Omen 3 gab es ja tatsächlich schon 81 im Kino mit Sam Neill als erwachsenem Damien. Magic Affair haben daraus 94 allerdings keinen Horrorfilm, sondern ja, feinsten Eurodance gemacht, kann man sagen. Ja, und hinter Magic Affair steckte übrigens Mike Stab, der vorher schon bei Mysterious Art mitgemischt hat. Und von denen gab es ja in den 80ern auch schon mal das Omen, allerdings das Omen 1 klang so. Ja, und für Omen 3 hat sich Mike Stab dann Rapper AK Swift und eine Sängerin ans Mikro geholt und schon hat es wieder funktioniert. Mischung war super. Omen 3 hat es in Deutschland bis auf Platz 1 in den Charts geschafft. Goldstatus dazu und dieser Refrain, der sich nach ja, ungefähr 3 Sekunden ins Gehirn reinfräst und da auch so schnell nicht mehr rausgeht. Hört's jetzt. Magic Affair. Hier ist Omen 3.

0: Der gute Moose Tee mit Horny 98 hier bei uns. Es ist 8:30. Der ARD-Verkehrsservice, immer noch Vorsicht auf der A81, Singen-Stuttgart zwischen Villingen-Schwenningen und Rottweil. Da werden Steine auf die Fahrbahn geworfen. Steinewerfer auf der A81, Singen-Stuttgart zwischen Villingen-Schwenningen und Rottweil. Bitte aufpassen. A5, Karlsruhe Richtung Frankfurt zwischen Heppenheim und Bensheim. Fahrbahnerneuerung bis morgen früh 6 Uhr. Linke Spur gesperrt, dadurch aktuell 3 Kilometer Stau. A6, Mannheim Richtung Heilbronn zwischen Wiesloch-Rauenberg und Sinsheim. 3 Kilometer stockend. Dann die A6 Heilbronn Richtung Mannheim zwischen Sinsheim-Steinsfurt und Sinsheim. 3 Kilometer Stau, Viertelstunde plus. Und die A81 Stuttgart Richtung Heilbronn zwischen Stuttgart-Feuerbach und Ludwigsburg-Süd. Wegen Unfallaufnahme gesperrt. Denkt bitte an die Rettungsgasse. Allen unterwegs, gute Fahrt.
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0: Frank Habeck Johansen hier heute Abend. Nur Songs mit Zahlen im Titel. Und als nächstes gibt's die 21. Meine Lieblingszahl liegt vielleicht auch daran, dass ich an einem 21. Geburtstag habe. Glenn Frey war auf jeden Fall 1992 seinerzeit gleich mal ein paar Jahre voraus. Love in the 21st Century hat er rausgebracht. Der Eagles-Mitgründer singt da über die Liebe der Zukunft, inklusive Kontaktanzeigen, Computer-Dating und der Frage, ob Romantik das alles überlebt. Wohlgemerkt, viele Jahre vor Tinder. Musikalisch übrigens deutlich rockiger, als man Glenn Frey solo oft so in Erinnerung hat. Und so klingt's. Liebe im 21. Jahrhundert, 1992 schon mal vorgedacht von Glenn Frey.
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0: Zweimal Songs mit der 1 hier im ARD Musikclub 90er. Gerade Sadness Part 1, gewünscht übrigens von Jan Gras aus Weilheim. Und jetzt ein graues Haar. Wobei, wir wissen alle, meistens bleibt ein graues Haar nicht lange allein. Ne? Pur haben daraus auf jeden Fall 1995 einen Song gemacht auf ihrem sehr, sehr erfolgreichen Album Abenteuerland. Und Hartmut Engler besingt da eigentlich was ziemlich Schönes, muss man sagen. Denn gemeinsam älter werden und feststellen, dass ein graues Haar noch lange kein Grund zur Panik ist. So, das ist so ein bisschen die Thematik dahinter. Überhaupt waren ja Pur, muss man sagen, Mitte der 90er auf einem unglaublichen Höhenflug. Ne? Abenteuerland, habe ich schon gesagt, eins der erfolgreichsten Alben der Band. Die Tour dazu auch richtig erfolgreich. Riesige Hallen haben sie damit gefüllt. Und mal ganz ehrlich, mit Mitte 20 findet man das erste graue Haar dramatisch. Später denkt man, ach guck mal, schön, dass überhaupt noch ein Star ist. Hier sind Pur, ein graues Haar.
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0: Ja, wir schicken die Pet Shop Boys nochmal in die Mathe-Nachhilfe, würde ich sagen. One and one make five, haben sie hier ausgerechnet. Songs mit Zahlen, ARD Musikclub 90er, eure Vorschläge sind ja auch gerne gehört. Anrufen oder Nachricht ins Studio schicken. 06131 92 93 94 95.
1: Hier ist der Tim Rewutzka aus Karlsruhe. Ich hätte einen 90er-Song und zwar One von U2, also die 1. Und ich möchte auch gerne grüßen den Klaus-Dieter Kunze, den Ralf Mayer und die Gabriele Kunze aus Karlsruhe. Wünsche denen einen angenehmen Abend und ein angenehmes Wochenende. Bin hier gerade am Blättler austragen. Danke euch. Tschüss.
0: Sarah Fuchs hat sich mit dem gleichen Wunsch gemeldet. Sie grüßt ihre Liebsten, mit denen sie gerade einen wunderschönen Urlaub hatte. Danke, Sarah. Danke, Tim, für eure Musikwünsche. Und wenn ihr auch einen Song kennt mit einer Zahl im Titel aus den 90ern, meldet euch gerne.

0: Spice Girls, To Become One, Musikwunsch von Stefanie aus Frauenberg. Der ARD Musikclub 90er Sommer Special, heute nur Songs mit Zahlen im Titel und gleich nach neun unter anderem Mambo No. 5 von Lou Bega.
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2: Um 21 Uhr mit Heike Lüttich. Nach den tödlichen Schüssen auf den Chef einer US-amerikanischen Krankenversicherung im Dezember vor 2 Jahren in Manhattan hat sich der mutmaßliche Schütze Mangione schuldig bekannt. Aus New York, Giselle Uecker.
3: Er habe sein Opfer verfolgt, nachdem er jahrelang unter starken Rückenschmerzen litt und sich mit den Hürden des Krankenversicherungssystems herumschlagen musste. Mit fester Stimme und ohne sichtbare Emotionen bekannte sich der 28-jährige Mangione daraufhin für schuldig. Die Tat hat für großes Aufsehen gesorgt und nicht nur Entsetzen ausgelöst. Dem Konzern des Opfers, United Healthcare, wird von vielen vorgeworfen, sich auf Kosten von Patienten zu bereichern. Einige Menschen feierten Mangione deswegen sogar als Helden.
2: Die USA wollen von ihren Verbündeten in der NATO wissen, ob und wie stark sie hinter der Politik von Präsident Trump stehen. Die Nachrichtenagentur Bloomberg berichtet, die US-Regierung habe einen Fragebogen an die NATO-Partner verschickt. Darin wird beispielsweise gefragt, ob das Land die amerikanische Außenpolitik öffentlich unterstützt oder bei US-Rüstungsfirmen kauft. Hintergrund sind Überlegungen, wie viel US-Militär künftig in Europa stationiert sein soll. Präsident Trump plant unter anderem, aus Deutschland 5000 Soldaten abzuziehen. Das Ergebnis der Befragung soll bis Dezember vorliegen. Die Löscharbeiten im Zuge des Großbrandes in Hürtgenwald in Nordrhein-Westfalen werden nach Einschätzung der Feuerwehr bis mindestens Montag dauern. Im 12-Stunden-Rhythmus würden bis zu 600 Einsatzkräfte gewechselt, sagte ein Sprecher der Feuerwehr Düren dem WDR. Die Einsatzkräfte müssten immer wieder ausgetauscht werden, denn die Arbeit vor Ort sei sehr belastend. Für die Feuerwehr seien die Löscharbeiten eine logistische Herausforderung. Bei der Schwimmeuropameisterschaft in Paris hat es am Abend 2 weitere Medaillen für deutsche Schwimmerinnen gegeben. Deutschland liegt nach 60 von 76 Wettbewerben mit 8 EM-Titeln auf Platz 3 des Medaillenspiegels. Aus Paris, Lars Becker.
4: Nach Silber für Angelina Köhler über 100 Meter Schmetterling. Ganz zu Beginn dieses Finalabends, jetzt fast am Ende. 2 weitere Medaillen für den DSV. Beide in einem Wettbewerb 1500 Meter Freistil der Frauen. Silber, Isabel Gose, Bronze, Maja Werner. Gewonnen hat die Dauerrivalin von Gose, die große Italienerin Simona Quadarella. Toller Abend für den DSV hier in Paris. Leider nur Platz 7 für Lukas Mertens über 200 Meter Freistil. Aber Silber für Köhler, Silber für Gose und Bronze für Werner.
2: Das Wetter für Baden-Württemberg und Rheinland-Pfalz. In der Nacht klar oder locker bewölkt. Die Tiefstwerte liegen zwischen 23 und 12 Grad. Morgen Sonne und Wolken, vereinzelt Schauer oder Gewitter. Noch einmal sehr heiß, das heißt 30 bis 38 Grad. Die Zeit 21.03 Uhr.
0: Der ARD-Verkehrsservice A6 Heilbronn Richtung Mannheim. Zwischen Sinsheim-Steinsfurt und Sinsheim Unfallaufnahme. Rechte Spur im Baustellenbereich betroffen. 2 Kilometer Stau. Und die A81 Stuttgart Richtung Heilbronn. Zwischen Stuttgart-Feuerbach und Ludwigsburg-Süd. Wegen Unfallaufnahme gesperrt. Denkt bitte an die Rettungsgasse. Allen unterwegs gute Fahrt.
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0: Mit Frank Habeck-Johansen. Hallo zusammen und heute nur 90er-Songs, in denen eine Zahl im Titel vorkommt. Geht jetzt weiter mit M. People, One Night in Heaven.
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Kiss und God gave rock and roll to you 2 oder 2, wie ihr mögt, römische 2 hier hinten dran geklatscht in unserem Zahlen-Special. Und übrigens kommt der Song ursprünglich aus den 70ern von einer britischen Band. Kiss haben dann 1991 daraus ihre eigene Version gemacht für einen Film-Soundtrack. So, und von Rockgitarren geht's jetzt mal direkt auf den 90er Dancefloor. Wir bleiben bei der Zahl 2 und hören jetzt You Got to Let the Music von Capella, also 2 als Wortspiel. Capella, Dance-Projekt aus Italien in den 90ern, kann man schon sagen, so eine echte Hitmaschine. Und der Song, den wir hören, You Got to Let the Music, der hat es 1993 sogar auf Platz 2 der britischen Charts geschafft. Und ich würde sagen, damit haben wir die Zahl 2 jetzt wirklich ausreichend gewürdigt. Erst Kiss, jetzt Capella, You Got to Let the Music.

Das ist doch mal schön chillig, oder? Von der 3 gerade zur 5 gleich. Wir zählen uns weiter durch unser Sommer-Special hier im AD Musikclub 90er. Eric Clapton gerade hier mit Third Degree. Und wer denkt, das sei ein Clapton-Original? Nö, ist es nicht. Ja, der Song ist deutlich älter. Geschrieben wurde er von Blues-Legende Eddie Boyd. Und Clapton hat dann 1994 für sein Album From the Cradle diesen Song nochmal neu aufgenommen. Komplette Liebeserklärung an den Blues seiner Jugend. Und das Album damals sogar Platz 1 der Charts in den USA. So, wir machen jetzt einen, kann man sagen, musikalischen Riesensprung. Vom Blues Club geht's direkt auf die Sommerparty 1999.

0: auch das waren die 90er. Das erste Mal tat's noch weh. Stefan Waggershausen und Viktor Laszlo. Es ist 9:30. Der ARD-Verkehrsservice. Vorsicht auf der A7, Füssen Richtung Ulm, zwischen Eumittelberg und Dreieck-Allgäu. Menschen an einer ungesicherten Unfallstelle. Und die A81, Stuttgart Richtung Heilbronn, ist zwischen Stuttgart-Feuerbach und Ludwigsburg-Süd. Wegen Unfallaufnahme gesperrt, dadurch 1 Kilometer Stau. Allen unterwegs, gute Fahrt.
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0: Frank Habeck Johansen ist im Radio. Heute wird bei uns gezählt. Aber Mathe war, glaube ich, in den 90ern definitiv nicht so unterhaltsam, oder? Denn in unserem Sommer-Special haben alle Songs eine Zahl im Titel. Einsen, Zweien, Dreien. Und jetzt geht's mal direkt hoch bis zur 9. Also Radio lauter machen, Kopfrechnen aus. Wir schweben auf Wolke Nummer 9. Hier ist Bryan Adams mit Cloud Number 9.
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0: Die Kellys. Ja, die Kelly Family. First time hier im ARD Musikclub 90er. Ein Song über das erste Mal so richtig verliebt sein. So, und bei uns geht's ja heute Abend um Zahlen. Weiter geht's jetzt hier gleich auf Italienisch. Se una regola c'è von Neck. So klingt's. Katharina Einius aus dem ARD Musikclub-Team. Der Song ist von 99, ne?
1: Genau, davor, also 1997, hatte Neck einen Riesenhit mit Laura Noce. Wir erinnern uns, Neck ist ja sein Künstlername.
0: Genau, im Pass steht nämlich ein anderer, nämlich Filippo Neviani.
1: Ja, ich glaube, er fand das Wort einfach toll. Also als Kind war er fest davon überzeugt, dass Neck das Geräusch ist, das entsteht, wenn er auf ein Schlagzeug haut. Ich habe mir das mal überlegt für alle Schlagzeuger unter uns. Es müsste dieser Rimshot sein, ne, wenn man auf die Snare, auf den Rand haut, so Neck. Also da kommt sein Künstlername her.
0: Ja, ist auch eine schöne Idee, finde ich. Und er spielt ja auch selber Schlagzeug.
1: Genau,
0: ne?
1: Unter anderem, er ist wirklich ein Multi-Instrumentalist. Gitarre und Bass. Er singt, schreibt selbst seine Songs, also komponiert. Mhm. Man darf ihn also wirklich als Multi-Instrumentalisten bezeichnen.
0: So, und bei uns stehen ja heute die Zahlen im Mittelpunkt. Deshalb spielen wir ja auch gleich den Song Se una regola c'è. Was so viel bedeutet wie, wenn es eine Regel gibt. Mhm. Welche Regel denn, Katharina?
1: Es geht hier um die Regel der Liebe und ob es überhaupt Regeln in der Liebe gibt und wenn es welche gibt, warum Beziehungen dann doch so oft so kompliziert sind. Also es geht um die Suche nach Orientierung in Liebesangelegenheiten. Also vielleicht kann man es mal so zusammenfassen.
0: Und so klingt das dann in 3:30. Hier ist Neck und Se una regola c'è.

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Reinhard May. »51er Kapitän«. Eure Musikwünsche hier auch heute Abend im ARD Musikclub 90er 06131 92 93 94 95. Bitte Songs aus den 90ern, die eine Zahl im Titel haben. So wie der Wunsch von Helga. Sie wünscht sich Yusuf Endur und Nene Cherry mit 7 Seconds.

0: Crowded House, Four Seasons in One Day. Hier ist der ARD Musikclub 90er. Und gleich nach 22 Uhr hier unter anderem der englische Fußballsong schlechthin. Three Lions, Football's Coming Home nach 10.
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2: Um 22 Uhr mit Heike Lüttich. Frankreich wäre gern das erste EU-Land gewesen, das unter 15-Jährigen den Zugang zu Social Media verbietet. Ab September hätte das sein sollen, aber das wird nichts. Der Verfassungsrat hat das Gesetz gekippt, weil er findet, dass eine gesetzliche Grundlage für das neue Gesetz fehlt, berichtet Kai Rienecker aus Paris.
3: Das Social Media-Verbot stelle einen unverhältnismäßigen Eingriff in die Meinungs- und Kommunikationsfreiheit dar, so der französische Verfassungsrat. Der Gesetzgeber habe ein allgemeines Verbot für unter 15-Jährige eingeführt, ohne dabei die individuelle Situation der Minderjährigen oder die spezifischen Risiken der jeweiligen Dienste zu berücksichtigen. Präsident Macron reagierte sofort und beauftragte seinen Premierminister Le Cornu, einen neuen Anlauf im Parlament zu starten. Die Reform soll bis zum Frühjahr nächsten Jahres durchgebracht werden.
2: Nach den tödlichen Schüssen auf den Chef einer US-amerikanischen Krankenversicherung im Dezember vor 2 Jahren in Manhattan hat sich der mutmaßliche Schütze vor Gericht schuldig bekannt. Er habe sein Opfer verfolgt, nachdem er jahrelang an starken Rückenschmerzen litt und sich mit dem Krankenversicherungssystem herumschlagen musste. Die Tat hatte für großes Aufsehen gesorgt und nicht nur Entsetzen ausgelöst. Dem Konzern des Opfers, United Healthcare, wird von vielen vorgeworfen, sich auf Kosten von Patienten zu bereichern. Der Gründer des Versandhändlers Amazon, Bezos, steigt beim englischen Fußballspitzenclub FC Liverpool ein. Bezos gehört zu einem Konsortium, das sich eine Minderheitsbeteiligung an dem Verein gesichert hat. Hauptanteilseigner von Liverpool ist die amerikanische Fenway Sports Group. Am zweiten Spieltag der zweiten Fußball-Bundesliga hat Bochum Braunschweig am Abend mit 0:1 geschlagen. Kiel und St. Pauli trennten sich 2:2 unentschieden. Die deutsche Gymnastin Darja Varfolomeev ist zum dritten Mal in Folge Mehrkampfweltmeisterin in der rhythmischen Sportgymnastik. Vor 2 Jahren hatte sie bei den Olympischen Spielen in Paris im Mehrkampf ebenfalls Gold geholt. Aus Frankfurt WM-Reporterin Martina Knief.
4: Es war ein sehr stimmungsvoller Mehrkampf in der ausverkauften Frankfurter Festhalle, bei dem Darja Varfolomeev mehrere Gefühlswelten durchlebte. Erst leichte Nervosität bei ihrer ersten Übung mit dem Reifen, dann das Strahlen der Weltmeisterin und am Ende Freudentränen, weil sie ihren Titel erfolgreich verteidigte. Mit fast 2 Punkten Vorsprung gewann sie vor Stiljana Nikolova aus Bulgarien. Rang 3 ging an die Italienerin Sofia Raffaeli.
2: Das Wetter für Deutschland. In der Nacht im Westen locker bewölkt, sonst sternenklar bei 23 bis 10 Grad. Tagsüber vom Südwesten bis in den Norden erst Sonne, dann Wolken, später einzelne kräftige Schauer und Gewitter. Im Osten und Südosten erst sonnig, später wolkig, aber trocken. Höchstwerte 22 bis 38 Grad. 22.03 Uhr.
0: Der ARD-Verkehrsservice. Vorsicht bitte auf der A7 Hannover Richtung Hamburg. Zwischen Dorfmark und Soltau Süd ein unbeleuchtetes Fahrzeug. A5 Karlsruhe Richtung Basel. Zwischen Rastatt Nord und Rastatt Süd Unfall, Schadenbeseitigung bis 6 Uhr morgen früh. Es ist nur eine Spur frei, 3 Kilometer Stau. A8 Stuttgart Richtung Karlsruhe. Zwischen Pforzheim Ost und Pforzheim Nord ein kaputter LKW im Tunnel, 3 Kilometer Stau. Die A81 Stuttgart Richtung Heilbronn ist zwischen Stuttgart-Feuerbach und Ludwigsburg-Süd wegen Unfallaufnahme gesperrt, 1 Kilometer Stau. Kreis Aurich, die Hamswester Straße ist zwischen Grothusen und Upplewart in beiden Richtungen nach einem Unfall gesperrt. Heidekreis, die Landstraße zwischen Betenbrück und der A27 Walsrode-Süd wegen Fahrbahnerneuerung bis Dienstag ungefähr 17 Uhr in beiden Richtungen dicht. Und in Lienen werden Anwohner wegen eines Brandes gebeten, Fenster und Türen geschlossen zu halten. So, und dann kommt in diesem Moment noch ein Falschfahrer rein. Achtung, Falschfahrer. Auf der B31 Friedrichshafen-Stockach zwischen B33 Meersburg und Uhldingen-Mühlhofen. Da kommt euch ein Falschfahrer entgegen. Fahrt äußerst rechts, überholt nicht. Auf der B31 Friedrichshafen-Stockach zwischen B33 Meersburg und Uhldingen-Mühlhofen ein Falschfahrer unterwegs. Vorsicht bitte in beiden Richtungen.
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0: Frank Habeck Johansen hier. Guten Abend und heute wird bei uns nicht nur mitgesungen, sondern auch mitgezählt. Ja, in den nächsten Stunden haben alle Songs aus den 90ern eins gemeinsam. Sie haben eine Zahl im Titel. Von der kleinen 1 bis zu ja, ziemlich großen Nummern ist alles dabei. Eurodance, Rock, Pop, jede Menge Songs, bei denen schon die ersten Sekunden reichen und ihr sagt, wow, ja, das sind die 90er und ihr könnt mitsingen. Willkommen zu unserem 90er-Zahlen-Special und für Karl aus Laubheim gibt's jetzt hier die Tom Robinson Band. Gleich mal mit 4 Zahlen auf einmal. 2, 4, 6, 8 und danach die Three Lions. Football's Coming Home. Schön, dass ihr dabei seid an diesem Freitagabend.
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immer wieder schön, oder? Von der 3 zur 7 hier im ARD Musikclub. Wir zählen uns weiter durch die 90er. Gerade Three Lions, Football's Coming Home von den Lightning Seeds zusammen mit den Comedians David Baddiel und Frank Skinner. Und der Song, der ist ja 96 zur Fußball-EM in England entstanden und hat uns diese wunderbare Zeile geschenkt, die englische Fans bis heute zuverlässig in Ekstase versetzt, ne? Football's Coming Home. Sehr kurios übrigens, gab eine Neuauflage 98 und die hat in Großbritannien auch auf Platz 1 der Charts geschafft. Derselbe Song also gleich zweimal an der Chartspitze in zwei verschiedenen Versionen. So, und jetzt springen wir von der 3 eben direkt auf die 7. 7 Tage und eine Woche. Hinter BBE stecken 3 Produzenten, 2 Brunos und ein Emanuel, deswegen BBE. 7 Days and One Week. 96 war das ein großer Trance-Klassiker. Fast komplett ohne Gesang, dafür mit einer Melodie, die ja im Ohr hängen bleibt, kann man sagen. BBE und 7 Days and One Week hier im ARD Musikclub 90er.

Pulp mit Disco 2000 schon 1995 haben Pulp einen Blick Richtung Jahrtausendwende geworfen. Und die Geschichte dahinter, die ist sogar ziemlich persönlich. Deborah, von der Sänger Jarvis nämlich da singt,

0: Gabriel und Phil Collins nochmal gemeinsam mit Genesis ins Studio gegangen. Gabriel singt, Collins singt und hier ist die Version Genesis, The Carpet Crawlers 1999.
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0: ATB, der André Tanneberger, 9 p.m. till I come. Es ist kurz nach 10:30. Der Blick auf die Straßen, ARD-Verkehrsservice. Vorsicht bitte auf der A8 Karlsruhe Richtung München zwischen Kreuz Stuttgart und Auffahrt Stuttgart-Degerloch. Da steht ein defektes Auto. Aufpassen auf der B9, B44 Richtung Mainz in Höhe Rhein-Gönnheimer Kreuz. Eine ungesicherte Unfallstelle. Aufpassen auf der B27 Stuttgart Richtung Tübingen zwischen Altenburg und Kirchentellensfurt. Da fährt ein langsam fahrendes Fahrzeug. Entwarnung von der B31 Friedrichshafen-Stockach. Kein Falschfahrer mehr zwischen B33 Meersburg und Uhldingen-Mühlhofen. Vorsicht bitte aber auf der A3 Frankfurt Richtung Würzburg zwischen Weibersbrunn und Rohrbrunn ein kaputtes Auto. A5 Karlsruhe Richtung Basel zwischen Rastatt Nord und Rastatt Süd. Unfallschadenbeseitigung bis morgen früh 6 Uhr. Ist nur eine Spur frei, aktuell 3 Kilometer Stau. A8 Stuttgart Richtung Karlsruhe zwischen Pforzheim Ost und Pforzheim Nord 3 Kilometer Stau. Da steht ein kaputter LKW im Tunnel. Die A81 Stuttgart Richtung Heilbronn ist zwischen Stuttgart-Feuerbach und Ludwigsburg-Süd wegen Unfallaufnahme gesperrt, hier 1 Kilometer Stau. B29 Stuttgart Richtung Aalen zwischen Möcklingen-Süd und Möcklingen-Ost, da kommt es wegen eines Brandes aktuell zu einem Feuerwehreinsatz. Heidekreis, die Landstraße zwischen Betenbrück und der A27 Walsrode-Süd ist wegen Fahrbahnerneuerung bis Dienstag ungefähr 17 Uhr in beide Richtungen gesperrt und in Lienen werden Anwohner wegen eines Brandes gebeten, Fenster und Türen geschlossen zu halten. Allen unterwegs, gute Fahrt!
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0: Frank Habeck Johansen hier, nur Songs mit Zahlen im Titel heute Abend. Und jetzt kommt die 2 von 2 Leuten besungen. Tina Turner und Rod Stewart. It Takes Two.
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0: One Headlight von den Wallflowers hier bei uns im ARD Musikclub 90er. Katharina Heinius aus dem ARD Musikclub-Team ist gerade hier ins Studio gekommen.
1: Hallo.
0: Und sagte, da hätte es zum Thema Zahlen aber auch noch einen anderen Song von den Wallflowers gegeben, ne?
1: Genau, Sixth Avenue Heartache.
0: Auch schön.
1: Den drehe ich ja immer ganz laut auf, wenn ich den höre. Achtung. Da ist er, genau der Titel. Ja, wow, die Wallflowers, einfach eine ganz, ganz starke Amerikaner-Roots-Rock-Band aus den 90ern. Und am Mikrofon kein geringerer als der Sohn von Bob Dylan, Jacob Dylan.
0: Ja,
1: der
0: großartig.
1: Singt nämlich hier.
0: Ohne Nuschelstimme.
1: Ja.
0: So, und wir bleiben bei One, also bei 1. Und zwar als nächstes One of Us, den wir gleich hier spielen. Auch ein schöner Song, ne?
1: Genau, spiel mal ab. So klingt er. Ach so, haben wir gar nicht.
0: Ich spiele gleich in voller Länge,
1: stimmt. One of Us von John Osborne. Nein, sie hat nichts mit Ozzy Osbourne zu tun, aber mit Eric Bazillion von den Hooters. Der hat nämlich den Song geschrieben und im Interview hat er mir vor ein paar Jahren mal erzählt, wie er das gemacht hat und vor allem, warum überhaupt.
2: I wrote it for my girlfriend, who's now my wife for many years, but she wanted me to show her how I made a song on my 4-track cassette recorder.
3: Ich habe den Song für meine damalige Freundin geschrieben, die heute meine Frau ist, schon viele Jahre. Sie wollte, dass ich ihr zeige, wie ich mit meinem 4-Spur-Kassettenrekorder einen Song schreibe. Und ich habe diesen Gitarrenriff, den ich schon den ganzen Tag gespielt habe, aufgenommen. Dann hatte ich ein Keyboard mit einer Drum Machine, habe das dazu gespielt und dann sagte sie, sing was. Und ich sagte, okay. Ich habe die Aufnahmetaste gedrückt und habe diesen Song gesungen. Der kam quasi in eins aus mir raus, aus einem Geistesblitz. Und das war so wie damals bei All Your Zombies. Da wussten wir auch nicht, dass das ein Hit werden wird. Aber ich wusste, dass das was hatte und dass es ein sehr ehrlicher Song ist. Am nächsten Tag hat Joan das gesungen und wir dachten sofort, wow.
0: Ja, wow. Cooler wirklich. Song und coole Geschichte dahinter. Wir spielen es jetzt unter anderem für Gabriele Meyer aus Montabaur. Die hat sich den Song gewünscht. Joan Osborne und One of Us.

0: Die Spin Doctors im ARD Musikclub 90er. Heute Abend nur Songs, in denen eine Zahl vorkommt.
1: Regina Rüdiger aus Bensheim. Ich wünsche mir von Britney Spears One More Time, weil mir das Lied so gut gefällt. Würde mich freuen, wenn Sie es spielen würden. Und tschüss.

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1: Timmy T. Und One More Try. Hier ist der ARD Musikclub 90er mit Frank Habeck Johansen. Und gleich nach 23 Uhr weiter Songs, in denen eine Zahl vorkommt. Die Ärzte mit dem halben Love Song. Gleich nach 11.
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3: Um 23 Uhr mit Heike Lüttich. In Nordrhein-Westfalen gehen die Löscharbeiten in Hürtgenwald auch in der Nacht weiter. Der Waldbrand im Kreis Düren ist der bisher größte in Deutschland in diesem Sommer. Aus der Nachrichtenredaktion Pia Ritter.
4: Bergepanzer der Bundeswehr schlagen im Bereich der evakuierten Ortschaft Greischneisen. Das soll verhindern, dass das Feuer auf das Dorf übergreifen kann. Es ist ja teilweise nur noch 100 Meter entfernt. Die Löschhubschrauber können allerdings nachts nicht fliegen. Ein Sprecher der Feuerwehr Düren hat gesagt, der Einsatz werde wahrscheinlich bis mindestens Montag dauern. Im 12-Stunden-Rhythmus würden bis zu 600 Einsatzkräfte ausgetauscht. Die Löscharbeiten seien eine logistische Herausforderung.
3: Frankreichs Pläne für ein Social-Media-Verbot für unter 15-Jährige sind vorerst gescheitert. Der Verfassungsrat hat das Gesetz von Präsident Macron gekippt, weil ihm eine gesetzliche Grundlage fehle. Die Richter sehen darin einen unverhältnismäßigen Eingriff in die Meinungs- und Kommunikationsfreiheit. Macron will das Vorhaben trotzdem weiterverfolgen. Premierminister Le Cornu soll eine rechtssichere Neufassung erarbeiten. US-Präsident Trump will die Straße von Hormuz nach eigenen Angaben bald zu US-Territorium erklären. Und zwar, sobald die USA den Krieg gegen den Iran gewonnen hätten. Trump hatte in den vergangenen Monaten immer wieder behauptet, die für den Welthandel so wichtige Meerenge zu kontrollieren. Der Iran hält die Wasserstraße allerdings seit Beginn des Krieges nahezu komplett geschlossen. Die Ölpreise sind deshalb weltweit in die Höhe geschossen. Bei der Leichtathletik-Europameisterschaft in Birmingham hat es am Abend die nächsten Medaillen für Deutschland gegeben. Owen Anser aus Hamburg kürte sich über 200 Meter zum neuen Sprint-Europameister. Außerdem gewann der Berliner Emil Acekum beim Hürdenlauf über 400 Meter Silber und feiert damit den bisher größten Erfolg seiner Karriere. Der 27-Jährige musste sich nur dem Norweger Carsten Warholm geschlagen geben. Ebenfalls Silber holte die Diskuswerferin Shanice Kraft aus Mannheim mit einer Weite von 65,72 Metern. Die deutsche Gymnastin Darja Varfolomeev ist zum dritten Mal in Folge Mehrkampf-Weltmeisterin in der rhythmischen Sportgymnastik. Für ihre 4 Auftritte bei der WM in Frankfurt mit Reifen, Keulen, Ball und Band erhielt sie am Abend 119,5 Punkte und damit Gold. Vor 2 Jahren hatte Varfolomeev bei den Olympischen Spielen in Paris im Mehrkampf ebenfalls Gold geholt. Das Wetter für Deutschland. In der Nacht im Westen locker bewölkt, sonst sternenklar bei 23 bis 10 Grad. Tagsüber vom Südwesten bis in den Norden erst Sonne, dann Wolken, später einzelne kräftige Schauer und Gewitter. Im Osten und Südosten erst sonnig, später wolkig, aber trocken. Höchstwerte 22 bis 38 Grad. 23.03 Uhr.
1: Der ARD-Verkehrsservice. Vorsicht bitte. Auf der B28 Reutlingen Richtung Horb zwischen Kusterding-Jettenburg und B27 Stuttgarter Straße. Da ist ein Fahrradfahrer auf der Bundesstraße unterwegs. Aufpassen in der Region Hannover und im Kreis Celle auf der Landstraße zwischen Fuhrberg und Ovelgönne. Hier fährt ein unbeleuchtetes Fahrzeug. Aufpassen auf der A3 Frankfurt Richtung Würzburg zwischen Weibersbrunn und Rohrbrunn. Ein kaputtes Auto. A5 Karlsruhe Richtung Basel zwischen Rastatt Nord und Rastatt Süd. Unfallschadenbeseitigung bis 6 Uhr morgen früh. Da ist nur eine Spur frei, 3 Kilometer Stau aktuell. Die A81 Stuttgart Richtung Heilbronn ist zwischen Stuttgart-Feuerbach und Ludwigsburg-Süd. Wegen Unfallaufnahme bis im Moment gesperrt, 1 Kilometer Stau. Im Heidekreis die Landstraße zwischen Betenbrück und der A27 Walsrode Süd wegen Fahrbahnerneuerung. Bis Dienstag ungefähr 17 Uhr in beide Richtungen dicht. Und in Lienen werden Anwohner wegen eines Brandes gebeten, Fenster und Türen geschlossen zu halten. Allen unterwegs, gute Fahrt!
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1: Frank Habeck-Johansen hier. Letzte Runde in unserem großen 90er-Zahlen-Special. Eine Stunde haben wir noch und ein paar Zahlen fehlen schließlich auch noch auf unserem musikalischen Taschenrechner. Also nochmal zurück in die 90er. Zahlen im Titel, Erinnerungen im Kopf und hoffentlich ordentlich Lautstärke am Radio. Jetzt mit Chesney Hawks, The One and Only.
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Hat ja keiner gesagt, dass hier nur ganze Zahlen zählen. Der halbe Love-Song von den Ärzten im ARD-Musikclub 90er. Meldung aus der Verkehrsredaktion, ARD Verkehrsservice, aktuell Vorsicht bitte auf der A5, Karlsruhe Richtung Basel zwischen Appenweier und Offenburg, ein unbeleuchtetes Fahrzeug. Nur Songs, in denen im Titel eine Zahl vorkommt, und vom halben Love-Song jetzt zu One Day. Gary Moore hat den Song 94 veröffentlicht.

0: Indigo Girls, Power of Two im ARD Musikclub 90er. Kurzer Blick auf die Straßen. ARD Verkehrsservice. Vorsicht auf der B10 Richtung Stuttgart zwischen der Ausfahrt A81 Stuttgart-Zuffenhausen und Korntal. Da ist ein Auto liegen geblieben. In unserem Zahlen-Special jetzt wieder ein Song mit der 1 und die besingt jetzt Hausmarke. Mädchen Nummer 1, Hausmarke. Michael Beck, ne? Besser bekannt als Mitglied der Fanta 4, da allerdings dann nicht der Michael, logischerweise der Michi Beck. Und genau der war Mitte der 90er auch solo unterwegs. Mädchen Nummer 1 ist 98 auf seinem Soloalbum weltweit erschienen.
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0: aus Marco und Mädchen Nummer 1. Es ist 11:30 Uhr. Der ARD-Verkehrsservice. Vorsicht bitte auf der B10 Richtung Stuttgart. Zwischen Ausfahrt A81 Stuttgart-Zuffenhausen und Korntal steht ein kaputtes Auto. A5 Karlsruhe Richtung Basel. Zwischen Rastatt Nord und Rastatt Süd wird ein Unfallschaden beseitigt bis 6 Uhr morgen früh. Da ist nur eine Spur frei, aktuell 3 Kilometer Stau. Die A81 Stuttgart Richtung Heilbronn ist zwischen Stuttgart-Feuerbach und Ludwigsburg-Süd wegen Unfallaufnahme gesperrt. 1 Kilometer Stau. Heidekreis, die Landstraße zwischen Betenbrück und der A27 Walsrode Süd. Wegen Fahrbahnerneuerung bis Dienstag ungefähr 17 Uhr in beide Richtungen dicht und in Lienen. Wenn ihr da wohnt, bitte Fenster und Türen zumachen, denn da brennt es. Allen unterwegs, gute Fahrt.
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0: Frank Habeck Johansen hier und das finde ich schon ein bisschen lustig. Ein Sänger, der mit Nachnamen Pflanze heißt, singt über 29 Palmen. Robert Plant. 29 oder 29 Palms, gewünscht von Carina aus Gaggenau.
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0: It Takes Two, Spike aus den 90ern hier im AD Musikclub und Katharina Heinius aus dem AD Musikclub-Team ist da. Ende der 90er war das und zwar ein US-amerikanisch-deutsches Dance-Projekt, ne?
1: Ja genau, am Gesang Pamela Mitchell und dann gab es da noch einen New Yorker DJ und zwei deutsche Produzenten. Die zwei deutschen Produzenten, das ist ganz interessant und man hat eben auch schon ein paar Glöckchen im Song gehört. Mir sind sie aufgefallen, aber die haben einen echten Weihnachtsklassiker geschrieben.
0: Absolut, diesen hier. Da sind noch ein paar mehr Glöckchen
1: ja.
0: drin.
1: Florian Richter und Marc Klamek waren das damals. Die haben da auf internationaler Musikebene wirklich Großes bewegt.
0: So, und dann kommen wir jetzt zum nächsten Song in unserer Zahlenreihe, nämlich I Wanna Be The Only One von Eternal.
1: Spannende Gruppe, eine britische, Achtung, keine US-amerikanische, okay. sondern eine britische R&B-Girlgroup.
0: Selten.
1: Sehr selten. Die Idee zu dieser Girlgroup hatte ein britischer Musikmanager, der sich dann die passenden Sängerinnen gesucht hat für sein Projekt. Darunter die Schwestern Vernie und Esther Bennett. Die beiden haben in einem Gospelchor gesungen und waren ja auch ziemlich gut.
0: So, 1991 hat die Girlgroup dann den ersten Plattenvertrag unterschrieben.
1: Genau, da waren die Schwestern gerade mal so Anfang 20 und eigentlich auch gerade, ja, mit dem Beginn ihres Studiums beschäftigt, zumindest Vernie. Sie hat dann 10 Jahre später, also als es mit der Musikkarriere dann doch nicht mehr weiterging, wieder das Studium aufgenommen und ist jetzt Rechtsanwältin mit Sitz in London. Also könnte schlechter sein, oder?
0: Absolut. Was ein Weg. I wanna be the only one. Ich will die Einzige für dich sein. Ein Song über eine Liebe, die exklusiv und tief sein soll. Gibt's jetzt hier in unserem 90er-Zahlen-Sommer-Special.
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0: Corey Hart, 3rd of June. Hier ist der ARD Musikclub 90er. Heute Abend nur Songs, in denen eine Zahl im Titel drin vorkommt. Und jetzt kommt hier ziemlich zum Schluss der meistgewünschte Song des Abends. Und der ist wirklich oft gewünscht worden.
1: Ja, hallo, hier ist der Hartmut aus Schorndorf. Und bei Zahlenliedern aus den 90ern darf natürlich 1-2 Polizei von Modo nicht fehlen. Tschüss.
2: Hier spricht Martin und Ramona Weyer aus Renneroth. Wir genießen gerade die schönen Abendstunden auf unserer Terrasse, waren eben noch kurz im Pool, ein wenig abkühlen und wünschen uns für diese 90er-Party 1-2 Polizei von Modo. Müsste aus dem Jahre 94 sein. Es würde uns freuen, wenn ihr das spielen würdet. Wir wünschen allen Zuhörern einen schönen Abend und ein schönes Wochenende. Tschüss.
0: Sabine und Marc haben sich's auch gewünscht, sind gerade auf dem Weg in den Urlaub nach Holland, hören ARD Musikclub 90er. Basti aus Sachsenheim willst du auch hören. Und Dirk ist auch für Modo und 1-2 Polizei.
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25 Minutes, Michael Learns to Rock. Musikwunsch von Marion aus Zell im Wiesental. Er hat es in den 90ern gar nicht so wahrgenommen, hat sie geschrieben. Erst durch zwei Freundinnen hat sie es in den 2010ern entdeckt. Marion, danke für deinen Musikwunsch. Und jetzt Jean-Michel Jarre.

0: ARD Musikclub 90er mit Frank Habeck Johansen. Danke fürs Zuhören. 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
2: Um 0 Uhr mit Ramin Movasar gern. Die USA wollen von ihren Verbündeten in der NATO wissen, ob und wie stark sie hinter der Politik von Präsident Trump stehen. Die Nachrichtenagentur Bloomberg berichtet, die US-Regierung habe einen Fragebogen an die NATO-Partner verschickt. Aus Washington René Bucken.
3: Gefragt wird zum Beispiel, hat das Land die amerikanische Außenpolitik öffentlich unterstützt? Und kauft das Land bei US-Rüstungsfirmen? Der Hintergrund, Washington überprüft gerade, wie viel Militär die USA künftig noch in Europa stationieren. Bis Dezember soll das Ergebnis stehen, viele Staaten rechnen mit deutlichen Kürzungen. Mehrere NATO-Verbündete sehen in dem Fragebogen den Versuch, amerikanischen Schutz an politische Gefolgschaft zu knüpfen. NATO-Generalsekretär Rütte hält die Überprüfung für sinnvoll. Den Fragebogen selbst haben die NATO und auch das Pentagon bislang nicht kommentiert.
2: Im Hürtgenwald in der Eifel kämpfen hunderte Einsatzkräfte weiter gegen den bislang größten Waldbrand in der Geschichte von Nordrhein-Westfalen. Im Moment sei die Lage statisch, so ein Feuerwehrsprecher am Abend. Inzwischen wurden zwei Bundeswehrpanzer in die Region entsandt. Sie sollen in der Nacht Schneisen vor dem evakuierten Ort Gai schlagen, damit das Feuer nicht auf Häuser der Gemeinde übergreift. Die Grünen fordern eine nationale Strategie zur Brandbekämpfung und Prävention. Notwendig sei ein ganzheitlicher Ansatz, steht in einem Papier, von dem die Nachrichtenagentur AFP berichtet. Es sei die Aufgabe der Bundesregierung, endlich etwas gegen die Folgen dieser Hitze zu tun, so Grünen-Fraktionschefin Dröge. Die Partei schlägt unter anderem vor, Gefahrengebiete mit Satelliten und Drohnen zu überwachen, um schneller auf Brände reagieren zu können. Bei der Leichtathletik-EM hat es am Abend wieder mehrere Medaillen für Deutschland gegeben. Für den Höhepunkt sorgte der Hamburger Owen Ansah. Im Sprint über 200 Meter sicherte er sich die Goldmedaille mit 19,95 Sekunden. ARD-Sportreporter Martin Roschitz berichtet.
4: Es ist der erste deutsche EM-Titel über 200 Meter seit 44 Jahren. Für das nächste Ausrufezeichen sorgt Emil Ajekum. Der deutsche Rekordhalter über 400 Meter Hürden muss sich im Finale nur Weltrekordler Carsten Warholm aus Norwegen geschlagen geben. Deutschland nun schon mit insgesamt 12 Medaillen bei dieser EM. Dazu trägt auch Shanice Kraft bei. Die Diskuswerferin holt nach dreimal EM-Bronze bei Europameisterschaften ihre erste Silbermedaille und muss nur der Niederländerin Van Klinken den Vortritt lassen. Und auch an den beiden abschließenden Wettkampftagen darf sich das deutsche Team weitere Medaillenchancen ausrechnen.
2: Das Wetter für Deutschland. In der Nacht ist es im Westen locker bewölkt, sonst sternenklar bei 23 bis 10 Grad. Heute scheint vom Südwesten bis in den Norden erst die Sonne, später gibt es hier einzelne Schauer. Im Osten und Südosten bleibt es dagegen trocken. Die Höchstwerte liegen bei 22 bis 38 Grad. Am Sonntag wechselnd bewölkt, im Norden erst trocken. Im Südwesten gibt es vereinzelt Unwetter, dazu 20 bis 32 Grad. Die Zeit gleich 0:03 Uhr.
5: Und das ist der Verkehrsservice in der ARD-Hitnacht. Zunächst die Gefahreninformationen für Nordrhein-Westfalen und Rheinland-Pfalz. Der Waldbrand in der Nordeifel sorgt weiter für starken Rauch, weit über Hürtgenwald und den Kreis Düren hinaus. In betroffenen Gebieten sollten geschlossene Räume nicht verlassen und Klima- und Lüftungsanlagen abgeschaltet werden. Dann die Meldung von der A2 Hannover Richtung Dortmund zwischen Beckum und Hamm-Üntrop nach einem LKW-Unfall gesperrt. A10 Dreieck Spreeau Richtung Dreieck Barnim zwischen Berlin-Hellers Dorf und Marzahn nach einem Unfall Vollsperrung. A30 Osnabrück Richtung Rheine zwischen Hörstel und Rheine wegen Bauarbeiten gesperrt. A57 Köln Richtung Krefeld zwischen dem Kreuz Meerbusch und Krefeld Zentrum. Bauarbeiten bis Montag früh, deswegen die Vollsperrung. A61 Mönchengladbach-Venlo zwischen dem Kreuz Mönchengladbach und Markenstein wegen Brückenarbeiten bis Dienstag früh gesperrt. Und die A448 Bochum-West Richtung Dortmund-Witten zwischen dem Dreieck Bochum-West und Bochum Süd wegen Bauarbeiten bis Montag früh die Vollsperrung. Gute Fahrt für Sie.
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5: Mit Markus Poschlott, viele Grüße aus Erfurt. Welcher ist denn hier der erste Song an diesem Samstag, den 15. August? Wir fangen mit Lynyrd Skynyrd an. Hier ist Sweet Home Alabama. Guten Morgen zusammen.

0: Das ist die ARD-Hitnacht mit Musik von Duran Duran. Und heute Nacht erzählen wir uns unsere Führerscheingeschichten. Und zwar die Geschichte von der Fahrprüfung. Wie lief's damals? Lief alles so durch? Oder ist eine Geschichte dabei, die man auch Jahre später noch erzählen möchte?
1: Ja, hallo. Ich wollte mal von meiner Fahrprüfung berichten.
0: Na bitte.
1: Ich habe in den 90er Jahren, 1990, meine LKW-Prüfung gemacht. Theorie habe ich gut bestanden, beim ersten Mal gleich durchgekommen. Praktisches Fahren, die Übungen habe ich auch gut überstanden. Als die Prüfung, die Fahrprüfung stattfinden sollte, habe ich mit meinem Fahrschullehrer eine Dreiviertelstunde auf einem Parkplatz gestanden und gewartet und gewartet. Und irgendwann kam dann der Fahrprüfer, der hatte keine Zeit mehr, hat er gesagt, okay, der hat bestanden. Also habe ich meinen LKW-Führerschein auf einem Parkplatz gemacht.
0: Ohne einen Meter gefahren zu sein. Naja, eine Geschichte. Was ist Ihre? Ihre Fahrscheinprüfung von einst? Egal ob LKW, Motorrad oder Auto, erzählen Sie uns gerne davon, entweder per Mail ard-hitnacht@mdr.de, MDR wieder Mitteldeutscher Rundfunk, oder Sie klingeln einfach durch, machen es wie der Hörer von eben auf dieser kostenfreien Nummer 0800 80 80 110. Das ist die ARD-Hitnacht.

Klaus Lage. Komm, halt mich fest in der ARD-Hitnacht. 0.23 Uhr. Das geht ja gut los hier. So, willkommen in der ARD-Hitnacht. Wir springen jetzt in das Jahr 1976. Das Jahr, in dem man in Deutschland sich auf einmal anschnallen musste im Auto. Da bestand die Anschnallpflicht. Und

Großer Hit von den Eagles, Hotel California. Und damit ist es gleich 12:30. Das ist der Verkehrsfunk in der ARD. Hitnacht mit der Gefahreninformation für Nordrhein-Westfalen und Rheinland-Pfalz. Der Waldbrand in der Nordeifel sorgt weiterhin für starken Rauch weit über Hürtgenwald und Düren hinaus. In betroffenen Gebieten bitte geschlossene Räume nicht verlassen und Klima- und Lüftungsanlagen unbedingt abschalten. Wir schauen auf die Straßen. Die A2, Hannover Richtung Dortmund zwischen Beckum und

0: am Üntrop nach einem LKW-Unfall gesperrt. A10, Dreieck Spreeau Richtung Dreieck Barnim, zwischen Berlin-Hellersdorf und Marzahn nach einem Unfall gesperrt. A30, Osnabrück Richtung Rheine, zwischen Hörstel und Rheine wegen Bauarbeiten gesperrt. Dann haben wir noch die A61, Mönchengladbach-Venlo, zwischen dem Kreuz Mönchengladbach und Mackenstein in beiden Richtungen wegen Brückenarbeiten bis Dienstag früh gesperrt. Gute Fahrt!
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0: Mit Markus Poschlott und besten Grüßen aus Erfurt ins ganze Land.

mit My Love. Das ist die ARD-Hitnacht. Blick auf die Uhr, 0.38 Uhr ist es. Achtung, gibt einen Falschfahrer auf der A52 Essen-Düsseldorf. Zwischen Ratingen und dem Übergang zur B1 kommt Ihnen ein Falschfahrer entgegen. Fahren Sie bitte äußerst rechts und überholen Sie nicht auf der A52 Essen-Düsseldorf. Zwischen Ratingen und dem Übergang zur B1 kommt Ihnen ein Falschfahrer entgegen. Bitte äußerste Vorsicht, lassen Sie auch das Radio an. Wir melden hier, sobald die Gefahr vorüber ist.

die ARD-Hitnacht. 0.45 Uhr ist es. Wir sagen nochmal Obacht vor dem Falschfahrer auf der A52 Essen-Dortmund. Zwischen Rating und dem Übergang zur B1 kommt Ihnen der Falschfahrer entgegen. Bitte fahren Sie äußerst rechts und überholen Sie nicht. Lassen Sie das Radio an, wir melden, sobald die Gefahr vorüber ist. Auf der A52 Essen-Düsseldorf zwischen Rating und dem Übergang zur B1 ein Falschfahrer. Äußerste Vorsicht bitte und gute Fahrt für Sie.

0: Na, wie war es bei Ihrer Führerscheinprüfung damals?
1: Hallo, hier ist Björn. Ich wollte euch auch mal meine Geschichte erzählen von der theoretischen und praktischen Fahrprüfung. Also Theorie habe ich mit 2 Punkten bestanden, 1998. Das war mein bestes Ergebnis überhaupt bei den Zetteln ausfüllen. Und die Praxis, das war, glaube ich, so ein bisschen, sagen wir mal, sehr strange. Nach 20 Minuten hat der Fahrlehrer die Prüfung abgebrochen. Ich hatte schon Sorge, ich habe irgendwas falsch gemacht. Und dabei wollte er einfach nur zum Fußball und deswegen musste er ganz schnell zurück zum TÜV und damit war das Thema durch. Ich hatte meine Pappe und Thema erledigt.
0: Oh, war ja.
1: Schöne Nacht euch.
0: Ja, Dankeschön, Dankeschön, Dankeschön. Was tun sich denn hier für Geschichten auf? Mensch, Mensch, Mensch, Mensch, Mensch. Jetzt fehlt noch Ihre Geschichte, wie es bei Ihrer Fahrprüfung gelaufen ist. Telefon zum Mitmachen 0800 80 80 110 oder Sie schreiben uns gerne auch ard-hitnacht@mdr.de. Das wird eine schöne Nacht, ich bin gespannt. Die Hooters kommen jetzt mit All You Zombies und damit ist es 10 vor 1.

0:53 die ARD-Hitnacht mit der Entwarnung von der A52. Essen, Düsseldorf, kein Falschfahrer mehr unterwegs zwischen Rating und dem Übergang zur B1. Da haben sie wieder freie Fahrt. Zeit für die Cranberries. Die kommen jetzt hier mit Linger.

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1: Um 1 Uhr mit Ramin Movasakian. Der Drogen- und Suchtbeauftragte der Bundesregierung Streeck fordert einen verbindlichen Schutz für Kinder und Jugendliche in sozialen Medien. Es sei nicht das Ziel, sie pauschal auszusperren, betonte er in der Rheinischen Post. Aus der Nachrichtenredaktion berichtet Heike Lüttich.
2: Für Kinder unter 13 Jahren werde über eine gesetzliche Altersgrenze nachgedacht, sagte Streeck der Zeitung. Ausgenommen seien kindgerechte Angebote oder eine Nutzung unter Aufsicht der Eltern. Für ältere Jugendliche brauche es abgestufte Schutzstandards. Entscheidend sei dabei, dass nicht die gesamte Verantwortung bei Kindern und Eltern abgeladen wäre. Plattformen wie Facebook und TikTok bauten ihre Angebote gezielt so auf, dass Menschen möglichst lange auf ihren Seiten blieben, so Streeck. Davor müssten Minderjährige geschützt werden, beispielsweise mit einer funktionierenden Altersprüfung und klaren Vorgaben, welche Funktionen in welchem Alter zulässig seien.
1: Die USA wollen von ihren Verbündeten in der NATO wissen, ob und wie stark sie hinter der Politik von Präsident Trump stehen. Die Nachrichtenagentur Bloomberg berichtet, die US-Regierung habe einen Fragebogen an die NATO-Partner verschickt. Darin wird beispielsweise gefragt, ob das Land die amerikanische Außenpolitik öffentlich unterstützt. Hintergrund sind Überlegungen, wie viel US-Militär künftig in Europa stationiert sein soll. Präsident Trump plant unter anderem aus Deutschland 5000 Soldaten abzuziehen. In der Demokratischen Republik Kongo ist laut den Vereinten Nationen auch mehrere Monate nach dem Ausbruch des Ebola-Virus keine Besserung in Sicht. Die Epidemie fordere mittlerweile alle 30 Minuten ein Menschenleben, so ein UN-Sprecher. Die Behörden im Kongo zählen bislang mehr als 2100 Tote. Am stärksten betroffen ist der Nordosten des Landes. Inzwischen wurden aber auch aus vielen weiteren Regionen Infektionen gemeldet. Bei der Leichtathletik-EM in Birmingham hat sich Owen Unser am Abend im Sprint über 200 Meter zum neuen Europameister gekrönt. Der Hamburger brauchte für die Strecke insgesamt 19,95 Sekunden.
3: Ich habe alles, was in mir drin gesteckt hat, habe ich auf die Bahn gelegt. Ja, ich bin einfach glücklich. Ich habe am Donnerstag...
1: Und an dieser Stelle unterbrechen wir für eine Gefahrenmeldung. Achtung, ein Falschfahrer auf der B41 Idar-Oberstein-Bad Kreuznach. Zwischen Bad Sobernheim und Bad Kreuznach kommt Ihnen ein Falschfahrer entgegen. Fahren Sie äußerst rechts und überholen Sie nicht. Auf der B41 Idar-Oberstein-Bad Kreuznach zwischen Bad Sobernheim und Bad Kreuznach ist ein Falschfahrer unterwegs. Vorsicht hier bitte in beiden Richtungen. Und damit zurück zu den Nachrichten und nochmals zu dem O-Ton von Owen Unser.
3: Ich habe alles, was in mir drin gesteckt hat, habe ich auf die Bahn gelegt. Ja, ich bin einfach glücklich. Ich habe am Donnerstag, bevor wir hier nach Birmingham angereist sind, habe ich gesagt, ich möchte Deutschland wieder auf die Karte bringen.
1: Und noch die Zeit, es ist gleich 1.03 Uhr.
4: Und das ist der Verkehrsservice in der ARD-Hitnacht. Achtung, Obacht bitte. Auf der B41 haben wir einen Falschfahrer. Idar-Obenstein-Bad Kreuznach zwischen Bad Sobernheim und Bad Kreuznach kommt Ihnen ein Falschfahrer entgegen. Bitte fahren Sie äußerst rechts und überholen Sie nicht. Auf der B41 Idar-Obenstein-Bad Kreuznach zwischen Bad Sobernheim und Bad Kreuznach ein Falschfahrer. Bitte äußerste Vorsicht. Lassen Sie das Radio auch an. Wir melden auch, sobald die Gefahr vorüber ist. Dann die Entwarnung auf der A52 nochmal Essen-Düsseldorf. Kein Falschfahrer mehr hier zwischen Ratingen und dem Übergang zur B1. Dann kommt die Gefahreninformation für Nordrhein-Westfalen und Rheinland-Pfalz. Der Waldbrand in der Nordeifel sorgt für starken Rauch weit über Hürtgenwald und Düren hinaus. In betroffenen Gebieten sollten geschlossene Räume nicht verlassen und Klima- und Lüftungsanlagen abgeschaltet werden. Auch eine Gefahreninformation für Hessen liegt uns jetzt vor. In Marburg-Biedenkopf, in Wetter, insbesondere im Stadtteil Unterrospe, sowie in Göttingen und angrenzenden Bereichen kommt es durch einen Waldbrand zu Geruchsbelästigung und möglicherweise auch zu Rauch in Bodennähe. Schließen Sie Fenster und Türen und schalten Sie Lüftungs- und Klimaanlagen ab. Dann die weiteren Meldungen von der B2 zum Beispiel. Hannover Richtung Dortmund zwischen Beckum und Hamm-Üntrop nach einem LKW-Unfall gesperrt. A10 Dreieck-Spreeau Richtung Dreieck-Barnim zwischen Berlin-Hellersdorf und Marzahn nach einem Unfall gesperrt. A30 Osnabrück Richtung Rheine zwischen Hörstel und Rheine wegen Bauarbeiten gesperrt. A57 Köln Richtung Krefeld zwischen dem Kreuz Meerbusch und Krefeld Zentrum wegen Bauarbeiten bis Montag früh gesperrt. A61 Mönchengladbach-Venlo zwischen dem Kreuz Mönchengladbach und Markenstein in beiden Richtungen wegen Brückenarbeiten bis 5 Uhr gesperrt. Und die A448 Bochum-West Richtung Dortmund-Witten ist zwischen dem Dreieck Bochum-West und Bochum-Süd wegen Bauarbeiten bis Montag früh gesperrt. Ich wünsche eine gute Fahrt.
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4: Mit Markus Poschlott, ich grüße recht herzlich aus Erfurt ins ganze Land mit Musik von den Pet Shop Boys. Die hatten wir heute Nacht noch nicht dabei. Hier ist Suburbia. Hallo zusammen, hier ist die ARD.

0: schöner Stampfer von Status Quo. What's your proposing in der ARD-Hitnacht? 1.13 Uhr ist es. Wir sagen nochmal, Obacht, Falschfahrer ist weiterhin auf der B41 unterwegs. Ida Obenstein, Bad Kreuznach zwischen Bad Sobernheim und Bad Kreuznach kommt Ihnen weiterhin der Falschfahrer entgegen. Äußerste Vorsicht, fahren Sie bitte rechts, überholen Sie nicht und lassen Sie das Radio an. Wir melden, sobald die Gefahr vorüber ist. So, das ist die ARD-Hitnacht. Heute Nacht mit Ihren Geschichten zu Ihrer Fahrprüfung. Denn heute vor 133 Jahren hat die Polizei in dem Fall in Paris verfügt. Ab sofort braucht man Fahrprüfung. Hier kann nicht jeder machen, was er will. Gut, so viele Autos waren damals natürlich noch nicht unterwegs. Aber dennoch, Fahrprüfung war wichtig. Und deswegen sammeln wir heute mal Ihre Geschichten rund um Ihre Führerscheinprüfung.
1: Tja, hier ist Volker in Minden. Also ich habe ungefähr vor 65 Jahren meinen Führerschein gemacht, Pkw-Führerschein. Und das war zu einer Zeit, wo noch viel geraucht wurde. Und an dem Tag, wo ich Prüfung hatte, war also starker Nebel. Und der Prüfer saß hinten und rauchte dicken Zigarren.
0: Ja.
1: Und da kam ich an eine Ecke ran und da musste ich halten und den Verkehr einsehen. Da sagt er, warum fahren Sie denn nicht? Ich sage, ja, es ist nebelig. Wie meinen Sie das? Überlegen Sie sich genau, was Sie sagen. Aber ich habe die Prüfung bestanden.
2: Danke, alles gut.
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Da singt Phil Collins In the Air Tonight, die ARD-Hitnacht mit der Entwarnung. Von der B41, Ida oben Oberstein, Bad Kreuznach, kein Falschfahrer mehr zwischen Bad Sobernheim und Bad Kreuznach. Da haben sie wieder freie Fahrt.

0: Marius Müller-Westernhagen, weil ich dich liebe in der ARD-Hitnacht. Wir sind im Jahr 1967 in Kalifornien. Sitzt ein Mann auf einem Hausboot, schaut auf die Bucht von San Francisco und schreibt einen Song, weil er einfach nur dort sitzt und den Schiffen zusieht. Am Ende des Songs soll noch ein bisschen improvisiert werden, aber sowas richtig Passendes fällt ihm da nicht ein, also pfeift er einfach. 3 Tage, nachdem dieser Song aufgenommen wurde, stirbt der Sänger bei einem Flugzeugabsturz mit gerade einmal 26 Jahren. Seinen größten Erfolg hat er selber nie erlebt. Otis Redding, den hören wir jetzt mit Sitting on the Dock of the Bay.
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0: Es ist gleich 13:30. Das ist der Verkehrsservice in der ARD-Hitnacht. Zunächst mit der Entwarnung von der B41 Idar-Oberstein. Bad Kreuznach, kein Falschfahrer mehr zwischen Bad Sobernheim und Bad Kreuznach. Dann die Gefahreninformation für Nordrhein-Westfalen und Rheinland-Pfalz. Der Waldbrand in der Nordeifel sorgt für starken Rauch weit über Hürtgenwald und Düren hinaus. In betroffenen Gebieten sollten geschlossene Räume nicht verlassen und Klima- und Lüftungsanlagen abgeschaltet werden. Dann schauen wir auf die Straßen. Die A2 Hannover Richtung Dortmund zwischen Beckum und Hamm-Üntrop nach einem LKW-Unfall gesperrt. A10 Dreieck Spreeau Richtung Dreieck Barnim zwischen Berlin-Hellersdorf und Marzahn nach einem Unfall gesperrt. A30 Osnabrück Richtung Rheine zwischen Hörstel und Rheine wegen Bauarbeiten gesperrt. Ich wünsche eine gute Fahrt durch diese Nacht.
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0: Also als Peter aus dem Wittgensteiner Land seine Fahrprüfung gemacht hat, da gab es die Backstreet Boys noch gar nicht. 1970 am 1. April ist das gewesen. Und damit herzlich willkommen, hier ist die ARD Hitnacht. Heute sprechen wir über Ihre Führerscheinprüfung. Und Peter hat schon geschrieben, per Mail an ard-hitnacht@mdr.de. Nachdem die Theorie geklappt hatte, ging es auf die Piste. Nach exakt 20 Minuten hatte ich meinen Führerschein. Grund, es war spiegelglatt und es hat so stark geschneit, dass der Prüfer heilfroh war, dass sämtliche Aspiranten unfallfrei durchgekommen waren. Durchgefallen ist an diesem Tag keiner, schreibt er hier, der Peter. Dankeschön für diese Mail. Und es sind noch mehr gekommen. Brigitte zum Beispiel hat auch geschrieben, Moin Markus, ich hatte ein bisschen Probleme mit dem Rückwärtsfahren. Daher machte mein Fahrlehrer am Morgen des Prüfungstages noch eine extra Fahrstunde mit mir, in der ich einfach nur rückwärts gefahren bin. Bei der Prüfung musste ich dann rückwärts am Straßenrand einparken. Ich glaube, da passte keine Zeitung mehr zwischen Reifen und Bordsteinkante. Mein Fahrlehrer guckte mich nur groß an, aber es hatte gereicht und ich hatte meinen Lappen. Damals 1973. Ja, wir sammeln weiter die Geschichten rund um das Thema Fahrprüfung. Wenn wir gerade schon die Mail gehört haben von Hans-Peter, der erzählt hat, dass der Führerscheinprüfer einfach froh war, dass alle an dem Tag irgendwie durchgekommen waren. Bei mir war es genau andersrum. Ich war der Letzte in der Reihe an diesem Tag und alle sind durchgefallen. Alle. Und dann kam ich als Letzter und mein Fahrlehrer stieg ins Auto und sagte, wenn der jetzt auch noch durchfällt, dann besaufe ich mich heute Abend. O-Ton. Und es hat dann über Umwege, sagen wir es mal so, geklappt. Hab den Führerschein an diesem Tag bekommen. Aber auch das war nicht einfach.
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0: So, ich sammle weiter in Ihre Geschichten, freue mich auf Ihre Mail oder auf Ihren Anruf.

Michel Tillo ist das. Hier ist die ARD-Hitnacht. Jetzt gibt's Musik aus dem Rheinland. Von den Eurythmics. Na gut, ich sag mal so, dieses Album Revenge wurde zumindest auch zum Teil im Studio bei Köln aufgenommen. Deswegen ein bisschen Rheinland ist dabei. Miracle of Love, der große Hit aus dem Jahr 86.

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1: Um 2 Uhr mit Ramin Movasakian. Im Hürtgenwald in der Eifel versuchen hunderte Einsatzkräfte weiter, den bislang größten Waldbrand in der Geschichte Nordrhein-Westfalens unter Kontrolle zu bringen. Aktuell gibt es Hoffnung, dass das gelingen kann, berichtet unsere Reporterin Silvia Antler, die vor Ort ist.
2: Man kann